0: Spiegel berichtet, es seien auch Daten besonders schützenswerter Einrichtungen veröffentlicht worden, darunter die von Heizkraftwerken, Tanklagern, Notstromanlagen und Umspannwerken. Eine Rakete des bayerischen Raumfahrt-Startups ESA Aerospace ist zu einem Testflug gestartet. Die unbemannte Trägerrakete Spectrum hob kurz nach 22 Uhr vom norwegischen Weltraumbahnhof Andøya ab. Aus der Nachrichtenredaktion Ronald Lessig.
1: Nach Angaben des Unternehmens erreichte die 28 Meter lange Rakete eine erdnahe Umlaufbahn. Sie hat 5 kleine Satelliten zu wissenschaftlichen Zwecken an Bord. Beim ersten Startversuch im Frühjahr vergangenen Jahres war der Flugkörper nach 30 Sekunden ins Meer gestürzt. Bundesforschungsministerin Beer erklärte, dass eine deutsche Trägerrakete nun den Erdorbit erreicht habe, sei ein Meilenstein. Bundeskanzler Merz sprach vom Beginn einer neuen Ära. Das erste Mal gelinge ein solcher Flug in die Erdumlaufbahn vom europäischen Kontinent aus. Eine europäische Trägerrakete gilt als ein Schritt zu weniger Abhängigkeit von US-Anbietern wie SpaceX.
0: Das waren die Nachrichten. Das Wetter in Deutschland: im Norden und Osten vereinzelt Schauer, sonst locker bewölkt bis klar. An den Küsten Sturmböen, minimal 15 bis 6 Grad. Tagsüber Sonne und Wolken im Wechsel, 19 bis 29 Grad. Es ist 2.03 Uhr.
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3: Mit Constanze Fennel, schön, dass Sie noch wach sind. Musik von Wolfgang Amadeus Mozart versüßt uns jetzt die Nacht. Innerhalb von nur ein paar Jahren hat er als junger Mann all seine 5 Violinkonzerte komponiert und für manchen ist das 4. davon, Köchelverzeichnis 218, das schönste. Voller Eleganz und Energie lädt es in festlichem D-Dur den Solisten dazu ein, ausgiebig sein Können zu demonstrieren. Hier in diesem Fall Frank-Peter Zimmermann, und da wird begleitet vom Kammerorchester des BASO unter Radoslav Schulz.

Frank-Peter Zimmermann war der Solist im Violinkonzert in D-Dur, Köchelverzeichnis 218, dem vierten von Wolfgang Amadeus Mozart. Und er hat es hier gespielt, zusammen mit dem Kammerorchester des BASO unter Konzertmeister Radoslav Schulz. Weiter geht's mit Dmitri Schostakowitsch. 1956 schienen die Repressionen, unter denen er zu Lebzeiten Stalins stand, gemindert zu sein, und Schostakowitsch komponierte das Streichquartett Nummer 6 in G-Dur Opus 101, das regelrecht unbeschwerten Musiziergeist atmet. Hier mit dem Rasumowski-Quartett.

Das Rasumowski-Quartett interpretierte das Streichquartett Nummer 6 in G-Dur Opus 101 von Dmitri Schostakowitsch. Gleich 3:10 ist es. Immer was zu entdecken gibt's hier im ARD-Nachtkonzert, präsentiert von WR Klassik. Womöglich jetzt etwas, das Sie vielleicht noch nie gehört haben. Musik von Hans Bronsart von Schellendorf. Ein Freund des Dirigenten Hans von Bülow. Und weil sie dieselben Initialen hatten, unterschrieb Bronsart einige seiner Briefe sogar eine Zeit lang mit Hans der Zweite. Ein teurer Freund war Bronsart nicht nur von Bülow, sondern auch von Franz Liszt, der meinte, ich schätze ihn vom Charakter und als Musiker. Als solchen können Sie Bronsart jetzt kennenlernen. Wir haben nämlich seltene Musik zu hören von ihm für Sie, sein Klavierkonzert in Fis-Moll Opus 10. Hier in einer Aufnahme mit dem Pianisten Emmanuel Despax und dem BBC Scottish Symphony Orchestra unter Eugene Zigan.

selten zu hörende Musik aus der Spätromantik von Hans Bronsart von Schellendorf, Listschüler, Komponist, Pianist und Dirigent. Sein Klavierkonzert in Fis-Moll, Opus 10, hat hier Emmanuel Despax interpretiert, zusammen mit dem BBC Scottish Symphony Orchestra unter Eugene Zigan. Kammermusik von Richard Strauss habe ich als nächstes für Sie. Sein Klaviertrio Nummer 1 in A-Dur spielt für uns das Mendelssohn-Piano-Trio.

Das war das Klaviertrio Nummer 1 in A-Dur, Kammermusik von Richard Strauss, hier in einer Aufnahme mit dem Mendelssohn-Piano-Trio. Und jetzt geht's in den Norden, hier im ARD-Nachtkonzert zum dänischen Komponisten Niels Wilhelm Garde. Er mag, Zitat, seine ersten Jahre mehr unter Instrumenten als unter Menschen hingeträumt haben. Später kam er in die Königliche Kapelle zu Kopenhagen als Violinist. Und hier hatte er Gelegenheit, den Instrumenten all die Geheimnisse abzulauschen, von denen er sie uns manchmal in seinen Stücken erzählen lässt. So berichtet uns der Kollege Robert Schumann. Und was Garde das Orchester alles so erzählen lässt, das hören wir jetzt hier in seiner 6. Sinfonie in G-Moll. Neeme Järvi dirigiert die Stockholm-Sinfonietta.

Die Stockholm-Sinfonietta hat hier Nils Wilhelm Gardes Sinfonie Nummer 6 in G-Moll Opus 32 interpretiert. Neeme Järvi hatte die Leitung. Und jetzt ist es kurz vor 4 Uhr.

0: 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Um 4 Uhr mit Milat Kupay. In Sachsen-Anhalt wird heute ein neuer Landtag gewählt. Knapp 1,7 Millionen Wahlberechtigte sind zur Stimmabgabe aufgerufen. Aus der Nachrichtenredaktion Torben Müller.
1: Wie stark schneidet die AfD ab? Kommt sie erstmals an die Regierung? Das sind die Fragen, die heute in Deutschland und auch im Ausland viele Beobachter interessieren. Die in Sachsen-Anhalt vom Verfassungsschutz als rechtsextremistisch eingestufte Partei mit ihrem Spitzenkandidaten Siegmund hat es zu ihrem Ziel erklärt, eine Alleinregierung zu stellen. Die Umfragen sahen die AfD zwar deutlich vor der CDU von Ministerpräsident Schulze, zur absoluten Mehrheit fehlte demnach aber ein Stück.
0: Die Gespräche zwischen dem russischen Präsidenten Putin und den US-Unterhändlern Witkoff und Kushner in Moskau sind beendet. Heute werden die Gesandten von US-Präsident Trump in Kiew erwartet. Aus der Nachrichtenredaktion Friederike Hoppe.
2: Konkrete Einzelheiten zu dem Treffen sind bislang nicht öffentlich. Putins Berater Uschakow bezeichnete die Gespräche jedoch als konstruktiv. Trump hatte im Vorfeld angekündigt, Witkoff und Kushner wollten neue Vorschläge zur Beendigung des Krieges in der Ukraine vorlegen. Als nächste Station für Kushner und Witkoff ist Kiew vorgesehen. Auch dort werden Gespräche im Laufe des Tages erwartet. Wegen der diplomatischen Bemühungen hatten Russland und die Ukraine angekündigt, Luftangriffe für 3 Tage auszusetzen.
0: Die Marine der iranischen Revolutionsgarden hat nach eigenen Angaben in der Straße von Hormus 3 Öltanker angegriffen. Diese seien auf unerlaubten Routen unterwegs gewesen, heißt es in einer Mitteilung aus Teheran. Zudem seien in anderen Gebieten 3 US-Schiffe attackiert worden. Zuvor hatte das US-Militär 3 iranische Öltanker angegriffen. Sie wurden demnach dauerhaft außer Gefecht gesetzt. In der Fußball-Bundesliga bestreitet der Hamburger Sportverein heute sein erstes Heimspiel in der neuen Saison. Am Nachmittag trifft er auf Mainz 05. Aus der Sportredaktion Stefanie Lavoie.
3: Die Hamburger, die zum Auftakt in Dortmund verloren hatten, empfangen im ersten Heimspiel der Saison Mainz und möchten es den Bremern nachmachen, die Leipzig überraschend mit 3:1 besiegten. Aktueller Tabellenführer ist Freiburg nach dem 1:0 in Paderborn. Die Freiburger lösten damit Bayern München ab. Der Rekordmeister hatte saisonübergreifend seit September 24 an der Spitze gestanden, kam gegen Schalke und den starken Torhüter Loris Karius allerdings nicht über ein 0:0 hinaus. Dortmund war mit 3:2 in Hoffenheim erfolgreich, Elversberg siegte in Mönchengladbach 4:3 und Leverkusen gegen Union Berlin 4:0.
0: Das waren die Nachrichten. Und das Wetter in Deutschland, tagsüber Sonne und Wolken im Wechsel, in der Südhälfte oft sonnig, maximal 19 bis 29 Grad und am Montag 21 bis 32 Grad, die Zeit 4:03 Uhr.
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5: Mit Constanze Fendel und mit traumhaften Klängen von Peter Tschaikowski geht's weiter durch die Nacht. Für viele ist sie genuine Weihnachtsmusik, seine Nussknacker-Suite. Da tanzen die Schneeflocken, die Rohrflöten und die Zuckerfee. Und das ist auch schon schön im September.

Das Chicago Symphony Orchestra hat Peter Tschaikowskis Nussknacker-Suite Opus 71a gespielt. Die Leitung hatte Claudio Abbado. Kurz vor 16:30 ist es. Sie hören das ARD-Nachtkonzert, präsentiert von BR Klassik, jetzt mit Klaviermusik von Franz Liszt. Seine spanische Rhapsodie über die berühmte und viel gecoverte Basstanzlinie La Folia habe ich hier für Sie in einer Aufnahme mit Bernd Glemser.

Der Pianist Bernd Glemser hat hier die Rhapsodie Espagnole, die spanische Rhapsodie von Franz Liszt, interpretiert. Die musikalischen Angeln in französische und italienische Gewässer reinzuhalten und das Beste für sich herauszufischen, das hat der Hamburger Musikgelehrte Matheson seinen Kollegen geraten. Johann Sebastian Bach war ein ziemlich guter musikalischer Angler. Weder Frankreich noch Italien hat er jemals bereist, aber er hat gekonnt im Repertoire dieser Musiknationen gefischt. So findet man italienische und in diesem Fall französische Tanzformen in seinen Orchestersuiten. Hier kommt die dritte, vollgepackt mit Gavotte, Bourée und Gigue in strahlendem D-Dur.

Das Trompetenkonsort Innsbruck hat hier zusammen mit Il Giardino Armonico Musik von Johann Sebastian Bach gespielt. Das war die Orchestersuite in D-Dur, Bachwerkeverzeichnis 1068. Die Leitung hatte Giovanni Antonini. Und jetzt ist es kurz vor 5 Uhr.

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1: Um 5 Uhr mit Milat Kupay. In Sachsen-Anhalt wird heute ein neuer Landtag gewählt. Knapp 1,7 Millionen Wahlberechtigte sind zur Stimmabgabe aufgerufen. Aus der Nachrichtenredaktion Torben Müller.
2: Wie stark schneidet die AfD ab? Kommt sie erstmals an die Regierung? Das sind die Fragen, die heute in Deutschland und auch im Ausland viele Beobachter interessieren. Die in Sachsen-Anhalt vom Verfassungsschutz als rechtsextremistisch eingestufte Partei mit ihrem Spitzenkandidaten Siegmund hat es zu ihrem Ziel erklärt, eine Alleinregierung zu stellen. Die Umfragen sahen die AfD zwar deutlich vor der CDU von Ministerpräsident Schulze, zur absoluten Mehrheit fehlte demnach aber ein Stück.
1: Die Gespräche zwischen dem russischen Präsidenten Putin und den US-Unterhändlern Witkoff und Kushner in Moskau sind beendet. Heute werden die Gesandten von US-Präsident Trump in Kiew erwartet. Aus der Nachrichtenredaktion Friederike Hoppe.
3: Konkrete Einzelheiten zu dem Treffen sind bislang nicht öffentlich. Putins Berater Uschakow bezeichnete die Gespräche jedoch als konstruktiv. Trump hatte im Vorfeld angekündigt, Witkoff und Kushner wollten neue Vorschläge zur Beendigung des Krieges in der Ukraine vorlegen. Als nächste Station für Kushner und Witkoff ist Kiew vorgesehen. Auch dort werden Gespräche im Laufe des Tages erwartet. Wegen der diplomatischen Bemühungen hatten Russland und die Ukraine angekündigt, Luftangriffe für 3 Tage auszusetzen.
1: In Indonesien hat ein Vulkanausbruch zu erheblichen Problemen im Flugverkehr geführt. Wie das Innenministerium mitteilte, setzte der Anak Krakatau bereits am Freitag Vulkanasche frei. Nach Angaben der Wetterbehörde erreichte die Aschewolke mittlerweile eine Höhe von 15.000 Metern. Hunderte Flüge, auch internationale Verbindungen, mussten deshalb gestrichen werden. In der Fußball-Bundesliga bestreitet der Hamburger Sportverein heute sein erstes Heimspiel in der neuen Saison. Am Nachmittag trifft er auf Mainz 05. Aus der Sportredaktion Stefanie Lavoie.
4: Die Hamburger, die zum Auftakt in Dortmund verloren hatten, empfangen im ersten Heimspiel der Saison Mainz und möchten es den Bremern nachmachen, die Leipzig überraschend mit 3:1 besiegten. Aktueller Tabellenführer ist Freiburg nach dem 1:0 in Paderborn. Die Freiburger lösten damit Bayern München ab. Der Rekordmeister hatte saisonübergreifend seit September 24 an der Spitze gestanden, kam gegen Schalke und den starken Torhüter Loris Karius allerdings nicht über ein 0:0 hinaus. Dortmund war mit 3:2 in Hoffenheim erfolgreich, Elversberg siegte in Mönchengladbach 4:3 und Leverkusen gegen Union Berlin 4:0.
1: Das waren die Nachrichten. Das Wetter in Deutschland, tagsüber Sonne und Wolken im Wechsel, in der Südhälfte oft sonnig, maximal 19 bis 29 Grad und am Montag heiter bis wolkig bei 21 bis 32 Grad, 5:03.
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5: Mit Constanze Fennel und diese Stunde unseres Nachtkonzerts startet mit einem Sommertag auf dem Lande. Musik von Nils Wilhelm Garde. Schönen guten Morgen.

Da hat er mit Klängen einen ganzen Tagesausflug nachgezeichnet, der dänische Komponist Niels Wilhelm Garde. Den ersten Satz aus seiner Suite »Sommertag auf dem Lande« haben wir hier gerade gehört, mit der Staatsphilharmonie Rheinland-Pfalz unter Ole Schmidt. So viel zur Inspiration für Ihre Tagesplanung heute an diesem frühen Sonntagmorgen hier vom ARD-Nachtkonzert. Und hier geht's jetzt weiter mit Musik von Marianne von Martinez.

Im 18. Jahrhundert war sie eine der prominentesten Musikerinnen in Wien, die Sängerin, Cembalistin und Komponistin Marianne von Martinez, die unter einem Dach gewohnt hat mit dem Hofdichter Pietro Metastasio, dem Gesangslehrer Nicola Porpora und mit dem jungen Josef Haydn. Das Ensemble La Floridiana hat hier gerade Musik von ihr gespielt, eine Ouvertüre in C-Dur unter der Leitung von Nicoletta Paraschivescu. Und jetzt darf ich Sie einladen zu einer kleinen Landpartie hier im ARD-Nachtkonzert mit 4 Country-Pieces von Roger Quilter. Hirten sind mit dabei, es geht in den Wald mit einem Forest-Lullaby, aber machen Sie sich auch schon mal auf Kobolde gefasst.

Der englische Komponist Roger Quilter hat uns hier mitgenommen auf eine kleine Landpartie mit 4 Country Pieces. Hirten, Wald und ein paar Kobolde waren auch dabei. All das mit dem ehemaligen tschechoslowakischen Radiosinfonieorchester unter Adrian Leeper. Weiter geht's mit Musik von Thomas Tellefsen. Er war ein norwegischer Pianist, der als junger Mann nach Paris gereist ist, aus einem einzigen Grund. Er wollte bei Chopin studieren. Auf dieses Privileg hat Tellefsen dann 2,5 Jahre warten müssen, aber das Warten hat sich gelohnt, denn dann bekam er tatsächlich 3 Unterrichtsstunden pro Woche bei Chopin und der meinte: Vous êtes un peu schwärmerisch, mais c'est bien, comme tous les gens du Nord. Wie alle Menschen im Norden sei Tellefsen ein wenig schwärmerisch. Aber das ist genau richtig so.

Selten zu hörende Klaviermusik aus der Romantik. Einar Steen Nöckleberg hat hier für uns vier Masurken Opus 3 des norwegischen Komponisten Thomas Tellefsen gespielt. Unser nächster Komponist hier im ARD-Nachtkonzert war ein Wiener, der sein Glück in Mannheim gefunden hat, denn dort spielte um 1750 die musikalische Avantgarde und zu der zählte auch Ignaz Josef Holzbauer. Das hier ist Musik von ihm.

Musik des Sturm und Drang von Ignaz Holzbauer, Kapellmeister in Mannheim, wo er nicht nur eine glänzende Position, sondern auch das beste Orchester seiner Zeit vorgefunden hat. Mindestens genauso engagiert wie die damalige Mannheimer Hofkapelle haben sich das Orfeo Barockorchester und Michi Geig auf Holzbauers Sinfonien gestürzt. Das hier war gerade der vierte Satz Presto aus seiner S-Dur-Sinfonie Opus 3, Nummer 10. Gleich 6:10 ist es. Seid umschlungen Millionen, heißt es jetzt hier im ARD-Nachtkonzert. Und diese große Umarmung kommt ausnahmsweise mal nicht von Beethoven, sondern von Johann Strauss' Sohn.

Die Berliner Philharmoniker unter Nikolaus Harnoncourt waren das hier mit »Seid umschlungen Millionen« und mit diesem wunderbaren, weltumarmenden Walzer von Johann Strauss Sohn ging das ARD-Nachtkonzert zu Ende. Es wurde Ihnen präsentiert von BR Classic, heute mit Constanze Fennel am Mikrofon. Ich danke Ihnen herzlich fürs Zuhören und wünsche noch einen schönen Sonntag.

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1: Um 6 Uhr mit Felix Sprung. In Sachsen-Anhalt wird heute ein neuer Landtag gewählt. Knapp 1,7 Millionen Wahlberechtigte sind aufgerufen, ihre Stimme abzugeben. Aus der NDR Nachrichtenredaktion Torben Müller.
2: Wie stark schneidet die AfD ab? Kommt sie erstmals an die Regierung? Das sind die Fragen, die heute in Deutschland und auch im Ausland viele Beobachter interessieren. Die in Sachsen-Anhalt vom Verfassungsschutz als rechtsextremistisch eingestufte Partei mit ihrem Spitzenkandidaten Siegmund hat es zu ihrem Ziel erklärt, eine Alleinregierung zu stellen. Die Umfragen sahen die AfD zwar deutlich vor der CDU von Ministerpräsident Schulze, zur absoluten Mehrheit fehlte demnach aber ein Stück. Schulzes Ziel ist es, die absolute Mehrheit der AfD zu verhindern und im Amt zu bleiben. Unklar ist, ob und mit wessen Unterstützung er regieren kann. Aktuell regiert die CDU gemeinsam mit SPD und FDP.
1: Russlands Präsident Putin hat am Abend die US-Gesandten Witkoff und Kushner in Moskau empfangen. Rund 3 Stunden dauerte das Gespräch. US-Präsident Trump hatte im Vorfeld erklärt, Witkoff und Kushner hätten einen neuen Plan zur Beendigung des Krieges dabei. Aus der NDR-Nachrichtenredaktion Betül Sadekaya.
3: Kreml-Berater Uschakow sprach vor der Presse von nützlichen und konstruktiven Gesprächen über eine Reihe von Vorschlägen für eine Friedenslösung. Die Amerikaner hätten versprochen, Putins Einschätzungen in Kiew einfließen zu lassen, um eine dauerhafte Vereinbarung zur Beendigung des Krieges zu erreichen. Der Nachrichtenagentur TASS zufolge haben Witkoff und Kushner Moskau inzwischen verlassen. Sie werden für Gespräche in Kiew erwartet, die im Laufe des Tages stattfinden sollen. Im Rahmen der diplomatischen Mission wollen Russland und die Ukraine die gegenseitigen Angriffe bis Montag aussetzen.
1: Die iranischen Revolutionsgarden haben nach eigenen Angaben in der Straße von Hormus 3 Öltanker angegriffen. Diese seien auf unerlaubten Routen unterwegs gewesen, heißt es in einer Mitteilung aus Teheran. Zudem seien in anderen Gebieten US-Schiffe attackiert worden. Zuvor hatte das US-Militär 3 iranische Öltanker angegriffen. Sie wurden demnach dauerhaft außer Gefecht gesetzt. Die Trägerrakete des deutschen Unternehmens ISAR Aerospace ist erfolgreich ins All gestartet. Sie hob kurz nach 22 Uhr vom norwegischen Weltraumbahnhof Andøya ab. Die 28 Meter lange Rakete vom Typ Spectrum hat 5 kleine Satelliten an Bord. Deutschland kann Raumfahrt, schrieb Forschungsministerin Baer online. Dass erstmals eine deutsche Trägerrakete den Erdorbit erreicht habe, sei ein Meilenstein. Im Topspiel der Fußball-Bundesliga hat es am Abend keinen Sieger gegeben. Schalke und Bayern München trennten sich 0:0. Aus der NDR-Sportredaktion Stefanie Lavoie.
4: Der Meister war überlegen, doch der Aufsteiger trotzte den Bayern mit Leidenschaft und einem überragenden Torhüter Loris Karius. Damit sind die Bayern seit September 24 erstmals nicht mehr Spitzenreiter. Tabellenführer ist Freiburg nach dem 1:0 in Paderborn. Dortmund drehte die Partie in Hoffenheim und machte aus einem 0:2 ein 3:2. Ein Comeback auch für Elversberg. Der Aufsteiger siegte in Mönchengladbach durch ein Tor in der Nachspielzeit mit 4:3. Leverkusen gewann gegen Union Berlin 4:0. Aufopferungsvoll kämpfende Bremer besiegten Leipzig überraschend deutlich mit 3:1.
1: Das waren die Nachrichten. Das Wetter in Norddeutschland, heute länger Sonnenschein, vor allem in Südniedersachsen und an der Ostsee. Ansonsten auch einige Wolken, aber überwiegend trocken, Höchstwerte 19 bis 23 Grad. Morgen wechseln sich Sonne und Wolken ab, vereinzelt Schauer möglich und es wird wärmer, 21 bis 27 Grad. Am Dienstag mehr Wolken, Regen und nur etwas Sonne, 18 bis 23 Grad. Es ist 6.04 Uhr.
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5: Herzlich willkommen zu dieser Ausgabe. Ich bin Chantal Nastasi. Die Musik des böhmischen Komponisten Jan Dismas Zelenka war lange Zeit vergessen. Dabei ist sie ungeheuer spannend, oft expressiv und harmonisch kühn. Mit überraschenden melodischen Wendungen weist diese Barockmusik schon voraus auf den späteren empfindsamen Stil. Die Prager Ensembles Collegium 1704 und Collegium Vocale 1704 haben die Musik ihres Landsmannes schon mehrfach auf CD eingespielt und eingesungen und haben für diese Aufnahmen Auszeichnungen erhalten wie 2 Diapason d'Or und einen Gramophone Award. Zwei von Selinkas Messen. In der Aufnahme dieser beiden von Václav Lux gegründeten Ensembles werden wir uns in der kommenden Stunde widmen. Zu Beginn hören wir das Credo in Unum Deum aus Selinkas Missa Circumcisionis.

Credo in Unum Deum aus der Missa Circumcisionis von Jan Dismas Zelinka, aufgeführt mit Instrumenten, wie Zelinka sie seinerzeit vor rund 300 Jahren zur Verfügung hatte. Sie hörten das Collegium 1704 und das Collegium Vocale 1704, das sich auch im Namen verbunden zeigt mit dem böhmischen Komponisten, der mit Anfang 30 nach Dresden ging und das Musikleben durch seine Anstellung als Musiker und Komponist am Hof maßgeblich mitgeprägt hat. Die erste dokumentierte Komposition stammt aus dem Jahr 1704. Zelinka war damals noch in Prag und komponierte ein Singspiel für ein Jesuitenkolleg, das er mit Jan Dismas unterzeichnete. Die Missa Circumcisionis werden wir hier auf NDR Kultur später noch ausführlicher beleuchten, ein Werk, das vermutlich für die Neujahrsmesse 1729 entstanden ist. Ein früheres Werk ist seine Missa Corporis Domini. Zelinka war damals noch nicht als Hofkompositeur in Dresden tätig, sondern als Musiker am Hof und das auch schon seit einigen Jahren. 1710 hatte er dort begonnen. Zur Zeit dieser Messkomposition hatte er gerade 3 Jahre in Wien zugebracht, um bei Johann Joseph Fuchs zu lernen. Der Dresdner Hof hatte ihn dafür freigestellt, investierte sozusagen in ihn, um ihn zukünftig nicht nur als Kontrabassisten, sondern auch als Komponisten einsetzen zu können. Die sehr formvollendete und anregend klingende Messe ist ein schöner Beweis, dass es sich gelohnt hat, in sein Talent als Tonsetzer zu investieren.

Kyrie und Credo aus der Missa Corporis Domini von Jan Dismas Zelenka mit dem Kollegium 1704 und dem Kollegium Vocale 1704 unter der Leitung von Václav Lux. Nach einem anfangs ruhigen und majestätischen Kyrie waren alle vier Bässe aus den Reihen des 16-stimmig besetzten Kollegium Vocale gefordert im Crucifixus-Teil des Credo. Eine dramatische Passage von fast schmerzhafter Intensität, die sich im weiteren Verlauf noch einmal wiederholt, durch die Non-Non-Non-Rufe der übrigen Stimmen während der Textpassage zu richten die Lebenden und die Toten. Spannungsvoll endet das Credo in schnellem Tempo zu den Worten: Wir erwarten die Auferstehung der Toten und das Leben der kommenden Welt. Amen. Die Ausdeutung des Textes nicht nur untermalend, sondern bereits interpretierend zeichnet Jan Dismas Zelenka aus. Das zeigt sich in diesem Teil der relativ frühen Messe, Missa Corporis Domini, wie auch in seiner Missa Dei Patris und in der zweiten Messe, die wir heute hören werden und aus der wir zu Beginn das Credo hörten, die im Spätherbst 1728 komponierte Missa Circumcisionis. Den Schluss der 10 Jahre zuvor entstandenen Missa Corporis Domini hören Sie jetzt. Sanctus mit einem Duo zwischen Geige und Oboe, das sich zu einem Trio mit einem Solobass erweitert, gefolgt von einem extrem kurzen und rhythmisch prägnanten Benediktus und einem scheinbar von gregorianischen Gesängen inspirierten Agnus Dei, in das auch eine kunstvolle Fuge eingearbeitet ist.

Der Schluss der Missa Corporis Domini von Jan Diezmas Selinka, Sanctus Benedictus und Agnus Dei Dona Nobis Pacem. Das war hier in der Chormusik auf NDR Kultur der Dirigent Václav Lux mit seinen beiden tschechischen Ensembles Collegium 1704 und Collegium Vocale 1704. Nun wird es feierlich. Gemeinsam haben sie auch Selinkas Missa Circumcisionis aufgenommen, die wohl zu den Neujahrsfeierlichkeiten 1729 am Dresdner Hof erklungen sein könnte. Um Pauken, Trompeten und Waldhörner ist hier das Instrumentalensemble erweitert. Und schon im eröffnenden Kyrie zeigt sich, wie Selinka den Rhythmus der Worte Kyrie eleison nutzt, ähnlich wie es auch Johann Sebastian Bach in seiner H-Moll-Messe tat. Selinkas Messe dürfte bekannt gewesen sein. Sie verbreitete sich schnell nach ihrer Erstaufführung. Christoph Graupner, der in Darmstadt am Hofe des Landgrafen Ernst Ludwig tätig war, besaß eine Abschrift. Im Nachlass von Karl Philipp Emanuel Bach findet sich ebenfalls eine, sodass auch sein Vater das Werk gekannt haben dürfte. Wir hören den Anfang der Missa Circumcisionis, Kyrie und Gloria.

Kyrie und Gloria aus der Missa Circumcisionis von Jan Dismas Zelenka. Ein bewegendes Duett von Sopran und Alt im Kvitolis-Teil, gesungen von Teresa Simkova und Aneta Petrasova. Durch eine Fermate und durch Trompetenklänge wurden im folgenden Teil die Worte Qui sedis, du sitzt zur Rechten des Vaters, bedeutungsvoll herausgearbeitet. Das leichtfüßige Cum Sancto Spiritu hatte das Duett von Tenor und Bass, gesungen von Rodrigo Sorete und Tomasz Schelz, vorbereitet. Wir springen nun direkt in den Schluss des Agnus Dei und das abschließende Dona Nobis Pacem. Sie hören das Collegium 1704 und das Collegium Vocale 1704.

Der Schluss der Missa Circumcisionis von Jan Diezmas Selinka in einer Aufnahme des Collegium 1704 und des Collegium Vocale 1704 aus Prag unter der Leitung von Václav Lux. Mehrfach sind diese beiden Ensembles ausgezeichnet worden für ihre Interpretation von Selinkas Musik. Das war die Chormusik auf NDR Kultur. 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Herzlichen Dank fürs Zuhören. Tschüss, sagt für heute Chantal Nastasi.

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1: Um 7 Uhr mit Felix Sprung. In Sachsen-Anhalt sind heute 1,7 Millionen Wahlberechtigte aufgerufen, einen neuen Landtag zu wählen. Diese Wahl ist von besonderem Interesse. Erstmals könnte die AfD in einem Bundesland die Landesregierung stellen. In Sachsen-Anhalt ist die Partei vom Verfassungsschutz als rechtsextrem eingestuft. Aus Magdeburg Jochen Müller.
2: Seit Monaten liegt die AfD in Sachsen-Anhalt in allen Umfragen weit vor allen anderen Parteien. Spitzenkandidat Ulrich Siegmund hat die absolute Mehrheit zum Wahlziel erklärt und strebt eine Alleinregierung an. Sachsen-Anhalts Ministerpräsident Sven Schulze, der Spitzenkandidat der CDU, will das verhindern, wäre aber für eine Regierungsbildung auf die Unterstützung anderer Parteien angewiesen. Die Stimmung in Sachsen-Anhalt hat sich unterdessen aufgeheizt. Die Polizei registrierte mehr als 120 wahlbezogene Straftaten, unter anderem Bedrohungen und Körperverletzungen. Innenministerin Tamara Zieschang wollte auch für den Wahlabend Ausschreitungen nicht ausschließen. Die gesamte Landespolizei sowie Hundertschaften aus anderen Bundesländern sind im Einsatz.
1: Russlands Präsident Putin hat am Abend die US-Gesandten Witkoff und Kushner in Moskau empfangen. Rund 3 Stunden dauerte das Gespräch. US-Präsident Trump hatte im Vorfeld erklärt, Witkoff und Kushner hätten einen neuen Plan zur Beendigung des Krieges dabei. Aus der NDR-Nachrichtenredaktion Betül Sarıkaya.
3: Kreml-Berater Uschakow sprach vor der Presse von nützlichen und konstruktiven Gesprächen über eine Reihe von Vorschlägen für eine Friedenslösung. Die Amerikaner hätten versprochen, Putins Einschätzungen in Kiew einfließen zu lassen, um eine dauerhafte Vereinbarung zur Beendigung des Krieges zu erreichen. Der Nachrichtenagentur TASS zufolge haben Witkoff und Kushner Moskau inzwischen verlassen. Sie werden für Gespräche in Kiew erwartet, die im Laufe des Tages stattfinden sollen. Im Rahmen der diplomatischen Mission wollen Russland und die Ukraine die gegenseitigen Angriffe bis Montag aussetzen.
1: Wegen der Entschärfung einer US-amerikanischen Fliegerbombe müssen heute in Kiel mehr als 5000 Menschen vorübergehend ihre Wohnungen und Häuser verlassen. Der 250 Kilo schwere Blindgänger aus dem Zweiten Weltkrieg war vom Kampfmittelräumdienst im Stadtteil Dietrichsdorf entdeckt worden. Die Bombe soll ab 14 Uhr vor Ort entschärft werden. Bis dahin soll die Evakuierung abgeschlossen sein. Wie lange danach die Entschärfung dauern wird, lässt sich laut Behörden nicht abschätzen. Die Trägerrakete des deutschen Unternehmens ESA Aerospace ist erfolgreich ins All gestartet. Sie hob kurz nach 22 Uhr vom norwegischen Weltraumbahnhof Andøya ab. Die 28 Meter lange Rakete vom Typ Spectrum hat 5 kleine Satelliten an Bord. Deutschland kann Raumfahrt, schrieb Forschungsministerin Baer online. Dass erstmals eine deutsche Trägerrakete den Erdorbit erreicht habe, sei ein Meilenstein. In der Fußball-Bundesliga hat Werder Bremen den ersten Heimsieg der Saison eingefahren. Die Bremer besiegten Leipzig mit 3:1. Das Spitzenspiel zwischen Schalke und Bayern München endete am Abend 0:0. Aufsteiger Elversberg gewann in Mönchengladbach mit 4:3. Die weiteren Ergebnisse: Leverkusen, Berlin 4:0, Hoffenheim, Dortmund 2:3 und Paderborn, Freiburg 0:1. Das waren die Nachrichten. Das Wetter in Norddeutschland: heute länger Sonnenschein, vor allem in Südniedersachsen und an der Ostsee. Ansonsten auch einige Wolken, aber überwiegend trocken, Höchstwerte 19 bis 23 Grad. Morgen wechseln sich Sonne und Wolken ab, vereinzelt Schauer möglich und es wird wärmer, 21 bis 27 Grad. Und am Dienstag mehr Wolken, Regen und nur etwas Sonne, 18 bis 23 Grad. Es ist 7.04 Uhr.
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4: Ernie und Bert oder Bibi und Tina, das sind richtig gute Freunde. Die besten. Sie halten immer zusammen und helfen einander, wenn es mal Probleme gibt. Das kennt ihr doch bestimmt auch von eurem besten Freund oder eurer besten Freundin. Wie wichtig gute Freunde sind, darum geht es heute auch bei uns. Mit einer musikalischen Reise, auf die uns Juri Tetzlaff und das Festivalorchester des Schleswig-Holstein Musikfestivals mitnehmen. In Freundschaft eine musikalische Reise geht mehr als nur ein Zauberspruch schief. Aber was es damit auf sich hat und warum genau Freundschaft so wichtig ist, das alles hört ihr jetzt.

0: Tut mir leid, Leute, tut mir leid. Sorry, sorry, sorry. So, hallo, ich habe Mist gebaut. Es tut mir leid. Es war nicht meine Absicht. Also, ihr wisst ja, heute machen wir hier ein Konzert mit Harry Potter Filmmusik, ja? Und es geht um Freundschaft. Und dann dachte ich mir, ich zauber einen Freund. Aber ich habe hier in dem Zauberbuch keinen Zauberspruch gefunden dafür. Und dann habe ich mir einfach selber einen ausgedacht. Ich dachte mir, Expecto Amicus wäre doch ein super Zauberspruch. Dann war ich da vorne vor der Tür. Ich sag den Zauberspruch, ich wirbel mit dem Zauberstab und was passiert? Ich zauber ein Kuschelkaninchen. Kuschelkaninchen. Klingt jetzt vielleicht harmlos, aber Holly, das Kuschelkaninchen ist riesig.
1: Das ist süß.
0: Das ist groß wie ein Elefant und das ist da vor der Tür.
1: Ich schau mal.
0: Nein. Viel zu gefährlich. Du bleibst hier oben. Jeder bleibt auf seinem Platz, okay? Und alle sind mucksmäuschenstill, okay? Ganz leise. Dann kommen wir hier vielleicht auch ohne irgendwelche Probleme raus, okay?
2: Aber, Juri, dürfen wir wenigstens ein bisschen Musik machen?
0: Ja, aber ganz bisschen Musik und ganz leise. Psst. Ich schau mal, ob ich in dem Buch einen Gegenzauber finde.

0: Okay, wisst ihr was? Ich glaube, die Sache ist gerettet. Ich habe hier einen Zauberspruch gefunden. Und zwar, kennt ihr Harry Potter?
1: Ja.
0: Kennt ihr den Patronum-Zauber? Patronum ist ein Schutzzauber. Und hier steht, Expecto Patronum Musicus. Zutaten, Instrumente und Rhythmus. Naja, das müssten wir ja hinkriegen. Also, hier steht, Horn und Holz und 1, 2, 3. Okay, also Horn haben wir ja. Und Holz finden wir hier auch. Und 1, 2, 3 bekommen wir auch hin. Das ist ein Rezept für einen Zaubertrank. Also, Moment. Als allererstes nehme ich eine unsichtbare Zaubertrankschüssel. Und jetzt nehme ich die erste Zutat, ein bisschen Horn.

0: So, jetzt brauchen wir Holz. Hier auf der Bühne gibt es sogenannte Holzblasinstrumente. Die nennt man auch kurz einfach Holz. Kennt irgendjemand von euch ein Holzblasinstrument und kann es uns benennen? Hat jemand schon mal was von Holzblasinstrumenten gehört?
1: Ja.
0: Ja, wo, wer? Hand hoch, wie, was? Hier, du, was für ein Holzblasinstrument kennst du?
1: Klarinette.
0: Oh, wie heißt du?
1: Finn.
0: Der Finn sagt Klarinette und der Finn hat recht. Mal einen Riesenapplaus für den Finn, genau. Klarinette ist ein Holzblasinstrument. Was kennt ihr noch für Holzblasinstrumente? Es gibt ein ganz großes Ding, sieht aus wie ein Bambusrohr. Fast 2 Meter ist das lang. Ist ein ganz tiefes Holzblasinstrument. Kennt es jemand von euch? Es fängt mit Fa an und hört mit Gott auf. Es ist das... Das war Gott. Okay, also, für unseren Zaubertrank brauchen wir noch ein Holzblasinstrument. Mal gucken, was wir da bekommen. Ich nehme eine Prise vom... Welches Holzblasinstrument? Erstmal einen Riesenapplaus für Francisco, bitteschön. Francisco. Get up, Francisco. Show us your instrument. Guckt mal, der Francisco hat ein Holzblasinstrument, das haben wir noch nicht gehabt. Es ist schwarz, hat silberne Klappen, ein ganz feines Mundstück. Weiß jemand von euch? Du weißt es. Wie heißt es? Und wie heißt du? Johann sagt Oboe. Und der Johann hat recht. Riesenapplaus für Johann, bitteschön. Okay, für den Zaubertrank brauchen wir Horn, Holz und 1, 2, 3. Eins, zwei, drei. Was ist denn 1, 2? 1, 2, 3 ist ein Rhythmus. Vielleicht kennt ihr den. Der geht so. 1, 2, 3, 1, 2, 3, 1, 2, 3, 1, 2, 3. Weiß irgendjemand, wie man diesen Rhythmus nennt? Liebe Eltern, liebe Großeltern, ihr dürft mithelfen. Das ist ein...
2: Walzer.
0: Jo, das ist ein Walzerrhythmus. Okay, Achtung. Jetzt lassen wir die Magie entstehen. Ich rühre noch einmal im Zaubertrank um. Und jetzt sprecht ihr mir die Zauberformel nach. Das erste Wort lautet... Expecto.
2: Expecto.
0: Patronum.
2: Patronum.
0: Amicus.
2: Amicus.
0: Und jetzt brauchen wir noch den Walzer. Holly, Aunt March's Walzer.

Okay. Wir hatten alle Zutaten. Wir haben den Zauberspruch gesagt. Wir hatten Horn, Holz, 1, 2, 3. Also eigentlich müsste dieses Monster-Riesenkaninchen jetzt weg sein. Wisst ihr was? Ich schau mal kurz nach, okay? Oh, mein Zauberstab klingelt. Hallo? Was? Ja, ja, passt gerade schlecht. Wir sind gerade im Konzert. Wie? Ja, ja, wir wissen. Ja, wir wissen, dass da ein Riesen-Kuschelkaninchen vor dem Deutschen Haus in Flensburg ist, ja. Ja, ja, wir versuchen gerade eine... Was? Ach du Schreck. Das Kaninchen wird immer größer und größer. Echt? Ja, ja, dann rufen Sie doch vielleicht die Polizei an. Ja, oder die Feuerwehr. Oder den Zoo, oder... Ja, ja. Okay, ich habe hier ein paar Kinder, ich habe hier ein paar... vielleicht fällt uns auch was ein. Ja, okay, alles klar. Danke, tschüss. Ach du Schreck, Leute. Keine Angst, keine Angst. Wir haben alles unter Kontrolle. Es ist alles in Ordnung. Wir haben alles im Griff. Wir machen das mit dem rosa Kaninchen. Wir bekommen das alles hin. Aber wie? Ich habe überhaupt keine Ahnung.

Ich kenne die Musik. Kennt ihr die vielleicht auch? Das ist der fahrende Ritter. Bei Harry Potter und der Gefangene von Azkaban. Da kommt ein riesengroßer Bus mit 3 Stockwerken. Dieser Bus heißt der fahrende Ritter. Und das ist ein Rettungswagen für Zauberer in Not. Wisst ihr was? Wir steigen mit unseren Ohren in den fahrenden Ritter. Vielleicht hilft er uns, eine Lösung für das Kaninchenproblem da draußen zu finden.

0: Wer kennt Harry Potter und der Gefangene von Azkaban? Hand hoch. Oh, sind doch ein paar. Also dieser fahrende Bus, ja, der fahrende Ritter, der holt den Harry Potter ab, als er am Straßenrand sitzt und nicht mehr weiter weiß. Und er bringt Harry Potter zu seinen besten Freunden. Wie heißt der beste Freund von Harry Potter? Es ist natürlich... Ron Weasley, völlig richtig. Und wie heißt die beste Freundin von Harry Potter?
1: Hermine.
0: Wisst ihr was? Ich glaube, ich weiß jetzt, warum dieser komische Hase entstanden ist. Als ich den Zauberspruch gesagt habe, ja, da habe ich an einen Kuschelhasen gedacht. Und zwar, als ich so alt war wie ihr, ja, da hatte ich ein kleines Kuschelkaninchen. Das war sozusagen mein bester Freund. Das Kuschelhäschen hat mir zugehört, hat mich getröstet, war überall dabei. Wenn man zaubert, dann muss man auf seine Gedanken achten. Ich habe aus Versehen nicht an einen Freund gedacht, an einen Menschen, sondern an mein Kuschelhäschen. Und ich glaube, da draußen der Hase, der tanzt gerade auf unserer Lichtanlage rum. Habt ihr gemerkt, wie das hier gerade flackert? Wir müssen wirklich gucken. Wisst ihr was? Jetzt hört ihr die Musik, ja? Und wir suchen nach einem Hinweis in der Musik. Welche Bilder entstehen in euren Gedanken, wenn ihr diese Musik hört?

0: Hattet ihr Bilder im Kopf? Also wenn ich die Musik höre, ich habe was Großes vor Augen. Ich habe was Fließendes vor Augen. Vielleicht sowas wie Wasser. Wie nennt man großes, fließendes Wasser? Alle zusammen, das ist ein
1: Fluss,
0: ganz genau. Und in der Musik, die wir gerade hören, da geht es tatsächlich um einen großen Fluss. Der Fluss fließt durch Basel, durch Bonn, durch Köln, durch Düsseldorf. Und dann fließt er irgendwann nach Holland, teilt sich in mehrere Arme und fließt in die Nordsee. Hat irgendjemand eine Ahnung von euch, wie dieser Fluss heißen könnte?
1: Rhein!
0: Genau, es ist der Rhein. Applaus für den Geografie-Experten Johann in der ersten Reihe. Okay, die Musik, die wir gerade hören, ist die Rheinische Symphonie von Robert Schumann. Aber was hat die jetzt mit Freundschaft zu tun? Und mit Zauberei? Oder mit einem Kaninchen? War eigentlich gar nichts, oder? Aber irgendwie muss das doch was mit unserem Problem zu tun haben. Harry Potter, hat der eigentlich Ron und Hermine gezaubert?
1: Nein.
0: Nee, wie hat er die denn gefunden? Er hat sie, ja?
1: In der Schule.
0: Er hat sie in der Schule kennengelernt. Genau, das sind Schulfreunde. Freundschaft ist nichts, was man zaubert. Freundschaft ist zwar was ganz Zauberhaftes, aber Freundschaft entsteht, wenn man sich begegnet, wenn man sich trifft. Und dann kann Freundschaft wachsen. Irgendwas muss in der Musik stecken. Irgendwas haben wir vielleicht noch nicht richtig gesehen, noch nicht richtig gehört. Hört zu. Wir tauchen jetzt weiter ein in die Musik. Ihr könnt eure Augen, wenn ihr wollt, zumachen. Und jetzt versucht noch mehr in die Freundschaft einzutauchen. Stellt euch eure beste Freundin oder euren besten Freund vor und erinnert euch an einen wunderschönen Freundschaftsmoment.

Hat's geklappt? Habt ihr einen tollen Moment mit eurem besten Freund oder eurer besten Freundin vor Ohren gehabt? Ja? Aber wisst ihr was? Vielleicht ist genau das der Hinweis, den wir brauchen. Es soll ja um Freundschaft gehen. Vielleicht müssen wir uns mit jemandem anfreunden. Vielleicht mit demjenigen, der diese Musik komponiert hat. Der heißt Robert Schumann. Jetzt stellt euch mal vor, hier wäre Robert Schumann. Und wir wollen Robert Schumann kennenlernen. Was würdet ihr denn fragen? Was würdet ihr machen? Vielleicht würden wir ihn fragen, wo er herkommt. Ich würde sagen, hey Robert, Mensch, schön dich kennenzulernen. Sag mal, wo kommst du eigentlich her? Dann würde der vielleicht sagen, na ja, hallo hier, ich bin der Robert. Ich komme aus Zwickau. Das ist ein Städtchen in der Nähe von Leipzig und Dresden. Das ist da im Osten, ja, und das ist in Sachsen. Und deswegen sprechen wir dort Sächsisch. Das ist ja sehr interessant, Robert. Und sag mal, dein Vater, was macht der so? Ja, also mein Vater, müsst ihr wissen, der ist ein Verleger und Buchhändler. Ja? Also bei uns zu Hause, da gibt es Bücher ohne Ende. Ich bin eine richtige Leserotte. Ich lese alles. Ich lese Romane, ich lese Gedichte, manchmal schreibe ich sogar selber was. Wow, spannend, Robert. Und hast du sonst noch irgendwelche Hobbys? Naja, also wenn ich nicht gerade lese, dann mache ich am liebsten Musik, gell? Ich spiele Klavier für mein Leben gern. Und manche Leute behaupten, ich habe Doppelbegabung. Ja? Ich bin sowohl super, wenn es ums Schreiben geht, und ich bin super, wenn ich Musik mache. Ich weiß nur, ich möchte auf jeden Fall ein Künstler werden. Ich weiß nur noch nicht, ob ich mit der Musik oder mit dem Schreiben ein Künstler werde. Also unser Robert, der will entweder ein Schriftsteller werden oder ein großer Pianist. Und sein Vater, der sagt, Robert, super Idee, ich werde dir helfen. Und er sucht für seinen Sohn einen fantastischen Klavierlehrer, einen Komponisten. Er heißt Karl Maria von Weber. Der hat gerade eine super Oper geschrieben, den Freischütz. Alle hören den rauf und runter. Der Robert freut sich auf den Unterricht. Er ist 16 Jahre alt, hat den besten Lehrer, den man sich nur vorstellen kann. Und dann passiert's. Erst stirbt sein Vater. Und kurze Zeit später stirbt der Klavierlehrer, der Komponist Karl Maria von Weber. Der Traum vom Künstlerdasein zerplatzt wie eine Seifenblase. Und die Mama vom Robert, die sagt, nix da, Robert. Künstler kannst du vergessen. Du beschäftigst dich mit Paragraphen. Du studierst Jura. Aus dir wird entweder ein Richter oder ein Anwalt. Aber der Robert hat darauf überhaupt keine Lust.

lieber als in die Uni, in die Universität, geht er in Konzerte. Er zieht in die Stadt Leipzig. Da gibt es ganz viele Konzerte und Veranstaltungen. Er lernt neue Freunde kennen und er macht mit ihnen Musik. Hier in Leipzig ist es perfekt, um eine Karriere als Künstler zu machen. Und dort lernt er einen Freund kennen. Einen Freund, der sein Leben für immer verändern wird.

Das Besondere an dem Freund ist, der ist 25 Jahre älter als er. Er könnte also eigentlich sein Vater sein. Der Freund heißt Frederich Wieck. Und dieser Wieck ist eigentlich gelernter Pfarrer, aber er liebt das Klavierspielen. Und deswegen hat er seinen Pfarrerjob an den Nagel gehängt und arbeitet jetzt als Klavierlehrer. Und er hat sich selber eine Klavierschule ausgedacht. Der Robert und der Friedrich lieben beide Klavierspielen. Und das kennt ihr vielleicht auch von euren Freundschaften. Denkt mal kurz an euren besten Freund oder eure beste Freundin. Bestimmt gibt es eine Sache, die ihr gemeinsam ganz toll findet. Gemeinsame Interessen, eine gemeinsame Leidenschaft ist ein super Fundament, um eine Freundschaft aufzubauen. Bei Friedrich und bei Robert ist es das Klavier. Und der Friedrich sagt, du Robert, ich bin ein super Klavierlehrer. Wenn du willst, kommst du zu mir und ich gebe dir ein bisschen Klavierstunden. Der Robert denkt sich, wow, na klar, der ist erfahren, der kann mir was beibringen. Er geht hin in die Wohnung seines neuen Freundes und Klavierlehrers. Und dann sitzt da an dem Klavier, an dem er seinen Unterricht bekommen soll, ein 9 Jahre altes Mädchen. Haben wir zufällig ein 9 Jahre altes Mädchen gerade hier im Publikum sitzen? Das ist so ein kleines Mädel, die heißt Clara und die spielt auf dem Klavier, dass dem Robert die Ohren überlaufen. Das ist kein normales Mädchen, das ist ein Wunderkind.

Der Robert, der kann es nicht glauben. Bei seinem Klavierlehrer, die Tochter seines Klavierlehrers, ja, spielt mühelos vom Blatt, wofür er Wochen und Monate hart üben muss. Das ist natürlich kein gutes Gefühl. Der will am liebsten gleich aufgeben. Aber der Friedrich Wieck, sein Freund, der sagt, hey, mach dir keine Sorgen, ich habe eine super Methode, wie ich aus dir einen tollen Pianisten mache. In 3 Jahren, sage ich dir, spielst du mindestens genauso gut wie Clara. Robert hängt sein Studium an den Nagel und will Pianist werden. Er übt und übt und übt, aber er merkt, der Mittelfinger der rechten Hand. Der will nicht so wie die anderen Finger. Ja? Und das ärgert ihn. Er will ja ein Profi werden. Er will ja ein toller Pianist werden. Was macht der Junge? Er nimmt sich eine Schnur. Er nimmt sich ein Gewicht. Und dann baut er sich für seinen Mittelfinger ein Mittelfinger-Fitnessstudio. Und der übt jetzt stundenlang, dass der Mittelfinger genauso stark wird wie die anderen Finger. Was meint ihr? Ist das eine gute Idee? Er macht es so lang und so viel, dass der Finger, vielen Dank, erstmal taub wird und dann wird der Finger lahm. Er kann ihn gar nicht mehr bewegen. Der Traum, ein Pianist zu werden, endet noch bevor er angefangen hat. Für Robert eine echte Katastrophe. Der ist natürlich am Boden zerstört. Klavier abgeschrieben. Die Jahre vergehen. Aber er will ja trotzdem Musik machen. Und deswegen denkt er sich, wenn ich die Musik nicht selber spielen kann, ich kann sie ja aber erfinden. Und so versucht er, als Komponist Erfolg zu haben. Die Zeit vergeht und die kleine Clara wird ein richtiger Star. Eine Klaviervirtuosin. Die reist durch die Welt, spielt Konzerte, alle jubeln ihr zu. Clara macht die Karriere, von der Robert immer geträumt hat. Clara hat mit 11 Jahren auch angefangen zu komponieren. Und die schaut sich alle Sachen an, die der Robert geschrieben hat, und gibt ihm Tipps und will ihm helfen. Die beiden haben eine gemeinsame Begeisterung: das Komponieren. Und diese Leidenschaft bringt Clara und Robert näher und näher. Und es wächst eine richtig feste Freundschaft zwischen den beiden. Aber dann, ihr ahnt es vielleicht schon, eine Freundschaft zwischen Mann und Frau. Also, eines schönen Tages sitzen die beieinander. Die Clara schaut sich gerade eine Komposition vom Robert an. Und da merken die, irgendwie ist anders als sonst. Irgendwie bisschen schwitzige Hände. Irgendwie bisschen weiche Knie. Irgendwie Schmetterlinge im Bauch. Was passiert mit den beiden? Was meint ihr? Ja? Genau, die verlieben sich. Da plötzlich in dem Zimmer.
Ein erster zarter Kuss. Und die Clara sagt zum Robert, ich mag dich. Und der Robert sagt zur Clara, ich liebe dich. Und die beiden merken, wow, die wollen zusammen sein, die wollen heiraten. Aber wie soll er das seinem Freund Friedrich beibringen? Wie soll er ihm sagen, ich will deine Tochter heiraten? Robert ist tierisch aufgeregt. Und er denkt sich, okay, fragen kann ich ihm nicht. Ich schreibe meinem Freund Friedrich einen Brief und sag ihm, Clara und ich, wir wollen heiraten. Er schreibt den Brief, er schickt ihn ab, der Brief kommt an, der Friedrich liest ihn und ist stinkesauer. Der sagt, du Robert, du wirst meine Clara nicht heiraten. Pustekuchen, ab heute wirst du Clara nie mehr wiedersehen. Ganz schön gemein, oder? Denkt ihr, Clara und Robert lassen sich das gefallen? Nee, damals war das so, da musste man vor Gericht gehen. Die sind vor Gericht gegangen und haben dem Richter gesagt, hier, wir wollen heiraten, der Papa ist dagegen. Herr Richter, bitte entscheiden Sie, dürfen wir heiraten, dürfen wir nicht. Was hat der Richter gesagt? Er hat ja gesagt. Er hat gesagt, der Papa hat Unrecht, nee, ihr dürft heiraten. Und das war für den Robert eine super gute Sache. Denn die Clara hat ihm nicht nur beim Komponieren Tipps gegeben, die Clara war ja ein Star. Die hat also auch viel mehr verdient als der Robert. Der als Komponist, der hatte kaum Geld. Die Clara hat ihn unterstützt und hielt ihm den Rücken frei, damit er komponieren kann. Zum Beispiel seine dritte Sinfonie.

0: Eine Freundschaft ist kaputt gegangen. Die Freundschaft von Robert und Friedrich ist kaputt gegangen. Aber die Freundschaft zwischen Clara und Robert, die ist immer stärker geworden. Und heute wissen wir ganz genau, das war eine ganz besondere Freundschaft zwischen den beiden. Und wir wissen das, weil die gemeinsam ein Hobby hatten. Die haben gemeinsam ein Tagebuch geschrieben. Und die Holly, die hat uns das Tagebuch von Robert und Clara mitgebracht. Bitte mal einen Riesenapplaus für Holly! Der Robert und die Clara, die haben sich das so angewöhnt, die hatten ein Buch und hat immer der Robert was reingeschrieben, dann hat das der Clara gegeben. Hat die Clara was reingeschrieben, hat es dem Robert gegeben. Hat der Robert was reingeschrieben, hat das der? Ganz genau. Und dann steht da zum Beispiel drin, Clara ahnt nicht, was für ein Schatz sie für mich ist. Sie wird jeden Tag immer wertvoller, wenn sie wüsste, was ich für sie empfinde. Man merkt, die sind ganz ehrlich zueinander. Und das wisst ihr ja vielleicht auch von Freundschaften. Von einem Freund erwartet man, dass er ehrlich zu einem ist, dass er die Meinung sagt. Aber es ist auch wichtig, dass er es freundlich sagt. Und es ist auch wichtig, dass er es voller Respekt sagt. Wenn man sich dieses Buch durchliest, dieses Tagebuch, was sie gemeinsam geschrieben haben, da lernt man eine ganze Menge über Freundschaft. Die Clara hat dem Robert also Tipps gegeben beim Komponieren. Sie hat ihm Geld gegeben, damit er komponieren kann. Und wisst ihr, was das Allerwichtigste war? Die Clara war ja ein Star. Die hat ja überall Konzerte gespielt auf dem Klavier. Und sie hat dort auch die Stücke von Robert gespielt. Und damit wurden die bekannt und schließlich berühmt. Oh. Was ist los? Was ist das? Was ist da los?
1: Ich glaube, das ist ein Kaninchen.
0: Wie? Ach Gott, das Kaninchen, das habe ich ja ganz vergessen. Das Kaninchen, das hämmert hier gegen die Tür. Oh Gott, wir müssen uns was einfallen lassen. Schnell! Ganz ruhig. Ich hab gleich eine Idee. Warte. Das Kaninchen ist ja immer noch da. Moment.

Und wir brauchen Trommelrhythmus. Okay, ganz ruhig, wir kriegen das hin. Holly, wir brauchen irgendwie so eine Musik, ja, so eine, mit so, also weißt du, wir müssen das Kaninchen, wir müssen das in Schach halten. Habt ihr vielleicht irgendwas da? Probier doch mal was aus, ja? Mal, zeig mal. Warm wippen. Auf der Stelle wippen. Lasst die magische Energie in euch aufsteigen. Durch die Nase ein. Durch den Mund aus.

0: Moment mal, wisst ihr, vielleicht ist es das. Guckt mal, schaut sie euch mal alle an. Die alle hier. Die sind ja alle nur hier, aus der ganzen Welt hergekommen, wegen der Musik. Die Musik hat sie zusammengebracht. Und ihr seid ja heute auch alle nur hier, wegen der
1: Musik.
0: Musik und Freundschaft. Und dann hat dieses Orchester auch noch ein unfassbares Motto. Kann ich mal euer Motto hören?
1: Let's make music as friends.
0: Let's make music as friends. Okay, okay. Wisst ihr was? Ich glaube, wenn wir eine Chance haben, hier irgendwie heil aus der Nummer rauszukommen, dann geht es nur mit zwei Sachen. Mit Freundschaftspower und mit Musik. Steht nochmal alle auf. So, okay. Okay. Wir brauchen einen starken Freundschaftsmoment. Und für diesen starken Freundschaftsmoment nehmen wir das Motto unseres Orchesters. Und es geht so. Wir stampfen. Wir klatschen. Nochmal stampfen. Let's make music as friends. Let's make music as friends. Alle! Let's make music as friends. Mach weiter. Weitermachen. Nicht aufhören. Und ich werde jetzt meinen Zauberspruch über euer Freundschaftsfundament sagen. Expecto! Amicus! Expelliarmus! Ihr und wir mit Musik und Freundschaftspower. Wir haben das Riesenkaninchen geschrumpft. Gebt euch noch mal einen donnernden Applaus!

Puh, da haben wir das Riesenkuscheltierkaninchen ja gerade noch wieder weggezaubert. Das war aber auch allerhöchste Eisenbahn. Da merkt man wieder, wie wichtig Freundschaft eigentlich ist. Das Motto vom Orchester Let's Make Music as Friends, also lasst uns als Freunde Musik machen, ist jedenfalls großartig und ich hoffe, ihr hattet gerade beim Hören genauso viel Spaß wie ich. Das war Freundschaft, eine musikalische Reise mit Juri Tetzlaff, zusammen mit dem Festivalorchester des Schleswig-Holstein Musikfestivals unter der Leitung von Holly Cho. 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Am Mikro war Henrike Schüler und ich wünsche euch noch einen schönen Sonntag. Bis dahin!

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1: Um 8 Uhr mit Felix Sprung. In Sachsen-Anhalt öffnen in diesen Minuten die Wahllokale. 1,7 Millionen Bürgerinnen und Bürger sind wahlberechtigt und dazu aufgerufen, über einen neuen Landtag abzustimmen. Erstmals könnte die AfD in einem Bundesland die Landesregierung stellen. In Sachsen-Anhalt ist die Partei vom Verfassungsschutz als rechtsextrem eingestuft. Aus Magdeburg Jochen Müller.
2: Seit Monaten liegt die AfD in Sachsen-Anhalt in allen Umfragen weit vor allen anderen Parteien. Spitzenkandidat Ulrich Siegmund hat die absolute Mehrheit zum Wahlziel erklärt und strebt eine Alleinregierung an. Sachsen-Anhalts Ministerpräsident Sven Schulze, der Spitzenkandidat der CDU, will das verhindern, wäre aber für eine Regierungsbildung auf die Unterstützung anderer Parteien angewiesen. Die Stimmung in Sachsen-Anhalt hat sich unterdessen aufgeheizt. Die Polizei registrierte mehr als 120 wahlbezogene Straftaten, unter anderem Bedrohungen und Körperverletzungen. Innenministerin Tamara Zieschang wollte auch für den Wahlabend Ausschreitungen nicht ausschließen. Die gesamte Landespolizei sowie Hundertschaften aus anderen Bundesländern sind im Einsatz.
1: Die US-Unterhändler Witkoff und Kushner haben in Moskau mit dem russischen Präsidenten Putin beraten. Die Gespräche im Kreml dauerten rund 3 Stunden. Aus der NDR-Nachrichtenredaktion Laura Janke.
3: Was genau zwischen dem russischen Präsidenten und den US-Sondergesandten besprochen wurde, ist nicht bekannt. Aus dem Kreml hieß es lediglich, es sei sehr konstruktiv gewesen. Und Witkoff und Kushner hätten eine Reihe von Ideen vorgebracht, wie eine Einigung mit der Ukraine aussehen könnte. Das Weiße Haus teilte mit, nächste Schritte würden in den kommenden Wochen bekannt gegeben. Die beiden US-Unterhändler setzen heute ihre Gespräche fort, dann mit der ukrainischen Seite in Kiew. Wegen der diplomatischen Bemühungen haben Russland und die Ukraine angekündigt, Luftangriffe auszusetzen. Moskau hat das für 3 Tage für Kiew zugesichert.
1: Wegen der Entschärfung einer US-amerikanischen Fliegerbombe müssen heute in Kiel mehr als 5000 Menschen vorübergehend ihre Wohnungen und Häuser verlassen. Der 250 Kilo schwere Blindgänger aus dem Zweiten Weltkrieg war vom Kampfmittelräumdienst im Stadtteil Dietrichsdorf entdeckt worden. Die Bombe soll ab 14 Uhr vor Ort entschärft werden. Bis dahin soll die Evakuierung abgeschlossen sein. Im Topspiel der Fußball-Bundesliga hat es am Abend keinen Sieger gegeben. Schalke und Bayern München trennten sich 0:0. Aus der NDR-Sportredaktion Stefanie Lavoie.
4: Der Meister war überlegen, doch der Aufsteiger trotzte den Bayern mit Leidenschaft und einem überragenden Torhüter Loris Karius. Damit sind die Bayern seit September 24 erstmals nicht mehr Spitzenreiter. Tabellenführer ist Freiburg nach dem 1:0 in Paderborn. Dortmund drehte die Partie in Hoffenheim und machte aus einem 0:2 ein 3:2. Ein Comeback auch für Elversberg. Der Aufsteiger siegte in Mönchengladbach durch ein Tor in der Nachspielzeit mit 4:3. Leverkusen gewann gegen Union Berlin 4:0. Aufopferungsvoll kämpfende Bremer besiegten Leipzig überraschend deutlich mit 3:1.
1: Tennisprofi Alexander Zverev steht im Achtelfinale der US Open. Er gewann gegen Alejandro Tabilo aus Chile in 3 Sätzen mit 6:2, 7:6 und 6:2. In den ersten beiden Spielen der US Open hatte Zverev noch jeweils 5 Sätze bis zum Sieg gebraucht. Das waren die Nachrichten. Das Wetter in Norddeutschland, heute länger Sonnenschein, vor allem in Südniedersachsen und an der Ostsee. Ansonsten auch einige Wolken, aber überwiegend trocken. Höchstwerte 19 bis 23 Grad. Morgen wechseln sich Sonne und Wolken ab, vereinzelt Schauer möglich und es wird wärmer, 21 bis 27 Grad. Und am Dienstag mehr Wolken, Regen und nur etwas Sonne, 18 bis 23 Grad. Es ist 8.04 Uhr.
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5: Einen frohen Sonntag wünscht Ihnen Friederike Westerhaus. Guten Morgen. Die Dankbarkeit ist das große Thema am heutigen Sonntag in vielen Kirchen im Norden. Und um die Dankbarkeit und das Lob Gottes kreisen auch viele geistliche Werke. Ein prominentes Beispiel ist der Choral »Nun danket alle Gott«.

Ludwig Güttler und Friedrich Kircheis mit diesem Vorspiel zu Nun danket alle Gott von Max Reger. Lobe den Herrn, meine Seele, und vergiss nicht, was er dir Gutes getan hat. So heißt es im Psalm 103 und dieser Vers ist auch der aktuelle Wochenspruch. Um das Lob Gottes und die Bitte um Frieden in Kriegszeiten dreht sich die Missa in Tempore Belli von Joseph Haydn, uraufgeführt 1796. Rudolf Lutz hat sie mit dem Chor und Orchester der Johann Sebastian Bach Stiftung St. Gallen aufgenommen und schreibt im Booklet: Haydns Messe ist durchtränkt vom Glauben an die letztendliche Überwindung des Grauens und somit eine Ressource für uns Heutige. Wir sind als Gesellschaft und Kunstwelt genauso verletzlich wie 1796, aber wir sind auch nicht wehrlos und ohnmächtig, sondern können uns aus Angst, Verzweiflung und Konfrontation auch befreien. Das ist nicht die unwichtigste Botschaft dieser faszinierenden Messe. Das sagt Rudolf Lutz und der dirigiert jetzt das Gloria aus dieser Messe. Es startet beschwingt, dann gibt Haydn dem Et in Terra Pax einen friedvollen, süßen Klang und schlägt dann ganz kammermusikalisch nachdenkliche Töne an mit Bass und Cello im Quitolis, der Bitte um Erbarmen.

Das Gloria aus der Missa in Tempore Belli von Josef Haydn mit Wolf Matthias Friedrich, Bass und dem Chor und Orchester der Johann Sebastian Bach Stiftung St. Gallen unter Rudolf Lutz. Für den heutigen 14. Sonntag nach Trinitatis hat Johann Sebastian Bach 1724 eine Kantate geschrieben, die Bezug nimmt auf das Evangelium über die Heilung der 10 Aussätzigen. Jesu, der du meine Seele, Werkverzeichnis 78. In der Kantate wird Gott nicht nur um die Heilung körperlicher Krankheiten gebeten, es geht den Gläubigen auch um die seelische Heilung. In dieser Aufnahme singen Céline Scheen, Sopran, Damien Guillon, Countertenor, Thomas Hobbs, Tenor und Benoît Arnoux, Bass, mit dabei außerdem Le Banquier Céleste.

Jesu, der du meine Seele. Diese Kantate Werkverzeichnis 78 von Johann Sebastian Bach hörten Sie mit Céline Scheen Sopran, Damien Guillon Countertenor und Leitung, Thomas Hobbs Tenor, Benoît Arnoux Bass und Le Banquet Céleste. Hier folgen gleich die Glaubenssachen. Noch einen schönen Sonntag wünscht Ihnen Friederike Westerhaus.

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2: Es war ein unendlich blauer Tag. In New York genauso wie in Deutschland. Der 11. September 2001 schien geschaffen für Spätsommerlyrik und nicht für einen vieltausendfachen Mord. Und doch geschah er. Zwei Passagierflugzeuge schlugen in die Türme des World Trade Centers ein, zwei weitere gruben Schneisen ins Pentagon in Washington und in den weichen Boden von Shanksville. Die riesigen Türme in New York zerfielen zu Staub und in ihnen verbrannten die Menschen. Auch heute noch, 25 Jahre später, wissen die meisten über 35-Jährigen, wo sie waren und was sie taten an diesem 11. September 2001. Sie waren am Arbeitsplatz, beim Einkaufen, im Urlaub. Überall saßen die Menschen fassungslos gebannt und in lähmendem Entsetzen vor den Fernsehern. Der Terror fand in Echtzeit vor den Augen der Welt statt. Auch das machte ihn so erschreckend und verstörend. Mit diesem 11. September habe das 21. Jahrhundert begonnen, sagten bald viele Kommentatoren. Ein Jahrhundert voller neuer politischer und kultureller Auseinandersetzungen, Kriege, Bürgerkriege. Nach dem Zusammenbruch des Sowjetreichs, den erfolgreichen Freiheitsbewegungen in Osteuropa, der Wiedervereinigung Deutschlands, hatten in den 90er Jahren zwei Zukunftsvisionen um die Deutungshoheit gerungen. Der Politikwissenschaftler Francis Fukuyama sprach optimistisch vom ultimativen Sieg der liberalen, freiheitlichen Demokratie, der das Ende der Geschichte markiere. Sein Kollege Samuel Huntington prophezeite dagegen düster einen Kampf der Kulturen, vor allem mit dem erstarkenden China und mit der islamischen Welt. An diesem sonnigen Dienstag schien Fukuyama widerlegt und Huntington im Recht zu sein. Ihr Ziel erreichten die Terroristen um Mohammed Atta und sein Auftraggeber Osama bin Laden nicht, die westlichen Gesellschaften zu lähmen und zu spalten, sowie die Muslime in aller Welt zum Kampf gegen den angeblichen großen Feind USA zu vereinen. Auch wenn seitdem noch hunderte weitere Menschen starben durch den Terror verschiedener islamistischer Gruppen in Madrid und London, in Frankreich und Belgien, in Deutschland. Viele westliche Staaten verschärften ihre Sicherheitsvorkehrungen, doch sie blieben freie Gesellschaften. Die Menschen setzten sich wieder in Flugzeuge und besuchten Volksfeste. Und auch wenn es am Abend des 11. September 2001 jubelnde Islamisten gab, die große Mehrheit der Muslime war entsetzt. Es waren und sind vor allem sie, die dem Terror der vermeintlichen Hüter des wahren Islams zum Opfer fallen. Und dennoch markiert dieser 11. September 2001 eine Zäsur. Er war im Wortsinn apokalyptisch. Es offenbarte sich die grausame und abgründige Seite der Religion in ihrer modernsten Gestalt, dem Terror im Namen Gottes. Grell beleuchtet vom Feuerschein der explodierenden Flugzeuge, erschien ein fundamentalistisch-aggressiver Islamismus auf der Weltbühne, der sich auf die vielen kriegerischen Passagen im Koran berief und ein politisches System auf dem Boden einer mittelalterlich interpretierten Scharia propagierte, der Hass auf alles predigte, was irgendwie westlich erschien. Entstanden war dieser Islamismus Anfang des 20. Jahrhunderts. Dieser besagt, in der modernen westlichen Denk- und Lebensweise liegt der Untergang der Muslime. Ihre Rettung hingegen in der Rückkehr zu einem angeblich reinen, ursprünglichen Islam. Die Reaktion der westlichen Staaten auf diese Entwicklung war widersprüchlich gewesen. Sie unterstützten einerseits autoritäre, säkulare Regime gegen islamistische Bewegungen, zum Beispiel in Ägypten, stärkten aber zugleich in Afghanistan die Taliban in ihrem Kampf gegen die sowjetischen Besatzer. Im Golfkrieg Anfang 1991 vernichtete die westliche Allianz die Militärmacht des irakischen Diktators Saddam Hussein und machte so Iran zur dominierenden Macht in der Region. Nach dem Ende des Kalten Krieges war die Politik der westlichen Staaten vom unerschütterlichen Selbstbewusstsein getragen, die Welt ordnen und zum Besseren führen zu können. Umso größer war der Schock am 11. September 2001. Gegenüber der suizidalen Militanz einer Gruppe fanatisierter Studenten schien die einzig verbliebene Supermacht hilf- und wehrlos. In der Rückschau nach 25 Jahren wird offenbar, wie sich auch die westliche Politik nach dem Attentat religiöser Motive bediente, um die Konflikte einer globalisierten Welt zu deuten. 9 Tage nach dem Anschlag, noch ganz unter dem Eindruck des furchtbaren Geschehens, erklärte George W. Bush, der damalige Präsident der Vereinigten Staaten: Dies ist ein Kampf der Welt. Dies ist der Kampf der Zivilisation. Dies ist der Kampf aller, die an Fortschritt und Pluralismus, Toleranz und Freiheit glauben. Das Wort vom Kreuzzug gegen den islamistischen Terror nahm Bush später zurück. Auch suchte er bewusst das Gespräch mit muslimischen Vertretern im Land, um zu zeigen, die Vereinigten Staaten führen keinen Kampf gegen den Islam. Und doch prägte das Bild vom Krieg, den es nun zu führen gelte, die Politik. Präsident Bush hätte die Terroristen auch als Kriminelle bezeichnen können, gefangen in ihrem religiösen Wahn. Den Terrorakt als Kriegserklärung zu begreifen aber bedeutete, den Konflikt zu entgrenzen. Gegen den existenzbedrohenden Feind war über Rechtsstaatlichkeit und Völkerrecht hinaus der Kampf mit allen Mitteln erlaubt. Er rechtfertigte die von einer breiten internationalen Koalition getragene Invasion in Afghanistan und wenig später auch die Koalition der Willigen, die, unter dem falschen Vorwand, er besitze Chemiewaffen, gegen Saddam Hussein im Irak vorging. Im Kampf gegen das Böse wurde selbst ein Gefangenenlager wie das in Guantanamo möglich und ein Foltergefängnis wie jenes in Abu Ghraib. Und als am 2. Mai 2011 eine Spezialeinheit der Navy SEALs Osama bin Laden in Pakistan erschoss, da war die Freude im Westen größer als die Erleichterung über das Ende eines Massenmörders. Die tödlichen Schüsse wurden zur Erlösungstat, zur Befreiung vom Bösen und damit befreit von allen ethischen Dilemmata. Der heftigste Widerspruch kam dabei vom in vielem so konservativen Papst Johannes Paul II. Er hatte schon 1991 vergebens versucht, zwischen Saddam Hussein und George Bush zu vermitteln. Nach dem 11. September 2001 verurteilte er den Terror und betonte das Recht der angegriffenen USA auf Selbstverteidigung, sagte aber immer wieder, dass Gewalt Probleme niemals lösen könne. Als alles auf eine Invasion der USA und ihrer Verbündeten in den Irak hinauslief, mobilisierte der bereits schwer kranke Papst alle ihm verbliebene Kraft, um Präsident Bush von dem Vorhaben abzubringen. Vergebens. Die rot-grüne Bundesregierung in Deutschland ließ nach dem 11. September 2001 durchaus Distanz zur Politik und Rhetorik der Bush-Regierung erkennen. Bundeskanzler Gerhard Schröder sagte Nein zur Invasion im Irak. Doch erstmals in ihrer Geschichte beteiligte sich die Bundeswehr in Afghanistan an einem Krieg. Gab es Gefallene, kehrten Soldaten als Veteranen heim. Wie sehr auch in Deutschland die quasi-religiöse Deutung ins allgemeine Denken eingegangen war, dass nach dem 11. September der Westen seine Werte in Afghanistan verteidigen müsse, zeigte sich, als im Januar 2010 Margot Käßmann, die damalige Ratsvorsitzende der Evangelischen Kirche in Deutschland, sagte: Nichts ist gut in Afghanistan. Die Empörung über den eher nebenbei gesagten Satz zeigt, dass Käßmann an ein Tabu gerührt hatte. Das Wort »nichts« empfanden viele Soldatinnen und Soldaten im Afghanistan-Einsatz als verletzend. Es musste doch alles gut werden dort. Auch innenpolitisch verlagerte sich die Wahrnehmung von Konflikten. Aus der Integrations wurde die Islamdebatte. In deren Mittelpunkt stand nicht mehr die Frage, wie Bildungsdefizite von Menschen mit Migrationsgeschichte verringert werden könnten, wie patriarchale Geschlechter- und Familienrollen verändert werden sollten. Noch erklärte der christdemokratische Bundespräsident Christian Wulff, der Islam gehöre zu Deutschland, rief 2006 der CDU-Innenminister Wolfgang Schäuble die Deutsche Islamkonferenz ins Leben, mit dem Ziel, einen toleranten, Rechtsstaat, Demokratie und Vielfalt bejahenden Islam institutionell in Deutschland zu verankern. Zunehmend aber wurde in der öffentlichen Debatte die Religion an sich zum Problem, der Islam. Die zerstrittenen und teilweise von der Türkei abhängigen muslimischen Verbände trugen ihren Teil dazu bei. Und der Schock des 11. September 2001 zerstörte zu Recht manche naive Multikulti-Utopie. Aber die zunehmende religiöse Aufladung gab der Zuwanderungsfrage den Duktus des Unlösbaren. Solange die neuen Bürgerinnen und Bürger ihre Religion behielten, waren und blieben

Die Lage in Afghanistan und dem Irak schien einigermaßen stabil zu sein. Vor allem aber hatte im arabischen Frühling eine Jugendbewegung eine ganze Generation von Autokraten vertrieben, wollte Freiheit, Demokratie, soziale Gerechtigkeit. Welche Hoffnungen sich mit dem Mut dieser Generation verbanden. Heute, weitere 15 Jahre später, scheint das unendlich fern. Der arabische Frühling scheiterte, Krieg, Perspektivlosigkeit und Not trieben die Menschen in Flucht und Migration. Allein nach Deutschland kamen zwischen 2014 und 2016 mehr als 1 Million Menschen. Nichts ist mehr gut in Afghanistan. Seit 2021 die westlichen Truppen überstürzt das Land verließen, herrschen dort wieder die Taliban und unterdrücken insbesondere Frauen und Mädchen. Der Einsatz der westlichen Verbündeten endete im Desaster. Der mörderisch-suizidale Überfall der islamistischen Hamas auf Israel am 7. Oktober 2023 mit seinen mehr als 1200 Getöteten, den Entführungen und systematischen Vergewaltigungen hat den Nahostkonflikt auf eine neue Eskalationsstufe katapultiert. Israels Armee hat den Gazastreifen verwüstet und dort mindestens 70.000 Menschen getötet, Teile des Libanons besetzt und zerstört. Die ultrarechte Regierung treibt den Siedlungsbau im Westjordanland voran und die Vertreibung der Palästinenser. Aus dem einst säkularen Zionismus, der Sehnsucht nach einer Heimat für die verfolgten Juden, ist auch ein religiös-fundamentalistisches Projekt geworden. Die israelischen Siedler im Westjordanland behaupten, dass Gott ihnen das gesamte Land vom Jordan bis zum Meer verheißen habe. Und dann ist spätestens seit dem 24. Februar 2022 offenbar, dass es eine neue Bedrohung für die westlichen liberalen Demokratien gibt, ebenfalls mit einer dezidiert religiösen Unterfütterung des Großmachtdenkens. Russland. Präsident Wladimir Putin begründet den Angriff auf die Ukraine auch damit, dass die Ukraine zum heiligen und einigen Russland gehöre. Sein religiöser Chefideologe, der Moskauer Patriarch Kyrill, spricht von einem heiligen Krieg, den es gegen den verderbten Westen mit seinen Gay-Paraden zu führen gilt. Logischerweise unterstützt Russland die autoritären und rechten Bewegungen in diesem Westen, die das genauso sehen. Aber gibt es ihn überhaupt noch, diesen Westen? Diese immer schon diffuse, aber doch benennbare Gemeinschaft der Demokratien und Rechtsstaaten mit pluralen Gesellschaften, zumindest einigermaßen sozialen Marktwirtschaften, freien Diskursen im Geist der Aufklärung, mit einem universalistischen Selbstverständnis und dem einer globalen Verantwortung, was immer das dann konkret bedeutet. Spätestens seit dem Antritt von Donald Trump zu seiner zweiten Amtszeit als Präsident der Vereinigten Staaten im Januar 2025 ist das nicht mehr sicher. Am Abend des 11. September 2001, inmitten all der Verzweiflung und Fassungslosigkeit, gab es einen bizarren Fernsehauftritt des damaligen Immobilienhändlers und Fernsehunterhalters. Jetzt, wo das World Trade Center in Schutt und Asche liege, sei der Trump Tower das höchste Gebäude der Stadt, verkündete Trump, was jenseits des narzisstischen Zynismus noch nicht einmal stimmte. Trump, seine Magerbewegung, die ihn teils stützenden, teils mit ihm konkurrierenden libertären Tech-Milliardäre, halten Universalismus und globale Verantwortung für romantischen Quatsch, Empathie für eine gefährliche Schwäche, sowie Rechtsstaat, Demokratie und Menschenrechte nur dann für eine gute Idee, wenn sie davon profitieren. Sie sind die mächtigsten und erfolgreichsten Vertreter eines rechten, rechtspopulistischen und auch rechtsextremen Zeitgeists, der in allen Ländern des sogenannten Westens zu einer starken, gar dominanten Strömung geworden ist. Von Italiens Ministerpräsidentin Giorgia Meloni über Frankreichs Marine Le Pen bis hin zu Deutschlands Alice Weidel. Letztlich ist dieser Rechtspopulismus eine späte Antwort auf das islamistische Attentat vom 11. September 2001. Es geht nicht um den Kampf aller, die an Fortschritt und Pluralismus, Toleranz und Freiheit glauben, gegen die Feinde der Freiheit, wie es noch der konservative Republikaner George W. Bush formulierte. Es geht um die eigenen Interessen, sonst nichts, und sie mit der zur Verfügung stehenden Macht durchzusetzen. Es geht darum, Feinde zu markieren, die mit allen Mitteln zu bekämpfen sind, mögen diese Mittel nun dem Völkerrecht oder schlicht dem Gebot der Verhältnismäßigkeit entsprechen oder nicht.

0: Migration wirft in diesem Denken nicht einfach Integrationsprobleme auf, sondern wird zur Existenzbedrohung. Der Islam ist nach dieser Lesart nicht eine Weltreligion mit einem Fundamentalismusproblem, sondern per se ein Fremdkörper. Konflikte sind nicht da, damit sie gelöst werden, sondern um sie immer weiter zu treiben. Religiös untermauert und legitimiert wird dies alles durch ein identitär verstandenes Christentum mit apokalyptischen Zügen. Es geht um die Selbstbehauptung im Endkampf mit dem Antichristen. Der Milliardär Peter Thiel fabuliert vom Katechon, dem Aufhalter des Antichristen, wie übrigens auch Patriarch Kyrill. Nur, dass für den einen der mächtige Aufhalter Donald Trump heißt und für den anderen Wladimir Putin. US-Verteidigungsminister Pete Hegseth missbraucht das Vaterunser für seine Kriegspropaganda. Vizepräsident J.D. Vance erklärt, dass Nächstenliebe erst einmal nur den Nächsten gelten solle, der Familie, der Heimat, der Nation. Und wenn dann noch was übrig bleibt, auch dem Rest der Welt. Donald Trump schließlich in seiner Bescheidenheit lässt sich per künstlicher Intelligenz in Jesus gleicher Pose kreieren. Er selbst sieht sich als Friedensstifter. Dabei kann er auch Tod und Verderben bringen. Donald Trump und Pete Hegseth können die stärkste Armee der Welt in Gang setzen, um den Iran zu bombardieren oder den venezolanischen Diktator Maduro zu entführen. Und wieder kommt der schärfste Widerspruch zu dieser religiösen Anmaßung von einem Papst. Diesmal einem US-amerikanischen. Leo XIV. Hat noch vor seiner Wahl zum Papst dem US-Vizepräsidenten J.D. Vance widersprochen. Die Nächstenliebe gilt allen Menschen. Er hat gegen die religiöse Überhöhung des Krieges seine Friedensbotschaften gesetzt. Und als Donald Trump drohte, den Iran in die Steinzeit zu bomben, hat er die Katholiken der USA aufgerufen, sich an ihren Präsidenten zu wenden und zu protestieren. Auch dass Leo XIV. Zum 250. Jahrestag der Unabhängigkeit der Vereinigten Staaten demonstrativ die Flüchtlingsinsel Lampedusa besucht, war ein unübersehbares Zeichen gegen die pompöse Inszenierung in Washington. Gladiatorenkämpfe inklusive. Eine aufgeklärte Religiosität, die weiß, dass die Wahrheit bei Gott liegt und dass alles menschliche Tun nur vorletztes Tun ist, die könnte zu einer starken Gegenseite des aggressiven Endzeitglaubens werden, der weltweit 25 Jahre nach dem schrecklichen Attentat vom 11. September 2001 so stark zu sein scheint wie lange nicht mehr. Eine Religiosität, die die christliche Apokalyptik ernst nimmt, denn die sagt, es wird ein neuer Himmel und eine neue Erde kommen, in der die Völker nicht mehr gegeneinander in den Krieg ziehen und der Wolf friedlich beim Lamm liegt. Und diese Zukunft hat bereits begonnen, auch wenn man vielleicht verzweifeln möchte angesichts der Gegenwart. Die Antwort auf die religiöse Überhöhung der Weltkonflikte könnte eine religiöse sein. Die Menschlichkeit gegen Machtdenken setzt. Frieden gegen Feinddenken, Gemeinsinn gegen Egoismus, Bescheidenheit und Nächstenliebe gegen Narzissmus.
1: Verdammt zum Konflikt oder zum Frieden, der 11. September und die Religionen. 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
3: Um 9 Uhr mit Felix Sprung. In Sachsen-Anhalt wird heute ein neuer Landtag gewählt. Knapp 1,7 Millionen Menschen sind wahlberechtigt. Im Mittelpunkt steht die Frage, wie stark die AfD abschneidet und ob sie erstmals in einem Bundesland an die Regierung kommt. Aus der NDR Nachrichtenredaktion Rainer Glitz.
4: Gestern hatten in der Landeshauptstadt Magdeburg tausende Menschen für ein vielfältiges und weltoffenes Sachsen-Anhalt demonstriert. Die AfD liegt in allen Umfragen mit mehr als 40% der Stimmen weit vor der CDU von Ministerpräsident Schulze. Ziel der als gesichert rechtsextremistisch eingestuften Partei ist es laut ihrem Spitzenkandidaten Siegmund, die absolute Mehrheit zu erreichen. Nur dann werde er sich im neuen Landtag zur Wahl als Ministerpräsident stellen. Wenn die AfD dieses Ziel verpasst, können könnte in Sachsen-Anhalt eine CDU-geführte Minderheitsregierung ins Spiel kommen. Diese wäre aber wohl auf Stimmen der Linken angewiesen. Die CDU lehnt dies jedoch bislang ab.
3: Russlands Präsident Putin hat am Abend die US-Gesandten Witkow und Kushner in Moskau empfangen. Rund 3 Stunden dauerte das Gespräch. US-Präsident Trump hatte im Vorfeld erklärt, Witkow und Kushner hätten einen neuen Plan zur Beendigung des Krieges dabei. Aus der NDR-Nachrichtenredaktion Betül Sarikaya.
5: Kreml-Berater Uschakow sprach vor der Presse von nützlichen und konstruktiven Gesprächen über eine Reihe von Vorschlägen für eine Friedenslösung. Die Amerikaner hätten versprochen, Putins Einschätzungen in Kiew einfließen zu lassen, um eine dauerhafte Vereinbarung zur Beendigung des Krieges zu erreichen. Der Nachrichtenagentur TASS zufolge haben Witkow und Kushner Moskau inzwischen verlassen. Sie werden für Gespräche in Kiew erwartet, die im Laufe des Tages stattfinden sollen. Im Rahmen der diplomatischen Mission wollen Russland und die Ukraine die gegenseitigen Angriffe bis Montag aussetzen.
3: Nach den Anschlägen auf die Stromnetze in Brandenburg und Nordrhein-Westfalen sucht die Polizei den Verdächtigen jetzt mit Fahndungsfotos. Dem 48-Jährigen aus Nordrhein-Westfalen werden 2 Bekennerbriefe zugeschrieben. Noch ist nicht bestätigt, dass der Verdächtige tatsächlich für die Anschlagsversuche verantwortlich ist. Zu einem weiteren Schwerpunkt der Ermittlungen ist derweil Sachsen geworden. Dort wurden an 2 Umspannwerken insgesamt 12 Sprengvorrichtungen sichergestellt. In der Fußball-Bundesliga bestreitet der HSV heute sein erstes Heimspiel in der neuen Saison. Am Nachmittag treffen die Hamburger auf Mainz 05. Aus der NDR-Sportredaktion Stefanie Lavoie.
6: Die Hamburger, die zum Auftakt in Dortmund verloren hatten, empfangen im ersten Heimspiel der Saison Mainz und möchten es den Bremern nachmachen, die Leipzig überraschend mit 3:1 besiegten. Aktueller Tabellenführer ist Freiburg nach dem 1:0 in Paderborn. Die Freiburger lösten damit Bayern München ab. Der Rekordmeister hatte saisonübergreifend seit September 24 an der Spitze gestanden, kam gegen Schalke und den starken Torhüter Loris Karius allerdings nicht über ein 0:0 hinaus. Dortmund war mit 3:2 in Hoffenheim erfolgreich, Elversberg siegte in Mönchengladbach 4:3 und Leverkusen gegen Union Berlin 4:0.
3: Tennisprofi Alexander Zverev steht im Achtelfinale der US Open. Er gewann gegen Alejandro Tabilo aus Chile in 3 Sätzen mit 6:2, 7:6 und 6:2. In den ersten beiden Spielen der US Open hatte Zverev noch jeweils 5 Sätze bis zum Sieg gebraucht. Das waren die Nachrichten. Das Wetter in Norddeutschland, heute länger Sonnenschein, vor allem in Südniedersachsen und an der Ostsee. Ansonsten auch einige Wolken, aber überwiegend trocken. Höchstwerte 19 bis 23 Grad. Morgen wechseln sich Sonne und Wolken ab, vereinzelt Schauer möglich. Und es wird wärmer, 21 bis 27 Grad. Am Dienstag mehr Wolken, Regen und nur etwas Sonne, 18 bis 23 Grad. Es ist 9.04 Uhr.
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1: Kann man im Treppenhaus Musik machen? Ja, kann man. Und an ganz vielen anderen Orten. Eigentlich kann man doch überall Musik machen. Das Orchester im Treppenhaus aus Hannover wird 20 Jahre alt. Wir schauen hin und wir steigen sehr, sehr, sehr, sehr koloraturreich ein. Das ist ein Fall für Cecilia Bartoli.

Und damit einen schönen guten Morgen an diesem Sonntag. Cecilia Bartoli und Les Musiciens du Louvre unter Leitung von Marc Minkowski mit dieser Coloratur-Arie Un pensiero nemico di pace aus Il trionfo del tempo e del disinganno, dem Oratorium von Georg Friedrich Händel. Stephen Huff ist vor einiger Zeit von dem Magazin The Economist zu einem der 20 lebenden Universalgelehrten ernannt worden. Und die Begründung, eine herausragende Karriere als Pianist verbunden mit der Karriere eines Komponisten und auch Schriftstellers. Er hat auch ein Buch unter anderem mit Kindheits- und Jugenderinnerungen geschrieben. Sehr lustig. Seine ersten Erinnerungen sind keine unbeholfenen Versuche am Klavier, keine Tonleitern. Die ersten Erinnerungen sind Fetzen einer abgerissenen Tapete und leere Flaschen nach einer Partynacht seiner Eltern. Stephen Huff hier mit dem English Chamber Orchestra unter Leitung von Bryden Thompson mit dem Rondo des Klavierkonzerts A-Moll von Johann Nepomuk Hummel.

0: Das Rondo aus dem Klavierkonzert A-Moll von Johann Nepomuk Hummel hier auf NDR Kultur in der Aufnahme mit Stephen Huff und dem English Chamber Orchestra unter Leitung von Bryden Thompson. Klassische Musik auch abseits vom Konzertsaal, musikalische Vielfalt, Konzerte, bei denen das Publikum den Musikerinnen und Musikern ganz nahe kommen kann. Das ist so etwa das Konzept des Treppenhausorchesters aus Hannover. In diesem Jahr besteht es seit 20 Jahren und feiert mit mehreren Konzerten. Los geht's heute am Neuen Rathaus in Hannover mit einem gemeinsamen Singen, offen für alle. Agnes Bührig blickt zurück und voraus.
1: Manchmal beginnt alles mit einem Spaziergang ins Ungewisse, mitten in der Nacht. So wie beim Konzertformat der Geheimkonzerte Trip X, bei denen das Publikum erst einen Tag vorher erfährt, wo es sich hinbegeben soll, um dann am Abend selbst, zum Beispiel in einer alten Turbinenhalle, zwischen alten Reifen und Metallschrott zu landen. Musik. 2006 gründete Thomas Post sein Orchester im Treppenhaus. Geboren in Tübingen, hatte er seine Jugend am Cello und im Knabenchor verbracht. Doch so ganz tief sei er nicht eingetaucht in die Klassik-Bubble, sagt der studierte Cellist und Dirigent.
2: Für mich war das alles so ein bisschen fremd. So auch dieses in der Musikhochschule auf der Bühne sind alle 20 im Publikum, alle 70. Das war für mich erstmal ungewöhnlich. Und ich habe mich gefragt, wo sind denn eigentlich die anderen Leute in unserem Alter? Die mögen doch vielleicht auch klassische Musik. Und da fing es so ein bisschen an, dass ich angefangen habe, mir da Gedanken drüber zu machen. Und dann gab es irgendwann das Ziel, das Publikum einfach so bunt gemischt wie möglich hinzukriegen.
1: Los ging es 2006 in Hannover im Treppenhaus der Cumberlandschen Galerie, einem Bau aus der Gründerzeit mit breiter Treppe. Später spielte das Orchester im Museum, einer Schule, in Kirchen. Und es kamen verschiedene Anlässe hinzu. Die Notfallkonzerte, in denen sich Menschen in schwierigen Lagen Musik wünschen können, oder Hygge, ein Konzept, bei dem sich das Publikum überall im Raum auf Isomatten oder Liegen entspannen kann. Violinistin Johanna Ruppert vom Konzeptionsteam.
3: Ich glaube, dass ein Beweggrund für uns immer ist, auch zu überlegen, aus welcher Lebensrealität kommen die Menschen gerade in so ein Konzert. Also auch zu gucken, was sind Themen und was sind irgendwie Sachen, die uns alle beschäftigen, die auch unterschiedliche Altersgruppen, unterschiedliche Menschen mit unterschiedlichen Herkünften oder alle möglichen Menschen beschäftigen. Und die Musik an sich ist ja sowas Universelles und spricht ja auf einer ganz anderen Ebene an, dass es ganz oft eben darum geht, eben in welchen Kontext man sie einbindet und dass der Kontext der ist, der einen dann abholt.
4: Jetzt habe ich die ganze Zeit an die Decke gestarrt und mich vergessen und tatsächlich nichts gedacht.
1: Mitten in der Pandemie entstand so im Studio Kopfhörer in, ein Hörstück aus dem Kopf eines einsamen Mannes. Dem entgegen wirkt die Treppenhaus-Cloud, eine App, mit der sich das Publikum vernetzen kann. 130 Konzerte spielte das Orchester im vergangenen Jahr, trat auf renommierten Festivals auf. Mit seinen unkonventionellen Formaten hat es sich durchgesetzt, auch wenn die Finanzierung immer wieder ein Kraftakt ist, sagt Thomas Post. Was er machen würde, wenn er mal nicht aufs Geld gucken müsste?
2: Ich wollte eigentlich schon immer mal so eine Orchester-Soap produzieren. Und auf die Art, vielleicht in so einem ganz kleinen, interessanten Videoformat, Menschen, die gemeinsam in so einem Orchester spielen, und dann geht es immer darum, was da eigentlich alles so passiert, weil es gibt genügend Geschichten, die man auch innerhalb so eines Orchesters erzählen kann. Und Abenteuer und verrückte Aktionen. Vielleicht nochmal ganz andere Menschen so einfach mit so einem Interesse an die klassische Musik ranzuholen.
1: Und weiter für ungewöhnliche Orte zu begeistern. 2024 ging es beim Format Dark Rider mit zum Teil geschlossenen Augen durch Klangwelten in den alten Gemäuern des Gutes Bennigsen südlich von Hannover. Dort wird kommendes Wochenende auch das 20-jährige Bestehen des Orchesters mit einem Festtag gefeiert, mit Führungen, Familienaktionen und natürlich viel Musik. Am Abend steht dann Prokofjews Romeo und Julia auf dem Programm.
0: Das ist dann am 13. September das Finale auf dem Rittergut Bennigsen. Heute Nachmittag gibt es eine klingende Menschenkette am Maschteich in Hannover ab 16.30 Uhr. Singende und tanzende Menschenkette um den Maschteich heißt das. Mit knapp 400 Menschen kann man eine Menschenkette bilden und so soll sichtbar gemacht werden, wie viel Leichtigkeit, Zuversicht und Verspieltheit in der Gemeinschaft unserer Gesellschaft steckt. Zum 20-Jährigen des Treppenhausorchesters aus Hannover.

Jitter Pocket von Judd Greenstein mit dem Orchester im Treppenhaus, das sehr vielseitig ist in seinem Repertoire und zum 20-jährigen Bestehen, zeigt es das auch. Zum Beispiel am kommenden Freitag, am 11. September in der Christuskirche in Hannover, ein Konzert unter dem Motto Being Clara, eine Hommage an die berühmte Pianistin und Komponistin Clara Schumann. Da ist doch Karl Maria von Weber gar nicht so weit weg. Hier die Aufforderung zum Tanz mit dem London Symphony Orchestra unter Leitung von Charles McCarris.

0: NDR Kultur mit der Aufforderung zum Tanz von Karl Maria von Weber, eigentlich für Klavier, hier in der Orchesterbearbeitung, gespielt vom London Symphony Orchestra unter Leitung von Charles McCarris. Der Musikwissenschaftler Konstantin Floros ist gestorben. 1930 in Saloniki geboren, wirkte er fast 30 Jahre lang bis 1995 als Professor an der Universität Hamburg. Da war er auch habilitiert worden 1961 mit einer mehrbändigen Arbeit über byzantinische Musik. Ich habe bei ihm studieren dürfen, habe ihn erleben dürfen. Ein zurückhaltender Mensch, der immer sehr konzentriert wirkte, der gern mal in die Ferne schaute. Er hat im Lauf seines Lebens viele Bücher veröffentlicht, die auch für Menschen sehr interessant sein können, die keinen wissenschaftlichen Hintergrund haben, sondern sich einfach nur für Musik interessieren. Ich habe im Studium sogar das eine oder andere Buch noch auf der Schreibmaschine abgetippt. Musik war für ihn untrennbar verbunden mit dem Leben des Komponisten. Er hat sich an ausgewählten Beispielen im Werk von Mozart, Brahms, Bruckner, ganz intensiv Mahler, immer wieder mit Fragen der Programmmusik auseinandergesetzt. Leben und Werk gehörten unmittelbar zusammen für ihn. Bahnbrechend war auch seine Forschung zu der geheimen Liebe zwischen Alban Berg und Hannah Fuchs. Wie sein erster Schüler, erster Assistent und langjähriger Professorenkollege und Freund Peter Petersen vom Musikwissenschaftlichen Institut der Uni Hamburg gestern in einer ersten Mitteilung schrieb, ist Konstantin Floros am Freitag im Alter von 96 Jahren in seiner Wohnung in Hamburg gestorben. Aus Anlass seines 80. Geburtstags 2010 gab es ein großes Porträt bei uns im Programm, in dem Konstantin Floros sich über seinen Werdegang so geäußert hat.
1: Ich bin in zwei Kulturen aufgewachsen, in der griechischen Kultur und in der deutschen Kultur. Ich habe in Saloniki eine Zeit lang die deutsche Schule besucht. Mein Vater war Dirigent, hat in Deutschland studiert und er verfügte über eine sehr umfangreiche Bibliothek von deutschen Büchern. Ich habe also die Möglichkeit gehabt, schon als junger Mann nicht nur Musik zu studieren, sondern auch deutsche Philosophie und anderes. Und selbstverständlich, mein Denken kreist oft um die altgriechische Zeit, um die altgriechische Mythologie, die altgriechische Philosophie, die mich außerordentlich fasziniert und interessiert.
0: Und von da aus ist er sehr viel weitergegangen im Lauf der vielen Jahrzehnte. Es gibt eine übergreifende Darstellung, Musik als Botschaft, der Titel. Da hat Konstantin Floros seine jahrzehntelangen Forschungen zur Musik des 19. und 20. Jahrhunderts zusammengefasst.
1: Ich habe mich mit vielen Gebieten beschäftigt, weil einfach ich ein neugieriger Mensch bin und möglichst meinen musikalischen Horizont erweitern wollte. Ich habe in Wien mich mit der Mozart-Forschung beschäftigt. Dann kam eine ungefähr 14 Jahre Studium der mittelalterlichen Musik. Dann kam Mahler und andere Komponisten, 19. Jahrhundert. Das kannte ich natürlich schon aus meiner Heimat. Ich habe auch Dirigieren studiert, auch in Wien. Also das 18. und 19. Jahrhundert war eigentlich meine Heimat. Aber ich habe auch Komposition studiert in Wien. Und so war die neue Musik für mich also außerordentlich wichtig. Und im Laufe der Jahre habe ich gemerkt, dass es nicht genügt, Partituren zu analysieren, die Techniken zu erfassen, sondern die Musik ist eine Kunst des Hörens. Und das ist mir besonders wichtig. Wenn ich Ligeti zum Beispiel studierte, bevor ich mit dem Partiturstudium begann, hatte ich ein Stück von ihm bis zu 20 Mal, 30 Mal gehört, um so zu erfassen, was in dem Stück vorgeht, wie die Klangprozesse sind und alle diese Dinge. Also das Hören ist für die Musik außerordentlich wichtig. Die Notation ist nur ein Behelf.
0: Konstantin Floros war nie nur Musikwissenschaftler. Er hat auch Komposition und Dirigieren bei Hans Swarovski studiert, bei dem zum Beispiel auch Claudio Abbado studiert hat. Kunstgeschichte, Philosophie und Psychologie, all das floss ein in sein Denken und Schaffen.
1: Die Musik ist eine humane Kunst, ist eine Äußerung des Menschen. Und es ist wichtiger, auch dieses menschliche, außermusikalische, gedankliche, emotionelle zu erfassen, genauso wie wichtig ist, auch die Struktur zu erfassen. Beides.
0: Ein erfülltes Leben. Konstantin Floros ist am Freitagabend im Alter von 96 Jahren gestorben.

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Forever von der Komponistin Jessica Curry mit den London Voices. Jessica Curry, Jahrgang 1973. Jean-Philippe Rameau, Jahrgang 1683. Wir hören aus seiner Suite Les Indes Galantes mit Les Concerts des Nations.

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1: Um 10 Uhr mit Felix Sprung. In Sachsen-Anhalt hat die Wahl eines neuen Landtags begonnen. 1,7 Millionen Menschen sind wahlberechtigt. Erstmals könnte die AfD in einem Bundesland die Regierung stellen. Aus Magdeburg Jochen Müller.
2: Die AfD, die ja vom Verfassungsschutz als rechtsextrem eingestuft wird, die liegt in den Umfragen seit Monaten weit vor allen anderen Parteien. Und Ulrich Siegmund, der Spitzenkandidat, der hat die absolute Mehrheit hier zum Wahlziel erklärt. Der will alleine regieren. Ministerpräsident Sven Schulze, das ist der Spitzenkandidat der CDU, der möchte das natürlich um jeden Preis verhindern. Allerdings fehlen ihm einfach die nötigen Prozentpunkte in den Umfragen. Er würde eine Regierungsmehrheit, wenn überhaupt, wohl nur mit Hilfe der anderen Parteien zusammenbekommen. Und er würde dazu vermutlich sogar die Unterstützung der Linkspartei brauchen. Und das könnte für die CDU sowas wie eine innere Zerreißprobe werden.
1: Die US-Unterhändler Witkoff und Kushner werden nach ihren Gesprächen gestern Abend in Moskau nun in der Ukraine erwartet. Über das Treffen mit dem russischen Präsidenten Putin sind keine Details bekannt. In Kiew folgen heute Beratungen mit dem ukrainischen Präsidenten Selenskyj. Aus Kiew Peter Sawicki.
3: Dieser sagte im Vorfeld, man bereite das Treffen intensiv vor. Es sei wichtig für die Ukraine, dass Washington im Verhandlungsprozess involviert bleibe. Der angekündigte Besuch von Witkoff und Kushner nach Kiew gilt als diplomatischer Fortschritt. Trotz mehrfacher Appelle der ukrainischen Seite hatten die Vertrauten von US-Präsident Trump eine Reise in die Ukraine bislang nicht unternommen. Offen ist allerdings, welche inhaltlichen Ergebnisse vom jetzigen Treffen zu erwarten sind. Russland hatte zuvor angekündigt, Luftangriffe auf die ukrainische Hauptstadt für 3 Tage einzustellen. Ähnliches hatte umgekehrt zuvor Volodymyr Selenskyj erklärt.
1: Wegen der Entschärfung einer US-amerikanischen Fliegerbombe müssen heute in Kiel mehr als 5000 Menschen vorübergehend ihre Wohnungen und Häuser verlassen. Der 250 Kilo schwere Blindgänger aus dem Zweiten Weltkrieg war vom Kampfmittelräumdienst im Stadtteil Dietrichsdorf entdeckt worden. Die Bombe soll ab 14 Uhr vor Ort entschärft werden. Bis dahin soll die Evakuierung abgeschlossen sein. In der Fußball-Bundesliga bestreitet der HSV heute sein erstes Heimspiel in der neuen Saison. Am Nachmittag treffen die Hamburger auf Mainz 05. Aus der NDR-Sportredaktion Stefanie Lavoie.
4: Die Hamburger, die zum Auftakt in Dortmund verloren hatten, empfangen im ersten Heimspiel der Saison Mainz und möchten es den Bremern nachmachen, die Leipzig überraschend mit 3:1 besiegten. Aktueller Tabellenführer ist Freiburg nach dem 1:0 in Paderborn. Die Freiburger lösten damit Bayern München ab. Der Rekordmeister hatte saisonübergreifend seit September 24 an der Spitze gestanden, kam gegen Schalke und den starken Torhüter Loris Karius allerdings nicht über ein 0:0 hinaus. Dortmund war mit 3:2 in Hoffenheim erfolgreich, Elversberg siegte in Mönchengladbach 4:3 und Leverkusen gegen Union Berlin 4:0.
1: Tennisprofi Alexander Zverev steht im Achtelfinale der US Open. Er gewann gegen Alejandro Tabilo aus Chile in 3 Sätzen mit 6:2, 7:6 und 6:2. In den ersten beiden Spielen der US Open hatte Zverev noch jeweils 5 Sätze bis zum Sieg gebraucht. Das waren die Nachrichten. Das Wetter in Norddeutschland, heute länger Sonnenschein, vor allem in Südniedersachsen und an der Ostsee. Ansonsten auch einige Wolken, aber überwiegend trocken, Höchstwerte 19 bis 23 Grad. Morgen wechseln sich Sonne und Wolken ab, vereinzelt Schauer möglich und es wird wärmer, 21 bis 27 Grad. Am Dienstag mehr Wolken, Regen und nur etwas Sonne, 18 bis 23 Grad und am Mittwoch Schauer, im Norden und Nordwesten teils mit Gewitter, 16 bis 20 Grad. Es ist 10:04 Uhr.
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5: Guten Morgen mit einem außergewöhnlichen Werk, dem Finale des 3. Klavierkonzerts von Béla Bartók. Der Pianist der Uraufführung, György Sándor, fand dieses Konzert wunderbar balanciert, voller Humor. Wir hören Pierre-Laurent Aimard und das San Francisco Symphony Orchestra unter Leitung von Esa-Pekka Salonen.

von einem Schüler von Béla Bartók vollendet, das Klavierkonzert Nummer 3, hier das Finale mit Pierre-Laurent Aimard und dem San Francisco Symphony Orchestra unter Leitung von Esa-Pekka Salonen. Wir stellen Ihnen gleich hier auf NDR Kultur unser neues Album der Woche vor von dem Ensemble The Banksys. Das hat nichts mit dem britischen Künstler Banksy zu tun, aber womit dann, verraten wir Ihnen gleich hier auf NDR Kultur. Vorher ein paar Takte von Leo Delib.

0: Thème Slave Varié aus der Ballettsuite Coppelia von Leo Delib mit dem National Philharmonic Orchestra unter Leitung von Richard Bonning.
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0: 2022 gegründet, auf alte Musik spezialisiert, einen speziellen Namen gewählt. Das junge Ensemble The Banksys. Der Name spielt auf eine Figur der keltischen Mythologie an. In Frankreich, der Heimat des Ensembles, sind The Banksys schon vielfach aufgetreten, auch bei vielen anderen Festivals in Europa. Jetzt erscheint das Debütalbum des Ensembles mit dem geheimnisvollen Titel 48 Grad Nord. Chantal Nastasi hat zugehört.

Die Reise dieses Debütalbums beginnt Ende des 17. Jahrhunderts in Venedig. Im Zentrum steht die Musik des Barockkomponisten Antonio Caldara. Als Cellist und Sänger an der Kirche San Marco war Caldara in Venedig bereits geschätzt, hatte als Komponist erste Werke aufgeführt, darunter auch eine Oper. Aber erst die Drucklegung seiner 12 Trio-Sonaten Opus 1 machte ihn auch über Venedig hinaus bekannt. Drei von ihnen hat das Ensemble ausgesucht. Ein experimentierfreudiger Komponist, kühne harmonische Wendungen gepaart mit klangschönen Melodien, Tanzrhythmen, Punktierungen, Dramatik. Beste Voraussetzungen, um auch in den anderen Musikzentren Europas auf sich aufmerksam zu machen, wie beispielsweise in Wien. Und das liegt auf dem 48. Breitengrad nördlich des Äquators, dem Titel des Albums. Es wird einige Jahre dauern, bis Caldara sich in Wien niederlässt. Andere Komponisten machen von sich reden, beeinflussen sich gegenseitig. The Banshees zeichnen mit ihrer Stückauswahl ein spannendes Bild dieser Epochen.

Caldaras Lehrer Legrini, sein späterer Wiener Kollege Fuchs, Vivaldi, Porpora, Bach, Muffat, Froberger. Das Ensemble mischt und gestaltet diese Musik sehr stilsicher und mit einer Spielfreude, die nicht weit vom Folk, von der Viertelmusik weg ist. So macht das Ensemble auch seinem Namen alle Ehre. Eine Mittlerin zwischen den Welten, so wird die mystische Figur Banshee beschrieben, die aus dem Keltischen kommt. Sie singt mal klagend, mal versöhnt.

0: Die vier Musikerinnen von The Banshees kommen solistisch und im Ensemble zu Wort. No instrument is king, so ihre Devise. Das hört man am dichten Ineinanderfließen der Stimmen und ihrem aufmerksamen Miteinander. Es ist ein abwechslungsreiches Album. Von manchen Werken haben die Musikerinnen alle Sätze ausgewählt, manchmal nur einen oder zwei Sätze, für den Erzählfluss und verschiedene Tempi. Für uns ist jedes Konzert eine Erzählung, in der die Instrumente aufeinandertreffen und sich miteinander verflechten, schreiben The Banshees auf ihrer Webseite. Freiheit und authentische Dialoge seien ihnen wichtig. Das zeichnet auch das Debütalbum aus. Leichtfüßig wechseln sie zwischen Cembalo- und Orgelbegleitung und haben zudem eine weitere Musikerin, eine Organistin, eingeladen, die regelmäßig mit ihnen auf der Bühne steht, aber nicht zum Kern des Ensembles gehört. Ein rundum gelungenes und emotional berührendes Album. Calderas Leben und das seiner Kollegen und Zeitgenossen wird im Booklet kurz erläutert. Calderas Rolle in Wien, wo er die letzten 20 Jahre seines Lebens verbrachte, sein immens großes Oeuvre. All das ist nicht wesentlich, um von dieser Zusammenstellung in den Bann gezogen zu werden. Wir dürfen gespannt sein, welche Geschichten uns The Banshees zukünftig erzählen werden.
1: The Banshees. Das neue Album 48 Grad Nord, vorgestellt von Chantal Nastasi, unsere CD der Woche. Das Album der Woche bei Alpha erschienen. Und wir hören noch einmal hinein, das ist die Sonata Sopra la Monica von Biagio Marini.

Sonata sopra la Monica von Biagio Marini, gespielt vom Ensemble der Banshees. Die Programme als Geschichten durch Musik gestalten wie Reisen auf ihrem Debütalbum. Die Reise zwischen Venedig und Wien, die Stadt, die 35 Jahre lang der Lebensmittelpunkt von Ludwig van Beethoven war.

0: Kammerorchester Basel unter Leitung von Giovanni Antonini mit dem ersten Satz der Sinfonie Nummer 4 B-Dur von Ludwig van Beethoven.
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0: Die Dichterin Ulla Hahn beherrscht gewitzte Sprachspiele wie moderne Liebeslyrik. Ihr Gedicht, wörtlich genommen, vereint beides. Ulla Hahn liest es selbst vor.
2: Ich herze dich, ich lunge dich, ich haute Haare, pore dich. Du baust auf mich, du dachst mich spitz, palastest mich, oasest mich. Du meersternst mich, du landest mich, ich berg dich, tal dich, gipfel dich. Du freudest mich, ich freude dich, du sehnsuchtst mich, ich sternschnupp dich. Du brüstest, hüftest, schenkelst mich, ich zunge zaum, ich kehlkopf dich. Ich hauch, brauch, fauch, du füllhornst mich, wir atmen, amseln, amen.
0: Ulla Hahn mit ihrem Gedicht, wörtlich genommen.

On the Nature of Daylight von Max Richter mit Jess Gillam und ihrem Ensemble NDR Kultur. Der Pianist Sebastian Knauer hat sich einen kleinen Traum erfüllt mit seinem Hollywood-Album. Als er das rausbrachte, hat er gesagt, ich bin sehr stolz auf dieses Album und glücklich, dass mein lang gehegter Wunsch, mit dem Klavier Filmmusik zu entdecken und zu spielen, wahr geworden ist. Im Zentrum steht das Filmmusikschaffen von Alfred Newman. Aber dabei gibt's auch diese Rhapsodie on Someone to Watch Over Me und Fascinating Rhythm von George Gershwin. Sebastian Knauer und das Deutsche Symphonieorchester Berlin unter Leitung von David Newman.

Sebastian Knauer und das Deutsche Symphonieorchester Berlin unter Leitung von David Newman mit dieser Rhapsodie über George Gershwin von Morton Gould. Der Geiger Daniel Hope ist am kommenden Mittwoch bei den Festspielen Mecklenburg-Vorpommern zusammen mit dem Zürcher Kammerorchester und dem Programm Vivaldi Recomposed in der Min zu erleben in der St. Bartholomäkirche. Wir hören ihn jetzt noch mit dem Zürcher Kammerorchester von dem Album Dance mit Tickling Toes von Florence Price.

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1: Um 11 Uhr mit Felix Sprung. In Sachsen-Anhalt wird heute ein neuer Landtag gewählt. Knapp 1,7 Millionen Menschen sind wahlberechtigt. Im Mittelpunkt steht die Frage, wie stark die AfD abschneidet und ob sie erstmals in einem Bundesland an die Regierung kommt. Aus der NDR-Nachrichtenredaktion Rainer Glitz.
2: Gestern hatten in der Landeshauptstadt Magdeburg tausende Menschen für ein vielfältiges und weltoffenes Sachsen-Anhalt demonstriert. Die AfD liegt in allen Umfragen mit mehr als 40% der Stimmen weit vor der CDU von Ministerpräsident Schulze. Ziel der als gesichert rechtsextremistisch eingestuften Partei ist es laut ihrem Spitzenkandidaten Siegmund, die absolute Mehrheit zu erreichen. Nur dann werde er sich im neuen Landtag zur Wahl als Ministerpräsident stellen. Wenn die AfD dieses Ziel verpasst, könnte in Sachsen-Anhalt eine CDU-geführte Minderheitsregierung ins Spiel kommen. Diese wäre aber wohl auf Stimmen der Linken angewiesen. Die CDU lehnt dies jedoch bislang ab.
1: Die US-Unterhändler Witkoff und Kushner werden nach ihren Gesprächen gestern Abend in Moskau nun in der Ukraine erwartet. Über das Treffen mit dem russischen Präsidenten Putin sind keine Details bekannt. In Kiew folgen heute Beratungen mit dem ukrainischen Präsidenten Selenskyj. Aus Kiew Peter Sawicki.
3: Dieser sagte im Vorfeld, man bereite das Treffen intensiv vor. Es sei wichtig für die Ukraine, dass Washington im Verhandlungsprozess involviert bleibe. Der angekündigte Besuch von Witkoff und Kushner nach Kiew gilt als diplomatischer Fortschritt. Trotz mehrfacher Appelle der ukrainischen Seite hatten die Vertrauten von US-Präsident Trump eine Reise in die Ukraine bislang nicht unternommen. Offen ist allerdings, welche inhaltlichen Ergebnisse vom jetzigen Treffen zu erwarten sind. Russland hatte zuvor angekündigt, Luftangriffe auf die ukrainische Hauptstadt für 3 Tage einzustellen. Ähnliches hatte umgekehrt zuvor Volodymyr Selenskyj erklärt.
1: Israel hat Ziele im Süden des Libanons angegriffen. Dabei wurden nach libanesischen Angaben 4 Menschen getötet und etwa 20 verletzt. Die vom Iran unterstützte Hisbollah habe zuvor 2 Drohnen auf im Südlibanon stationierte israelische Soldaten abgefeuert, hieß es in einer Mitteilung des israelischen Militärs. Die Bewohner von Arab Salim wurden aufgefordert, ihre Stadt wegen unmittelbar bevorstehender Angriffe zu verlassen. Die Trägerrakete des deutschen Unternehmens ISA Aerospace ist erfolgreich ins All gestartet. Sie hob kurz nach 22 Uhr vom norwegischen Weltraumbahnhof Andøya ab. Die 28 Meter lange Rakete vom Typ Spectrum hat 5 kleine Satelliten an Bord. Deutschland kann Raumfahrt, schrieb Forschungsministerin Baer online. Dass erstmals eine deutsche Trägerrakete den Erdorbit erreicht habe, sei ein Meilenstein. In Indonesien hat ein Vulkanausbruch zu erheblichen Problemen im Flugverkehr geführt. Wie das Innenministerium mitteilte, setzte der Anak Krakatau bereits am Freitag Vulkanasche frei. Nach Angaben der Wetterbehörde erreicht die Aschewolke mittlerweile eine Höhe von 15.000 Metern. Hunderte Flüge, auch internationale Verbindungen, mussten deshalb gestrichen werden. Der Anak Krakatau liegt auf einer Inselgruppe zwischen Java und Sumatra auf dem sogenannten Pazifischen Feuerring, wo es oft zu Erdbeben und Vulkanausbrüchen kommt. Das waren die Nachrichten. Das Wetter in Norddeutschland, heute länger Sonnenschein, vor allem in Südniedersachsen und an der Ostsee, ansonsten auch einige Wolken, aber überwiegend trocken, Höchstwerte 19 bis 23 Grad. Morgen wechseln sich Sonne und Wolken ab, vereinzelt Schauer möglich, und es wird wärmer, 21 bis 27 Grad. Am Dienstag mehr Wolken, Regen und nur etwas Sonne, 18 bis 23 Grad. Es ist 11.04 Uhr.
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4: Hallo, schön, dass Sie zuhören. Antonín Dvořák sagte, eins meiner größten Ziele, als ich zu komponieren begann, war, eine Oper zu schreiben. Heute fällt einem da Rusalka ein. Seine erste aufgeführte war aber die komische Oper Der König und der Köhler. Wir hören die Ouvertüre daraus.

Das WDR-Sinfonieorchester unter Leitung von Jörg Albrecht mit der Ouvertüre zur komischen Oper Der König und der Köhler von Antonín Dvořák. 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Und wir hören es jetzt zusammen mit Joel Lissarides, dem schwedischen Jazzpianisten, mit diesem Lied von Cornelis Vreeswijk.

0: A Boy and a Girl von und mit Eric Whittaker und den Eric Whittaker Singers. 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Vielleicht haben Sie es bei uns auf NDR Kultur schon gestern gehört. Der Schauspieler Michael Mendl ist mit 82 Jahren gestorben, schon am 31. Juli. Mit Michael Mendl verliere Deutschland einen der prägenden Charakterdarsteller des Films und Theaters, sagte Bundespräsident Frank-Walter Steinmeier. In seinen Figuren zeigte Michael Mendl oft die dunkleren, auch die zerbrechlichen Seiten des Menschen mit großer Genauigkeit und einem feinen Gespür für die leisen Zwischentöne. Michael Mendl hat in vielen Theaterproduktionen und dann spät kam er aber in mehr als 200 Film- und Fernsehproduktionen mitgespielt, darunter Der Untergang an der Seite von Bruno Ganz oder Josef Filzmeiers Schlafes Bruder. Für seine Rolle als ehemaliger Kanzler Willy Brandt im Film Im Schatten der Macht über die Politaffäre um den DDR-Spion Günther Guillaume gewann er eine goldene Kamera. Auch in der Netflix-Serie Dark war er zu sehen und in vielen Fernsehkrimis wie Tatort oder Der Alte. Einer, der ihn sehr gut gekannt und oft mit ihm zusammengearbeitet hat, ist der Schauspieler, Synchronsprecher und Synchronregisseur Thorsten Münchow. Und ihn habe ich jetzt hier am Apparat. Hallo, Herr Münchow.
1: Ich grüße Sie, hallo.
0: Nichts wäre für mich langweiliger, als immer den gleichen Typ Mensch zu spielen, hat Michael Mendl mal gesagt. Ist das eine gute Zusammenfassung?
1: Ja, das ist eine wirklich sehr gelungene Zusammenfassung. Er ist einfach ein unglaublich herzensguter und vor allem, was ich miterleben durfte, ein unglaublich toller Kollege und dann auch später, in den späteren Jahren, nach unserer Bismarck- und Kaiser-Wilhelm-Verfilmung, Freund, väterlicher Freund. Ich habe von ihm, glaube ich, mehr gelernt als auf der Hochschule oder der Schauspielschule, wie man das so schön sagt, in 4 Wochen Dreharbeiten damals.
0: Wann war das?
1: Das war 2012, vor 14 Jahren, genau. Und da fing das an, also weil ich lebe ja auch in Pommern und Michael, wir haben dann immer überlegt, was können wir dann noch so machen. Und dann die letzten, vor allem das letzte Jahr, haben wir viel zusammengearbeitet, Hörspiele gemacht, weil ich das immer so traurig finde, auch dass die Produzenten hier in Deutschland unsere alten Stars hin und wieder, würde ich mal fast sagen, vergessen. Ich war auf dem Götz-George-Preis letztes Jahr, den ja auch der Michael bekommen hat, ein Jahr zuvor. Und da sagt auch selbst eine Judy Winter, hurra, vor allen Leuten, ja. Ich würde gerne noch arbeiten.
0: Ja, ja.
1: Also hier ist das ein Aufruf an alle Produzenten, vergesst unsere alten Ikonen nicht.
0: Welche Fähigkeiten haben Sie an Michael Mendl besonders geschätzt?
1: Seine Genauigkeit. Also in der Arbeit seine Genauigkeit, es gab eine Szene in Bismarck, dann ist er runtergegangen und sagte, sag mal Thorsten, hast du eigentlich gesehen, dass ich unten rechts mit der Hand dir so einen kleinen, er wurde zum Kaiser ernannt in Deutschland sozusagen, kam dann von Thron runter bei den Dreharbeiten und auf mich zu, sagte, Thorsten, hast du gesehen, dass ich dir, da, weil mir das natürlich als Kaiser Wilhelm so nicht gefallen hat, dir so einen Wink gegeben habe und es ist mir nicht aufgefallen. Und dann bin ich zum Bernd Fischerauer gegangen und habe gesagt, du Bernd, sag mal, können wir die Szene bitte nochmal machen? Ja. Wieso? Das war doch alles gut. Sag ich, nein, ich habe eine Reaktion vergessen, die so wichtig ist in diesem Moment. Und dann haben wir das gemacht. Ja. Und das war einfach unbeschreiblich. Ich kriege gerade Gänsehaut. Das war eine auch schon, tut mir leid, das ist ja erst 4 Wochen her und vor allem in den letzten Monaten mit der Haushälterin Gabi. Immer wenn ich nach Berlin komme von Pommern, wir wohnen beide am Lietzensee, also ich auf der anderen Seite, bin ich immer mit meinem weißen Schäferhund zu ihm gegangen, der Kater, sein Kater, der dann auch so ein Ding am Ohr hatte wie er, das war ja auch sehr locker, ist ja sehr locker mit dem Krebs umgegangen.
0: Er hat das ja öffentlich gemacht und ist damit sehr offen dann umgegangen. Mit dieser Krebserkrankung.
1: Wir hatten so schöne Abende bei ihm zu Hause. Viele, viele, nicht umsonst habe ich 50.000 Kilometer auf der Uhr, weil ich ja fast wöchentlich oder 14-täglich nach Berlin fahre, um zu arbeiten. Aber hier in der Heimat meines Vaters sozusagen in Pommern lebe. Und das sind halt Momente gewesen, die wirst du dein Leben nicht vergessen. Im Studio haben wir Mumie 1, 2, 3 aufgenommen. Habe ich gesagt, würdest du den Erzähler machen? Ich frage mal die Romantruhe. Und natürlich Michael Mendl, diese Stimme, diese Ausstrahlung, diese Kraft und auch wirklich in diesem Krebs. Er hat ja gesagt, ich habe den Krebs lieben gelernt, Thorsten. Ich sage, wie schaffst du das? Mhm. Wie denkst du an den Tod? Also wir hatten ja aufgrund dieser Geschichten sehr viele Gespräche mit Gabi, mit Raffaela, den Freunden, die also alle um ihn rum waren da. Und Glas und so. Und und dann ist er auch von uns gegangen. Wie ich gehört habe, hat man noch so gesagt, Mensch, Michael, da oben wartet der Mario, der Götz, die Christiane. Ja. Und er muss eingeatmet haben. Ich war leider nur 3 Tage davor, da ich dachte, ich musste wieder zurück nach Brommer, ich komme am Montag wieder, dann war es aber schon passiert.
0: Ja,
1: Und er hat tief eingeatmet, lächelnd, so hat es man mir erzählt. Ja. War gegangen. Ja. Also wie schön ist das? So hart es auch klingt gerade, aber so deine Freunde, seine wirklich, und vor allem die Hörbiger, das war ja so immer die schönen Geschichten, die er da so. Also, das ist Filmgeschichte pur gewesen mit Michael Mendl.
0: Danke.
1: So ein herzensguter Mensch.
0: Danke für diese Eindrücke, Thorsten Münchow. Ein enger Freund, Schauspieler, Synchronsprecher, hat viel mit Michael Mendl zusammen erlebt. Vielen Dank für Ihre Schilderung und Eindrücke.
1: Gerne.

Das Philadelphia Orchestra unter Leitung von Wolfgang Sawalle-Schmidt. Schafe können sicher weiden in dieser Orchesterbearbeitung aus der Kantate. Was mir behagt, ist nur die muntre Jagd von Johann Sebastian Bach. Und wir wechseln das Terrain. Die Wiener Symphoniker sind das mit Robert Stolz, mit dem Walzer Geschichten aus dem Wiener Wald von Johann Strauss.

0: Mit besonderen Soli für die Zither in dieser Walzerfolge Geschichten aus dem Wiener Wald von Johann Strauss, eine Aufnahme der Wiener Symphoniker unter Leitung von Robert Stolz. Ich habe noch nie ein Musikstück gesehen, das sich mit den Worten vorgestellt hat: Hallo, ich bin die ernste Musik. Meiner Meinung nach ist gute Musik einfach gute Musik, sagt die polnische Dirigentin Barbara Dragan. Im Sommer hat sie eine Arbeitsphase der Jungen Norddeutschen Philharmonie geleitet und mit dem Orchester zwei Konzerte bei den Festspielen Mecklenburg-Vorpommern dirigiert. Solist im Klavierkonzert von Leroy Anderson war Georgi Gigashvili. Mit 25 gehört der georgische Pianist trotz seiner internationalen Karriere auch noch zu den Nachwuchsmusikern. Und er denkt ganz ähnlich wie die Dirigentin offenbar.
1: When I'm playing with the orchestra, I don't judge only my playing and how it was.
2: Wenn ich mit einem Orchester auftrete, beurteile ich nicht nur mein eigenes Spiel. Ich schaue auf das große Ganze, auf das gesamte Konzert und nicht nur auf mein Stück, sondern auch darauf, mit diesen jungen Menschen zu spielen, neben ihnen zu stehen, mit ihnen gemeinsam Musik zu machen und mit dieser wunderbaren Dirigentin. Barbara ist wirklich außergewöhnlich. Unsere Energien passen einfach perfekt zusammen. Das war ein wirklich glücklicher Moment auf der Bühne. Ich habe gar nicht mehr ans Stück gedacht, nicht an die Noten. Ich habe einfach Spaß gehabt. Da war so eine tolle Energie. Und ich finde es schön, dass viele dieses Stück noch nicht kennen. Die Idee, dieses Konzert zu spielen, kam von mir. Und das hat sich als genau die richtige Entscheidung herausgestellt. Denn es ist ein Konzert für junge Seelen, für junge Menschen. Und wir alle haben eine Menge Spaß gehabt. Und ich bin so froh, dass dem Orchester das Stück gefallen hat. Wenn man etwas auswählt, gefällt es natürlich nicht immer allen. Aber diesmal haben es alle sehr genossen. Und ich glaube, auch das Publikum.
1: Everyone enjoyed it and also the audience enjoyed it, I think.
0: Georgi Gigashvili heute im Konzert zu erleben hier auf NDR Kultur nach 13 Uhr im Klavierkonzert C-Dur von Leroy Anderson mit der Jungen Norddeutschen Philharmonie und der Dirigentin Barbara Dragan. Und wir hören Georgi Gigashvili mit der Klaviersonate D-Dur von Domenico Scarlatti.

Giorgi Gigashvili mit dieser Klaviersonate D-Dur von Domenico Scarlatti. NDR Kultur. Er war der Großvater von dem Politiker Klaus und dem Dirigenten Christoph von Dohnányi, Ernst von Dohnányi. Er hat noch Johannes Brahms kennengelernt, der ihn sehr geschätzt hat. Und das ist doch was sehr Erstaunliches, wie nah das dann plötzlich auch alles ist. Und sein Leben ein bisschen zu recherchieren, also das Leben von Ernst von Dohnányi, das ist sehr, sehr interessant, wie er sich verhalten hat zu gewissen politischen Situationen, was er alles angepackt hat, wie viel er komponiert hat, was heute leider nicht mehr so viel aufgeführt wird. Aber wir hören jetzt das Scherzo aus seiner Suite für Orchester Fis-Moll Opus 19, das ORF Radiosymphonieorchester Wien unter Leitung von Roberto Paternostro.

Musik des spanisch-katalanischen Pianisten und Komponisten Fernando Obradors. Aus seinen Canciones Clásicas spielten Carlos Jiménez Saxophon und José Alberto del Cerro Klavier. Wir haben noch Platz für Adolphe Blanc und das Septett mit dem Ensemble 8.

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1: Um 12 Uhr mit Martin Wilhelmi. In Sachsen-Anhalt sind heute knapp 1,7 Millionen Menschen aufgerufen, einen neuen Landtag zu wählen. In Umfragen liegt die AfD deutlich vorn und könnte zum ersten Mal in einem Bundesland an die Regierung gelangen. Zur Lage vor Ort berichtet Andreas Franz aus Magdeburg.
2: Die Stimmung während des Wahlkampfes, die war ziemlich aufgeheizt. Es gab heftige Auseinandersetzungen an den Wahlständen. Die gesamte Landespolizei ist deswegen auch heute hier im Einsatz, unterstützt von vielen Verbänden aus anderen Bundesländern. Und das internationale Interesse ist enorm hoch. 800 Medienvertreter sind akkreditiert, darunter 70 Journalisten aus dem Ausland. Das alles natürlich wegen der Möglichkeit, dass hier vielleicht das erste Mal nach dem Zweiten Weltkrieg eine rechtsextrem eingeschätzte Partei hier an die Macht kommen könnte.
1: Die US-Unterhändler Witkoff und Kushner setzen heute ihre Gespräche fort, um im Krieg zwischen Russland und der Ukraine zu vermitteln. Gestern waren sie in Moskau, heute werden sie in Kiew erwartet. Aus der NDR-Nachrichtenredaktion Laura Janke.
3: Die beiden US-Sondergesandten sollen neue Vorschläge im Gepäck haben, wie der Krieg beendet werden könnte. So hatte es US-Präsident Trump angekündigt. Über ihr Treffen mit dem russischen Präsidenten Putin ist bisher wenig bekannt. Aus dem Weißen Haus heißt es, man habe die nächsten Schritte erörtert. Der Kreml nannte die Gespräche konstruktiv. In der Ukraine wollen Witkoff und Kushner heute nun Präsident Zelensky treffen. Es ist das erste Mal, dass die beiden nach Kiew kommen. Sowohl Russland als auch die Ukraine hatten im Vorfeld angekündigt, während des US-Besuchs nicht die jeweiligen Hauptstädte anzugreifen. Aus anderen Landesteilen wurden hingegen neue gegenseitige Attacken gemeldet.
1: Israel hat Ziele im Süden des Libanon angegriffen. Dabei wurden nach libanesischen Angaben 4 Menschen getötet und etwa 20 verletzt. Die vom Iran unterstützte Hisbollah habe zuvor 2 Drohnen auf im Südlibanon stationierte israelische Soldaten abgefeuert, hieß es in einer Mitteilung des israelischen Militärs. Die Bewohner von Arab Salim wurden aufgefordert, ihre Stadt wegen unmittelbar bevorstehender Angriffe zu verlassen. Nach dem Hackerangriff auf die Stadt Berlin schalten sich auch Bundespolitiker in die Debatte ein. Der Grünen-Politiker Konstantin von Notz spricht vom schwersten IT-Sicherheitsvorfall auf Landesebene. Aus Berlin Jan-Frederik Willems.
4: Außerdem sieht er eine Mitverantwortung bei der Bundesregierung. Sie habe trotz wiederholter Warnungen bekannte Sicherheitslücken nicht geschlossen, so von Notz im Handelsblatt. Auch der CDU-Sicherheitsexperte Roderich Kiesewetter spricht von einer Katastrophe noch nicht absehbaren Ausmaßes. Er spricht von geleakten Daten unter anderem zur Gesamtverteidigung und fürchtet, dass diese von Staaten wie Russland oder von Terroristen gezielt für Anschläge oder Sabotage genutzt werden könnten. Im August hatte eine Hackergruppe aus dem Berliner Landesnetz Daten gestohlen und die Landesregierung damit erpresst. Als diese das Ultimatum ablaufen ließ, veröffentlichten die Hacker am Freitag ein Datenpaket.
1: In Indonesien hat ein Vulkanausbruch zu erheblichen Problemen im Flugverkehr geführt. Wie das Innenministerium mitteilte, setzte der Anak Krakatau Vulkanasche frei. Nach Angaben der Wetterbehörde erreicht die Aschewolke mittlerweile eine Höhe von 15.000 Metern. Hunderte Flüge mussten deshalb gestrichen werden. Der Anak Krakatau liegt auf einer Inselgruppe zwischen Java und Sumatra auf dem sogenannten Pazifischen Feuerring, wo es oft zu Erdbeben und Vulkanausbrüchen kommt. Das waren die Nachrichten. Das Wetter in Norddeutschland. Am Nachmittag neben längerem Sonnenschein wiederholt bewölkt, jedoch überwiegend trocken bei Temperaturen von 19 bis 23 Grad. Morgen wechseln sich Sonne und Wolken ab. Vereinzelt sind Schauer möglich, 21 bis 27 Grad. Dienstag viele Wolken, etwas Sonne, gebietsweise Regen, 18 bis 24. Und Mittwoch stellenweise Schauer, im Nordwesten gewittrig bei 16 bis 20 Grad. Die Zeit 12.04 Uhr.
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5: Hallo, schön, dass Sie zuhören. Ich freue mich. Viel weniger bekannt als Johann Strauss, aber auch sehr wichtig für den Wiener Walzer Josef Lanner. Wussten Sie, dass in Hannover im Stadtteil Miesburg-Nord im Jahr 2001 ein Lannerweg angelegt wurde? Ja, wenn Sie da natürlich in der Nähe wohnen, wussten Sie das. Ich habe es leider noch nicht gewusst bisher. Aber jetzt hören wir steirische Tänze von Josef Lanner mit Daniel Ottensamer und dem Mozarteum Orchester Salzburg.

steirische Tänze von Josef Lanner mit Daniel Ottensamer Klarinette und dem Mozarteum Orchester Salzburg. In der kommenden, in der schon begonnenen Saison des NDR Elbphilharmonieorchesters ist der norwegische Pianist Leif Ove Andsnes Artist in Residence und es ist nicht mehr lang hin, bis er das erste Mal kommt, Mitte Oktober. Und er hat ein großes Programm. Schon am 14. Oktober wird er mit Mitgliedern des NDR Elbphilharmonieorchesters Klavierquintette spielen im kleinen Saal der Elbphilharmonie. Am Tag drauf geht es dann weiter mit Alan Gilbert am Pult. Da steht dann Brahms zweites Klavierkonzert auf dem Programm. Und kurz drauf gibt es dann auch eine kleine Tour nach Budapest und nach Wien gemeinsam. Und wir hören jetzt Leif Ove Andsnes mit dem norwegischen Kammerorchester im ersten Satz des Klavierkonzerts G-Dur, Köchelverzeichnis 453 von Wolfgang Amadeus Mozart.

0: Leif-Ove Andsnes und das norwegische Kammerorchester mit dem ersten Satz dieses Klavierkonzerts G-Dur von Wolfgang Amadeus Mozart.
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0: Heute hängen eher Leuchtkästen über Geschäften oder es brüllen ein irgendwelche Überschriften an von Litfaßsäulen. Oder aber die Glasfassade eines Kaufhauses kommt ganz ohne Namensschild aus. Das war vor allem in den 50er und 60er Jahren in deutschen Innenstädten ganz anders. Neonschilder waren allgegenwärtig, geschwungene Buchstaben in Schreibschrift, bunt leuchtend an einer Ladenfassade. So ein Anblick ist selten geworden. Aber noch gibt es einige Relikte aus Neonröhren. Der britische Fotograf Jesse Simon versammelt in dem kleinen Bildband Neon Deutschland die letzten Neonreklamen in deutschen Städten. Wer darin blättert, kann erstaunliche Entdeckungen machen.
2: Fischer Schmidt.
3: Frische Ware in Hamburg-Eppendorf.
4: Möbel Reinicke.
3: Große Marken, kleine Preise in Delmenhorst.
2: Schuh Neumann.
3: Das Schuhgeschäft in der Innenstadt Hannovers.
5: Rauchfang.
3: Traditionskneipe in der Lübecker Altstadt.
6: Universum Filmtheater.
3: Plüschsesselkino gleich hinterm Dom in Braunschweig. Neon. Leuchtschilder aus bunten Röhren. Mal steife Großbuchstaben, mal geschwungene Schreibschrift. Ein I-Punkt, gar die doppelten Pünktchen überm Ö.
2: Möbelhaus Deubelius.
3: Gar kein Problem, das lösen findige Neonröhrenhersteller mit einem gezackten Häkchen überm O. Auch das am Stromkreis angeschlossen. Manch einer spendiert gleich noch den Überstrich überm U, wie er im Sütterlin noch üblich war.
2: Deubelius.
3: Glanzzeit der Neonbeleuchtung in deutschen Städten waren die späten 50er und die 60er Jahre, erklärt Jesse Simon in seiner Einführung.
7: Schuh- und Bekleidungsgeschäfte versuchten, sich mit möglichst auffälliger Neonreklame gegenseitig zu übertreffen. Und über den Läden prangten dazu noch Werbeschilder für Bier- und Automarken. Neonlichter begegneten einem nicht nur in der Innenstadt, sie erstrahlten auch nachts an der Bäckerei um die Ecke über Reinigungen und sogar Bestattungsinstituten.
3: Neonröhren waren billiger als Glühlampen. Sie waren biegsam und somit bestens geeignet für alle Schrifttypen, für Symbole, Bilder, das alles auch noch bunt durch unterschiedliche Gasmischungen und gefärbtes Glas. In den USA dachte man bei Neonlampen ab den 50er Jahren eher an billige Amüsierkneipen und zweifelhafte Etablissements. In Deutschland dagegen, und zwar in West wie Ost, wurden sie zur Standardbeleuchtung von Geschäftsfassaden. Idealerweise zum auffälligen Reklameelement. Wie die sogenannte Löffelfamilie in Leipzig an der Karl-Liebknecht-Straße, Ecke Braustraße. Mutter, Tochter, Sohn und Vater aus grünen, gelben, blauen und roten Neonröhren sitzen am Esstisch und löffeln Suppe. Hergestellt vom
8: VEB Feinkost Leipzig. Obst- und Gemüsekonserven, tischfertige Gerichte, doppelt konzentrierte Suppen.
3: Allein das Standbild bei Nacht, abgedruckt im Büchlein, ist ein Hingucker. Der angehobene Arm, weil alle gerade den Löffel Suppe in den Mund stecken. Vater und Sohn langärmlich angezogen, Mutter und Tochter im ärmellosen oder kurzärmeligen Kleid. Wer nachts vor Ort direkt vor dem Neonkunstwerk steht, sieht sogar die Armbewegung, wenn es mal vorübergehend angeschaltet ist. Die Stromkosten sind hoch. Die abwechselnd aufleuchtenden Röhren erwecken den Eindruck, als ob alle vier im eigenen Tempo Suppe löffeln. Löffel rein in Teller, hoch zum Mund. Löffel wieder rein, hoch zum Mund. Löffel wieder rein, hoch zum Mund.

0: Man kann das Buch als Reiseführer nutzen, kann in ihm blättern und staunen über die Designvielfalt, die leider im Laufe der 90er Jahre mehr und mehr verloren ging. Viele Neonschilder wurden abgebaut und durch Leuchtkästen oder LEDs ersetzt. Nur weniges, wie die Löffelfamilie, rettete der Denkmalschutz. Neonlicht an Wänden und Fassaden war einmal das Versprechen von Moderne und strahlender Zukunft. Heutzutage wecken die wenigen Überbleibsel nostalgische Erinnerungen an längst vergangene Zeiten.
1: Guido Pauling über den handlichen Bildband Neon Deutschland von Jesse Simon. Das Buch ist im Prestel Verlag herausgekommen, 256 Seiten, 22 Euro. Bei uns im Netz finden Sie ein paar schöne Beispiele aus diesem Band unter ndr.de/kultur.

Unbemerkte Morgensterne heißt der zweite Satz dieser Sinfonie Nummer 14, der Morgen von Ruud Langgaard, hier gespielt vom Danish National Symphony Orchestra unter Leitung von Thomas Dausgaard. Die Mecklenburgische Staatskapelle Schwerin bereitet sich auf Beethovens einzige Oper Fidelio vor. Premiere ist am 11. September. Regie führt Kerstin Steeb und sie beschäftigt sich mit der Wirkung von Angst. Sie fragt, wie aus Angst Mut und kollektiver Widerstand entstehen kann auf der Beethoven-Grundlage. Dieses Plädoyer für Freiheit, Menschlichkeit und Gerechtigkeit gegen die Willkür tyrannischer Herrschaft. Fidelio von Ludwig van Beethoven im Theaterzelt am Küchengarten in Schwerin. Nach der Premiere folgen etliche weitere Vorstellungen. Und wir hören jetzt die Mecklenburgische Staatskapelle Schwerin mit Antonio Rossetti.

0: Die Mecklenburgische Staatskapelle Schwerin unter Leitung von Ivan Törsch mit dem Finale der Sinfonie Nummer 1 C-Dur von Antonio Rossetti. Bis zum vergangenen Sommer war die Verfassungsrechtlerin Frauke Brosius-Gersdorf wohl nur in juristischen Fachkreisen bekannt, eine Koryphäe auf ihrem Gebiet. Als sie dann aber für einen Richterposten am Bundesverfassungsgericht nominiert wurde, sah sie sich mit einem Shitstorm konfrontiert, gespickt mit falschen Behauptungen. Am Ende zog sie ihre Kandidatur für das Richteramt zurück, auch um Schaden vom Bundesverfassungsgericht abzuwenden. Jetzt legt sie mit ihrem Buch Wahl und Wahrheit erstmals offen, was ihrer Meinung nach im vergangenen Sommer schiefgegangen ist und beschreibt, so der Untertitel ihres Buchs, was unser Grundgesetz gefährdet und wie wir es schützen. Jürgen Deppe hat mit ihr gesprochen.
1: Obwohl es bei der Wahl eines Sitzes beim Bundesverfassungsgericht um eins der höchsten Staatsämter geht, finden solche Wahlen meist ziemlich geräuschlos statt. Es geht um Parteienproporz, ja, vor allem aber um Fachkenntnis. Doch das schien im vergangenen Sommer plötzlich keine Rolle mehr zu spielen. Die von der SPD vorgeschlagene Verfassungsrechtlerin Frauke Brosius-Gersdorf wurde von einigen rechten Internetportalen und Teilen der CDU-Fraktion im Bundestag regelrecht aus der Kandidatur gedrängt. Hatte das in Aussicht stehende Richteramt ihr seinerzeit noch eine gewisse Zurückhaltung abverlangt, darf die engagierte Juristin sich jetzt dazu äußern. Im SWR Kulturgespräch beschreibt sie die Affäre als sehr gefährlich.
2: Es hat schon das Potenzial gehabt, unser Bundesverfassungsgericht, eine der wichtigsten, höchsten Institutionen unseres Rechtsstaates, zu beschädigen. Es hat die Demokratie nicht gut aussehen lassen. Die war nicht wehrhaft genug, sich gegenüber Kampagnen, die sehr stark von außen kamen, zu wehren.
1: Um sie selbst gehe es dabei nicht, sagt die gebürtige Hamburgerin, und man glaubt es ihr. Brosius-Gersdorf geht es um das, was Medien und Politik im vergangenen Sommer mit einer Kandidatin für das Verfassungsgericht angestellt haben.
2: Es waren sehr unterschiedliche Kräfte, die beteiligt waren. Sehr stark rechtsnationale Kräfte, neue Medien, Plattformen haben eine große Rolle gespielt. Und es hat im Ergebnis gut ineinander gewirkt. Und da wurde eben auch mit Mitteln wie Verzerrung, Diffamierung, Stimmungsmache bis hin zu übelsten Falschbehauptungen gearbeitet.
1: Wenn es zum Beispiel um ihre Haltung zu Schwangerschaftsabbrüchen ging. Verbreitet wurde, Brosius-Gersdorf sei für die Möglichkeit zum Schwangerschaftsabbruch bis zum 9. Monat, was Empörung hervorrief, aber falsch ist. Als Mitglied einer von der Ampelregierung eingesetzten Kommission zur reproduktiven Selbstbestimmung hatte sie lediglich die Forderung formuliert, einen Schwangerschaftsabbruch bis zur 12. Woche straffrei zu stellen. Derzeit ist er zwar nicht verboten, aber eben strafbar. Juristisch ein entscheidender Unterschied.
2: Also wenn Frauen Schwangerschaftsabbruch nach ärztlicher Beratung, nach Wartezeit auf ihren Wunsch von einem Arzt durchführen lassen, ist das Unrecht. Das ist nicht unter Strafe gestellt, aber es ist Unrecht. Wir haben vorgeschlagen, das zu ändern, den Schwangerschaftsabbruch als rechtmäßig in diesen ersten 12 Wochen, nicht danach, anzusehen und dafür Begründung genannt. Die einzige praktische Konsequenz wäre gewesen, dass die Krankenkassen den Schwangerschaftsabbruch bezahlen würden. Jetzt ist er rechtswidrig, da dürfen sie das nicht tun.
1: Da wurde Brosius-Gersdorf vor allem auf Internetplattformen falsch dargestellt, doch etliche Politiker gaben es ungeprüft wieder. Ähnlich verhielt es sich mit einem AfD-Verbotsverfahren, das Brosius-Gersdorf angeblich befürwortet, doch im Gegenteil sieht sie es eher kritisch.
2: Es kann, wenn die Voraussetzungen vorliegen, ein Zeichen unserer wehrhaften Demokratie sein. Ja. Es hat aber auch immer das Geschmäckle, dass ein politischer Konkurrent ausgeschaltet wird, wenn so ein Antrag scheitert. Deshalb bin ich auch kein Fan davon, es einfach mal zu versuchen, wie derzeit vorgeschlagen wird. Das wurde allerdings auch mutwillig anders dargestellt, würde ich mal sagen.
1: Auch in den Qualitätsmedien, wie Brosius-Gersdorf im SWR beklagt. Zwei Redakteure der FAZ hätten sich dabei besonders hervorgetan. Wohl auch deshalb seien so viele Unionspolitiker ungeprüft darauf hereingefallen und sei eine Empörungswelle entstanden, gegen die sie sich aus dem gebotenen Respekt dem Richteramt gegenüber, das sie anstrebte, nicht unmittelbar hätte zur Wehr setzen dürfen. Um sie, betont Brosius-Gersdorf aber immer wieder, müsse man sich keine Sorgen machen. Sehr wohl aber um die Demokratie in diesem Land.
2: Ich glaube, eine gute Politik, bei der die Menschen den Eindruck haben, dass die an ihrem Wohlergehen, dass die an Vernunft, an Sachlichkeit orientiert ist, dass sie ihre individuelle Situation verbessert, das ist der beste Schutz gegen extreme Kräfte.
0: Frauke Brosius-Gersdorf und ihr Buch Wahl und Wahrheit, was unser Grundgesetz gefährdet und wie wir es schützen, in dieser Woche bei Drömer erschienen. Das ausführliche Gespräch mit ihr hören Sie heute nach 15 Uhr hier auf NDR Kultur oder wann Sie mögen, bei ndr.de/kultur oder in ARD Sounds.

aus Les Génies ou les Caractères de l'amour. Das ist Musik von einem Album vergessener Komponistinnen, Le Chant des Muses. NDR Kultur, heute Nachmittag in der Chormusik mit einer Hommage an den großen Chorleiter Erik Eriksson. Er leitet hier The Real Group in dieser Hymne an den Sommer von Waldemar Ohlén.

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0: mit La Valse d'Amélie aus dem Soundtrack Die fabelhafte Welt der Amélie von Jan Tiersen wünscht Ralica Nikolov Ihnen noch einen sehr schönen Sonntag. Tschüss.
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2: Um 13 Uhr mit Martin Wilhelmi. In Sachsen-Anhalt sind heute knapp 1,7 Millionen Menschen aufgerufen, einen neuen Landtag zu wählen. In Umfragen liegt die AfD deutlich vorn und könnte zum ersten Mal in einem Bundesland an die Regierung gelangen. Zur Lage vor Ort berichtet Andreas Franz aus Magdeburg.
3: Die Stimmung während des Wahlkampfes, die war ziemlich aufgeheizt. Es gab heftige Auseinandersetzungen an den Wahlständen. Die gesamte Landespolizei ist deswegen auch heute hier im Einsatz, unterstützt von vielen Verbänden aus anderen Bundesländern. Und das internationale Interesse ist enorm hoch. 800 Medienvertreter sind akkreditiert, darunter 70 Journalisten aus dem Ausland. Das alles natürlich wegen der Möglichkeit, dass hier vielleicht das erste Mal nach dem Zweiten Weltkrieg eine rechtsextrem eingeschätzte Partei hier an die Macht kommen könnte.
2: Die US-Unterhändler Witkow und Kushner sind per Zug in der ukrainischen Hauptstadt Kiew eingetroffen. Gestern hatten sie in Moskau Gespräche geführt. Aus der NDR-Nachrichtenredaktion Laura Janke.
4: Die beiden US-Sondergesandten sollen neue Vorschläge im Gepäck haben, wie der Krieg beendet werden könnte. So hatte es US-Präsident Trump angekündigt. Über ihr Treffen mit dem russischen Präsidenten Putin ist bisher wenig bekannt. Aus dem Weißen Haus heißt es, man habe die nächsten Schritte erörtert. Der Kreml nannte die Gespräche konstruktiv. In der Ukraine wollen Witkow und Kushner heute nun Präsident Zelensky treffen. Es ist das erste Mal, dass die beiden nach Kiew kommen. Sowohl Russland als auch die Ukraine hatten im Vorfeld angekündigt, während des US-Besuchs nicht die jeweiligen Hauptstädte anzugreifen. Aus anderen Landesteilen wurden hingegen neue gegenseitige Attacken gemeldet.
2: Der Iran und die USA intensivieren ihre gegenseitigen Angriffe in der Golfregion. Teheran hat nach eigenen Angaben in der Straße von Hormus drei Öltanker angegriffen. Sie seien auf einer nicht genehmigten Route unterwegs gewesen, teilten die Revolutionsgarden mit. Zuvor hatten die USA drei iranische Öltanker beschossen, von denen einer nach Militärangaben inzwischen gesunken ist. Er sei aber nicht mit Öl beladen gewesen. Die Suche nach dem mutmaßlichen Saboteur der Stromnetze in Nordrhein-Westfalen, Brandenburg und Sachsen läuft auf Hochtouren. Die zuständige Kölner Polizei habe Hinweise erhalten, denen sie jetzt nachgehe, wie ein Sprecher bestätigte. Gestern hat sie im Internet Fotos des Tatverdächtigen veröffentlicht. Der 48-Jährige soll sich in Briefen zu den Angriffen auf Stromleitungen in Brandenburg und Nordrhein-Westfalen bekannt haben. Demnach begründet er die Angriffe mit der Schädlichkeit fossiler Energien. Nach dem Hackerangriff auf die Stadt Berlin schalten sich auch Bundespolitiker in die Debatte ein. Der Grünen-Politiker Konstantin von Notz spricht vom schwersten IT-Sicherheitsvorfall auf Landesebene. Aus Berlin Jan-Frederik Willems.
5: Außerdem sieht er eine Mitverantwortung bei der Bundesregierung. Sie habe trotz wiederholter Warnungen bekannte Sicherheitslücken nicht geschlossen, so von Notz im Handelsblatt. Auch der CDU-Sicherheitsexperte Roderich Kiesewetter spricht von einer Katastrophe noch nicht absehbaren Ausmaßes. Er spricht von geleakten Daten unter anderem zur Gesamtverteidigung und fürchtet, dass diese von Staaten wie Russland oder von Terroristen gezielt für Anschläge oder Sabotage genutzt werden könnten. Im August hatte eine Hackergruppe aus dem Berliner Landesnetz Daten gestohlen und die Landesregierung damit erpresst. Als diese das Ultimatum ablaufen ließ, veröffentlichten die Hacker am Freitag ein Datenpaket.
2: Das waren die Nachrichten. Das Wetter in Norddeutschland. Am Nachmittag neben längerem Sonnenschein wiederholt bewölkt, jedoch überwiegend trocken bei 19 bis 23 Grad. Morgen wechseln sich Sonne und Wolken ab. Vereinzelt sind Schauer möglich, 21 bis 27 Grad. Dienstag viele Wolken, etwas Sonne, gebietsweise Regen, dann 18 bis 24 Grad. Ein Blick auf Mittwoch, stellenweise Schauer, im Nordwesten auch gewittrig, bei dann 16 bis 20 Grad. Die Zeit 13.04 Uhr.
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6: Für mich, es geht in diesem Programm um Geschichten und Identität. Es beginnt das ganze Programm mit einer Maske, endet mit Geschichtserzählerin und dazwischen erinnert uns Anderson daran, uns selbst nicht zu ernst zu nehmen, finde ich, eigentlich ist es ein ganz gutes Lebenskonzept.
0: Für die polnische Dirigentin Barbara Dragan, die junge Norddeutsche Philharmonie und den Pianisten Georgi Gigaschwili. Am 5. August sind sie bei den Festspielen Mecklenburg-Vorpommern in der Halle 207 in Rostock aufgetreten. Wir haben dieses Konzert aufgezeichnet und senden heute Auszüge daraus mit Christiane Irrgang am Mikrofon. Die junge Norddeutsche Philharmonie, alles kleingeschrieben übrigens, gibt es seit 16 Jahren. Ein Projektorchester, in dem Nachwuchsmusiker aus dem deutschsprachigen Raum zusammentreffen, überwiegend Studenten deutscher Musikhochschulen. Sie möchten mit unkonventionellen und authentischen Projekten Impulse für die, Zitat, Zukunftsmusik von heute geben. Zum Beispiel, indem sie Konzerte an außergewöhnlichen Orten spielen, zeitgemäße Veranstaltungsformate entwickeln und gesellschaftliche Entwicklungen in ihre Programmkonzepte einbeziehen. Und obwohl die JNP regelmäßig auf großen Bühnen musiziert, bleibt der Do-it-yourself-Ansatz erhalten. Alles wird aus den eigenen Reihen organisiert. Der Schlagzeuger Alexander Kies gehört mit zum Vorstand.
7: Hier ist es besonders spannend, dass man eben so nah an Dirigentinnen und Solistinnen kommt, weil wir zusammen proben, zusammen essen, zusammen wohnen. Und so verschiebt sich quasi die Hierarchie und man trifft sich so und man ist einfach Musiker zusammen. Ich finde es schön, dass man hier erlebt, dass man mit so großen Solistinnen und Dirigentinnen trotzdem auf einer Ebene ist und man sich ganz entspannt über die Musik, das Programm unterhalten kann und man nicht Angst haben muss, was Falsches zu sagen, weil die Hierarchien hier so flach sind.
0: Und das bedeutet auch?
6: Wir haben kollektiv entschieden, das Wort Problem einfach funktioniert bei uns nicht. Wir haben die Diskussionen, wir haben die Experimenten, aber Probleme haben wir nicht.
0: Schön gesagt von Barbara Dragan. Sie hat die junge Norddeutsche Philharmonie zum ersten Mal dirigiert und ist sofort zum Fan geworden.
6: Auf jeden Fall. Sie haben vielleicht etwas weniger Erfahrung, aber oft ein bisschen mehr Mut und vor allem eine unglaubliche Neugier. Man spürt, dass Musizieren für sie noch nicht nur Beruf ist, sondern ein echtes Abenteuer. Das hatten wir auch wirklich stark gespürt beim Probenprozess. Hatten ganz viele Experimenten gemacht, musikalische, aber auch soziale. Ganz viele junge Musikerinnen hatten auch Orchester dirigiert. Das war uns auch wichtig, diese neue Perspektiven zu bringen. Auch hatten wir in gemischten Sitzungen gespielt, ganz oft, um sich in diese neue Circumstances zu finden. Und das alles insgesamt finde ich unglaublich erfrischend.
0: Wenn man es dann auch noch der Musik anhört, umso besser. Wir beginnen mit der Masquerade von Anna Klein. Die britische Komponistin hat das schwungvolle Orchesterstück für die Last Night of the Proms komponiert. Eine Erinnerung an die Londoner Promenadenkonzerte in den Vergnügungsparks des 18. Jahrhunderts.

0: Eine glitzernde, funkelnde Konzerteröffnung. Anna Kleins Masquerade, gespielt von der jungen Norddeutschen Philharmonie. Die Leitung hatte Barbara Dragan. Ihre musikalische Karriere begann die Polin als Oboistin und Geigerin, überwiegend in alte Musikensembles. Dann setzte sie noch ein Dirigierstudium in Hamburg und Berlin obendrauf. Außerdem hat sie einen Abschluss in höherer Mathematik und Physik.
1: Alles, was Training für Gehirn bringt, finde ich immer krass. Auf jeden Fall auch Musik ist so eine Art von angewandter Physik, nur noch ein bisschen mehr Emotionen dazu. Aber glaube ich schon, also von Struktur, mathematischen Approach zu Partituren, Harmonie und so weiter, muss man ganz schnell denken, ganz schnell das alles rechnen und analysieren. Und diese Perspektive finde ich auch wichtig, also diesen kalten Kopf und warmes Blut sozusagen.
0: Das braucht man auch für die Musik von Leroy Anderson. Viele kennen den Amerikaner wahrscheinlich als den Komponisten von kurzen Orchesterstücken wie The Typewriter, Sleigh Ride oder Blue Tango. Um die 3 Minuten lang, also genau passend für eine Singleschallplatte. Mit dieser Art Musik für das Boston Pops Orchestra wurde Anderson ab Mitte der 1930er Jahre berühmt. An die große Form wagte er sich nur selten heran. 1953 komponierte er sein einziges Klavierkonzert. Wenn man so will, eine Synthese aus U- und E-Musik, wie auch Gershwins Rhapsody in Blue. Aber mit solchen Kategorien kann Barbara Dragan wenig anfangen.
1: Ich habe noch nie ein Musikstück getroffen, das sie sich mit den Worten vorgestellt, hallo, ich bin die ernste Musik. Also da gibt es immer ein bisschen Humor dazu, auf jeden Fall. Deswegen meiner Meinung nach, gute Musik ist einfach gute Musik. Manche bringt uns zum Lachen, manche zum Weinen. Beides ist hohe Kunst. Bei uns alles ist erlaubt. Alles ist welcome. Musik ist eine Art von Therapie auch. Deswegen alles sollte akzeptabel sein. Und wir machen das, um die Leute Massage, so mentale Massage auch zu geben. Nicht mehr Druck oder Spannung. Ich glaube, wir haben genug von diesen falschen Theater umherum. Was wir machen wollen, ist Wahrheit. Und wenn wir haben zu tun mit Meisterwerken und bei diesem Konzert auf jeden Fall, dann sehe ich keine Grenze. Also Anderson geht so in Richtung Hollywood, schon so gut orchestriert. Also warum brauchen wir mehr Grenzen? Nee, auf keinen Fall.
0: Dazu passt auch die Location an diesem lauen Sommerabend. Die Halle 207 in der Nähe des Rostocker Stadthafens. Eine umgebaute Werkhalle, sehr rustikal, Metallträger, Lichterketten. Draußen versorgen Wagen mit Getränken und Snacks die Besucherinnen und Besucher. Solist bei diesem Konzert der Festspiele Mecklenburg-Vorpommern ist Georgi Gigashvili, Publikumspreisträger 2024.
2: It's my third time at this festival.
3: Es ist mein 3. Mal bei diesem Festival und ich freue mich so sehr, hierher zurückzukommen, denn die Menschen sind einfach wunderbar. Sehr gute Zuhörer, wahre Musikliebhaber. Es hat riesigen Spaß gemacht. Und das Orchester zu erleben, das war auch großartig. Wie sie sich zu guten Musikern, zu fantastischen Instrumentalisten entwickelt haben, das hat mich wirklich beeindruckt. Und ohne Barbara wäre das nicht möglich gewesen. Sie ist wirklich einzigartig, als Musikerin und als Mensch. Ich glaube, ich war so glücklich, weil da nicht nur gute Musikerinnen und Musiker auf der Bühne standen, sondern auch tolle Persönlichkeiten, tolle Menschen.
0: Mit 25 gehört der georgische Pianist trotz seiner internationalen Karriere auch noch zu den Nachwuchsmusikern.
2: When I'm playing with the orchestra, I don't judge only my playing and how it was.
3: Wenn ich mit einem Orchester auftrete, beurteile ich nicht nur mein eigenes Spiel. Ich schaue auf das große Ganze, auf das gesamte Konzert und nicht nur auf mein Stück, sondern auch darauf, mit diesen jungen Menschen zu spielen, neben ihnen zu stehen, mit ihnen gemeinsam Musik zu machen und mit dieser wunderbaren Dirigentin. Barbara ist wirklich außergewöhnlich. Unsere Energien passen einfach perfekt zusammen. Das war ein wirklich glücklicher Moment auf der Bühne. Ich habe gar nicht mehr ans Stück gedacht, nicht an die Noten. Ich habe einfach Spaß gehabt. Da war so eine tolle Energie. Und ich finde es schön, dass viele dieses Stück noch nicht kennen. Die Idee, dieses Konzert zu spielen, kam von mir. Und das hat sich als genau die richtige Entscheidung herausgestellt. Denn es ist ein Konzert für junge Seelen, für junge Menschen. Und wir alle haben eine Menge Spaß gehabt. Und ich bin so froh, dass dem Orchester das Stück gefallen hat. Wenn man etwas auswählt, gefällt es natürlich nicht immer allen. Aber diesmal haben es alle sehr genossen. Und ich glaube, auch das Publikum.
2: Everyone enjoyed it and also the audience enjoyed it, I think.
0: Und nun wird es hoffentlich auch das Radiopublikum genießen. Das Klavierkonzert C-Dur von Leroy Anderson mit Georgi Gigashvili und der jungen Norddeutschen Philharmonie unter der Leitung von Barbara Dragan.

0: Beifall in der Halle 207 in Rostock für den Pianisten Georgi Gigashvili, die junge Norddeutsche Philharmonie und die Dirigentin Barbara Dragan. Bei den Festspielen Mecklenburg-Vorpommern gastierten sie im August mit dem Klavierkonzert C-Dur von Leroy Anderson. Erst in einem traditionellen klassischen Konzertumfeld, ein paar Tage später auch beim Detect Classic Festival auf Schloss Bräulin. Dort treffen elektronische, zeitgenössische und klassische Musik aufeinander und vor allem auch ihre Publika. Genau das Richtige für Georgi Gigashvili, der eine große Leidenschaft für musikalische Experimente hat. Und?
1: At my concerts I constantly see the growth of a younger audience, which is.
2: Ich merke, dass immer mehr jüngere Menschen zu meinen Konzerten kommen. Das ist für mich der schönste, bedeutsamste Moment überhaupt. Manchmal denke ich darüber nach, klassische Musik in Clubs zu spielen, in Locations für elektronische Musik und so. Ich möchte, dass die Menschen, für die ich spiele, sich willkommen fühlen. Wenn jemand 18 Jahre alt ist, vorher noch nie ein klassisches Stück gehört hat und nach dem Konzert sagt, er will wiederkommen, das ist eine Win-Win-Situation. In Zukunft möchte ich für alle spielen, nicht nur für Menschen, die klassische Musik kennen. Ich denke auch über die Ticketpreise nach. Die sollten ein bisschen niedriger sein. Und auch die Atmosphäre. Es muss nicht immer so steif sein. Wenn ich in ein Konzert gehe, möchte ich mich wohlfühlen können. Und meine Generation, die jüngere Generation, will einfach sie selbst sein dürfen. Es ist kein Problem, wenn jemand trägt, was er will. Natürlich innerhalb gewisser Grenzen. Aber letztlich hängt alles vom Künstler ab. Wenn man sich als Gast willkommen fühlt, geht man hin. Egal ob in den Club, in einen klassischen Konzertsaal oder in eine Scheune. Das spielt keine Rolle.
0: Als Zugabe spielte Georgi Gigashvili, der selbst auch komponiert, eine von Domenico Scarlattis geistreichen Minisonaten.

0: Schon auf seinem Debütalbum vor 3 Jahren hat Gheorghe Gigashvili diese Klaviersonate C-Dur von Domenico Scarlatti eingespielt. Und seitdem begleitet sie ihn durch sein musikalisches Leben. Kaum zu glauben, dass der Schüler von Kirill Gerstein und Nelson Görner ursprünglich gar nicht Pianist werden wollte. Als Jugendlicher begeisterte er sich für georgische Volkslieder und Popsongs. Mit 13 gewann er sogar den Wettbewerb der georgischen Rundfunksendung The Voice. Aber inzwischen tritt er in London, Brüssel, Paris und Amsterdam auf, in Wien, Budapest und Barcelona, als Solist, Kammermusiker oder mit Sinfonieorchestern.
1: I love the bass of the concert feeling.
2: Ich liebe das klassische Konzertformat, wenn die Menschen im Publikum sitzen und ganz Ohr sind. Aber für mich hängt das Konzertformat vom Künstler ab. Bei manchen habe ich das Gefühl, sie halten mir einen Vortrag, als wären sie Götter und wir müssten ehrfürchtig dasitzen und lernen. Das ist überhaupt nicht mein Ding. Für mich bedeutet ein Konzert, wenn ich spiele, ist das Publikum bei mir. Wir sind auf einer Ebene. Nicht ich spiele für euch, sondern ich spiele und ihr seid ein Teil davon. Wir erleben das zusammen. Und die Energie, die ich vom Publikum bekomme, gebe ich genau so zurück. Heute war das eine perfekte Mischung aus beidem. Wie das in Zukunft sein wird, weiß ich nicht. Ich bin kein großer Fan von KI und solchen Dingen. Ich glaube, nichts kann einen Menschen auf der Bühne ersetzen. Und nichts kann ersetzen, was Menschen bei Konzerten fühlen. Wenn ein Mensch ein Instrument spielt, ist das kein mechanischer Vorgang. Dasselbe Stück kann bei jedem Konzert ein anderes Stück sein.
0: Das würden sicher auch Albrecht Mayer und Bernd Glemser bestätigen. Der Oboist und der Pianist sind im Sommer erstmalig zusammen bei den Gezeitenkonzerten in Rebsold aufgetreten. Dieses Konzert am 7. Juni hat der Deutschlandfunk aufgezeichnet. Wir senden es heute auch auf NDR Kultur. Begegnungen ist das Motto dieser Festivalsaison. Eine Einladung zum Dialog und zum kulturellen Miteinander, zum Brückenschlag zwischen Künstlern und Publikum, zwischen verschiedenen Stilrichtungen und zwischen Tradition und Moderne. In diesem speziellen Konzert treffen außerdem Originalwerke auf originelle Bearbeitungen. Natürlich gäbe es unfassbar viel Originalliteratur für Oboe, sagt Albrecht Mayer, aber er wolle das Publikum auch mit weniger bekannten Stücken überraschen. Oder eben mit Bearbeitungen von zugkräftigen großen Namen, wie Wolfgang Amadeus Mozart. Opernarien aus der Zauberflöte und der Entführung aus dem Serail eignen sich perfekt für Arrangements für Oboe und Klavier. Diese stammen von Matthias Spindler. Martern aller Arten, Ach, ich fühl's, es ist verschwunden, Dies Bildnis ist bezaubernd schön und als letztes die Rache-Arie der Königin der Nacht. Also erregte Koloraturen im Wechsel mit lyrischem Schwelgen.

Albrecht Mayer Oboe und Bernd Glemser Klavier spielten 4 Bearbeitungen von Arien aus Mozart-Opern, aus der Zauberflöte und der Entführung aus dem Serail. Der langjährige Solo-Oboist der Berliner Philharmoniker stammt zwar aus Süddeutschland, ist aber dem Norden eng verbunden. Von 2016 bis 2023 leitete er die Musikwoche Hitzacker. Nach Ostfriesland kam er in diesem Sommer zum 3. Mal. Bernd Glemser dagegen, Klavierprofessor aus Würzburg, gab sein Debüt bei den Gezeitenkonzerten und durfte sich im Konzert auch mit Solostücken präsentieren. 2 Klavierstücken aus Deutschverzeichnis 946 von Franz Schubert.

Das war Bernd Glemser mit zwei Klavierstücken, Deutschverzeichnis 946 von Franz Schubert. Original für Klavier natürlich. Aber in diesem Konzert soll es ja auch um lohnende Bearbeitungen gehen. Und dazu hatte Robert Schumann eine ganz klare Meinung. Nicht mit meinen Werken. In den meisten Fällen jedenfalls. Und wenn sein Verleger ihn sozusagen mit Dollarzeichen in den Augen, Sie kennen die Comics, Druckausgaben in verschiedenen Besetzungen vorschlug, wehrte er sich energisch, mit der Begründung, er schreibe instrumentenspezifisch. Auch seine Fantasiestücke Opus 73 hatte er ausdrücklich für Klarinette und Klavier komponiert. Albrecht Mayer setzt sich trotzdem darüber hinweg, und das, obwohl es doch auch von Schumann die Romanzen für sein Instrument gibt. Er spielt, wieder mit Bernd Glemser als Klavierpartner, auch die kraftvolleren, kernigeren Fantasiestücke auf der Oboe.

So wie man Mozart-Arien auf der Oboe spielen kann, lassen sich auch die Fantasiestücke für Klarinette und Klavier von Robert Schumann hervorragend auf sein Instrument übertragen, findet der Oboist Albrecht Mayer. Bernd Glemser kann sich aus dieser Diskussion heraushalten, denn seine Klavierstimme ist bei Schumann original. Persönlich kennengelernt haben die beiden Musiker einander erst vor kurzem. Ihr erstes gemeinsames Konzert gaben sie letztes Jahr bei den Klosterkonzerten Maulbronn, die Glemser seit 20 Jahren als Artist in Residence mitprägt. Am kommenden Wochenende wird er dort zusammen mit dem Leipziger Gewandhausquartett auftreten. Weiter geht es wieder zusammen mit Albrecht Mayer und einem der wichtigsten Werke der modernen Oboenliteratur. Seine Sonate von 1962 widmete Francis Poulenc dem Kollegen Sergei Prokofjew zum Gedenken. Poulenc gehörte, wie etwa auch Darius Milhaud, zur Groupe des Six, die sich einerseits vom deutschen Richard Wagner, andererseits aber auch vom französischen Impressionismus absetzen wollte. Modern, frisch, geistreich und gleichzeitig unterhaltsam sind seine Werke. Und manchmal, wenn Sie zum Beispiel an die langsamen Sätze aus dem Konzert für zwei Klaviere oder aus der Flötensonate denken, auch zum Schmelzen schön. Die Oboensonate ist eines von Poulencs letzten Werken. Er starb 1963, also ein Jahr später, und besteht nur aus drei Sätzen. Ich habe die Elemente für eine Oboensonate gefunden, so fasste es der Komponist knapp zusammen. Der erste Satz ist elegisch, der zweite Scherzando und der letzte eine Art liturgischer Gesang. Für Albrecht Mayer ist es auch eine Art Trauermusik, denn Poulenc und Prokofjew standen einander sehr nahe. Aus dem Mittelteil hört Mayer einen Wutausbruch heraus, Auflehnung gegen den Tod womöglich. Auf jeden Fall hat der Oboist keine Skrupel, gegen die Intentionen eines Komponisten zu handeln. Er setzt bei seinen Aufführungen grundsätzlich den schnellen Satz ans Ende.

Das Beste oder zumindest das Virtuoseste muss am Schluss kommen, hat sich Albrecht Meyer gedacht. Er und Bernd Glemser haben also die Reihenfolge der Sätze von Francis Poulencs Oboen-Sonate kurzerhand vertauscht. Hätten Sie es gemerkt? Dabei war das noch gar nicht der Schluss des Konzerts. Den großen Unbekannten haben die beiden Musiker sich bis ganz zuletzt aufgehoben. Einen Namen, den noch nicht mal die meisten Oboisten kennen dürften. Louis Klemke, bürgerlich Ludwig Wilhelm Klemke, starb 1895. Mehr ist über ihn nicht bekannt. Und überliefert ist auch nur ein Werk von ihm, die virtuose Paraphrase über die Oper Linda di Chamonix von Gaetano Donizetti, also auch noch eines von dessen selten gespielten Werken. Aber das macht Klemkes Stück nicht weniger wirkungsvoll. Und Albrecht Meyer, der es auch nur durch Zufall entdeckt hat, spielt es immer wieder gern.

Man muss Donizettis Oper Linda di Chamonix nicht kennen, um zu hören, dass hier der Bel Canto-Pate gestanden hat. In der Linda-Fantasie für Oboe und Klavier von Louis Klemke. Damit holten sich Albrecht Mayer und Bernd Glemser beim Finale ihres Gezeitenkonzerts in Rebsold nochmal Applaus und Bravo-Rufe vom Publikum in der St. Mauritiuskirche. Die Gezeitenkonzerte in Ostfriesland dauern noch ein paar Wochen. Heute Abend zum Beispiel können Sie in der großen Kirche in Leer Isabel van Köhlen mit der Deutschen Kammerakademie Neuss erleben. Und weil die Geigerin ein großer Tango-Fan ist, kombiniert sie in diesem Konzert Musik von Piazzolla mit Johann Sebastian Bach. Die Festspiele Mecklenburg-Vorpommern, mit denen diese Sendung ja begonnen hat, klingen am kommenden Sonnabend aus. Auf NDR Kultur übertragen wir ab 16 Uhr live aus Wismar das Abschlusskonzert mit dem NDR Elbphilharmonieorchester. Vielleicht sind Sie ja dann auch wieder dabei. Tschüss bis dahin, sagt Christiane Irgang.

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1: um 15 Uhr mit Martin Wilhelmi. Bei der Landtagswahl in Sachsen-Anhalt haben bis zum Nachmittag bereits 54,4% der Wahlberechtigten ihre Stimme abgegeben. Vor 5 Jahren waren es zum gleichen Zeitraum lediglich 27,1%. In Umfragen liegt die AfD deutlich vorn und könnte zum ersten Mal in einem Bundesland an die Regierung gelangen. Zur Lage vor Ort Andreas Franz aus Magdeburg.
2: Die Stimmung während des Wahlkampfes, die war ziemlich aufgeheizt. Es gab heftige Auseinandersetzungen an den Wahlständen. Die gesamte Landespolizei ist deswegen auch heute hier im Einsatz, unterstützt von vielen Verbänden aus anderen Bundesländern. Und das internationale Interesse ist enorm hoch. 800 Medienvertreter sind akkreditiert, darunter 70 Journalisten aus dem Ausland. Das alles natürlich wegen der Möglichkeit, dass hier vielleicht das erste Mal nach dem Zweiten Weltkrieg eine rechtsextrem eingeschätzte Partei hier an die Macht kommen könnte.
1: Die US-Unterhändler Witkoff und Kushner sind per Zug in der ukrainischen Hauptstadt Kiew eingetroffen. Gestern hatten sie in Moskau Gespräche geführt. Aus der NDR-Nachrichtenredaktion Laura Janke.
3: Die beiden US-Sondergesandten sollen neue Vorschläge im Gepäck haben, wie der Krieg beendet werden könnte. So hatte es US-Präsident Trump angekündigt. Über ihr Treffen mit dem russischen Präsidenten Putin ist bisher wenig bekannt. Aus dem Weißen Haus heißt es, man habe die nächsten Schritte erörtert. Der Kreml nannte die Gespräche konstruktiv. In der Ukraine wollen Witkoff und Kushner heute nun Präsident Zelensky treffen. Es ist das erste Mal, dass die beiden nach Kiew kommen. Sowohl Russland als auch die Ukraine hatten im Vorfeld angekündigt, während des US-Besuchs nicht die jeweiligen Hauptstädte anzugreifen. Aus anderen Landesteilen wurden hingegen neue gegenseitige Attacken gemeldet.
1: Der Iran und die USA intensivieren ihre gegenseitigen Angriffe in der Golfregion. Teheran hat nach eigenen Angaben in der Straße von Hormus 3 Öltanker angegriffen. Sie seien auf einer nicht genehmigten Route unterwegs gewesen, teilten die Revolutionsgarden mit. Zuvor hatten die USA 3 iranische Öltanker beschossen, von denen einer nach Militärangaben inzwischen gesunken ist. Er sei aber nicht mit Öl beladen gewesen. Die Suche nach dem mutmaßlichen Saboteur der Stromnetze in Nordrhein-Westfalen, Brandenburg und Sachsen läuft auf Hochtouren. Die zuständige Kölner Polizei habe Hinweise erhalten, denen sie jetzt nachgehe, wie ein Sprecher bestätigte. Gestern hat sie im Internet Fotos des Tatverdächtigen veröffentlicht. Der 48-Jährige soll sich in Briefen zu den Angriffen auf Stromleitungen in Brandenburg und Nordrhein-Westfalen bekannt haben. Nach dem Hackerangriff auf die Stadt Berlin schalten sich auch Bundespolitiker in die Debatte ein. Der Grünen-Politiker Konstantin von Notz spricht vom schwersten IT-Sicherheitsvorfall auf Landesebene. Aus Berlin Jan-Frederik Willems.
4: Außerdem sieht er eine Mitverantwortung bei der Bundesregierung. Sie habe trotz wiederholter Warnungen bekannte Sicherheitslücken nicht geschlossen, so von Notz im Handelsblatt. Auch der CDU-Sicherheitsexperte Roderich Kiesewetter spricht von einer Katastrophe noch nicht absehbaren Ausmaßes. Er spricht von geleakten Daten unter anderem zur Gesamtverteidigung und fürchtet, dass diese von Staaten wie Russland oder von Terroristen gezielt für Anschläge oder Sabotage genutzt werden könnten. Im August hatte eine Hackergruppe aus dem Berliner Landesnetz Daten gestohlen und die Landesregierung damit erpresst. Als diese das Ultimatum ablaufen ließ, veröffentlichten die Hacker am Freitag ein Datenpaket.
1: Das waren die Nachrichten. Das Wetter in Norddeutschland, mal Sonne, mal Wolken, meist trocken, bei 19 bis 23 Grad. Nachts gering bewölkt, nur vereinzelt Regen, 16 bis 8 Grad. Morgen wechseln sich Sonne und Wolken ab, vereinzelt sind Schauer möglich, bei 21 bis 27 Grad. Dienstag mehr Wolken als Sonne, gebietsweise Regen, bei dann 18 bis 24 Grad. Die Zeit, es ist 15.04 Uhr.
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5: Heute mit Doris Maul und vor allem mit der Rechtswissenschaftlerin und Professorin für öffentliches Recht an der Universität Potsdam, mit Frauke Brosius-Gersdorf. Herzlich willkommen.
6: Guten Tag, danke für die Einladung.
5: Frau Brosius-Gersdorf, vor dem Sommer 2025 waren Sie in der juristischen Fachwelt vor allem als Expertin für Verfassungs-, Sozial- und Bildungsrecht etabliert. Sie waren unter anderem Mitglied in der Zentralen Ethikkommission der Bundesärztekammer und darüber hinaus in diversen wissenschaftlichen Kommissionen präsent, zum Beispiel in der Kommission für reproduktive Selbstbestimmung und Fortpflanzungsmedizin, die die Ampelregierung noch eingesetzt hatte. Im Juli vergangenen Jahres erlangten sie dann schlagartig über die Grenzen ihres Fachs hinaus Bekanntheit, und zwar durch ihre Nominierung für eine der drei neu zu besetzenden Richterstellen am Bundesverfassungsgericht. Eigentlich ja ein positives Ereignis, das dann aber schon sehr schnell fatale Folgen entwickeln sollte. Mit welchem Gefühl oder mit welchen Gefühlen schauen Sie hier und heute auf das zurück, was Sie im vergangenen Sommer erleben mussten?
7: Also durchaus mit gemischten Gefühlen. Erstmal bin ich sehr froh, dass ich heute Ihnen gegenüber so gesund und wohlbehalten sitze und mit Ihnen das Gespräch führen darf. Und was den letzten Sommer betrifft, blicke ich darauf einerseits schon mit Sorge, weil das, was da passiert ist, was aus meiner Sicht eine Politisierung der Richterwahl war, schon sehr gefährlich war. Ja, das hat schon das Potenzial gehabt, unser Bundesverfassungsgericht, eine der wichtigsten höchsten Institutionen unseres Rechtsstaates, zu beschädigen. Es hat die Demokratie nicht gut aussehen lassen. Die war nicht wehrhaft genug, sich gegenüber Kampagnen, die sehr stark von außen kamen, zu wehren. Naja, und es hat auch nicht dazu beigetragen, meine ich, dass das Vertrauen der Bevölkerung in den Staat und in die Parteien gewachsen ist. Insofern blicke ich mit Sorge drauf, aber auch durchaus mit Zuversicht, weil ich niemals den Glauben daran verliere, dass sich Dinge bessern können, dass man aus Fehlern lernen kann. Und ich glaube ja auch an die Vernunftorientiertheit der Menschen. Insofern denke ich, dass wir alle was draus lernen können.
5: Sie haben die Ereignisse des Sommers 2025 in Ihrem aktuellen Buch Wahl und Wahrheit, was unser Grundgesetz gefährdet und wie wir es schützen, rekapituliert. Hat es dieses Buch gebraucht, um das Geschehene zu verarbeiten? Also ist das auch so eine Art persönliche Vergangenheitsbewältigung?
7: Nein, es ist einerseits Aufarbeitung des Geschehens. Mir war es wichtig, weil es Schaden hinterlassen hat, weil es gefährlich war, weil unfaire und unsachliche Kampagnen sich durchgesetzt haben, war es mir wichtig, die Dinge aufzuarbeiten, genau zu schauen, von wem, was, warum kam. Debatten, Kritik, das ist immer was Gutes, davon lebt unsere Demokratie. Aber Kampagnen, die unfair und unsachlich sind und ersichtlich von anderen Zielen getrieben waren als dem Schutz des Bundesverfassungsgerichts, das nochmal herauszuarbeiten, das fand ich wichtig. Und genauso wichtig war mir, und das ist sozusagen der zweite Teil des Buches, zu fragen, was können wir daraus lernen? Die nächsten Richterwahlen am Bundesverfassungsgericht, die kommen irgendwann in ein paar Jahren. Und dann darf sich so eine Politisierung der Richterwahl nicht wiederholen, weil sie eben für unseren Rechtsstaat und unsere Demokratie und vor allen Dingen fürs Bundesverfassungsgericht, darum geht es in erster Linie, eben nicht gut ist.
5: Welches waren die schlimmsten Erfahrungen bei all dem, was da um diese extrem politisierte Kampagne tatsächlich passiert ist?
7: Also erstmal will ich wirklich noch mal festhalten, dass es erstmal Debatten gab. Und das ist völlig in Ordnung. Ja, von Debatten lebt unsere Demokratie, auch von harten Debatten. Und wenn man sich für so ein hohes Richteramt, so ein hohes Amt im Staate zur Verfügung stellt, dann muss man das aushalten. Da muss man auch mit ganz harter Kritik umgehen können. Alles in Ordnung. Nur sie sollte sachlich sein, sie sollte faktenbasiert sein und sie sollte auch nicht von journalistischem Aktivismus getrieben sein. Und Politiker haben es teilweise nicht vermocht, sich sachlich zu informieren aus zuverlässigen Quellen, sondern die haben sich treiben lassen. Es waren sehr unterschiedliche Kräfte, die beteiligt waren. Das versuche ich auch im Buch herauszuarbeiten. Sehr stark rechtsnationale Kräfte, neue Medien, Plattformen haben eine große Rolle gespielt. Und das hat im Ergebnis gut ineinander gewirkt. Und da wurde eben auch mit Mitteln wie Verzerrung, Diffamierung, Stimmungsmache bis hin zu übelsten Falschbehauptungen gearbeitet. Was mich davon am meisten, ich will gar nicht sagen getroffen hat, aber was mich am meisten erstaunt und erschreckt hat und mir auch Sorge macht, ist, dass es teilweise von Seiten kam, von denen ich es nicht vermutet hatte. Es gibt ja ganz wichtige Stützpfeiler in unserem Land. Also ich sag mal, unabhängige Justiz, unabhängige Wissenschaft, unabhängige Medien. Und bei den Medien, vor allem die Qualitätsmedien, die sind die Säule unserer Demokratie. Wenn wir uns auf die nicht verlassen können, dann können wir eigentlich einpacken. Und wenn Sie mal sehen, auch in anderen Ländern, aber auch hierzulande mittlerweile, was als erstes von autoritären Kräften angegriffen wird, dann sind es diese drei Säulen. Und viele Qualitätsmedien haben hervorragende Berichterstattung gemacht, sachlich, kritisch, nüchtern. Aber manchen ist es nicht gelungen. Und das hat mir große Sorgen gemacht. Und ich glaube, da wäre es gut, wenn die beteiligten Akteure mal in sich gehen würden und das für sich aufarbeiten würden. Also das war enttäuschend. Was noch mir Sorge macht, ist Stichwort wehrhafte Demokratie, dass es manche, bestimmt nicht alle, aber manche Politiker, gerade der Union, nicht geschafft haben, diesen Kräften, die da von außen gewaltet haben, standzuhalten, sich sachlich zu informieren, nüchtern zu bleiben, sich nicht von Empörungswellen und Polarisierung treiben zu lassen. Ich glaube, das könnte auch besser laufen beim nächsten Mal.
5: Wenn Sie jetzt nochmal zurückblicken, wie viel Frauenhass, wie viel Antifeminismus steckte in dieser Kampagne gegen Sie im vergangenen Sommer?
7: Ja, das ist eine gute Frage, über die ich mir auch lange Gedanken gemacht habe, zu der ich heute ein bisschen eine andere Haltung habe als während des Richterwahlsommers selbst. Da ist es mir auch nicht gelungen, alles so aufzunehmen und zu verarbeiten, wie das im Rückblick vielleicht ein bisschen besser gelungen ist. Ich finde nach wie vor, dass Frauenfeindlichkeit jetzt nicht das Kernproblem der Richterwahl war. Das Kernproblem war aus meiner Sicht die Politisierung. Aber ich sehe es heute schon so, dass da auch Aspekte von Frauenfeindlichkeit war, wo es sehr stark erkennbar war, teilweise bis zum heutigen Tag, ist eine Misogynie, eine Frauenfeindlichkeit bis hin zu Frauenhass, der einem im Netz entgegenschlägt, auf sozialen Plattformen. Ja. Also da wurde ich teilweise mit Äußerungen belegt, die wirklich widerwärtigster sexistischer Art waren, oft kombiniert auch mit sehr ultrarechten Zuschreibungen und die so ungefähr das Niveau haben der Schmähungen von Renate Künast, die sie damals erdulden musste. Das ist ein Punkt, wo ich Frauenfeindlichkeit und Hass entdeckt habe. Was mich aber eigentlich mindestens genauso betroffen und bestürzt gemacht habe, ist, dass mir ja während der Richterwahl es auch zum Vorwurf gemacht wurde, auch von Seiten der Union, dass ich eigentlich für so ein Richteramt nicht so richtig geeignet sei, weil ich in der Vergangenheit als Wissenschaftlerin auch in der Öffentlichkeit aufgetreten sei, Stichwort Transferfunktion der Öffentlichkeit, und dabei so selbstbewusst, laut, exponiert und profiliert dahergekommen sei. Und da muss ich ganz ehrlich sagen, einem Mann hätte man, glaube ich, das nicht zum Vorwurf gemacht, einem Mann, dem solche Attribute zugeschrieben wären, der wäre dann eher souverän, durchsetzungsstark gewesen, hätte Führungsqualitäten gehabt. Und das finde ich gesamtgesellschaftlich schon sehr schade, dass wir da anscheinend bei der tatsächlichen Gleichberechtigung von Männern und Frauen immer noch ein Stück irgendwie im letzten Jahrhundert stehen.
5: Und gibt es rückblickend etwas, das Sie bereuen? Also wo Sie das Gefühl haben, da habe ich wirklich was falsch gemacht und wenn ich das anders gemacht hätte, dann hätten die Dinge einen anderen Lauf genommen.
7: Also man kann immer Dinge anders und auch besser machen. Jeder macht Fehler und ich mache sie ganz gewiss auch. Und insofern, klar. Ich glaube allerdings, dass das Scheitern der Richterwahl jetzt nicht in erster Linie an mir lag, sondern dass dafür schon andere verantwortlich sind. Was ich persönlich gerne anders gemacht hätte in der Zeit, ich glaube, das wäre auch besser gewesen. Ich wäre gerne eher in die Öffentlichkeit getreten. Ich wäre gerne eher zum TV-Gespräch mit Markus Lanz gegangen. Aber das durfte ich nicht, das konnte ich nicht, weil ich war Richterkandidatin in der Zeit. Und da eilt einem das Amt schon so ein Stück voraus. Das wäre auch ein Berufs- und Rollenwechsel gewesen, was viele nicht verstanden haben in der Politik, von der Wissenschaft ans Gericht. Als Richterkandidat oder als Richter muss man gemäßigt, zurückgehaltend sein, steht nicht in der Öffentlichkeit, außer mit seinen Urteilen, die man spricht. Und insofern haben halt alle gesagt, nee, da musst du jetzt durch, das ist jetzt ein Sturm, den musst du aushalten, der wird schon vorübergehen, der ging aber nicht vorüber. Deshalb durfte ich eigentlich nicht in die Öffentlichkeit gehen. Aber als dann die Absage der Richterwahl durch den Deutschen Bundestag am 11. Juli kam und dann noch die Gössel-Predigt, die meinen Mann und mich extrem verstört hat, da habe ich dann gesagt, nee, jetzt
5: reicht's. Vielleicht können Sie noch mal zwei Sätze zu dieser Gössel-Predigt sagen.
7: Naja, das war der Erzbischof von Bamberg, Herr Gössel, der, so habe ich es in Erinnerung, kurz nach der Absage der Richterwahl eine Predigt gehalten hat. Und da hat er ersichtlich bezogen auf mich, wofür er sich später auch entschuldigt hat, unter anderem von einem Abgrund an Intoleranz und Menschenverachtung gesprochen. Und als wir das gehört haben, haben wir gedacht, okay, jetzt darf hier jeder von jeder Stelle, gerade von der katholischen Kirche, die ja als moralische Instanz gilt, über mich herziehen, wie er will. Ja, und da habe ich gedacht, das geht hier so nicht weiter. Es ist jetzt ganz wichtig, dass du die Öffentlichkeit mal sachlich informierst, dass die sich ein eigenes Bild von dir machen können und dass du das Bild, was hier in der Öffentlichkeit von dir gezeichnet wurde, gerade rückst. Und deshalb war das für mich der Gang in die Öffentlichkeit, das war ein totales Risiko, das war mir bewusst, aber für mich war das unbedingt notwendig. Ich wollte mir das nicht länger gefallen lassen, ja, und das war auch ein wirklicher Befreiungsschlag. Und danach hat sich nach meinem Eindruck die Berichterstattung sehr stark geändert, hat im Ergebnis nichts genützt, aber trotzdem wurde sie sehr viel sachlicher, ausgewogener und es kam auch aus der Bevölkerung unglaublich viel Zuspruch, noch in derselben Nacht bei Lanz. Und das hat mich auch ein Stück durch die Wochen getragen.
5: Und dann schreiben Sie auch noch mal sehr ausführlich, wenn wir jetzt mal zur inhaltlichen Ebene wechseln, in Ihrem Buch über diese Themen, die damals genutzt wurden, benutzt wurden, um diese Kampagne gegen sie zu lancieren. Zum einen war das hier jetzt schon verschiedentlich erwähnt, das Thema eben Schwangerschaftsabbruch. Sie haben es selber gesagt, Ihnen wurde vorgeworfen, dass Sie den Abbruch bis zur Geburt befürworten würden. Sie haben immer wieder im Sommer 2025 klar und deutlich betont, dass das falsch ist. Und in Ihrem neuen Buch widmen Sie der ganzen Thematik Schwangerschaftsabbruch und Ihrer Position dazu nochmal ziemlich viele Seiten, weil Sie das Gefühl haben, dass Ihre Position immer noch nicht korrekt in der Öffentlichkeit angekommen ist?
7: Weil ich gemerkt habe, dass die Bevölkerung an diesen Themen großes Interesse hat. Deshalb war es mir wichtig, das nochmal darzulegen. Und weil es wirklich ein sehr schwieriges und komplexes Thema ist, es ist ein wertebeladenes Thema. Es ist auch juristisch hochkomplex, dieses juristische Dilemma, auf das ich hingewiesen habe. Das muss man ja erstmal verstehen und verarbeiten. Ja? Und die Lösungen dafür liegen auch überhaupt nicht auf der Hand. Also das ist so ein Thema, über das wir einfach debattieren müssen. Und das war mir ganz wichtig, dieses juristische Dilemma nochmal darzulegen und dann auch zu zeigen, weshalb ich es nicht richtig fand, mich wegen einer wissenschaftlichen Position, in der ich einfach auf Inkonsistenzen und Widersprüche im Recht und auch auf eine aus meiner Sicht und übrigens aus Sicht vieler anderer Rechtswissenschaftler nicht konsistente Position des Bundesverfassungsgerichts zu der Frage Schwangerschaftsabbruch hingewiesen habe. Es gibt zwar Urteile des Bundesverfassungsgerichts, die liegen jetzt Jahrzehnte zurück, aber die haben schon damals viele nicht
5: 75
7: überzeugt.
5: 75 und 93. Ne?
7: Genau, genau. Und das ist eben auch so ein Missverständnis. Sie haben nochmal auf den Berufs- und Rollenwechsel eben angesprochen, von der Wissenschaft ans Gericht. Viele haben mir ja vorgeworfen, zum Teil aus der Union, aber auch einzelne Journalisten, dass ich das Bundesverfassungsgericht kritisiert habe. Ja, mein Gott, das ist unsere Kernaufgabe oder eine unserer Kernaufgaben in der Wissenschaft. Wir stehen in einem sehr konstruktiven und sehr fruchtbaren Dialog mit dem Bundesverfassungsgericht. Das Bundesverfassungsgericht ist gerade 75 Jahre alt geworden. Wir haben aus der Mitte der Staatsrechtslehre ihm eine Festschrift gewidmet. Da sehen Sie, wie eng der Kontakt ist. Und es ist ganz wichtig, dass wir gegenseitig aufnehmen, was da passiert an dogmatischer Entwicklung, an Auffassung. Und wenn uns Entscheidungen des Bundesverfassungsgerichts nicht überzeugen, dann machen wir Verbesserungsvorschläge. Umgekehrt dürfen wir uns dann manchmal auch vom Bundesverfassungsgericht anhören, wo wir falsch gelegen haben aus Sicht des Gerichts. Also das ist ganz normal. Diese Debatte, dieser Dialog, das ist unglaublich wichtig. Und zwar nicht nur zwischen Wissenschaft und Gerichtsbarkeit, Justiz, sondern auch in unserer Gesellschaft insgesamt. Da würde ich mir auch wünschen, wenn wir auch noch mal einen Blick in die Zukunft richten, dass wir dahin als Gesellschaft mehr zurückfinden.
5: Im Hier und Jetzt bezüglich Schwangerschaftsabbruch, welches ist da Ihre Position und welchen rechtlichen Handlungsbedarf sehen Sie?
7: Also ich war ja Mitglied einer Kommission zur reproduktiven Selbstbestimmung, die von der damaligen Bundesregierung, der Ampelregierung eingesetzt wurde. Und die hatte den Auftrag, sich Reformmöglichkeiten beim Schwangerschaftsabbruch anzuschauen. Und wir haben im Ergebnis auf 400 Seiten eine Vielzahl von Reformempfehlungen vorgeschlagen. Im Kern im letzten Sommer ging es um den Vorschlag, den Schwangerschaftsabbruch in den ersten 12 Wochen der Schwangerschaft anders als bisher rechtmäßig zu stellen. Der ist bislang nach dem Gesetz rechtswidrig. Also wenn Frauen einen Schwangerschaftsabbruch nach ärztlicher Beratung, nach Wartezeit auf ihren Wunsch von einem Arzt durchführen lassen, ist das Unrecht. Das ist nicht unter Strafe gestellt, aber es ist Unrecht. Und das hatte das Bundesverfassungsgericht in diesen weit zurückliegenden Entscheidungen auch so gefordert, muss man sagen. Wir haben vorgeschlagen, das zu ändern, den Schwangerschaftsabbruch als rechtmäßig in diesen ersten 12 Wochen, nicht danach, anzusehen und dafür Begründung genannt. Die einzige praktische Konsequenz wäre gewesen, dass die Krankenkassen den Schwangerschaftsabbruch bezahlen würden. Jetzt ist er rechtswidrig, da dürfen sie das nicht tun. Sie dürfen nicht Unrecht sozusagen für Unrechte einstehen.
5: Nur bei einer medizinischen oder kriminologischen Indikation dürfen die
7: genau, dann übernehmen die Krankenkassen die Kosten. Und warum? Weil der Schwangerschaftsabbruch, und jetzt kommen Sie auch gleich zum Kern, bei einer medizinischen Indikation, wenn also die Gesundheit oder das Leben der Frau gefährdet ist, oder einer kriminologischen Indikation, wenn die Schwangerschaft auf einem Sexualdelikt wie einer Vergewaltigung beruht, da ist der Schwangerschaftsabbruch heute schon rechtmäßig. Übrigens im Fall der medizinischen Indikation bis zur Geburt. Und wir sind an die ersten 12 Wochen rangegangen, unter anderem, und haben da diesen Vorschlag gemacht. Und dabei, und darum ging es im Kern, nach meinem Eindruck, haben wir auf das rechtliche Dilemma hingewiesen. Also wir haben uns mit der Rechtsprechung des Bundesverfassungsgerichts auseinandergesetzt, die gesagt hat, nein, auch für den Embryo ab der Nidation gilt die Menschenwürdegarantie. Das ist unser Artikel 1 der Verfassung. Und die Menschenwürdegarantie ist nach ganz allgemeiner Auffassung nicht abwägungsfähig und damit auch nicht mit den Grundrechten der Frau, nicht mit ihrer Menschenwürdegarantie, nicht mit ihrem Recht auf Leben. Das ist bei allen anderen Grundrechten anders. So, wenn die Menschenwürdegarantie aber für den Embryo gilt und wenn sie nicht abwägungsfähig ist, dann können Sie heute schon Regelungen aus dem Gesetz nicht erklären. Nämlich die Rechtmäßigkeit des Schwangerschaftsabbruchs, zum Beispiel bei einer medizinischen Indikation. Und auf dieses Dilemma haben wir hingewiesen, auch gesagt, okay, wenn man diese Fragen konsistent und widerspruchsfrei lösen will, dann muss man andere Wege beschreiten. Und darum ging es.
5: Ein weiteres Thema, das erheblich dazu beigetragen hat, dass AfD und andere Protagonisten, die Sie auch schon genannt haben, hier mit allen Mitteln gegen Sie gekämpft haben, ist das Thema AfD-Verbot. Die AfD hatte offenbar befürchtet, dass sie als Richterin am 2. Senat des Bundesverfassungsgerichts, der ja für Parteiverbote qua BVG-Gesetz zuständig ist, entscheidend daran mitwirken würden, ein solches Verbot durchzusetzen.
7: Das entsprach nicht annähernd meiner Position. Ich habe mich nie für ein AfD-Parteiverbot ausgesprochen. Im Gegenteil, meine Haltung zu einem Parteiverbot ist die gleiche heute, wie sie damals schon war. Nämlich, dass es absolut legitim ist, und das entspricht unserem Grundgesetz und der Rechtsprechung des Bundesverfassungsgerichts, dass die dazu antragsberechtigten Verfassungsorgane einen Antrag beim Bundesverfassungsgericht auf ein Parteiverbot stellen, wenn die Voraussetzungen dafür erfüllt sind. Und dazu muss man wissen, dass die Voraussetzungen, und auch darauf habe ich immer hingewiesen und werde auch nicht müde, das zu tun, extrem hoch sind, aus gutem Grund, weil ein Parteiverbot ein sehr zweischneidiges Schwert ist. Es kann, wenn die Voraussetzungen vorliegen, ein Zeichen unserer wehrhaften Demokratie sein, ja, weil sich unser Staat gegen Verfassungsfeinde wehren darf. Es hat aber auch immer das Geschmäckle, dass ein politischer Konkurrent ausgeschaltet wird, wenn so ein Antrag scheitert. Deshalb bin ich auch kein Fan davon, es einfach mal zu versuchen, wie derzeit vorgeschlagen wird. Ist das mit enormen Gefahren verbunden und darauf habe ich auch hingewiesen, das wurde allerdings auch mutwillig anders dargestellt, würde ich mal sagen. Das beseitigt halt nicht die Probleme und die Sorgen und die Nöte, die viele Menschen in diesem Land haben, ja, und die sie dazu veranlassen, sich von Parteien der Mitte abzuwenden und Parteien an den politischen Rändern zu wählen. Und das finde ich auch so unheimlich wichtig. Wir reden dieser Tage so wahnsinnig viel über die AfD. Aber vielleicht sollten wir uns mal mehr mit den wirklichen Problemen in diesem Land beschäftigen und gucken, wie wir unser Land voranbringen. Ich glaube, eine gute Politik, bei der die Menschen den Eindruck haben, dass die an ihrem Wohlergehen, dass die an Vernunft, an Sachlichkeit orientiert ist, dass sie ihre individuelle Situation verbessert, das ist der beste Schutz gegen extreme Kräfte.
5: Also wenn wir noch mal kurz bei dem AfD-Verbot bleiben. Also Sie haben jetzt gesagt, sehr hohe Hürden. Und das Bundesverfassungsgericht selber sagt, das Parteienverbot sei die schärfste und überdies zweischneidigste Waffe des demokratischen Rechtsstaats gegen seine organisierten Feinde. Dennoch ist es richtig, dass man in diesen Tagen keine Zeitung aufschlagen kann morgens, ohne dass irgendwer ein AfD-Verbot vorschlägt? Es hat auch Anfang August einen offenen Brief von 1000 Juristen und Juristinnen nochmal gegeben, die die Einleitung eines AfD-Verbotsverfahrens unterstützen. Und Stichwort hohe Hürden, jetzt komme ich zum Punkt. Die Partei verstoße gegen das Menschenwürdeprinzip und das Demokratieprinzip des Grundgesetzes, haben die in diesem offenen Brief geschrieben und sei damit verfassungswidrig. Wie bewerten Sie denn diese Argumente und diese Initiative?
7: Also erstmal muss man genau schauen, was man sich ansieht. Ob man sich die Gesamtpartei AfD ansieht, ob man sich Landesverbände ansieht. Das macht möglicherweise schon mal einen Unterschied. Ich will einfach noch mal sagen, was Voraussetzung dafür ist, damit das Bundesverfassungsgericht eine politische Partei in Deutschland für verfassungswidrig erklärt, verbietet und auflöst. Das ist nach dem Grundgesetz die Voraussetzung, dass die Partei nach ihren Zielen oder dem Verhalten ihrer Anhänger darauf ausgeht, unsere freiheitlich-demokratische Grundordnung zu beseitigen. Freiheitlich-demokratische Grundordnung ist ein sehr enger Ausschnitt unserer Verfassung. Das ist nicht irgendwie jeder Verfassungsverstoß, sondern dazu gehören eigentlich die drei Kernsäulen unseres Grundgesetzes. Das ist die Menschenwürdegarantie, das ist das Demokratieprinzip und das ist der Rechtsstaat. Das ist die erste Voraussetzung. Die zweite Voraussetzung ist, dass eine Partei nach ihren Kräften sozusagen auch in der Lage sein muss, diese Ziele umzusetzen. Also dass sie nicht nur sozusagen auf dem Papier geschrieben stehen oder in der Theorie existieren, sondern dass sie in der Lage ist, das auch zu erreichen. Also Stichwort Gefährlichkeit der Partei. Und der dritte Punkt ist, und der ist aus meiner Sicht sehr entscheidend, dass wenn bei einer Partei einzelne Verstöße gegen die freiheitliche demokratische Grundordnung da sind, dass das auch das Gesamtbild der Partei prägen muss. So, und wenn wir jetzt über ein AfD-Parteiverbot sprechen, ist das der Maßstab, an dem die Partei gemessen werden muss. Und das Ganze ist deshalb so schwierig und deshalb halte ich mich auch mit einer Bewertung zurück. Das ist auch nicht meine Aufgabe, sondern das ist Aufgabe der antragsberechtigten Organe, das sehr, sehr sorgfältig zu prüfen. Da muss man unglaublich viel Material für sammeln, sichten und auswerten. Und warum ist das Ganze so schwierig? Weil viele einzelne juristische Fragen dabei auch noch nicht geklärt sind höchstrichterlich. Das Bundesverfassungsgericht hatte bislang nur nicht mal eine Handvoll Parteiverbotsverfahren und da sind viele Fragen geklärt worden. Andere, auf die es aber gerade bei der AfD ankommen könnte, eben nicht. Und das macht die Sache so komplex.
5: Sie haben vorhin gesagt, wichtiger möglicherweise als ein AfD-Verbot sei es, dass gute Politik gemacht wird. Und offenbar haben in den vergangenen Monaten ja wirklich alle Parteien der politischen Mitte Stimmen an die AfD verloren. Und sollte es der AfD jetzt wirklich gelingen, den Ministerpräsidenten in diesem Bundesland zu stellen, ist der demokratische Rechtsstaat dagegen ausreichend gewappnet? Also dagegen, dass die AfD tatsächlich versuchen wird, grundlegende Gesetze und Verfassungsrechte auszuhebeln. Stichwort wehrhafte Demokratie.
7: Das ist eine Frage, die Sie eher an Politikwissenschaftler stellen müssten. Ich glaube, dass unser Grundgesetz, unsere Gesetze an vielen Stellen ganz gut aufgestellt sind, sehr resilient sind. Und wir müssen es trotzdem weiter beobachten und vielleicht an manchen Stellen nachschärfen. Und wenn eine Partei, wenn die verfassungsberechtigten, antragsberechtigten Verfassungsorgane der Auffassung sind, dass es genügend Material und Anhaltspunkte dafür gibt, dass eine Partei tatsächlich unsere freiheitlich-demokratische Grundordnung bekämpft, ja, dann gibt es die Möglichkeit, einen Antrag auf ein Verbot beim Bundesverfassungsgericht zu stellen. Und ein allerletzter Punkt, das ist mir auch wichtig zu sagen, solange das nicht gemacht wird oder vielleicht auch nie gemacht wird, ist man trotzdem gegenüber Parteien, gegenüber Regierungen, überhaupt gegenüber dem Staat, wenn er an Einzelstellen sich verfassungswidrig verhält, ja nicht schutzlos. Sie können ja gegen jede staatliche Maßnahme unsere unabhängigen Gerichte anrufen. Wenn also eine Partei Maßnahmen ergreift, die klar gegen unser Grundgesetz verschüssen, dann klagt man dagegen als Betroffener. Und dann sucht man den Schutz vor unseren unabhängigen Gerichten. Wir sind ein Rechtsstaat und die gucken sich die Dinge an. Und da kann jede staatliche Maßnahme auf Recht und Gesetz kontrolliert werden.
5: Jetzt haben Sie so aus vollster Überzeugung gesagt, wir sind ein Rechtsstaat. Dann versuche ich es vielleicht noch mal von der anderen Seite. Wo sehen Sie zurzeit insgesamt die größten Bedrohungen für die rechtsstaatliche Demokratie, also in ganz Deutschland? Sie haben ja auch vor kurzem im Interview mit dem Redaktionsnetzwerk Deutschland davor gewarnt, dass die Demokratie einen Allmählichkeitsschaden erleide.
7: Genau, also wenn wir Rechtsstaat und Demokratie auseinanderhalten und vielleicht beim Rechtsstaat bleiben, das liegt mir natürlich auch am Herzen, dann will ich den Blick mal weiten und darüber haben wir auch gerade bei der Festveranstaltung 75 Jahre Bundesverfassungsgericht gesprochen. Wir müssen schon ganz klar konstatieren, dass die Gerichtsbarkeit und insbesondere die Verfassungsgerichtsbarkeit weltweit unter Druck steht und auch in Deutschland. Die Unabhängigkeit der Verfassungsgerichte ist in Europa, aber auch in den USA massiv unter politischem Druck und ist auch gefährdet. Warum ist das so? Weil unsere unabhängigen Gerichte, die Justiz, die zentrale Institution der Machtkontrolle und Begrenzung des Staates sind. Das ist das Gegengewicht gerade zur Regierung. Und das heißt, wenn autoritäre Kräfte Strukturen ändern wollen in ihrem Sinne, dann greifen sie als erstes die Justiz an, dann kommen die Medien und dann kommt die Wissenschaft. So, und das sind sehr, sehr besorgniserregende Entwicklungen, die wir im Ausland haben. Aber auch in Deutschland hat sich insoweit die politische Architektur verschoben und sehen wir, dass Gerichte, Verfassungsgerichte, Angriffen von neuer Qualität und Schärfe ausgesetzt sind. Die Politisierung der Richterwahl im letzten Jahr kann man durchaus als Angriff auf unsere unabhängige Justiz und übrigens auch als Delegitimierung von Wissenschaft betrachten. Wir sehen aber auch gerade bei Landesverfassungsgerichten, dass es da vereinzelt zu einer Blockade von Richterwahlen kommt. Entweder durch die politische Mehrheit oder durch die politische Minderheit, die eine Sperrminorität hat, ja, also die verhindern kann, dass die Mehrheit ihre Richterkandidaten durchsetzt. Ja, warum? Um politisch genehmere, vielleicht auch angepasstere Kandidaten durchzusetzen, in der Hoffnung, dass die eine andere Rechtsprechung machen. Dann gibt es vereinzelt, aber auch da müssen wir ganz genau hinschauen, in Deutschland vereinzelt, in anderen Staaten mehr, die Entwicklung, dass Urteile unabhängiger Gerichte teilweise missachtet werden. Die werden einfach nicht umgesetzt. Das gibt es auch beim Bundesverfassungsgericht. Das ist natürlich ein absoluter Angriff auf unseren Rechtsstaat.
5: Geben Sie mal ein Beispiel bei uns jetzt, Bundesverfassungsgericht.
7: Ja, zum Beispiel, wenn es Entscheidungen gibt, so einen Fall gab es in der Vergangenheit, dass eine Stadt verpflichtet war, einer Partei Zugang zu einer Stadthalle zu gewähren für eine Parteiveranstaltung. Und die haben gesagt, ne, das setzen wir nicht um, das sehen wir nicht ein, das sehen wir anders als das Bundesverfassungsgericht. Aber natürlich sind Urteile aller Gerichte umzusetzen. Also die Missachtung von Urteilen ist ein Problem. Und was ich sehr stark sehe, und auch bei politischen Parteien, über die wir gerade gesprochen haben, ist das allgemeine Schlechtreden von Justiz. Indem einfach behauptet wird, unsere Gerichte seien nicht unabhängig, die Richter seien schlecht, die Urteile seien nicht an Recht und Gesetz orientiert, seien mehr so vom Zeitgeist getrieben. Das ist brandgefährlich und da sind alle Politik, Medien, Wissenschaft, Bevölkerung dazu aufgerufen, dem ganz energisch entgegenzutreten.
5: Frau Brosius-Gersdorf, ganz herzlichen Dank, dass Sie heute hier waren.
7: Ich danke Ihnen, Frau Maul.
5: Am Mikrofon war Doris Maul und ich bedanke mich auch für Ihr Interesse an der Sendung.

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2: Es gibt Buchstaben, die machen sich gern ein bisschen breit. Das I gehört eigentlich nicht dazu. Es ist schmal, still und ziemlich unaufdringlich. Und trotzdem trägt es heute eine ganze Folge mit Yanis Ian, mit Jacques Ibert, mit Chris Isaak und mit Iron and Wine. Iron Maiden wäre vielleicht ein bisschen zu laut. I heißt es heute in Philipps ABC der Ruhe. Ich mag das I natürlich auch, allein mein Vorname Philipp hat ja schon 2 und Philipps Playlist hat 3. I wie intim, I wie intensiv und vor allem I wie innehalten. Dafür ist diese Musik heute gemacht, für einen Augenblick, in dem draußen nicht alles sofort erledigt werden muss und innen ein bisschen mehr Platz entsteht. Zwischen den Liedern und den Klavierstücken improvisiere ich wie immer am Flügel, greife die Melodien, die Stimmungen und die Töne auf und verbinde sie miteinander ganz ohne festen Fahrplan, direkt aus dem Augenblick raus. Also mach's dir bequem, vielleicht wird diese Playlist ja zu einer kleinen Insel im Tag.

Innehalten heißt nicht stehen zu bleiben, es heißt dem Inneren einen Augenblick lang zuzuhören. Erinnerungen kommen dann manchmal ungefragt herein und setzen sich leise neben uns.

Irgendwann wird aus der Leere wieder ein Raum, eine Insel vielleicht, noch klein, aber warm. In ihr wächst eine vorsichtige Idee von Nähe und die Musik lässt wieder Licht hinein.

Das war Philipps Playlist für heute aus der Reihe Philipps ABC der Ruhe, der Buchstabe I. Die Podcast-Fassung finden Sie auch zum Herunterladen, zum Abonnieren, zum Folgen in ARD Sounds. Ich bin Philipp Schmid. Einen glücklichen Sonntag.

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1: um 16 Uhr mit Martin Wilhelmi. Bei der Landtagswahl in Sachsen-Anhalt zeichnet sich eine deutlich höhere Wahlbeteiligung ab als noch vor 5 Jahren. Die Wahl wird national und international mit großem Interesse verfolgt. Im Mittelpunkt steht die Frage, ob die in dem Bundesland als rechtsextremistisch eingestufte AfD an die Regierung

0: gelangt. Aus Magdeburg Guido Hentsch.
1: Der erste große Ansturm auf die Wahllokale in Sachsen-Anhalt ist vorbei. Dabei ist bislang alles ruhig geblieben. Um 14 Uhr lag die Wahlbeteiligung bereits bei rund 54%. Vor 5 Jahren hatten zum gleichen Zeitpunkt nur etwa 27% gewählt. Auch gibt es diesmal deutlich mehr Briefwahlnutzer. Die Landeswahlleiterin Christa Diekmann sagte, dass es bezüglich der Briefwahl keinerlei Hinweise auf Betrugsfälle gebe. In den Wahllokalen sind heute auch viele überparteiliche europäische Wahlbeobachter vor Ort. Noch bis 18 Uhr sind die Wahllokale geöffnet. Direkt danach werden die ersten Hochrechnungen mit großer Spannung erwartet.
0: Die US-Unterhändler Witkoff und Kushner sind per Zug in der ukrainischen Hauptstadt Kiew eingetroffen. Gestern hatten sie in Moskau Gespräche geführt. Aus der NDR-Nachrichtenredaktion Laura Janke.
2: Die beiden US-Sondergesandten sollen neue Vorschläge im Gepäck haben, wie der Krieg beendet werden könnte. So hatte es US-Präsident Trump angekündigt. Über ihr Treffen mit dem russischen Präsidenten Putin ist bisher wenig bekannt. Aus dem Weißen Haus heißt es, man habe die nächsten Schritte erörtert. Der Kreml nannte die Gespräche konstruktiv. In der Ukraine wollen Witkoff und Kushner heute nun Präsident Zelensky treffen. Es ist das erste Mal, dass die beiden nach Kiew kommen. Sowohl Russland als auch die Ukraine hatten im Vorfeld angekündigt, während des US-Besuchs nicht die jeweiligen Hauptstädte anzugreifen. Aus anderen Landesteilen wurden hingegen neue gegenseitige Attacken gemeldet.
0: Der russische Außenminister Lavrov hat den Ton mit dem Westen weiter verschärft. Die Anschuldigungen, Russland sei für den Drohnenangriff am Leipziger Flughafen verantwortlich, seien letztlich der Beginn eines echten Krieges, sagte Lavrov im russischen Staatsfernsehen. Die Bundesregierung hatte nach Untersuchungen Russland für den Anschlagsversuch Anfang August verantwortlich gemacht und unter anderem die Schließung des russischen Generalkonsulats in Bonn und des russischen Kulturzentrums in Berlin angekündigt. Dazu sagte Lavrov heute, die Sanktionen erinnerten ihn an den Beginn des Zweiten Weltkriegs. Die Suche nach dem mutmaßlichen Saboteur der Stromnetze in Nordrhein-Westfalen, Brandenburg und Sachsen läuft auf Hochtouren. Die zuständige Kölner Polizei habe Hinweise erhalten, denen sie jetzt nachgehe, wie ein Sprecher bestätigte. Gestern hat sie im Internet Fotos des Tatverdächtigen veröffentlicht. Der 48-Jährige soll sich in Briefen zu den Angriffen auf Stromleitungen in Brandenburg und Nordrhein-Westfalen bekannt haben. In der zweiten Fußball-Bundesliga hat Osnabrück einen Heimsieg eingefahren. Das Team von Trainer Timo Schulz besiegte Braunschweig mit 3:1. Aus der Sportredaktion Jörg Tegelhütter.
3: Die Tore an der ausverkauften Bremer Brücke fielen allesamt erst nach der Pause. Kofi Tschiri, Jakobsen und Meißner brachten Osnabrück auf die Siegerstraße und auf Platz 7 in der Tabelle. Sturm gelang nur noch der Ehrentreffer für die Eintracht, die bereits die 4. Pflichtspielniederlage in Folge kassierte. Neuer Tabellenführer ist Hertha BSC nach einem 2:1-Erfolg gegen Magdeburg. Bundesliga-Absteiger Heidenheim gewann in Fürth mit 1:0 und verbesserte sich auf Relegationsrang 3.
0: Das waren die Nachrichten. Das Wetter in Norddeutschland, mal Sonne, mal Wolken, meist trocken, bei 19 bis 23 Grad. Nachts gering bewölkt, nur vereinzelt Regen, dann 16 bis 8 Grad. Morgen wechseln sich Sonne und Wolken ab, vereinzelt Schauer, 21 bis 27 Grad. Dienstag mehr Wolken als Sonne, gebietsweise wieder Regen möglich, die Temperaturen 18 bis 24 Grad. Und noch ein Blick auf Mittwoch, stellenweise Schauer, im Nordwesten gewittrig, bei 16 bis 20 Grad. Und die Zeit, es ist 16.04 Uhr.
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5: Der 11. September 2001. Die islamistischen Selbstmordangriffe mit Passagierflugzeugen auf 4 Ziele in den USA. Unter anderem auf 2 Türme des World Trade Centers gelten als die gewaltsamsten und folgenreichsten Anschläge der modernen Geschichte. Fast 3000 Menschen starben bei diesen Anschlägen des Terrornetzwerks Al-Qaida. Mehr als 6000 Menschen wurden verletzt. Weitere Folgen von 9/11 waren der weltweite War on Terror der USA, unter anderem mit dem Einmarsch in Afghanistan, den damaligen Sturz des Taliban-Regimes, in den Folgejahren islamistische Terroranschläge in Europa, London, Madrid, Paris, Berlin. Die Verschärfung der inneren Sicherheit und ein anderes gesellschaftliches Klima, das besonders auch Menschen muslimischen Glaubens zu spüren bekam.
6: Das war wirklich eine Zeitenwende. muslimische Menschen wurden zum ersten Mal in der Breite als Angehörige dieser Religion wahrgenommen. Vorher waren es oft Türken, Ausländer, irgendwas anderes, soweit sie nicht Deutsche waren. Und die Frage der Religionszugehörigkeit hat eigentlich keine große Rolle gespielt bis Anfang Nullerjahre. Und das hat sich dramatisch geändert.
7: Ich kann mich sehr intensiv daran erinnern, in den Tagen, Wochen, Monaten danach, dass durch die große Diskussion rund um das Stichwort Schläfer auch ich immer den Blick hatte, wer sitzt mir gegenüber? Könnte der Sprengstoff unter dem Mantel haben? Und dieser Blick hat nicht Menschen getroffen, die so aussehen wie ich, sondern dieser Blick hat Menschen getroffen, denen ich und denen andere zugeschrieben haben, muslimisch zu sein. Und ich glaube, dass diese Blickveränderung neben natürlich allen schwierigen politischen Fragen bis heute anhält und auch bis heute forciert wird. Nämlich zu sagen, wir haben Menschen unter uns, die sind tendenziell gefährlich. Und es wäre besser, wenn sie nicht da sind.
3: Die Hamburger Fatih Yildiz und Sönke Lorberg-Fehring berichten, wie sie die Folgen des 11. September 2001 wahrgenommen haben.
8: 25 Jahre nach 9/11 blicken wir vor allem darauf, wie Muslime diesen Tag und dessen Folgen erlebt haben. Was der 11. September in dieser Hinsicht für den interreligiösen Dialog bedeutete, vor allem in Norddeutschland. Was hat dieser 11. September für Ängste erzeugt, Misstrauen gegenüber muslimischen Menschen ausgelöst? Wie hat er zu antimuslimischen Ressentiments geführt, zu Polarisierungen in der Gesellschaft?
3: Was hat dieser 11. September aber auch freigesetzt an Bemühungen zur Integration muslimischer Menschen, zum Beispiel in Schulen und Universitäten?
8: Diesen und anderen Fragen wollen wir uns in dieser Folge von Vertikal Horizontal widmen, dem Podcast der NDR-Redaktion Religion und Gesellschaft. Am Mikrofon sind heute Florian Breitmeier
3: und Michael Hollenbach.

0: Die Folgen des 11. September haben hierzulande vor allem muslimische Menschen in ihrem Alltag zu spüren bekommen. Menschen wie Annette Abdel-Rahman. Sie ist Professorin am Islamischen Institut der Universität Osnabrück. Und wir haben mit ihr darüber gesprochen, wie sie die Veränderungen nach 9/11 erlebt hat und welche Auswirkungen der Terroranschlag unmittelbar für sie hatte.
1: Oh, das war sehr, sehr schwierig, weil ich mein Referendariat beginnen wollte. Und das war dann auch im Herbst, also unmittelbar 6 Wochen danach. Und es gab eine große Hilflosigkeit seitens der Behörden. Ich war die einzige Muslima in Niedersachsen, die mit Kopftuch ihr Referendariat machen musste oder wollte. Und es gibt ein Gesetz, das eben die Ausbildung gewährleistet sein muss, trotz des damaligen Kopftuchverbots an öffentlichen Schulen. Und es gab keine Schule, die mich als Referendarin haben wollte. Das heißt, ich habe erst 3-4 Wochen später starten können mit dem Referendariat und musste zum Beispiel an dieser Schule ein Vorstellungsgespräch mit 6 Lehrkräften und Schulleitungen absolvieren, in dem ich dann auch den Islam erklären musste, obwohl ich dort für Deutsch und Gesellschaftskunde mein Referendariat machen wollte. Und ich bin dann eingestiegen, das war die IGS in Langenhagen, und habe halt die interessante Erfahrung gemacht, dass die Schülerinnen und Schüler halt 1 Woche lang über mein Kopftuch gesprochen haben, aus Neugierde, weil sie wissen wollten, wie meine Haare aussehen. Und dann war das aber durch das Thema, ich war nicht mehr so interessant bezüglich meiner Kopfbedeckung. Und es gab auch seitens der Eltern kaum eine Reaktion. Seitens meiner Kolleginnen und Kollegen war das allerdings anders. Die haben mich wirklich 1,5 Jahre lang aufs Heftigste gemobbt, was dann bedeutet hat, dass sie zum Beispiel meinen Unterricht gestört haben, mich auch in meiner Prüfung gar nicht unterstützt haben, ich heftige Diskussionen in den Lehrerzimmern hatte und es auch eine Unterschriftenaktion gegen mich gab, aber von den Kollegen eigentlich niemand mit mir persönlich gesprochen hat. Und das fand ich eigentlich eine ganz einprägsame Erfahrung, dass Menschen in sozialen Berufen, die ausgebildet sind dafür, zu deeskalieren und das Gespräch zu suchen, sich so unprofessionell mir gegenüber verhalten haben. Ich habe auch mein Referendariat erfolgreich abschließen können, aber es war eine der negativsten Zeiten in meinem beruflichen Leben.
0: Jetzt waren ja aufgrund dieser persönlichen Erfahrung zugleich ja auch so die großen Linien aufgeworfen, die nach dem 11. September 2001 ja auch in der Gesellschaft generell diskutiert wurden, auch neu ja verhandelt wurden im Diskurs, Fragen nach dem interreligiösen Dialog, Fragen nach der Integration, Fragen aber natürlich auch des antimuslimischen Rassismus. Wie schauen Sie da auf diese größeren Linien, die sich seit 2001 in der bundesrepublikanischen Gesellschaft aufgezeigt haben?
1: Aus den Diskussionen sind in meinen Augen in Niedersachsen positive Entwicklungen entstanden. Es gab sehr viele Gespräche, auch an den runden Tischen. Das war sehr mühsam, aber last but not least erfolgreich. Wir haben den islamischen Religionsunterricht einführen können. Und natürlich wurde der auch von der Vorstellung getragen, dass es ein Deradikalisierungsprojekt ist. Das ist es per se erst einmal nicht, weil es ein Religionsunterricht ist. Aber man kann tatsächlich sagen, die Akzeptanz von jungen Muslimen in der Schule, in dem auch ihre religiöse Lebensorientierung ernst genommen wird, auf der einen Seite, und auch der Unterricht, der dazu befähigt, dass junge Menschen sprachfähig werden über ihre Religion, dass sie lernen, was sind die religiösen Quellen und was sind vielleicht nicht die richtigen religiösen Quellen. Das ist natürlich ein großer Effekt, weil der dazu beiträgt, dass sich Menschen angenommen fühlen und auch gesehen fühlen und auch sich mit den Inhalten ihrer Religion und auch mit dem Missbrauch ihrer Religion auseinandersetzen können. Und das ist insofern positiv gelaufen. Wir haben einen Modellversuch gehabt in der Grundschule. Es gab eine wissenschaftliche Untersuchung dazu von Professor Uslucan. Und dabei kam heraus, dass eben dieser Religionsunterricht zur Integration der muslimischen Jugendlichen und jungen Kinder beigetragen hat und auch die Eltern sehr engagiert waren und das sehr positiv fanden und auch in den Schulen positive Erfahrungen damit gemacht wurden.
2: Sie waren ja selber jahrelang Religionslehrerin, islamische Religionslehrerin. Was würden Sie denn sagen, woran liegt das, dass es irgendwie ins Stocken geraten ist? Also ich glaube, es gibt jetzt an 75 Schulen mehr oder weniger islamischen Religionsunterricht von über 2.500, 700 Schulen. Nun ist der Anteil, glaube ich, auch bei 4% ungefähr muslimischer Schülerinnen und Schüler. Aber dennoch hat man ja das Gefühl, es geht nicht so richtig voran.
1: Das Gefühl stimmt. Also es ist tatsächlich so, dass die Zahlen sich mit dem Start des islamischen Religionsunterrichts bis heute nicht eklatant verbessert haben. Wir wissen aber, dass es viele Schulen gibt, die einen großen Anteil an muslimischen Schülerinnen und Schülern haben, also mehr als 12. Und dass es ein großes Interesse für den Unterricht gibt seitens der muslimischen Eltern und Verbände. Aber es gibt keine Bemühungen mehr seitens der Landesregierung, Stellen zu schaffen, die Leute wirklich gut einzustellen, sodass junge Studierende, die ich jetzt ausbilde, Probleme haben, nach dem Referendariat eine Stelle zu finden in Niedersachsen, weil die Stellen nicht ausgeschrieben werden.
3: Soweit Annette Abdelrahman, Professorin für Fachdidaktik des islamischen Religionsunterrichts an der Universität Osnabrück. In Niedersachsen, da gab es lange Zeit die Bemühungen, einen Staatsvertrag zu schließen zwischen der Landesregierung und den muslimischen Verbänden, die in der Schura organisiert sind. Aber zu diesem Vorhaben ist es dann nicht final gekommen. Im Jahr 2016 wurden die längeren Verhandlungen über diesen Staatsvertrag in Niedersachsen auf Eis gelegt. Darauf kommen wir später noch einmal in diesem Podcast zu sprechen. In Hamburg, da wurde hingegen ein Staatsvertrag zwischen der Freien und Hansestadt und den muslimischen Verbänden, unter anderem der Schura und dem deutsch-türkischen Moscheeverband DİTİB, geschlossen. Bereits im Jahr 2012 war das.
2: Ja, und dieser Abschluss dieses Staatsvertrages hatte auch etwas mit 9/11 zu tun. Also das meint zumindest Fatih Yildiz, der Vorsitzende der Hamburger Schura, also des Rates der muslimischen Gemeinschaften in Hamburg.
4: Also ich glaube, so schlimm es auch ist, haben die Auswirkungen dieser Taten eine Wirkung gehabt, wenn wir jetzt von dem 11. September ausgehen, dass die Muslime sich bewusst geworden sind, dass sie viel stärker nicht nur intern an sich, an ihren Strukturen arbeiten müssen, sondern auch in die Gesellschaft rein müssen. Also sich selber organisieren müssen, als Ansprechpartner, als Dialogpartner, als Staatsvertragspartner sich anbieten müssen. Deswegen ist ja der Staatsvertrag etwas sehr Wertvolles, weil sehr unterschiedliche muslimische Gemeinschaften zusammengekommen sind und gesagt haben, wir möchten gemeinsam in Deutschland etwas entwickeln und deswegen finden wir zusammen und wollen Partner der Stadt werden. Das war, glaube ich, die wichtigste Entwicklung. Auch wenn es immer wieder Rückschläge gibt, ist es alternativlos. Also wir können uns auch, wenn es politisch oder jetzt gesellschaftlich eher schlechter wird, nicht uns von der Gesellschaft absagen.
3: Es wird deutlich, es gab eine ambivalente Entwicklung nach dem 11. September 2001. Es gab institutionelle Annäherungen, wie zum Beispiel über die Deutsche Islamkonferenz seit 2006, auch die Entwicklung des islamischen Religionsunterrichts in einzelnen Bundesländern. Es entstanden neue Institute für islamische Theologie an einigen Universitäten. Oder es gab eben auch, wir haben es gehört, den Staatsvertrag in Hamburg. Aber zugleich war und ist eine der Folgen von 9/11 auch eine zunehmende Polarisierung der Gesellschaft. Das Thema Islam gewann eine viel größere Bedeutung in der Gesellschaft insgesamt, aber auch bei den muslimischen Menschen selbst. Und manche Wissenschaftler sprechen von einer Islamisierung der Muslime.
2: Genau darüber habe ich mit Matthias Rohe gesprochen. Er ist Rechts- und Islamwissenschaftler und war unter anderem auch Mitglied der Deutschen Islamkonferenz. Gemeint ist mit dieser sogenannten Islamisierung der Muslime, dass sich viele, auch gerade jüngere Musliminnen und Muslime in Deutschland, intensiver mit ihrer eigenen Religion auseinandergesetzt haben als zum Beispiel ihre Eltern und Großeltern.
5: Vielleicht schon einfach deswegen, weil sie in Erklärungsnot waren und sich erklären mussten. Viele sind leider auch, und das ist bis heute so, Muslimfeindlichkeit begegnet. Das ist bedauerlicherweise ein Alltagsphänomen. Und dann ist eben bei manchen so ein bisschen Erst-Recht-Reaktion. Jüngere Menschen mit Migrationsgeschichte haben vielleicht auch eher den Anspruch zu sagen, ich bin Muslim, Muslimin und das ist okay so. Na, die erste Generation duckt sich manchmal weg, wenn da irgendwie Misstrauen entsteht, dann lässt man es einfach sein und kümmert sich nicht groß. Während eben jüngere Leute und mit Recht sagen, ich gehöre dieser Religion an und das will man durchaus auch sehen und hören dürfen.
2: Eine ähnliche Beobachtung hat auch Riem Spielhaus gemacht. Sie ist Professorin für Islamwissenschaften an der Uni Göttingen.
6: Das können wir in den Studien doch gut beobachten, dass muslimische Jugendliche beispielsweise in den letzten 25 Jahren immer mehr antworten, dass sie sich als muslimisch identifizieren und dass der Islam irgendwie wichtig ist in ihrem Leben. So, und da würde ich jetzt aus der forschenden Perspektive doch auch das beobachten, dass das nicht nur aus einem Inneren kommt, also jetzt aufgrund der Aktivitäten jetzt zum Beispiel muslimischer Gemeinden oder Ähnlichem, sondern gerade auch aufgrund dieser Anrufung von außen, also dieser Fragen immer wieder. Ja, warum trägst du kein Kopftuch? Warum trägst du ein Kopftuch? Wie seht ihr Sexualität? Wie seht ihr das? Und so weiter. Also diese ständigen Fragen und sich ständig als Muslim positionieren zu sollen. Also alle möglichen Personen waren hier gefragt, sich zu positionieren, die irgendwie einen Bezug zur Türkei, zu arabischen Ländern, zu Indonesien oder Ähnlichem hatten. Und immer wieder, also man konnte das nicht einfach nur als irgendeinen Teil seiner Identität laufen lassen, wie zum Beispiel Fußballfan zu sein, ja, sondern das wurde ganz klar dominant, immer wieder von außen und vielleicht auch aufgrund von inneren Fragen immer wieder aufgeworfen.

0: Der 11. September 2001 war ein historisch harter Einschnitt, auch was eine von vielen beobachtete zunehmende Polarisierung in den europäischen Gesellschaften anbetrifft. Denn nach dem 11. September kam es zu weiteren islamistisch motivierten Terroranschlägen. So in Madrid 2004 die Bombenanschläge im Nahverkehr mit rund 200 Toten, ein Jahr später in der Londoner U-Bahn mit 52 Toten, 2015 in Paris am Bataclan mit 130 Toten, im Jahr 2016 raste ein LKW in Nizza in eine Menschenmenge und auch in Deutschland kam es zu terroristischen Anschlägen. 2016 in Berlin der Anschlag auf dem Weihnachtsmarkt am Breitscheidplatz mit 12 Toten, 2024 in Solingen ein Messerangriff bei einem Stadtfest oder jetzt vor kurzem im Juli beim Christopher Street Day in Berlin.
1: Viele Musliminnen und Muslime berichten, dass sie nach Terroranschlägen die Folgen direkt zu spüren bekommen. Sie erleben Ressentiments, grundsätzliches Misstrauen, weshalb auch bei vielen ein Gefühl entsteht, nicht unhinterfragt dazuzugehören, pauschal als Muslime schnell unter Generalverdacht zu geraten, wenn ein islamistischer Terrorangriff die Schlagzeilen bestimmt.
0: Rund 7 Millionen Musliminnen und Muslime leben in Deutschland. Nicht alle sind nun religiös oder besonders fromm, aber etliche besuchen schon eine der rund 2700 Moscheen hierzulande. Und lange Zeit wurden diese Moscheen von vielen Nichtmuslimen als Parallelwelten eingestuft, wo nur Türkisch oder Arabisch gesprochen wird. Michael, wie sieht das denn eigentlich heute aus?
1: Ich würde sagen, rund 2/3 der Moscheegemeinden sind schon türkisch geprägt, aber der Anteil jener Menschen, die in Deutschland aufgewachsen sind und hier sozialisiert wurden, der wächst natürlich auch stetig. Dennoch hört man ja manchmal die Meinung, in den Moscheen würde fast nur türkisch oder arabisch gepredigt und gesprochen. Fatih Yildiz, der Vorsitzende der Hamburger Schura, der hält das für ein Vorurteil.
2: Ich glaube, das kann man nicht sagen. In Hamburg jedenfalls ist es so, dass in den meisten Moscheegemeinden mehrsprachig gepredigt wird. Und ich glaube, es muss eine Offenheit geben für eine andere Art der religiösen Praxis. Und ich glaube, da brauchen wir Begegnungsräume. Wir brauchen Dialog und Austausch und man muss sich in diese Dialogräume wagen.
0: Und das meint Fatih Yildiz auch mit Blick auf die zunehmende Polarisierung in der Gesellschaft beim Thema Islam, auch infolge von islamistisch motivierten Terroranschlägen, die dann wiederum dazu geführt haben, dass sich auch Muslime dazu erklären mussten, die mit dem Terror nichts zu tun haben und die erleben, dass in der Gesellschaft Ängste und Misstrauen wachsen, bis hin zu einem antimuslimischen Rassismus.
1: Ja, genau das beschreibt auch der Rechts- und Islamwissenschaftler Matthias Rohrso. Er sieht vor allem die Gefahr, dass antimuslimische Ressentiments mitten in der Gesellschaft angekommen sind.
3: Und wir haben eben jetzt bedauerlicherweise den Befund, dass es wahrscheinlich sogar eine Bevölkerungsmehrheit in Deutschland gibt, jedenfalls ungefähr die Hälfte, die der Religion des Islam grundsätzlich skeptisch gegenüberstehen. Und wir dürfen nicht vergessen, dass das eben sehr praktische Folgen hat für muslimisches Leben im Alltag, auf dem Arbeitsmarkt, auf dem Wohnungsmarkt, im Gesundheitswesen, in verschiedenen wichtigen sozialen Kontexten erleben muslimische Menschen oder solche, die so gesehen werden, Diskriminierung. Und das wiederum kann ein Trigger sein für weiteren Extremismus. Also das schaukelt sich dann so hoch und deswegen ist es umso wichtiger, dass man schon auch das Gefahrenpotenzial des Islam, alle Religionen haben ein Missbrauchspotenzial, dass man das sieht und entsprechend auch energisch angeht, aber dass man auf der anderen Seite eben sehr darauf achtet, dass die übergroße Mehrheit der friedlich lebenden Menschen hier nicht diskriminiert wird und da gibt es auch noch viel zu tun.
0: Soziologen und Theologen weisen immer wieder darauf hin, dass der Islam vielen Menschen in Deutschland nach wie vor sehr fremd ist. Genauer gesagt, dass das Interesse an dieser Religion, ihren Traditionen, Werten, Vielschichtigkeiten bei Nichtmuslimen nicht sonderlich stark ausgeprägt ist. Man könnte fragen, wer besucht schon mal aus Interesse eine Moschee oder spricht mit Muslimen über religiöse Themen? Viele kennen sicherlich Menschen mit Migrationsgeschichte, aber die Religion dürfte in den Gesprächen keine besonders große Rolle spielen.
1: Das ist eine Beobachtung, die auch Sönke Lohrberg-Fehring gemacht hat. Er ist Beauftragter der Evangelischen Nordkirche für den christlich-islamischen Dialog.
4: In der bundesdeutschen Islamdebatte ist ein ganz grundsätzliches Problem und auch ein Fehler, dass nämlich normale, traditionelle, auch konservative islamische Theologie als Anfang islamistischer Theologie gesehen wird und dass dazwischen kein Bruch wahrgenommen wird. Dass nicht gesagt wird, islamistische Theologie ist eben keine normale islamische Theologie. Das ist nicht einfach eine Extremisierung von normaler islamischer Theologie, sondern das ist ein Weg daneben. Dass das nicht stark genug wahrgenommen wird, sondern dass Muslime, die normales, traditionelles, auch konservatives islamisches Leben pflegen, als kleine Terroristen wahrgenommen werden, aus denen sofort auch Islamisten werden könnten. Und dass das sich hat durchsetzen können, halte ich für einen Kardinalfehler. Und wir als Kirchen stellen uns in die Arbeit, darin aufzuklären. Und ich merke, dass das enorm schwierig ist. Und ich weiß auch nicht, ob es klappen wird.
0: Ausgangspunkt dieser Podcast-Folge war ja der 11. September 2001 und auch dessen soziale und innenpolitische Folgen in Deutschland. Aber wir müssen in diesem Zusammenhang auch nochmal auf ein weiteres Datum blicken, nämlich den 7. Oktober 2023, den brutalen Überfall der islamistischen Hamas auf Israel, als rund 1200 Menschen ermordet wurden, viele auf bestialische Weise. 251 Menschen wurden als Geiseln in den Gazastreifen verschleppt. Die direkte Folge war der Beginn des Gazakriegs mit rund 70.000 Toten auf palästinensischer Seite. Die Folgen des Krieges und sein Auslöser waren und sind in Deutschland zu spüren, auch mit gravierenden Folgen für den interreligiösen Dialog.
3: Das hat extrem massive Auswirkungen gehabt auf insbesondere interreligiöse Initiativen in Deutschland, die weitflächig zusammengebrochen sind. Also gerade auch solche Dinge wie jüdisch-muslimischer Dialog, da gab es einiges. Das ist nur noch ein Scherbenhaufen mit ganz wenigen Ausnahmen, aber auch insgesamt interreligiöse Dialoge mit muslimischer Beteiligung, das ist in katastrophaler Weise, muss man fast schon sagen, eingebrochen.
0: Unmittelbar nach dem 7. Oktober gerieten muslimische Verbände und Organisationen in Deutschland massiv in die Kritik. Direkt nach der Tat äußerten sie sich nicht oder wenn, dann eher verhalten zum Terror der Hamas. So lautete der Vorwurf. Nicht nur zahlreiche Politikerinnen und Politiker, wie der damalige grüne Bundeslandwirtschaftsminister Cem Özdemir, beklagten ein dröhnendes Schweigen. Nach massivem Druck, vor allem aus der Politik, positionierten sich muslimische Verbände dann klarer und entschiedener.
1: Politische Beobachter und auch Islamexperten sind sich grundsätzlich einig, dass der 7. Oktober auch in Deutschland tiefe Spuren hinterlassen und zu einer weiteren Polarisierung im Alltag vieler Menschen geführt hat. Zu beobachten sind ein verstörender Antisemitismus, zum Beispiel bei manchen Demonstrationen oder auch an Universitäten, aber auch ein antimuslimischer Rassismus. Das Klima für interreligiöse Gespräche, für Verständigung und Dialog ist insgesamt rauer geworden. So hat der Islamwissenschaftler Matthias Rohe festgestellt, dass es für muslimische Gruppen, aber auch für interreligiöse Initiativen immer schwieriger wird, Projekte finanziert zu bekommen.
3: Im Grunde, jedenfalls bei vielen Geldgebern, sei es Bund oder einzelne Bundesländer, ist es im Grunde für muslimische Organisationen im Moment fast unmöglich, eigenständig irgendwelche Förderanträge durchzubekommen und wirklich Leute, die über jeden Zweifel erhaben sind, die tolle Arbeit schon gemacht haben, teilweise auch über Jahre, da hat man den Eindruck, die können machen, was sie wollen, wenn sie sich nicht mindestens irgendwelche anderen großen Player mit ins Boot holen, die dann, so eine Art Schutzschild darstellen können, dann haben die keine Chance mehr. Und da geht wirklich so richtig was verloren. Denn eins muss man sich klar machen. Die Leute, die wirklich gefährdet sind oder die gefährlich werden können, können wir nicht alle erreichen. Am ehesten erreichen solche Leute diejenigen, die irgendwie noch als einer der unseren wahrgenommen werden, weil sie zum Beispiel eben derselben Religionsgemeinschaft angehören. Und wenn wir die ausbremsen in ihrer Arbeit, dann schaden wir uns allen. Und nicht zuletzt tun wir eben denen Unrecht, die da wirklich sich sehr engagiert eingesetzt haben und die jetzt letztlich da aufs Trockene gesetzt werden.
1: Soweit Matthias Rohe, der Rechts- und Islamwissenschaftler von der Friedrich-Alexander-Uni Erlangen-Nürnberg.
0: Jetzt wollen wir aber nochmal auf Niedersachsen blicken, denn zu Beginn dieser Folge von Vertikal Horizontal hatten wir ja schon mit Annette Abdelrahman vor allem über den islamischen Religionsunterricht gesprochen. Und nun schauen wir auf die Dialogbemühungen in Niedersachsen. Denn es gab ja auch in Hannover, wir hatten es gehört, die Versuche, einen Staatsvertrag mit den muslimischen Verbänden zu schließen. Seit einigen Jahren heißt es immer wieder von offizieller Seite der Politik, dass das Projekt auf Eis liege. Die Frage ist natürlich, was da überhaupt noch irgendwie auf Eis liegt oder ob nicht schon vieles weggeschmolzen ist. Zum Zweiten muss man aber auch sagen, der Ansprechpartner der Politik, das war und das ist immer die Schura in Niedersachsen gewesen, aber auch da hört man derzeit in der Öffentlichkeit kaum etwas. Vor ein paar Tagen, da habe ich nochmal auf der Homepage nachgeschaut, der Schura in Niedersachsen, und ich glaube, der letzte Eintrag, der datiert aus dem Jahr 2023. Darüber haben wir auch mit Annette Abdel-Rahman gesprochen. Was sind denn die Gründe dafür gewesen, Ihrer Meinung nach, dass der Staatsvertrag zwischen den muslimischen Verbänden und der Landesregierung in Hannover damals nicht zustande gekommen ist?
5: Ich glaube, dass beide Seiten hier Fehler gemacht haben. Ich glaube, dass das eine sehr unglückliche Situation gewesen ist, in der der Staatsvertrag nicht mehr zustande gekommen ist. Es gab eine Neuwahl im Schura-Landesverband, kurz bevor dieser Staatsvertrag unterschrieben werden sollte. Und ich kann verstehen, dass seitens der politischen Entscheidungsträger dann natürlich eine große Irritation aufgetreten ist, weil sie jahrelang mit den gleichen Menschen verhandelt haben, in einer gesellschaftlich sehr sensiblen Situation, und dann plötzlich das Gefühl hatten, warum sind bei der Staatsvertragsunterzeichnung nicht die, mit denen ich jetzt seit 10 Jahren rede, dabei, das mache ich nicht. Das war ein großer Fehler seitens der verantwortlichen Muslime, dass bei der Wahl, die damals stattgefunden hat, nicht berücksichtigt wurde. Jetzt haben wir die Situation, dass insbesondere nach dem 7.10. es im Grunde genommen keine Möglichkeit mehr auf einen Staatsvertrag gibt.
1: Also 7.10. der Angriff der Hamas
5: genau,
1: auf Israel.
5: Richtig, genau. Das ist jetzt meine persönliche Wahrnehmung, aber als Argument habe ich auch oft aus dem Kultusministerium gehört, dass das Problem eben ist, dass die Mitgliedschaft der Muslime in den Verbänden nicht richtig nachvollziehbar ist, weil Muslime nicht so organisiert sind wie Mitglieder in einer Kirche. Also man tritt nicht ein, sondern man geht in eine Moschee und betet dort. Aber man ist dann kein eingeschriebenes Mitglied. Und das ist eine juristische Frage, die für den Staat schwierig ist, weil er dann nicht weiß, wie viele Mitglieder werden eigentlich vertreten. Und ich denke mir, dass da tatsächlich auch die muslimischen Verbände sich mehr hätten auf den Weg machen müssen, um hier zu einer Lösung zu kommen, um zu zeigen, dass man gemeinsam daran arbeitet, dass das Vertrauen sich verstärkt auf beiden Seiten. Und jetzt sind aber die Muslime auch stehen geblieben und haben sich da nicht bewegt. Es gibt immer noch, glaube ich, auch auf der Seite der muslimischen Verbände viel Misstrauen gegenüber der politischen Entscheidungsträger, weil sie eben einfach jahrzehntelang schlechte Erfahrungen in politischen Entscheidungssituationen gemacht haben. Und die sitzen sehr, sehr tief.
1: Also bewegt man sich sozusagen wieder auseinander?
5: Ich habe das Gefühl, dass es keine großen Gespräche mehr gibt, dass man sich tatsächlich, ich weiß nicht, man sich auseinander bewegt, aber man bewegt sich nicht aufeinander zu. Das Gefühl ist, dass auf der, oder auch die Erfahrung, dass auf der politischen Ebene keiner von den Politikern oder Entscheidungsträgern mit Muslimen arbeiten möchte, weil das im Grunde genommen nichts ist, womit man heute Stimmen bekommt. Man muss eher darum fürchten, nicht wiedergewählt zu werden. Und viele junge Muslime haben so viele schlechte Erfahrungen, auch durch die Generation ihrer Eltern und Großeltern, im Kontext des Umgangs mit der muslimischen Gemeinschaft in Deutschland gemacht, dass es da nicht mehr so viel Engagement gibt, sich jetzt zum 10. und 15. Mal um Gespräche zu bemühen und sich dann immer wieder die gleichen Diskussionen anzuhören. Ich will da nur mal ein Beispiel nennen. Ich habe zum Beispiel in den Kommissionen für die Curricula für das Fach Islamische Religion mitgearbeitet, in allen Kommissionen. Das sind also 4 für alle Schulformen, die wir haben. Und jedes Mal wurden wir Muslime aufgefordert, dass wir dann in das Vorwort schreiben, dass wir uns zum demokratischen System bekennen, dass wir uns zum Grundgesetz bekennen. Das ist eine Selbstverständlichkeit, wenn man als Bürger in diesem Land lebt. Und das müssten zum Beispiel die Angehörigen anderer Religionsgemeinschaften nicht machen. Und solche Erfahrungen prägen Menschen. Irgendwann entsteht natürlich dann auch das Gefühl, warum soll ich mich hier einbringen, wenn ich sowieso nicht gesehen werde? Und ich halte das für sehr gefährlich, weil wir dann eine große Spaltung in der Gesellschaft aufmachen und erleben, die wir vielleicht nicht mehr so schnell kitten können.
0: Es gibt vielleicht auch unterschiedliche Ebenen der Integration oder auch der Fragen, wie die muslimische Community angesprochen werden kann. Also die Älteren, ich sag mal die erste Generation, die hierher gekommen ist, 50er, 60er, 70er Jahre, hat ja Integration, auch Ankommen in der bundesrepublikanischen Gesellschaft ganz anders definiert als deren Kinder oder auch Kinder, die heute vielleicht 15, 16 sind, deren Eltern, Großeltern aber schon immer in Deutschland gelebt haben, andere, die aus Kriegsgebieten geflüchtet sind, hierher gekommen sind, auch andere Erfahrungen haben. Gibt es dann überhaupt diese Frage der Integration der muslimischen Community in Deutschland oder ist das nicht sehr, sehr vielschichtig?
5: Genau, also es gibt tatsächlich für viele junge Leute eher die Frage, wer ist Muslim und wenn ja, wie viele? Also Muslime sind extrem heterogen. Wir haben muslimische junge Menschen, die hier in dritter Generation sind, die komplett hier angekommen sind, die einfach nur muslimisch leben wollen. Wir haben muslimische junge Menschen, die mit ihren Eltern geflüchtet sind, die Fluchterfahrung ihrer Eltern mitbringen. Wir haben muslimische Jugendliche, die solche Geschichten wie die palästinensische Vertreibung mitbekommen haben. Und es ist also ein ganz großes Konglomerat an ganz, ganz vielen Faktoren. Und all das sind Muslime. Und manche sind sprachfähig, manche sind noch nicht sprachfähig. Und das ist nicht so einfach, glaube ich, diese Heterogenität zum Beispiel in einer Klasse oder in einer Gruppe von Menschen gerecht zu werden. Aber es geht nur bei einem Teil von Muslimen um Fragen der Integration. Wenn wir Geflüchtete haben, die als junge Erwachsene hierher gekommen sind, die müssen natürlich sich mit Deutschland auseinandersetzen und integrieren. Aber wenn wir in die Schulen gehen und viele Schülerinnen und Schüler sehen, die fühlen sich hier zu Hause. Und dann wird ihnen aber zugeschrieben, dass es nicht so ganz ihr Zuhause ist.
1: Dass Muslime ganz normaler Bestandteil sind der deutschen Gesellschaft, würden Sie sagen, Sie haben doch Hoffnung, dass man da hinkommt, oder ist es ein Schritt voran, ein Schritt zurück?
5: Ich nehme es mittlerweile so wahr, dass die Gesellschaft polarisierter ist. Also es gibt auf der einen Seite Kolleginnen, auch Freundinnen, Bekannte, junge Leute vor allen Dingen oder auch Ältere, die reflektiert sind und die sich ganz aktiv für Muslime und auch für andere Menschen, die marginalisiert sind, einsetzen. Da sehe ich sehr viel Hoffnung, weil wir brauchen eine Gemeinschaft, die sich auch für das Recht des anderen einsetzt. Also nicht nur Muslime, die für sich sprechen, wir brauchen auch Muslime, die sich für andere Menschen einsetzen, die marginalisiert sind, Schwarze, Jüdinnen und Juden, die von Antisemitismus betroffen sind, behinderte Menschen, genauso wie andersrum. Wir brauchen als Gesellschaft einen Blick für den anderen. Und zwar nicht nur als jemand, der religiös oder wie auch immer markiert ist, sondern ich muss als Gesellschaft mehr die Vision leben, dass es mir wichtig ist, wie es meinem Gegenüber geht. Das fehlt. Und auf der anderen Seite sehe ich eben, dass es immer mehr Menschen gibt, die glauben, sie können immer offener und immer lauter dagegen sprechen, dass jeder, der hier lebt, ein Recht darauf hat, sich wohlzufühlen und lebenswert und sicher zu leben. Und ich glaube, wir müssen uns eben der ersten Gruppe anschließen und da viel mehr arbeiten.
1: Soweit Annette Abdelrahman, Professorin für Fachdidaktik des islamischen Religionsunterrichts an der Universität Osnabrück.
0: Jetzt klingt ja vieles nicht so hoffnungsvoll, was wir gehört haben, aber vielleicht hilft auch dieser realistische Blick auf die gegenwärtige Situation, um überhaupt nachhaltig neue Akzente und auch Impulse setzen zu können. Michael, wie blicken denn die Experten auf die Zukunft des interreligiösen Dialogs?
1: Ja, da muss man sagen, durchaus mit gemischten Gefühlen.
4: Meine große Sorge ist, dass sich der interreligiöse Diskurs von der Grundlage in der Bevölkerung trennt. Und dass wir eine kleine Schicht sind von Menschen, die sich sehr gut verstehen und dass es eine große Schicht von Menschen gibt, in denen das immer wieder fremder wird.
3: Ich bin alt genug, um gelernt zu haben, dass man nie denken darf, wir haben einen bestimmten Stand erreicht und können von dem aus immer weiter aufbauen, sondern es gibt halt immer wieder Rückschläge. Und seit Oktober 23 gibt es massive Rückschläge. Es gibt insbesondere, glaube ich, große Zurückhaltungen, Befürchtungen, auch in den großen christlichen Kirchen, sich jetzt auf eine Vertiefung einzulassen oder insbesondere eben auch Dialog mit muslimischen Menschen oder Organisationen zu pflegen, weil die Angst, glaube ich, sehr groß ist, da irgendwie in falschen Verdacht zu geraten.
2: Unsere Erwartungshaltung ist, dass Brückenbauer, dass Multiplikatoren, Politik und andere gesellschaftliche Akteure sich stärker in einen Dialog begeben, der fair ist, der auch die Ressourcen, die wir in dieser Gesellschaft eigentlich zur Verfügung haben, mehr im Auge hat, dass man sagt, wir möchten dieses Wir-Gefühl, vor allem in diesen schwierigen Zeiten, dass man sagt, wir sind Bürger dieses Landes, wir sind in der Gesellschaft gemeinsam, lass uns gemeinsam etwas bewirken, etwas Positives wirken. So, das fehlt mir.
1: Das waren Äußerungen von Sönke Lohrberg-Fehring, Matthias Ruhe und Fatih Yildiz, die zeigen, der interreligiöse Dialog lässt sich natürlich nicht von der gesamtgesellschaftlichen Situation trennen. Es bleibt, wenn es weitergehen und vielleicht auch wieder etwas schwungvoller vorangehen soll, noch, so viel lässt sich wohl festhalten, eine Menge zu tun.
0: Und das war die Folge von Vertikal Horizontal, dem Podcast der NDR-Redaktion Religion und Gesellschaft. 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Dankeschön fürs Zuhören und mit dabei sein, sagen heute Florian Breitmeier
1: und Michael Hollenbach.
0: Tschüss.
1: Tschüss.

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1: Um 17 Uhr mit Martin Wilhelmi. Bei der Landtagswahl in Sachsen-Anhalt zeichnet sich eine deutlich höhere Wahlbeteiligung ab als noch vor 5 Jahren. Im Mittelpunkt steht die Frage, ob die in dem Bundesland als rechtsextremistisch eingestufte AfD an die Regierung gelangt. Aus Magdeburg Guido Hentsch.
2: Noch bis 18 Uhr sind die Wahllokale geöffnet, können die insgesamt 1,7 Millionen Wahlberechtigten ihre Kreuze bei einer der 15 kandidierenden Parteien machen. Wie wichtig diese Wahl für Deutschland ist, zeigt sich auch an dem riesigen Medieninteresse. Dutzende, sogar internationale Kamerateams begleiteten die beiden Anwärter auf den Ministerpräsidentenposten bei ihren Stimmabgaben. Ulrich Siegmund von der AfD gab sich siegessicher, sprach erneut von 45% plus X, die seine Partei holen wolle. Amtsinhaber Sven Schulze von der CDU hofft auf eine hohe Wahlbeteiligung und darauf, dass die Menschen in Sachsen-Anhalt für ihr Bundesland und nicht gegen Berlin wählen.
1: Nach ihrem Besuch in Moskau

0: Moskau sind die US-Gesandten Witkow und Kushner in Kiew eingetroffen. In Gesprächen mit dem ukrainischen Präsidenten Selenskyj soll es um die neuen Friedensbemühungen angesichts des russischen Angriffskrieges gehen. Aus Kiew Florian Kellermann.
1: Die Gespräche würden in zwei Runden stattfinden, so Selenskyj. In der zweiten Runde auch mit Vertretern europäischer Staaten. Witkow und Kushner trafen mit dem Zug in Kiew ein. Die Ukraine hatte sich bemüht, für ihr Flugzeug ihren Luftraum vorübergehend freizugeben. Nach Darstellung von Selenskyj sei Russland zu einer entsprechenden Übereinkunft nicht bereit gewesen. Nun allerdings gilt, von Moskau und Kiew bestätigt, eine kurzfristige Waffenruhe, allerdings nur in der Luft und nur für die beiden Hauptstädte.
0: Der russische Außenminister Lavrov hat den Ton mit dem Westen weiter verschärft. Die Anschuldigungen, Russland sei für den Drohnenangriff am Leipziger Flughafen verantwortlich, sei letztlich der Beginn eines echten Krieges, sagte Lavrov im russischen Staatsfernsehen. Die Bundesregierung hatte nach Untersuchungen Russland für den Anschlagsversuch Anfang August verantwortlich gemacht und unter anderem die Schließung des russischen Generalkonsulats in Bonn und des russischen Kulturzentrums in Berlin angekündigt. Dazu sagte Lavrov heute, die Sanktionen erinnerten ihn an den Beginn des Zweiten Weltkriegs. Nach der Evakuierung tausender Haushalte ist in Kiel eine 250 Kilogramm Fliegerbombe aus dem Zweiten Weltkrieg erfolgreich entschärft worden. In Kürze kann der Evakuierungsbereich wieder freigegeben werden, wie die Polizei auf Facebook mitteilte. Mehr als 5000 Einwohnerinnen und Einwohner mussten im Stadtteil Dietrichsdorf vorübergehend ihre Wohnungen und Häuser verlassen. In der zweiten Fußball-Bundesliga hat Osnabrück einen Heimsieg eingefahren. Das Team von Trainer Timo Schulz besiegte Braunschweig mit 3:1. Aus der Sportredaktion Jörg Tegelhütte.
2: Die Tore an der ausverkauften Bremer Brücke fielen allesamt erst nach der Pause. Kofi Tschiri, Jakobsen und Meißner brachten Osnabrück auf die Siegerstraße und auf Platz 7 in der Tabelle. Sturm gelang nur noch der Ehrentreffer für die Eintracht, die bereits die vierte Pflichtspielniederlage in Folge kassierte. Neuer Tabellenführer ist Hertha BSC nach einem 2:1-Erfolg gegen Magdeburg. Bundesliga-Absteiger Heidenheim gewann in Fürth mit 1:0 und verbesserte sich auf Relegationsrang 3.
0: Das waren die Nachrichten. Das Wetter in Norddeutschland, mal Sonne, mal Wolken, dabei meistens trocken, die Temperaturen 19 bis 23 Grad. Nachts gering bewölkt, nur vereinzelt regnerisch bei 16 bis 8 Grad. Morgen wechseln sich Sonne und Wolken ab, vereinzelt wieder Schauer, 21 bis 27 Grad dann die Temperaturen. Dienstag mehr Wolken als Sonne, gebietsweise Regen, 18 bis 24 Grad. Und noch ein Blick auf Mittwoch, stellenweise Schauer, im Nordwesten auch gewittrig, die Temperaturen 16 bis 20 Grad. Und die Zeit, es ist 17.04 Uhr.
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4: Mit Petra Ries, willkommen. Im Festivalsommer 2026 hat das Schleswig-Holstein-Musikfestival seinen Blick nach Skandinavien gerichtet mit einem Städteporträt Stockholms. Auch das NDR-Vokalensemble war mit zwei Konzerten dabei, mit einer Hommage an den legendären schwedischen Chorleiter Erik Eriksson, der als Chorleiter und Dirigent über viele Jahrzehnte das Musikleben der schwedischen Hauptstadt geprägt und den skandinavischen Chorklang, wie wir ihn heute kennen, auf den Weg gebracht hat. Der Chorleiter und Dirigent Florian Helgert hat speziell für das SHMF das Programm entworfen. Er selbst kann sich ein Leben ohne Chorgesang kaum vorstellen. Er ist als Sänger der Regensburger Domspatzen aufgewachsen.
5: Also die Domspatzen haben für mich sängerisch, musikalisch eigentlich den absoluten Grundstein gelegt. Da hat alles angefangen. Und das hat gar nicht unbedingt jetzt mit einem Klangideal zu tun, sondern eher so mit einer Natürlichkeit gegenüber dem Chorsingen. Wenn man jeden Tag als 10-Jähriger Chorprobe hat und Bach, Palestrina, Lasso, so Renaissance-Musik macht, was dann genauso dazugehört wie Mathematikunterricht, dann ist es so eine Basis einfach.
4: Diese Basis trägt ihn bis heute. Der Dirigent Florian Helgert hat unter anderem in Skandinavien Chorleitung studiert, auch Erik Eriksson noch persönlich erlebt und sogar einige Jahre den dänischen Rundfunkchor geleitet. Wir waren für das Konzert am 11. Juli in der St. Laurentii-Kirche in Itzehoe vor Ort.

0: Das NDR Vokalensemble hier mit Natten e Franskriden. Die Nacht ist vorgerückt von Sven-Erik Beck. Der Stockholmer Komponist ist 1994 gestorben und gehört zu den wichtigsten künstlerischen Freunden Erik Erikssons, der übrigens 2001 selbst beim Schleswig-Holstein Musikfestival dabei war. Erikson starb 2013, da war er 94 Jahre alt, in Stockholm. Er hat in seinem langen Leben nicht nur die schwedische, sondern die gesamte skandinavische Chormusik mit seiner Ästhetik auf völlig neue Füße gestellt. Für das SHMF 2026 sollte Florian Helgard mit dem NDR Vokalensemble eine Hommage an diesen einflussreichen Chorleiter und Dirigenten entwickeln. Das war keine leichte Sache, wie Helgard zugibt.
1: Das war eine große Herausforderung für mich. Es gibt ja wenig abendfüllende Stücke oder kaum abendfüllende Stücke. Man macht ja immer irgendwie in gewisser Weise Konzeptprogramme. Und ich habe noch nie ein Programm entworfen, was einen Chorleiter porträtiert. Dass man Komponisten porträtiert oder sowas, das ist ja logischer, sage ich mal, oder gängiger. Aber dass man sagt, so, es gab einen Chorleiter, der zweifelsohne unglaublich wichtig und erfolgreich und inspirierend war, ihm jetzt ein Programm zu widmen, dann zu überlegen, okay, ja, mache ich. Aber dann im zweiten Gedankengang, dann, aber was ist eigentlich seine Musik? Was macht das eigentlich aus? Und dann gab es verschiedene Ansätze. Also ich habe ihn selber erlebt und habe auch mit vielen seiner Schüler noch gesprochen, mit Kollegen, Schüler von damals, auch mit Verlagen, die mit ihm zusammengearbeitet haben, mit Komponisten. Und dann nach und nach kam ich so Stück für Stück zu einem ungefähren Konzept.
0: Dieses Konzept hat schließlich Musik von insgesamt 8 für Erikson wichtigen Komponisten miteinander verbunden, darunter auch Johann Sebastian Bach. Sein Chorklassiker, die Motette »Der Geist hilft unserer Schwachheit auf«, kam im Programm des NDR Vokalensembles gleich nach Sven-Erik Beck, der wie Bach Kantaten für das ganze Kirchenjahr geschrieben hat.

0: Das NDR Vokalensemble singt Johann Sebastian Bach in der St. Laurentii-Kirche in Itzehoe, aufgenommen am 11. Juli 2026 beim Schleswig-Holstein-Musikfestival. Der Chordirigent Florian Helgert hatte das Programm in Memoriam des einflussreichen schwedischen Chorleiters und Dirigenten Erik Eriksson zusammengestellt. Der hat angeblich schon mit 13 Jahren seinen ersten Chor gegründet und später dann Kirchenmusik und Chorleitung an der Königlich Musikalischen Akademie in Stockholm und der Schola Cantorum Basiliensis studiert. Eriksson gründete 1945 den Stockholmer Kammerchor. Er war Kantor der Stockholmer Jakobskirche und hat über 3 Jahrzehnte den Rundfunkchor Stockholm geleitet. Mit Eriksson wurde dieser Chor vor allem durch die Interpretation zeitgenössischer Chormusik weltberühmt.
1: Wenn man das Programm sich genau anschaut, es gibt 8 Komponisten und 4 davon sind seine engsten Komponistenfreunde, die er teilweise noch aus seinem Studium kennt. Und muss man bei ihm ja sagen, dass es nicht nur darum geht, dass er ein brillanter Chorleiter war, sondern auch ein super Netzwerker, der für die Chormusik in Schweden damals unglaublich viel geschaffen hat, dass er auf Komponisten zugegangen ist und gesagt hat, so, du schreibst jetzt mal was. Diese skandinavische Moderne, die wir heute kennen und die wir alle so lieben, diese Chormusik, die gab es ja zu dem Zeitpunkt noch nicht. Und er hat dann mit seinen 4 Komponisten, die er kannte, oder das hat sich dann innerhalb von 5 bis 10 Jahren hat sich das so rauskristallisiert, dass das die 4 Komponisten waren, mit denen er immer wieder gearbeitet hat. Auch aus Chorleiter sich gesagt hat, du schreib mal so, weil das ist auch möglich. Er hat auch diese Grenzen verschoben durch das, dass er mit dem Komponisten gearbeitet hat und gesagt, das ist möglich. Also diese Stücke, die wir machen, die aus dem Aspekt von der Zeit, wo sie geschrieben wurden, aus einem Kammerchor-Ideal, der das damals vorgeherrscht hat, war er eigentlich ja, grenzenverschiebend.
0: Grenzen zu verschieben. Florian Helgert bewundert diese Leistung Erikssons. Er selbst hatte als künstlerischer Leiter und Dirigent von Chorwerk Ruhr und der Züricher Singakademie beide Ensembles an die internationale Spitze gebracht. Seit 2024 ist Helgert auch Professor für Chorleitung an der Hochschule für Musik und Theater München. Zu Erikssons engem Kreis gehörte auch Ingvar Lidholm. Auch er war in Stockholm aktiv, zunächst als Violinist, Dirigent und Komponist, dann als Abteilungsleiter des schwedischen Rundfunks und Professor für Komposition an der Musikhochschule in Stockholm. Lidholm hat vor allem Vokalwerke, darunter eine Oper, komponiert und er gilt als Vertreter der Moderne, stark beeinflusst von Hindemith und Strawinsky. Lidholm ist 2017 gestorben. Seine Musik, auch die geistliche, ist ausdrucksstark und voller Kontraste.

0: Der Schweizer Komponist Franck Martin gehörte neben Bach, Brahms und Poulenc zu den Hausgöttern Eriksons. Auch das Kyrie seiner Messe pour double chœur, der berühmten Messe für Doppelchor, war Teil dieses Programms, das von Chorleiter Florian Helgard als Hommage an Erikson entworfen war. Erikson war ungewöhnlich. Er hat schwedische Komponisten beauftragt, sich neue Chorwerke auszudenken und damit die auch in Skandinavien damals noch sehr traditionellen Grenzen des Chorgesangs aufgeweicht und erweitert. Erikson hat seinem damaligen Publikum neue Klänge und Chorsätze zugemutet, abseits der traditionellen Pfade. Was hält Florian Helgard davon? Was sollte seiner Meinung nach das Publikum mitnehmen?
1: Ja, das ist eine gute Frage, weil letztendlich, wenn es zum Konzert kommt, darf es eigentlich nur sekundär um den Chorleiter gehen, sondern es geht ja darum, warum machen wir Musik, warum stellen wir uns auf die Bühne und machen was für ein Publikum. Wir wollen dem Publikum was geben, wir wollen emotional berühren, wir wollen das Publikum vielleicht auch überraschen in gewisser Weise. Und das ist für mich das Wichtige, dass man gerade in dem Programm, wo es so viele Kontraste gibt auch, und wenn man sich das Programm durchliest, es ist auch nicht chronologisch aufgebaut in dem Sinn von den, in der Abfolge wird es sehr kontrastreich. Da das Publikum einfach mitzunehmen und dass das Publikum mit neuen Ohren gewisse Sachen hört. Ich denke, wenn man zum Beispiel so einen Bach hört, so eine Bach-Motette, die ja sehr bekannt ist, und man hört vorher Sven-Erik Beck und danach Ingvar Lidholm, das wird auch was mit dem Bach machen. Man wird den Bach auch mit anderen Ohren hören. Und das wünsche ich mir. Aber natürlich so diese emotionale Komponente, das ist natürlich das, was Stimmen am besten können. Das ist einfach für mich das Allerwichtigste beim Chormusik machen, dass man dem Publikum etwas gibt, emotional.
0: Florian Helgard ist Chordirigent mit Leib und Seele. Es war nicht sein erstes Gastspiel beim NDR-Vokalensemble. Er weiß, was der Chor kann und was ihn auszeichnet. Insgesamt 10 Kompositionen hat Helgard für dieses Programm zusammengestellt, mit ausschließlich geistlichen Werken im ersten und ausschließlich weltlichen Titeln im zweiten Teil. Der beginnt mit Johannes Brahms.

Fast 12 Minuten dauert diese Komposition von Lars Johan Werle. Ein spannender Vertreter der schwedischen Moderne mit einer konsequent zeitgenössischen Formen- und Klangsprache, die beeindruckt. Trees, Bäume heißt dieses eben gehörte Stück nach einem Gedicht von E.E. Cummings. Auch Lars Johan Werle gehört zu dem, was man Swedish Choral Miracle nennt, das schwedische Chormusikwunder. Dieses Wunder hat uns diesen einmaligen skandinavischen Sound beschert, der so viele innovative Klänge und Formen entwickelt, ein neues Repertoire mitgebracht und den Chorgesang damit auf völlig neue Füße gestellt hat. Die schwedischen Volkslieder waren Erik Eriksson bei all diesen Erneuerungen aber immer wichtig. Sogar mit dem schwedischen Rundfunkchor hat er Repertoire aus dem 19. Jahrhundert gesungen. Das NDR-Vokalensemble hat es richtig genossen, das auch zu tun.

Der Maiglöckchenkönig mit dem NDR-Vokalensemble unter Leitung von Florian Helgert. Zum Schluss war das als Zugabe ein weiteres Stück traditioneller Volksmusik aus Schweden. Auch sie gehört zu dieser Hommage an den berühmten Chorleiter und Dirigenten Erik Eriksson. Das NDR-Vokalensemble hat das Programm am 11. Juli 2026 in der St. Laurentii-Kirche in Itzehoe unter der Leitung von Florian Helgert gesungen beim Schleswig-Holstein-Musikfestival 2026. 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Mein Name ist Petra Ries. Danke fürs Zuhören.

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1: Um 18 Uhr mit Michael Hafke. Die Bürger in Sachsen-Anhalt haben einen neuen Landtag gewählt. In diesen Minuten schließen die Wahllokale. Laut der ersten Prognose entfallen die meisten Stimmen, wie erwartet, auf die AfD. Sie kommt demnach auf 44,5%. Verglichen mit der vergangenen Wahl vor 5 Jahren wäre das ein Plus von fast 24 Prozentpunkten. Die CDU erreicht 18,5%, die SPD 8, die Linke kommt auf 9,5%, die Grünen auf 9%, auf die FDP entfallen 2% der Stimmen und auf das BSW 5%. Eine klare Regierungsmehrheit zeichnet sich damit noch nicht ab. Die Wahlbeteiligung lag bei 76,5%, war damit deutlich höher als vor 5 Jahren. Bislang regierte in Sachsen-Anhalt eine Koalition aus CDU, SPD und FDP. Nach ihrem Besuch in Moskau sind die US-Gesandten Witkoff und Kushner in Kiew eingetroffen. In Gesprächen mit dem ukrainischen Präsidenten Selenskyj soll es um die neue Friedensbemühungen angesichts des russischen Angriffskrieges gehen. Aus Kiew Florian Kellermann.
2: Die Gespräche würden in 2 Runden stattfinden, so Selenskyj. In der 2. Runde auch mit Vertretern europäischer Staaten. Witkoff und Kushner trafen mit dem Zug in Kiew ein. Die Ukraine hatte sich bemüht, für ihr Flugzeug ihren Luftraum vorübergehend freizugeben. Nach Darstellung von Selenskyj sei Russland zu einer entsprechenden Übereinkunft nicht bereit gewesen. Nun allerdings gilt, von Moskau und Kiew bestätigt, eine kurzfristige Waffenruhe, allerdings nur in der Luft und nur für die beiden Hauptstädte.
1: Der russische Außenminister Lavrov hat den Ton mit dem Westen weiter verschärft. Die Anschuldigung

0: Beteiligung Russlands sei für den Drohnenangriff am Leipziger Flughafen verantwortlich, seien letztlich der Beginn eines echten Krieges, sagte Lavrov im russischen Staatsfernsehen. Die Bundesregierung hatte nach Untersuchungen Russland für den Anschlagsversuch Anfang August verantwortlich gemacht und unter anderem die Schließung des russischen Generalkonsulats in Bonn und des russischen Kulturzentrums in Berlin angekündigt. Dazu sagte Lavrov heute, die Sanktionen erinnerten ihn an den Beginn des Zweiten Weltkriegs. Nach der Evakuierung tausender Haushalte ist in Kiel eine 250 Kilogramm Fliegerbombe aus dem Zweiten Weltkrieg erfolgreich entschärft worden. Die Sperrungen im Evakuierungsbereich sind nach Behördenangaben aufgehoben worden. Mehr als 5000 Einwohnerinnen und Einwohner mussten im Stadtteil Dietrichsdorf vorübergehend ihre Wohnungen und Häuser verlassen. In der Fußball-Bundesliga hat der Hamburger SV eine bittere Heimniederlage kassiert. Das Team verlor gegen Mainz mit 0:5. In der zweiten Liga hat Osnabrück einen Sieg gefeiert. Das Team von Trainer Timo Schulz gewann gegen Braunschweig mit 3:1. Aus der Sportredaktion Jörg Tegelhütter.
1: Die Tore an der ausverkauften Bremer Brücke fielen allesamt erst nach der Pause. Kofi Tschiri, Jakobsen und Meißner brachten Osnabrück auf die Siegerstraße und auf Platz 7 in der Tabelle. Sturm gelang nur noch der Ehrentreffer für die Eintracht, die bereits die vierte Pflichtspielniederlage in Folge kassierte. Neuer Tabellenführer ist Hertha BSC nach einem 2:1-Erfolg gegen Magdeburg. Bundesliga-Absteiger Heidenheim gewann in Fürth mit 1:0 und verbesserte sich auf Relegationsrang 3.
0: Und das waren die Nachrichten. Das Wetter in Norddeutschland. Es gibt mal Sonne, mal Wolken. Es bleibt dabei meist trocken bei 19 bis 23 Grad. Nachts dann ist es gering bewölkt. Es fällt nur vereinzelt Regen. Temperaturen gehen zurück auf 16 bis 8 Grad. Morgen sieht es dann ähnlich aus. Es wechseln sich Sonne und Wolken ab. Dabei sind ein paar vereinzelte Schauer und es wird deutlich wärmer, 21 bis 27 Grad. Dann am Dienstag mehr Wolken als Sonne. Dazu kommt gebietsweise Regen und 18 bis 24 Grad. Und am Mittwoch stellenweise Schauer. Im Nordwesten ist es gewittrig und dann nur noch 16 bis 20 Grad. Es ist 18.04 Uhr.
2: 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Heute setzen wir die Serie Teurer Fahren von Joanna Voss und Stefan Ziegert fort. Darin geht es um die Deutsche Bahn und die Frage, wie sie in einen so maroden Zustand geraten konnte. Insgesamt besteht die Serie aus 6 Teilen, die alle in ARD-Sounds zu finden sind. Heute hören wir Folge 5 mit dem Titel Dinge, die Neubaustrecken teuer machen. Da die Serie Ende 2024 produziert worden ist, hat sich das politische Personal in der Zwischenzeit teilweise geändert, die Strukturen aber nicht.
3: RE1 fällt heute aus. Grund dafür ist ein kurzfristiger Fahrzeugausfall. Wir bitten um Entschuldigung.
4: Von uns auch wirklich sorry für die Verspätung und danke fürs Warten. Es gibt ein Foto von Richard Lutz vom Juni 2017. Lutz ist da gerade 3 Monate Bahnchef.
5: Meine Damen, meine Herren, willkommen an Bord und willkommen zu dieser Weltpremiere.
4: Lutz sitzt vorne im ICE, im Führerstand. Das erste Mal in seinem Leben. Und er macht ein Selfie. Neben ihm der Lokführer, hinter ihm eine Brücke.
5: Denn Sie sind die ersten Gäste überhaupt, übrigens mich eingeschlossen, die auf der neuen Hochgeschwindigkeitstrasse fahren dürfen und können.
4: Endlich. Berlin-München in 4 Stunden. Die größte Angebotsverbesserung seit Gründung der Deutschen Bahn AG. Das wichtigste Verkehrsprojekt der deutschen Einheit.
5: Ab durch die Mitte und mitten rein in das Herz des Verkehrsprojekts Deutsche Einheit Nummer 8, VDI 8.
4: Ich habe noch nie ein Foto von Richard Lutz gesehen, auf dem er glücklicher aussieht.
5: Ja, wir haben VDI 8 im Zeitplan und im Kostenplan umgesetzt. Darauf sind wir stolz. Und ja, insofern gibt es nichts, worauf man heute irgendwie traurig gucken sollte. Es ist ein toller Tag.
4: Die frühesten Pläne, die Johanna und ich gefunden haben, aus den 90ern. Da soll VDE 8 am 1. Januar 2000 in Betrieb gehen und 12,4 Milliarden Mark kosten. Dann 17 Jahre später, als Lutz die Strecke eröffnet, 2017, da sind es schon 10 Milliarden Euro und die Strecke ist da noch gar nicht fertig. Auch heute noch nicht. Nördlich von Nürnberg, da wird VDE 8 gerade noch viergleisig ausgebaut und in Fürth soll noch ein Tunnel dazukommen für Güterzüge. Und wenn das alles fertig ist, dann wird VDE 8 13 Milliarden Euro gekostet haben. Und auch andere Neubaustrecken sind am Ende ziemlich teuer geworden. Köln-Frankfurt 6 Milliarden, Nürnberg-Ingolstadt 3,6, Wendlingen-Ulm 4 Milliarden. Alle am Ende mindestens doppelt so teuer wie geplant. Nur, warum eigentlich? Warum sind Neubaustrecken in Deutschland oft so unfassbar teuer? So teuer, dass schon seit Jahren kaum noch neue Strecken gebaut werden. Dass die Bahn manche Strecken gerade nicht mal weiter plant, weil wer soll das bezahlen? Ich bin Charlotte Thielmann. Und das ist Teurer fahren. Folge 5. Dinge, die Neubaustrecken teuer machen.

0: Dinge, die Neubaustrecken teuer machen, Teil 1. Die Schienenfreunde. Von den vielen Dingen, die Neubaustrecken teuer machen, sind manche einfach richtig seltsam.
1: Hallo.
2: Ja.
0: Ich bin mit Martin Murphy verabredet. Murphy ist Investigativjournalist. Und ich will mit ihm über die seltsamste Story sprechen, über die er je berichtet hat.
3: Ey, das kannst du dir nicht ausdenken. Das kannst du dir nicht ausdenken, was sie gemacht haben.
0: Das Ganze spielt im Jahr 2011. Murphy schreibt für das Handelsblatt. Er schreibt damals als erster Journalist über ein Kartell, das die Deutsche Bahn eine Menge Geld gekostet hat. Die Schienenfreunde.
3: Schienenfreunde hört sich ja niedlich an, aber das ist ein sogenanntes Hardcore-Kartell. Das heißt, das ist bis in den kleinsten Winkel durchorganisiert gewesen und mit einer hohen kriminellen Energie umgesetzt worden.
0: Die Schienenfreunde. Das war ein illegaler Bund von Schienenherstellern. Vor allem ThyssenKrupp und Voestalpine. Es sind aber auch kleinere Firmen dabei. Und Manager von diesen Schienenherstellern, die sprechen die Preise für Schienen jahrelang untereinander ab.
3: Die haben sich, die haben zusammen gegessen, die haben zusammen eine Menge getrunken und parallel haben sie den Rechner aufgeklappt und da wurde genau aufgeteilt, bis auf die Tonne, wer welchen Auftrag bekommt.
0: Wie geht das? Wie funktioniert so ein Kartell? Okay, sagen wir sind die Schienenfreunde. Wir sitzen hier, wir haben unsere Rechner aufgeklappt und den nächsten Auftrag, den soll ich kriegen. Für, sagen wir, 100 Euro.
3: Wenn die jetzt alle fair gegeneinander antreten würden, dann würde der Preis natürlich nicht bei 100 Euro liegen, sondern da würden die sich einen Wettkampf leisten und zwar an einer Preisspirale nach unten.
1: Der erste sagt 100, der zweite sagt, ich mach's für 95.
3: Genau, und dann geht es weiter runter.
0: Weiter runter ist nicht gut. Ich will ja 100 Euro haben.
3: Wenn dann aber alle sagen, naja, wir steigen mal oben ein, ziemlich weit oben, und wir steigen relativ früh aus, dann kriegt der...
0: Also, du sagst 120, du sagst 110, und dann komme ich und sage, ich mach's für 100. Und dann geht einfach niemand mehr drunter.
3: Dann kriegt der, der es kriegen soll, das zu dem Preis, zu dem wir das sehen wollen. Da kann die Bahn noch so viele Auktionen veranstalten. Es kommt immer bei diesem Preis raus.
0: Murphy weiß das alles ziemlich genau, wie das damals gelaufen ist. Er hat nämlich mit fast allen Schienenfreunden gesprochen. Auch hier, wo wir gerade Kaffee trinken. In Berlin, in der ständigen Vertretung.
3: Und die Leute haben ja auch gebeichtet, ne?
0: Die Schienenfreunde erzählen Murphy nicht nur, wie sie Preise abgesprochen haben, sondern auch, wie die Treffen damals oft abgelaufen sein sollen. Erst ins Restaurant, dann ins Bordell. Über Jahre.
3: Leute haben mir genau beschrieben, was dort alles passiert ist. Nicht, dass ich gesagt habe, ich will es wissen, aber die haben mir Gewissen erleichtert.
0: Hier in Berlin treffen sich die Schienenfreunde meistens im Bellamy. Gibt's heute nicht mehr, aber lange eins der nobelsten Bordelle in Deutschland.
1: Da wurde jetzt nicht nur Champagner getrunken?
3: Natürlich nicht, nee. Also da steht da eine Flasche Wein 500 Euro. Das ist natürlich keine Flasche Wein, sondern das ist natürlich deine Prostituierte, die bezahlt wurde.
1: Aber was hat die Prostituierte mit Schienen zu tun?
3: Die sind ja nicht alleine reingegangen. Die sind ja zum Teil in Gruppen da reingegangen und haben sich mehrere Frauen gleichzeitig genommen. Und haben dann kunterbunt untereinander, miteinander.
1: Aber warum?
3: Weil du ein Geheimnis hast dann. Du hast neben deinem normalen, in Anführungszeichen, deinem Leben, dein Familienleben, deinem Berufsleben, hast du eine geheime Welt mit Leuten, mit denen du eine hochkriminelle Aktivität betreibst. Und das zwingt dich dazu, weil du Teil dieser Gruppe bist. Wenn du da auspackst, na, was passiert dann wohl? Was wird dann über dich erzählt? Was erfährt deine Familie dann? Du wirst aus deinem normalen Leben entführt. Das ist auch ein ganz gezielter Prozess, den kann man auch in anderen Kartellen beobachten, dass diese Prostitution halt auch zu so einem Geheimzirkel verwendet wird. Bewusst oder unbewusst, das vermag ich da jetzt nicht zu sagen, aber Fakt ist, dem ist so.
1: Hm.
3: Und
1: das klingt ja extrem so mafiöse Verhältnisse.
3: Das ist ja natürlich mafiöse Verhältnisse.
0: Die Schienenfreunde sind natürlich keine echte Mafia mit Schutzgeld, Gewalt, Waffen. Und was da genau passiert ist bei den Bordellbesuchen, ob es wirklich darum ging, dass niemand auspackt, das konnten wir nicht mehr nachvollziehen. Aber die Schienenfreunde wissen natürlich, das, was sie da tun, das sollte besser nicht auffliegen. Wenn man zum Beispiel am Telefon über Preise spricht, dann getarnt als Aktienwerte oder manchmal als Lottozahlen. Und natürlich niemals den echten Namen sagen.
3: Das meine ich mit hoher krimineller Energie. Die wussten, das, was sie da tun, darf nicht auffliegen. Die haben sich ja auch so Codenamen gegeben. Hannibal Lecter, Domina und so weiter. Also
0: der Hannibal Lecter, Domina, Brüderchen, Jedi, Bleichgesicht, Nuttenprinz. Und dann gibt es den Namen, den alle haben wollen. Weil es natürlich auch bei den Schienenfreunden darum geht, wer ist der Boss.
3: Es ging um den Titel Schienenpapst. Den hatte einer von ThyssenKrupp, der hieß Schienenpapst. Und diesen Titel wollte unbedingt ein Vertreter von Voestalpine ihm abnehmen.
1: Was muss man machen, um Schienenpapst zu werden?
3: Man muss der Größte, der Stärkste, der Mächtigste sein. Und man muss von den anderen so anerkannt sein. Also kleine Jungs im Sandkasten.
0: Nur, was ist, wenn einer kommt, der nicht mitspielen will? In den Nullerjahren kauft der größte Stahlkonzern der Welt, ArcelorMittal, das polnische Stahlwerk Huta Katowice. Und ArcelorMittal unterbietet die Schienenfreunde. Und wenn plötzlich einer so viel billiger ist, dann kann natürlich schon auffallen, dass die anderen eigentlich ganz schön teuer sind. Der erste Schienenfreund, der redet, darf Kronzeuge werden. Muss also weniger Strafen befürchten. 2011 zeigt sich Voestalpine selbst an. Das Bundeskartellamt ermittelt und die Staatsanwaltschaft. Die Schienenfreunde fliegen auf. Bei den Strafen geht es am Ende nur um die letzten 10 Jahre. Weil nur die sich wirklich nachweisen lassen. Von 2001 bis 2011. Aber schon in diesen 10 Jahren geht es um sehr, sehr viel Geld. Sind auch andere lokale Verkehrsunternehmen betroffen, aber allein die Deutsche Bahn hat in diesen 10 Jahren hunderte Millionen zu viel bezahlt. Murphy schätzt sogar 1 Milliarde. Wobei, streng genommen hat das am Ende ja nicht die Bahn bezahlt. Weil, ihr erinnert euch, Aus- und Neubau zahlt ja der Bund. Und es gibt auch diesen Vorwurf, dass die Bahn damals vielleicht nicht so genau hingeschaut hat. Vor ein paar Jahren gab es da auch mal einen Fall vor dem Landgericht Frankfurt. Da ging es um Schadensersatz für die Bahn. Und da hat das Gericht diese Schadensersatzklage der Bahn erstmal zurückgewiesen. Die Bahn hat da Berufung eingelegt, da ist also, Stand heute, nichts entschieden, nichts rechtskräftig. Aber in diesem ersten Urteil, da hat das Gericht gesagt, MitarbeiterInnen der Bahn hätten dieses Kartell schon viel früher entdecken müssen. Oder wie das dann offiziell heißt, grob fahrlässige Unkenntnis. Und es gibt auch eine Theorie, warum die Bahn vielleicht nicht so genau hingeschaut hat. Weil das sind ja nicht nur Schienenfreunde, das sind ja auch Kunden. ThyssenKrupp zum Beispiel. Kunde bei der Güterverkehrstochter der Deutschen Bahn, DB Cargo. DB Cargo geht's schlecht, auch damals schon. Und damals, in den Nullerjahren, da will die Bahn ja an die Börse.
3: Und so ein Investor, der guckt auf die ganzen Segmente und sagt so, okay, Personenverkehr läuft ja so, Fernverkehr läuft so, Nahverkehr läuft so. Im Güterbereich schreibt ihr hohe Verluste, das ist ein Problem. Also das heißt, jeder Euro, der diesen Verlust kleiner macht, ist ein sehr hochwillkommener Euro, weil es diesen Weg an die Börse erleichtern würde.
0: Wir haben natürlich auch die Bahn gefragt, was die dazu sagt. Und die Bahn schreibt uns, dass sie bis zu der Aufdeckung durch einen Kronzeugen beim Bundeskartellamt keine Kenntnis von den illegalen Kartellabsprachen gehabt habe. Alle Vorwürfe, die was anderes behaupten, weist die Bahn entschieden zurück.
3: Es gibt nur einen einzigen Geschädigten in diesem ganzen Prozess. Und das ist der deutsche Staat. der Geschädigte. Das sind wir. Das sind wir Bürger, weil wir mehr bezahlt haben für Schienen.
0: Murphy geht davon aus, dass jede Schiene am Ende ein Drittel zu viel gekostet hat. Ein Drittel Kartellbonus. Und zwar wirklich jede Schiene.
3: Jede einzelne Schiene ist abgesprochen. Jede einzelne.
1: Wir schauen uns ja zwei Fälle genauer an. Aber wenn da Schienen verbaut wurden, wurden die abgesprochen?
3: Ja. Jede einzelne Schiene, die du siehst, ist abgesprochen.
0: Jede einzelne Schiene, sagt Murphy, bis zum Ende des Kartells. Bis 2011. Bis 2011, da sind zum Beispiel die Schienen für Frankfurt-Köln verbaut. Mehrere Abschnitte zwischen Karlsruhe und Basel. Oder die Schienen für Nürnberg-Ingolstadt. Bis 2011 sind auch die ersten Schienen für VDE 8 verbaut. Und wenn die Bahn damals auf der Main-Neckar-Bahn im südhessischen Dschungel ein Überholgleis wieder aufgebaut hätte, das sie damals eigentlich hätte wieder aufbauen sollen.
1: Und das bezieht sich jetzt nicht nur auf größere Baustellen, sondern auch, weil wir schauen uns zum Beispiel auch so einen Fall an, wo ein Überholgleis wieder aufgebaut werden sollte.
3: Auf das.
1: Und wenn das aufgebaut worden wäre, wäre es betroffen gewesen?
3: Ja. Ja. Sogar die Bauschienen. Man legt ja manchmal, wenn man so einen Tunnel baut, zieht dann erstmal ein paar Schienen rein. Auch die Bauschienen dafür, die man nachher wieder wegnimmt, auch abgesprochen. Es gibt keinen Meter, der nicht unter das Kartell fiel.
0: Dinge, die Neubaustrecken teuer machen, Teil 2. Tunnelland. April 2008. Die Schienenfreunde sind noch nicht aufgeflogen und im Nirgendwo von Sachsen-Anhalt findet ein Gottesdienst statt. In einer Baugrube. 200 Menschen im Anzug und mit Bauarbeiterhelmen. Vor allem Männer. Gekommen, um eine Maschine zu feiern.
2: Modernste Technik und was man hier sieht mit einer solchen Bohrmaschine, das ist ja etwas, was alle Männerherzen höher schlagen lässt.
0: Diese Bohrmaschine wird heute getauft. Auf den Namen Brigitte, nach der Frau des Ministerpräsidenten. Brigitte, die Frau des Ministerpräsidenten, schneidet ein Band durch. Und Brigitte, die Bohrmaschine, kann loslegen. Brigitte bohrt jetzt einen Tunnel für VDE 8 zwischen Erfurt und Halle. 6,8 Kilometer, 11 Meter Durchmesser, also so groß wie ein dreistöckiges Haus. Es gibt auch noch einen zweiten Tunnel, direkt nebendran, für die Gegenrichtung. Den bohrt aber nicht Brigitte, sondern Elga, nach der Frau des Verkehrsministers. Wenn ihr euch an die letzte Folge erinnert, 2008, da streitet die Bahn gerade vor Gericht drüber, ob das irgendwie wirtschaftlich zumutbar ist, ein Überholgleis wieder aufzubauen. Eigentlich ist das eine Zeit, Ära Medorn, Börsengang, da geht's bei der Bahn um jeden Euro. Und gleichzeitig bohren Brigitte und Elga da einen Tunnel für 270 Millionen. Einer von 27 Tunneln nur für VDE 8. Einer von 750 Tunneln im Netz der Deutschen Bahn. Und wenn man jetzt schaut, welche Strecken sollen denn als nächstes gebaut werden? Was steht denn im aktuellen Bundesverkehrswegeplan in der wichtigsten Kategorie vordringlicher Bedarf? Dann sind auch das nochmal 202 Kilometer Tunnel. Eigentlich, weil es da auch immer zwei Röhren gibt, 404 Kilometer. 404 Kilometer Tunnel. Also, als würde man VDE 8 nochmal bauen, von Nürnberg nach Berlin, komplett im Tunnel. Und die Frage ist, warum? Warum so viele Tunnel?
4: Ich sehe schon Tunnel.
5: Mhm. Hier Tag der offenen Tür. Oktober 2010, da durfte man in den Tunnel reinlaufen.
6: Ja.
5: Da würde ich ja auch was für geben. Jetzt.
4: Tunnel. In der Recherche drin, warum werden eigentlich in Deutschland so viele Tunnel gebaut?
6: Dann würde ich gerne noch über Tunnel sprechen. Und die Frage, werden in Deutschland zu viele Bahntunnel gebaut?
7: Man fährt ja schnell durch, man sieht ja kaum was.
8: Ja eben, also, und man merkt auch oft gar nicht, dass der Tunnel vorbei, also man merkt gar nicht, ist man jetzt auf einer Brücke oder in einem Tunnel gerade raus, gerade rein. Also das ist schon...
5: Die Heilige Barbara, das, war, aber genau. Das war für den Finne-Tunnel.
7: Aber auch
8: hätten Sie sich auch gewehrt, wenn es kein Tunnel geworden wäre, sondern...
9: Herr Lutz, ich würde da gerne noch mit Ihnen über Tunnel sprechen.
10: Oh Gott.
0: Johanna.
6: Charlotte.
0: Ich würde ja gerne noch mit dir über Tunnel sprechen.
6: Na endlich.
0: Du hast dich ja jetzt sehr lange mit Tunneln beschäftigt.
6: Mhm.
0: Monatelang.
6: Mhm.
0: Erzähl uns von Tunneln.
6: Also, dass in Deutschland so viele Tunnel gebaut werden, das haben uns ja von Anfang an sehr, sehr viele Menschen in diesem Podcast erzählt. Vor allem natürlich die, die damals gegen die Erfurtbeule waren, also gegen die Route durch den Thüringer Wald. Da war zum Beispiel Hans-Peter Hadeber, der Bahnmanager.
11: Tunnel, Brücke, Brücke, Tunnel, Tunnel, Brücke, Tunnel, Brücke. Und so geht er weiter.
6: Das war der, der schon Anfang der 90er in einem Artikel geschrieben hat, anonym damals, das mit diesen ganzen Tunneln, das macht gar keinen Sinn.
12: Ja, die wird jetzt immer schlimmer, diese Liebe zum Tunnel.
6: Dann natürlich Martin Viereck, der Verkehrsplaner, der sich damals die Alternativroute für VDE 8 überlegt hat.
8: Und wie viele Tunnel hätten Sie gebaut?
12: Auf der Gesamtstrecke? Fast gar keine.
6: Oder auch Andreas Ilse.
13: Durch diese verkehrspolitische Irrsinn, dass man so viel Geld in Tunnel setzt.
6: Einer von den Anwohnern, die damals ja gegen Tunnel geklagt haben.
13: Also ich opfere doch für dieses sinnlose Vorhaben nicht mein Grundstück.
6: Not in my backyard. Genau, die NIMBYs. Das war übrigens der Tunnel, den Brigitte gebohrt hat.
0: Und Elga.
6: Und Elga. Der Finne-Tunnel.
2: Mit einer solchen Bohrmaschine, das ist ja etwas, was alle Männerherzen höher schlagen lässt.
6: Aber diese Tunnelkritik, die kommt jetzt nicht nur von Leuten, die was mit VDE 8 zu tun hatten. Es gibt schon auch ganz schön viele Verkehrsexperten, die sagen, in Deutschland übertreiben wir es ein bisschen mit unseren Tunneln.
0: Werden in Deutschland zu viele Bahntunnel gebaut?
14: Je nachdem, wen Sie fragen. Also ich glaube, wir haben da ein massives Problem.
6: Zum Beispiel Christian Böttger, der Bahnexperte in Deutschland.
14: Also es gibt natürlich Sachen, wenn Sie ein Bergmassiv durchqueren müssen oder unter einem Fluss durch, ja, so dann ergibt sich das manchmal auch. Aber deswegen, also wenn Sie sich mal so die Strecken im Flachland angucken, dann geben wir da in Deutschland schon sehr, sehr viel Geld dafür aus. Ja.
6: Oder auch Arno Luik, Bahnjournalist.
15: In meinem nächsten Leben werde ich eine Tunnelbohrmaschine. Die Bahn garantiert mir dann lebenslangen Profit.
6: Bernhard Knieriem von Allianz pro Schiene.
16: Aber mein Eindruck ist auch, dass wir auf vielen der neuen Strecken jetzt sehr viel mehr Tunnel planen, als es eigentlich geografisch notwendig wäre.
6: Oder auch Heiner Monheim, Mobilitätsforscher.
17: Ich sage immer, das ist eine Tunnelmanie oder eine Tunnelkrankheit.
6: Also es gibt schon auch Leute, die das anders sehen. Die sagen, es sind nicht so viele Tunnel. Oder zumindest geht halt nicht anders.
18: Also Deutschland baut nicht überflüssige Tunnel.
19: Also aus meiner Sicht werden nicht zu viele gebaut.
8: Herr Lutz, würden Sie sagen, dass in Deutschland zu viele Tunnel gebaut werden?
20: Wenn Sie eine kurze Antwort wollen, nein, weil...
6: Aber es gibt schon auch gute Gründe zu sagen, die kurze Antwort ist ja, Deutschland baut zu viele Tunnel. Also es gibt eigentlich drei große Probleme mit Tunneln.
0: Okay.
6: Erstes Problem, Tunnel sind einfach richtig teuer. Also es kommt natürlich immer auf den Tunnel drauf an, aber man kann so grob sagen, eine Strecke mit Tunnel ist 5 bis 10 Mal so teuer wie eine Strecke ohne Tunnel. Dann zweites Problem, Tunnel sind einfach richtig, richtig schlecht fürs Klima. Liegt vor allem daran, dass die hauptsächlich aus Beton und Zement bestehen. Also der Finne-Tunnel zum Beispiel, wenn man sich den mal vorstellt, das sind 7 Kilometer, 11 Meter Durchmesser, nur Beton und Zement. Also man kann grob sagen, 1 Meter Tunnel sind 10 Tonnen CO2. Und 10 Tonnen CO2, damit kann man 2 Mal mit dem Auto um die Erde fahren. Für 1 Meter Tunnel. Also eigentlich würde man wirklich sagen, wir bauen nur die Tunnel, die wir unbedingt brauchen.
0: Klassischerweise wahrscheinlich, da ist ein Berg und deshalb brauche ich einen Tunnel. Also Gotthard oder jetzt der Brenner Basistunnel, da sind halt die Alpen. Ist ja schon auch fürs Klima gut, wenn wir da einen Tunnel bauen können.
6: Mhm. Aber da sagen viele Verkehrsexperten eben, wir bauen nicht einfach nur viele Tunnel, wir bauen vor allem viele sinnlose Tunnel. Was sind denn so die Top 3 der unnötigen Tunnel aus Ihrer Sicht?
10: Naja, nehmen Sie die Tunnel auf Erfurt, der Thüringer Wald U-Bahn. Die sind alle unsinnig.
6: VDE 8 mit der Erfurt-Beule. 27 Tunnel.
14: Auf grüner Wiese hätte es da sicher andere Entscheidungen geben können mit weniger Tunneln.
16: Einmal Erfurt auf der VDE 8 und auf der Strecke Köln-Rhein-Main war es zum Beispiel Limburg, das mit angebunden werden sollte.
6: Köln-Frankfurt. Gleiches Thema. 30 Tunnel und auch da wurde über eine andere Route diskutiert.
14: Also richtig unsinniger Tunnel. Also Stuttgart 21 natürlich.
15: Allein im Untergrund von Stuttgart über 60 Kilometer Tunnel gebaut.
6: Und Stuttgart 21, dieser unterirdische Bahnhof, 11 Tunnel. Also es gibt eine Menge Beispiele und dann gibt es halt auch noch die Tunnel, die noch gar nicht gebaut sind.
12: Es gibt aktuell ein paar so unsinnige Projekte, wo jetzt Tunnels vorgesehen werden.
14: Offenburg wird eben immer genannt.
12: Da hat es einen langen Streit gegeben, ob die oben drüber fahren sollen oder unten durch.
6: Offenburg, sehr umstrittener Tunnel. Da wird einmal quer durch die Stadt durch ein Tunnel gebohrt, nur für Güterzüge.
14: Und wenn Sie sich mal angucken, wie sehr man sich da verhakt hat, so in Rosenheim oder sowas, das ist schon ziemlich schwierig.
6: Rosenheim, die Zulaufstrecke zum Brenner in Bayern. Das ist eine relativ flache Gegend und trotzdem soll da die Strecke 60% im Tunnel verlaufen.
16: Es gibt zum Beispiel eine Neubaustrecke, die geplant wird zwischen Frankfurt und Fulda.
15: Gigantische Tunnelstrecke von Stuttgart nach Ulm gebaut.
12: Neubaustrecke statt Ausbau.
16: Bahnprojekt Fulda-Gerstungen dort und die soll auch zu weit über 80% im Tunnel sein.
10: Wir kriegen in München kriegen wir gerade den Tieftunnel für die Münchner S-Bahn.
21: Hätte man, so wie es aussieht, eine Neubaustrecke sogar geplant.
10: Heute machen wir völlig sinnlose Tunnel.
0: Wobei die Bahn ja auch viele Strecken jetzt erstmal gestoppt hat. Tunnel Offenburg, das ist ja Rheintalbahn zwischen Basel und Karlsruhe, wird erstmal nicht weiter geplant. Brenner Nordzulauf erstmal Planungsstopp. Auch die Neubaustrecke Mannheim-Frankfurt, die schon seit 30 Jahren hätte kommen sollen, da beim südhessischen Dschungel, wird erstmal nicht weiter geplant. Also das wird alles aller Wahrscheinlichkeit nach schon kommen. Aber erstmal sagt die Bahn, wäre schon schön, wenn dann auch ein bisschen mehr Geld da wäre.
6: Genau. Das Ding ist nur, wir wollen ja Neubaustrecken eigentlich. Und wenn wir da überall so viele Tunnel bauen, selbst wenn da gar kein Berg ist, dann werden wir diese Strecken nicht alle bauen können, weil die einfach viel zu teuer werden.
0: Wenn wir nicht 500 Milliarden Sondervermögen komplett in Tunnel stecken.
6: Ja.
14: Also wenn wir jetzt selbst im Flachland Tunnel als normales System also akzeptieren, dann wird der Bahnbau also endgültig auch zum Stillstand kommen, weil das nicht finanzierbar ist, ja.
0: Man fragt sich ja schon so ein bisschen, warum? Also warum so viele Tunnel? Wenn das ein Klimaproblem ist, wenn das ein Geldproblem ist und wenn man sagt, da ist jetzt auch nicht überall ein Berg.
6: Ja, und da habe ich das Gefühl, gibt es schon sehr unterschiedliche Theorien zu, also zu dem Warum. Erstmal vielleicht eine Nischentheorie, die wahrscheinlich noch nicht alles erklärt, aber vielleicht schon ein bisschen was.
10: Also es liegt erstmal an dem Geschlecht der Entscheidungsträger. Das sind ganz überwiegend Männer und Männer neigen dazu, ich sag mal, leicht größenwahnsinnig zu werden und diese Varianten zu wählen, die eben nicht sehr effizient sind.
22: Und was man hier sieht mit einer solchen Bohrmaschine, das ist ja etwas, was alle Männerherzen höher schlagen lässt.
0: Die Männerherzentheorie.
6: Die Männerherzentheorie. Dann gibt es die Theorie, dass viele Tunnel vor allem für Anwohner gebaut werden. Also die Leute, die an der Neubaustrecke wohnen.
0: Die Nimbys.
6: Die Nimbys, genau. Und es gibt in Deutschland ziemlich viel Beteiligung von Anwohnenden bei dem Bau von Neubaustrecken. Und wenn die sich querstellen, dann können die so einen Prozess ewig in die Länge ziehen.
16: Also die Befürchtung ist immer, dass die Bahnstrecke sehr laut ist.
12: Bei einer oberirdischen Eisenbahnstrecke für jedes Fensterbrett im Umkreis von 500 Metern eine Lärmschutzberechnung durchführen. Und das spart man sich, wenn man einen Tunnel baut.
14: Der politische Trade-off ist eben der, dass man sagt, wenn sie das nicht machen, kriegen sie teilweise gar keine Infrastruktur mehr durch.
16: Und deswegen ist dann so eine bevorzugte Lösung in der Region oft, dass man sagt, oh, dann vergraben wir doch die Bahnstrecke in den Tunnel, dann kriegt das keiner mit.
0: Die NIMBY-Theorie.
6: Die NIMBY-Theorie. Offenburg zum Beispiel und der Tunnel in Rosenheim, das sind beides Lärmschutztunnel. Und das ist auch das, was Richard Lutz meint, wenn er sagt, nein, es werden nicht so viele Tunnel gebaut. Weil ohne Tunnel kriegt man eine neue Strecke halt oft gar nicht mehr durch.
20: Weil ich kann es ja nicht gegen die Bevölkerung bauen, wo es dann eben Gemeinden gibt, die ja sagen, wegen Lärmbelästigung möchte ich gerne irgendwie da auch einen Tunnel haben. Ja? Aber wenn irgendwie wir dann auf Ebene Null dann sozusagen durch die Städte brettern und irgendwie die Menschen da keinen Spaß dran haben, kann ich durchaus verstehen, dass in der Abwägung von solchen Projekten auch der ein oder andere Tunnel, den ich rein verkehrlich, betrieblich nicht bräuchte, dann trotzdem gebaut wird.
6: Und dann gibt es noch diese Theorie.
12: Also einfach die tunnelreichere Trasse ist die für die großen Baufirmen die interessantere Trasse.
17: Ich spreche sehr oft von der Tunnelmafia.
0: Die Tunnelmafia.
6: Die Tunnelmafia.
17: Also wir sind weit davon entfernt, dass das italienische Mafia-Verhältnisse wären.
0: Okay, sagen wir die Lobby-Theorie.
17: Mhm. Natürlich sind es Beziehungen, Vitamin B, es sind Vetterles-Wirtschaftsbeziehungen.
0: Okay,

0: Also man kann auf jeden Fall sagen, die Tunnelbranche selbst ist überhaupt nicht der Meinung, dass zu viele Tunnel gebaut werden. Ich war da ja bei der Tunnelbranche, beim Internationalen Tunnelforum in Berlin.
1: Würden Sie sagen, es werden zu viele Tunnel gebaut in Deutschland?
2: Das glaube ich nicht. Also aus meiner Sicht werden nicht zu viele gebaut. Also
0: ich habe da Roland Leuker getroffen. Leuker leitet die Studiengesellschaft für unterirdische Verkehrsanlagen, kurz STUFA. Und die STUFA, die hostet das Tunnelforum.
2: Warum bauen wir einen Tunnel? Warum sind wir fasziniert von einem Tunnel? Weil wir den als Gesellschaft benötigen.
0: Leuker sagt, wir bauen nicht zu viele Tunnel, sondern eher zu wenig.
2: Natürlich ist es am Anfang teuer und setzt auch vielleicht viel CO2 frei, wenn ich einen Tunnel baue. Aber ich muss eben auch sehen, dass ich den dann über die nächsten 100 oder vielleicht 200 Jahre nutzen kann.
1: Das heißt, Tunnel sind aus Ihrer Sicht sogar ein Instrument für mehr Nachhaltigkeit?
2: Absolut. Also Tunnel sind sehr nachhaltig.
0: So ähnlich habe ich das da beim Forum schon vorher gehört, in einem Vortrag. Da hieß es dann wörtlich, Tunnel sind fürs Klima ein Fingernagel, den man kaum sieht.
2: Also ich glaube, wenn wir in Deutschland heute aufhören würden, Tunnel zu bauen, würde das das Weltklima nicht beeinflussen.
0: Also ich hatte das Gefühl, der Konsens auf diesem Forum war so ein bisschen, ja, Tunnel sind teuer und ja, Tunnel setzen CO2 frei, aber macht trotzdem Sinn, dass wir viele Tunnel bauen.
1: Aber wäre vielleicht auch ein Grund, weniger Tunnel zu bauen, oder?
2: Na gut, die Frage ist, will man weniger reisen, will man weniger fahren? Also wir können natürlich auch auf Häuser verzichten.
1: Sie gehen wirklich so weit, dass Sie den Tunnel mit einem Haus vergleichen? Also
2: In gewisser Weise natürlich ja. Also ich sag mal, sicherlich ist der Tunnelbau wesentlich komplexer. Aber auch beim Hausbau können ja Unwägbarkeiten auftreten.
1: Ich meine jetzt eher im Sinne von den gesellschaftlichen Nutzen. Weil Sie haben ja gerade gesagt, wir könnten auch aufhören, Häuser zu bauen, als ich gesagt habe, vielleicht sollten wir weniger bauen.
2: Also wenn niemand mehr fahren wollen würde, dann würden wir ja keine Tunnel bauen.
3: Wenn man jetzt auf die Webseite geht von der STUFA, dann steht da ja, die STUFA ist eine gemeinnützige, neutrale Forschungsgesellschaft.
0: Ja, die STUFA ist ein gemeinnütziger Verein. Ein Verein, in dem alle wichtigen Bauunternehmen Mitglieder sind. Und alle wichtigen Auftraggeber. Zum Beispiel die Deutsche Bahn.
1: Ist das dann nicht eher ein Lobbyverband?
2: Nein, absolut nicht. Also wir sind wirklich kein Lobbyverband, also wir betreiben auch kein Lobbying. Wir sind wirklich an der Sache interessiert und da die DB oder DB InfraGo auch einer der Auftraggeber ist, sind wir froh, dass sie mit an Bord sind.

0: Also ich habe mich schon gefragt, wie viel Einfluss haben diese Tunnelbauunternehmen? Also bin ich zu jemandem gegangen, der sich damit auskennt.
1: Genau, mein Name ist Aurel Eschmann. Ich bin Campaigner für Lobbyregulierung bei Lobby Control.
0: Lobby Control ist ein gemeinnütziger Verein, wie die Stufa. Ja, wie die Stufa, genau. Und Aurel macht da den ganzen Tag nichts anderes, als zu schauen, wie viel Einfluss haben Unternehmen auf die Politik in Deutschland.
1: Wir sind also die Lobbyistinnen für bessere Lobbyregeln, kann man sagen.
0: Aurel sagt, das Problem ist nicht Lobbyismus an sich. Also es ist vollkommen okay, wenn ich Geld mit Tunneln verdiene und irgendwelchen Abgeordneten erzähle, wie nachhaltig Tunnel sind.
1: Aber es gibt halt zwei große Probleme mit Lobbyismus.
0: Nur wenn ich das mache, dann sollte das auf jeden Fall transparent sein. Und dafür gibt es das Lobbyregister. Also wenn ich versuche, Einfluss zu nehmen auf die Politik, wenn ich mit Abgeordneten spreche oder den Verkehrsminister anschreibe oder irgendwie sonst versuche zu beeinflussen, wie viele Tunnel gebaut werden, dann muss ich mich ins Lobbyregister eintragen.
1: Wir als BürgerInnen müssen halt nachvollziehen können, was da passiert, wie politische Entscheidungen zustande kommen.
0: Und dann ist natürlich die Frage, wie groß und wichtig ist mein Tunnelbauunternehmen?
1: Natürlich ist es nicht das Gleiche, wenn jetzt irgendwie ein kleiner Verein mit 20 Leuten Lobbyismus macht, als ein Multimilliarden-Dollar-Konzern. Die können sich Ex-PolitikerInnen anheuern, die dann ihre Kontaktbücher mitbringen. Die können riesige Parteispenden machen. Und das kann sich dann auch im politischen Einfluss wirklich übersetzen. Und das ist dann ein Problem.
0: Die Frage ist also, wer sind die Big Player im Tunnelbau? Und was machen die so? Bevor ich Aurel getroffen habe, habe ich ihm schon mal eine Liste geschickt. Eine VDE-8-Liste. Also eine Liste mit allen 27 Tunneln und allen Baufirmen, die an diesen Tunneln beteiligt waren.
1: Und die habe ich einfach mal durch unsere Parteispendendatenbank gejagt. Und da kam raus, dass rund ein Viertel der Firmen hat schon mal an Parteien gespendet.
0: Wobei Parteispenden an sich auch völlig okay sind. Man darf halt nur keine Gegenleistung erwarten.
1: Insgesamt zusammen haben diese Firmen in den letzten 20 Jahren ungefähr 200.000 Euro gespendet.
2: Das klingt jetzt erstmal nicht so viel.
1: Ist auch nicht so super viel, aber es zeigt schon, dass eine gewisse politische Aktivität ist. Parteispenden sind auch nicht automatisch Lobbyismus, aber es ist zumindest immer schon mal ein Indikator für politische Aktivität.
0: Und es sind ein paar Spenden dabei, die Aurel, sagen wir mal, ein bisschen shady findet. Da wird dann zum Beispiel 12.500 Euro gespendet, bevor der Tunnel gebaut wird. Und nochmal 12.500 Euro, wenn er fast fertig ist.
1: 12.500 Euro ist einfach ein merkwürdiger Betrag. Auf den kommt man eigentlich nur, wenn man 25.000 durch 2 teilt.
0: Und also, warum sollte man das tun?
1: Es wirkt so ein bisschen so wie so zwei Raten. Eine vor Baubeginn, also praktisch in der heißen Entscheidungsphase auch des Projektes. Und dann eine, nachdem praktisch der Großteil gelaufen ist, man auf der Zielgerade ist. Das ist aber nur eine Spekulation.
0: Aber Aurel sagt, der eigentliche Big Player im Tunnelbusiness, der steht gar nicht auf der Liste. Der Big Player ist nämlich gar keine Baufirma.
1: In diesem Tunnelbereich, da gibt es noch einen anderen Akteur und der ist viel auffälliger und im Vergleich zu dem sind das, was wir jetzt alles besprochen haben, eigentlich wirklich nur Peanuts. Und dieser Akteur heißt Martin Herrenknecht.
0: Martin Herrenknecht, Seniorchef der Herrenknecht AG. Weltweit einer der größten Hersteller von Tunnelbohrmaschinen. Herrenknecht hat zum Beispiel Bohrmaschinen für den Gotthardtunnel gebaut, für den Brenner Basistunnel oder Stuttgart 21. Dann Bohrmaschinen für die Metro. In L.A., Madrid, Sydney, Doha, Dubai, Rio, Guangzhou, Kuala Lumpur, mehr als 1000 Metroprojekte. Bohrmaschinen für den riesigen Tunnel in Istanbul unter dem Bosporus. Bohrmaschinen für Nord Stream 1 und für Nord Stream 2.
3: Und Brigitte.
0: Ja, Brigitte und Elga, die den teuersten Tunnel von VDE 8 gebohrt haben, den Finne-Tunnel. Bohrmaschinen von Herrenknecht. Und Und wenn man jetzt hier schaut nach Parteispenden, also von Martin Herrenknecht, dann ist das schon eine ganz andere Größenordnung.
1: Der ist ein sehr aktiver Parteispender. Also er hat in den letzten 20 Jahren fast 1 Million Euro gespendet. Und zwar nicht nur an eine Partei, sondern an CDU, CSU, FDP und SPD. Und bei sowas, da kann man dann schon von politischer Landschaftspflege sprechen. Man sichert sich da einen guten Zugang zu verschiedenen Parteien, würde ich sagen.
0: Und Herrenknecht sagt auch gerne mal, was er von der Politik hält.
1: Martin Herrenknecht fällt auch immer wieder durch politische Äußerungen aus, also wo er durchaus auch den politischen Diskurs beeinflussen möchte.
0: Also zum Beispiel, als Stuttgart 21 auf der Kippe stand, damals in Baden-Württemberg, da hat er öffentlich damit gedroht, mit seiner Firma nach Bayern zu gehen oder ins Ausland, wenn das Projekt nicht kommt. Und dann ist da noch der Aufsichtsrat.
1: Genau, in seinem Aufsichtsrat finden sich auch immer wieder hohe Ex-PolitikerInnen wieder, also sogenannte SeitenwächsterInnen.
0: Zum Beispiel Günther Oettinger, Ex-Ministerpräsident von Baden-Württemberg und Ex-EU-Kommissar. Gerhard Schröder, Ex-Kanzler. Oder auch Rüdiger Grube, Ex-Bahnchef.
2: Also ich frage mich so ein bisschen, wie shady ist das alles wirklich? Weil ist doch irgendwie klar, dass wenn Tunnel gebaut werden, dass man sich mit ihm unterhält.
1: Genau, also da gibt es verschiedene Abgrenzungen. Wenn jetzt eine Behörde der Bundesregierung mit Herrenknecht einfach nur einen Auftrag aushandelt für einen Tunnel, dann ist das kein Lobbyismus. Wenn er jetzt aber auf die Bundespolitik zugehen würde oder sein Unternehmen und da anregen will, dass mehr Tunnel gebaut werden oder dass die Planungen des Verkehrsministeriums so umgestaltet werden, dass dort mehr Tunnel vorkommen, dann wäre das Lobbyismus.
3: Wobei, wenn Herrenknecht das alles macht, dann wäre das ja auch vollkommen legal. Nur halt Lobbyismus.
0: Ja, genau.
1: Also wenn ich mir das jetzt alles so zusammen angucke, also wirklich Ex-Ministerpräsidentin, Ex-EU-Kommissare, Ex-Kanzler im Aufsichtsrat, Parteispenden, die fast auf 1 Million hochgehen und eben diese politischen Äußerungen, dann halte ich es für sehr unwahrscheinlich, dass die keinen Lobbyismus betreiben würden.
0: Also, wenn jemand weiß, ob die Tunnelbranche mitredet bei der Frage, wie viele Tunnel in Deutschland gebaut werden, dann Martin Herrenknecht.
4: Ja, guck mal da. Da ist ein Schild. Herrenknecht AG.
3: Nächstes Mal

0: Teurer Fahren ist eine Koproduktion vom Podcast Radio Detektor FM, von Radio 1 vom RBB und dem SWR. Story und Recherche kommen von Johanna Voss und mir, Charlotte Thielmann. 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Executive Producer waren Simone Reuter, Katrin Anna Fierle und Christian Bollert. Besonderer Dank geht für diese Folge an Frieda Kümmerer und Kaspar Schwietering. Und an euch. Vielen, vielen Dank, dass ihr so lange auf uns gewartet habt. Dafür könnt ihr dieses Mal gleich weiterhören. 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
1: Um 19 Uhr mit Michael Hafke. Bei der Landtagswahl in Sachsen-Anhalt liegt die AfD nach ersten Prognosen von Infratest DIMAP mit großem Abstand vorn. Die vom Landesverfassungsschutz als gesichert rechtsextremistisch eingestufte Partei kommt demnach auf 44,5% der Stimmen. Aus der NDR Nachrichtenredaktion Gisela Former.
2: Damit hätte die AfD ihr Ergebnis verglichen mit der Wahl von vor 5 Jahren verdoppelt. Auf Platz 2 steht demnach die CDU von Ministerpräsident Schulze mit 18,5%, etwa halb so viel im Vergleich zur letzten Wahl. Die Linke kommt laut Hochrechnung auf 9,4%, die Grünen auf 8,9%, dahinter die SPD mit 8,2%. Für das BSW könnte es mit 5% knapp reichen. Nicht mehr im Landtag wäre danach die FDP mit rund 2%. Die Wahlbeteiligung lag bei 76,5%. Eine klare Regierungsmehrheit zeichnet sich noch nicht ab. Bislang regierte in Sachsen-Anhalt eine Koalition aus CDU, SPD und FDP.
1: Der US-Gesandte Witkoff hat die Gespräche mit der ukrainischen Seite über ein Ende des russischen Angriffskriegs als ermutigend bezeichnet. Es sei eine sehr bedeutsame, substanzielle und wichtige Diskussion gewesen, sagte er nach dem Treffen mit dem ukrainischen Präsidenten Selenskyj in Kiew. Witkoff und Trump-Berater Kushner waren in der russischen Hauptstadt Moskau zuvor mit Präsident Putin zusammengekommen. Der Kreml bezeichnete die Gespräche als konstruktiv. Nach der Evakuierung tausender Haushalte ist in Kiel eine 250 Kilogramm Fliegerbombe aus dem Zweiten Weltkrieg erfolgreich entschärft worden. Die Sperrungen im Evakuierungsbereich sind nach Behördenangaben aufgehoben worden. Mehr als 5000 Einwohnerinnen und Einwohner mussten im Stadtteil Dietrichsdorf vorübergehend ihre Wohnungen und Häuser verlassen. Der Hamburger SV hat in der Fußball-Bundesliga eine bittere Pleite kassiert. Gegen Mainz gab es im Volkspark eine 0:5-Niederlage. Aus Hamburg, Moritz Kasalett.
3: Was für eine Enttäuschung für einen Großteil der 57.000 Zuschauer im ausverkauften Volksparkstadion. Die Hamburger waren mit viel Euphorie und mit 6 Neuzugängen in der Startelf in ihr erstes Heimspiel gegangen und hatten nicht den Hauch einer Chance. Mainz war von Beginn an abgeklärt und zielstrebig und nutzte die vielen Hamburger Fehler. Trotzdem stand es zur Pause nur 0:2 durch Tore von Becker und Mwene.

0: dem Wechsel nahm Mainz den HSV dann auseinander. Tietz traf zweimal, Königsdörfer einmal und die Gäste feiern ihren ersten Saisonsieg. Der HSV ist mit 0 Punkten und 0 Toren Tabellenletzter.
1: Und das waren die Nachrichten. Das Wetter in Norddeutschland. Am Abend ist es meist gering oder locker bewölkt. Zur Nordsee hin gibt es leichte Schauer. Die Werte liegen zwischen 17 und 21 Grad. Nachts ist es weiterhin gering bewölkt. Es gibt nur vereinzelt Regen. Temperaturen gehen zurück auf 16 bis 9 Grad. Morgen ein Wechsel aus Sonne und Wolken. Dazu vereinzelte Schauer und 21 bis 28 Grad. Am Dienstag dann mehr Wolken als Sonne. Gebietsweise Regen und 18 bis 24. Und Mittwoch stellenweise Schauer, im Nordwesten gewittrig und 17 bis 20 Grad. Es ist 19.03 Uhr.
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5: Hier, Amt, was beliebt?
6: Eine Verbindung nach Köln, bitte. Dienstag, 21. Mai 1929. Ein Anruf in Köln hat genügt. Ich weiß jetzt, warum Gereon da weg ist.
7: Alle drei, Psychopathen, Kriminelle, Geniale, leiden an egozentrischer Betrachtung und Zielsetzung, die aber beim Genialen in seinem Werk auch eine objektive sachliche Erweiterung finden.
6: Es hat eine Pressekampagne gegen ihn gegeben. Er hat einen Psychopathen erschossen, der Amok gelaufen ist. Aber der Vater des Psychopathen war der Kölner Zeitungsverleger.
7: Dass in Kunst- und Kulturgeschichte nicht viele kriminelle Ausbrüche genialer zu verzeichnen sind, liegt daran, dass bei ihnen die kriminellen Regungen im psychisch verwandten genialen Schaffen mit aufgezehrt werden.
6: Was mit Fehlinformation alles möglich scheint. Es ist erschreckend.
7: Ganz anders bei der Frau. Jedes von einer Frau begangene Verbrechen ist also, wie Erich Wolfen nachgewiesen hat, auf sexuelle Faktoren zurückzuführen.
8: Ich muss dann doch mal was fragen.
7: Fräulein Ritter, bitte merken Sie sich endlich: Fragen im Seminar. In der Vorlesung bitte nur zuhören, mitschreiben, auffassen. Also auch die Diebin und Betrügerin, die Erpresserin und Brandstifterin, die Raubmörderin und Verwandtenmörderin kann in solchem Sinne eine Sexualverbrecherin sein.
8: Mit welchen Methoden will man das denn nachweisen?
7: Weil bei dem Weibe die kriminellen Auswirkungen aus psychophysiologischen Gründen in irgendeinem näheren oder entfernteren Zusammenhang mit seinem Geschlechtsleben stehen.
8: Entschuldigen Sie, Herr Professor, aber stehen nicht alle kriminellen Auswirkungen in einem näheren oder entfernteren Zusammenhang?
7: Wie meinen Sie das?
8: Wenn man nur grob genug verallgemeinert, kann man ja auch sagen, alle Soldaten sind Mörder. Und die schon mal festnehmen, vorsorglich. Das wäre doch mal was.

0: Schöner Anzug.
1: Brauchst du mal was Neues für den Dienst?
0: Wie steht dir gut?
1: Das wird hart im Büro, dich fast jeden Tag zu sehen.
0: Nicht härter als die Tage, an denen du nicht anrufst.
1: Ich telefoniere nicht gern.
0: Ich will dich aber auch an Unitagen.
1: Ich dich auch. Vielleicht sollten wir es offiziell machen.
0: Lieber nicht. Gibt nur Gerede.
1: Wir könnten bei der nächsten Gelegenheit Brüderschaft trinken. Dann müssten wir nicht ganz so distanziert.
0: Ich mag es, wenn Sie mich sitzen, Herr Rat.
1: Ja, das stimmt. Arbeit ist Arbeit.
0: Das sieht nicht jeder so.
1: Wen meinst du?
0: Dein Vorgänger in der Mord. Röder.
1: Was war das eigentlich für einer?
0: Ein eitler, nationalistischer Schmierlappen, der seine Polizeierfahrungen jetzt in lächerliche Krimi-Geschichten verpackt.
1: Hast du mal was von ihm gelesen?
0: Nicht wirklich. Heroische Einzelgänger interessieren mich nicht. Konstruktive, akribische, gemeinsame Ermittlungsarbeit führt zum Ziel.
1: Mich interessiert das schon. Ein echter Bestseller-Autor macht den Weg frei für mich in die Mord.
0: Was macht denn deine Leiche im Beton?
1: Meine?
0: Dein Fall?
1: Ich fahre später in die Charité zu Schwarz. Mal sehen, was es Neues gibt. Was macht euer Wassermann?
0: Wir kommen kaum voran.
1: Was habt ihr denn bislang?
0: Wir können immerhin seine letzten Stunden rekonstruieren. Er wurde nach und nach mit Drogen vollgepumpt. Ich denke, man hat ihn verhört. Gefoltert.
1: Verstehe.
0: Außerdem haben Zeugen gesehen, wie zwei Männer am Möckernufer einem Dritten in ein cremefarbenes Auto halfen.
1: Das Tatauto?
0: Sie müssen ihn da reingezerrt haben und dann Lenkrad und Gas arretiert.
1: Seltsame Sache.
0: Vielleicht waren sie auch zwei Frauen.
1: Wieso?
0: Die Zeugen waren fast 100 Meter weit weg. Wie wollen die da sehen, ob es Männer waren?
1: Stimmt.
0: Frauen werden halt immer benachteiligt. Selbst bei den Kriminellen. Dabei sind sie es doch, die ihre ganze Kriminalität aus der Sexualität ziehen. Kirion? Lust auf Gaunereien?

0: Das ist der heilige Josef. Der stinkt zum Himmel.
1: Bitte? Ich bin wegen der Leiche von der Baustelle hier.
0: Ja, das ist doch Ihre Leiche. Der heilige Josef, er ist identifiziert. Josef Wilczek. Mitglied im Ringverein des Roten Hugo.
1: Heilige in der Berolina.
0: Messerede oder Schenker Willi kommt da sicher öfter vor. So einfach war das bei Wilczeks Namen vielleicht nicht, aber wir kennen ihn gut. Sein Vorstrafenregister ist das reinste Sammelsurium.
1: Dann würde ich sagen, wir können unsere Ermittlungen auf die anderen Ringvereine konzentrieren. Sieht mir ganz nach einer Bandenfeder aus, nicht wahr? Wo ist denn das Projektil?
0: Ja, nur mal langsam, Kommissar Schnellschuss. Ich habe hier noch eine ganze Menge für Sie. Mageninhalt, Spuren an der Leiche und.
1: Ja, natürlich. Dann berichten Sie bitte. Was für Spuren?
0: Es gab kurz vor dem Schuss noch ein Handgemenge. Der Schuss ist aus nächster Nähe abgefeuert worden, aber nicht aufgesetzt. Es war keine Hinrichtung.
1: Sondern?
0: Ziemlich sicher ein Querschläger. Wie vermutet. Hier, das Geschoss ist deformiert. Muss auf massives Metall geprallt sein. Vielleicht ein Gullideckel.
1: Also ein Kampf. Was wissen Sie über den Täter?
0: Ein Profi. Er kannte sich aus mit sowas.
1: Wie meinen Sie das? Er ist es gewohnt zu töten.
0: Er kennt sich aus mit Polizeiarbeit. Er weiß, wie man Spuren geschickt verschleiert.
1: Welche Spuren haben Sie?
0: Keine. Das ist es ja. Er hat ihm sogar noch Beton in den Rachen gedrückt, damit wir keine ordentliche Zahnanalyse durchführen können. Im Magen war nur Wurst und Bier.
1: Dann ist die Kugel unsere heißeste Spur. Vielleicht die einzige.
0: Sie sagen es.
1: Ich bringe Sie rüber ins Labor. Persönlich. Danke, Herr Doktor.
0: Ja.

0: blöder Bullenarsch.
1: Da komm ich so viele Jahre durch, ein echter harter Hund. Und mir nix, dir nix, bin ich bloß so ein weiterer Leichenfund.
0: Danke, Herr Doktor, danke, Herr Doktor. Ich werde Sie persönlich ins Labor. Hat er was gemerkt? Wollte er mich aus der Reserve locken?

0: warst du.
1: Hat Milchek Stoffreste von meinem Anzug unter den Fingernägeln? Das kann nicht sein. Der wurde viel zu schnell von der Kugel getroffen.
0: Glaubst du drum?

0: Kugel des heiligen Josef wird nun die Kugel des kleinen Sünders Krajewski. Abgefeuert aus der Wunderwaffe mit dem bezaubernden Namen Lignose.
1: Lieber 6,35 selten.
0: Abgelenkt vom edlen Ritter Bruno Volta.
2: Hier für deine Kugelsammlung.
3: Willkommen im Reich der nassen Fische, Josef Wilczek.
4: Ja, hallo, hier bei Rat. Hallo? Hallo? Behnke hier.
5: Wie verbittert alle sind.
4: Wer ist denn da?
5: Überall blühen so böse Augen, wie sie alle schreien. Die Kommunisten, die Nazis, die Zeitungen. Es gibt ein Wort, das mir sehr gefällt. Ebenbürtig. Wir sind uns ebenbürtig. Gestern interessantes Buch entdeckt, dachte ich. Die Frau von morgen und wie wir sie uns wünschen. Alle Texte von Männern.
6: Czerwinski und Henning, Sie klappern die Mietskasernen rund um die Baustelle ab. Muss nicht jede Tür sein. Wenn irgendwer was gesehen hat, wird der schon mitbekommen, dass Sie da sind.
7: Jawohl.
8: Später, Kollegen.
7: Morgen zusammen. Stürch.
6: Warte noch kurz. Jänicke, Sie versuchen Ihr Glück bei der Berolina. Da gibt es einen Lokal namens Mullakritze bei der Volksbühne. Künstlertreff, aber auch Unterwelt. Hören Sie da mal, wer gerade mit wem im Clinch liegt.
9: Allein.
6: Das kriegen Sie schon hin. An die Arbeit, meine Herren. Hallo, Bruno. Was gibt's?
9: Ich komme später noch mal.
6: Warte, Bruno.
10: Kling, Sekretariat Sir Gieben. Der Polizeipräsident wünscht Sie sofort zu sehen.
6: In Ordnung. Bruno, was wolltest du mich fragen?
9: Ach du, ich wollte nur mal nach euch schauen. Du weißt ja, ich kümmere mich.
11: Wir tun schon alles, möchte Mögliche.
6: Da wäre ich dann.
12: Augenblick bitte. Der Polizeipräsident spricht gerade mit Kommissar Böhm.
13: Wir müssen nur irgendwas Neues präsentieren.
11: Wir arbeiten nicht für die Presse. Wir haben zig kleine Fortschritte. Details, die niemandem was angeht.
13: Sie brauchen nur zu sagen, in welche Richtung Sie gerade ermitteln. Die letzte Pressekonferenz liegt eine Woche zurück. Bald schießen die Spekulationen wieder ins Kraut.
11: Ja, dann schießt sie eben. Bin doch nicht der Kasper der Journalie.
14: Ich bin Recht und Gesetz verpflichtet. Ich bin Pressefritzen, Sie sollen schreiben, was Sie wollen.
13: Herr Oberkommissar.
9: Arschloch. Morgen.
15: Ah, unser neuer Hoffnungsträger, der Kölsche Jung. Herr Rat, wie stehen Sie zum Pressewesen?
16: Na, wer hat er denn jetzt die Löffel?
5: Warum bist du schon wieder hier, Stefan?
17: Mut antrinken.
5: Mit Apfelsaft.
17: Womit sonst? Naja, und Königsberger Klopse für die Kraft.
5: Wie bei Muttern. Du ermittelst gegen die Berolina, stimmt's?
17: Ja.
5: Allein?
17: Du hältst mich für einen Feigling, oder? Ein Muttersöhnchen. Gehst du deshalb nicht mit mir aus?
5: Ich halte dich für die ehrlichste Haut in dem ganzen Laden hier.
17: Und für die langweiligste. Wenn ich dir sagen würde, ich hätte einen Geheimauftrag.
5: Dann solltest du den besser für dich behalten und nicht damit um eine Frau pokern, die ein guter Freund sein will.
17: Ein Freund? Auch bei Rat?
5: Bist du jetzt lieber wie bei Muttern und nimm dann im Alleingang die Berolina hoch.
18: Herr Polizeipräsident, wird Berlin immer unsicherer?
19: Wie kann es sein, dass ein Mörder nach Wochen noch frei herumläuft?
20: Hat die Polizei die Lage noch im Griff?
18: Herr Polizeipräsident, wird es eine interne Untersuchung zu den Mai-Zwischenfällen geben?
21: Ich erteile das Wort Kommissar Gerion Rath. Wenn Sie mich dann bitte entschuldigen.
18: Jetzt geben Sie doch eine Antwort. Was sollen wir denn schreiben, Herr Polizeipräsident?
19: Meine Herren, lassen Sie bitte den Polizeipräsidenten gehen. Stellen Sie bitte mir Ihre Fragen.
22: Herr Kommissar Rath, haben Sie schon Neuigkeiten in der Sache des verstümmelten Mannes im Landwehrkanal?
20: Können Sie uns bitte den Ermittlungsstand mitteilen?
19: Ich muss Sie enttäuschen, über diesen Mordfall habe ich keinerlei Kenntnisse. Ich kann Ihnen alle Fragen zum Fall Wilczek beantworten.
20: So lassen wir uns nicht abspalten. Das ist ja wohl die Höhe.
22: Was ist denn das für ein Fall?
19: Eine Auseinandersetzung zwischen den Ringvereinen. Wir haben schon mehrere heiße Spuren. Mehr kann ich Ihnen zum jetzigen Zeitpunkt nicht mitteilen, ohne den Fortgang der Ermittlungen zu gefährden.
20: Welche Ringvereine sind denn beteiligt?
22: Worum geht es bei dieser Auseinandersetzung?
18: Waren Sie auch während der Mai und Rode im Einsatz?
19: Meine Herren, das geht hier zu sehr durcheinander. Ich möchte an dieser Stelle die Pressekonferenz beenden. Auf Wiedersehen.
22: Gerion.
23: Hallo, Berthold.
22: Können wir kurz sprechen?
23: Komm mit in mein Büro.
0: Mit der Aktion hast du dir keine Freunde gemacht.
1: Einen Freund habe ich doch noch unter den Journalisten, oder?
0: Sagen wir Geschäftsfreund. Aber so eine Geschäftsfreundschaft braucht eine Grundlage. Letzte Woche haben wir die Fotos der Leiche gebracht. Jetzt müssen wir irgendwas nachliefern.
1: In Ordnung. Ich bring dir was.
0: Aber nicht mehr in unsere Küche.
1: Warum?
0: Du ziehst aus, hat die Binke gesagt. Zum Wochenende.
1: Was ist bloß los mit der?
0: Frauen.
1: Du, Berthold, ich muss jetzt mal weiterarbeiten. Na? Willst du mich zum Gala-Dinner in die Kantine ausführen?
2: Ich hatte Lust auf was anderes.
1: Was denn?
2: Ich konnte mich den ganzen Morgen nicht konzentrieren.
1: Aha.
2: Ich habe an vorgestern Nacht gedacht.
1: Wieso?
2: Und dass dein neues Büro so einsam am Ende des Ganges liegt.
1: So einsam ein Büro in einem preußischen Verwaltungsgebäude nur sein kann.
2: Und dass man das Büro von innen abschließen kann.
1: Was sehr verdächtig wirken könnte.
2: Aber niemanden interessiert. Was haben Sie heute noch auf dem Programm, Kommissar Rath?
1: Jazz? Mit russischem Einschlag?
2: Da wäre ich gern dabei.
1: Leider wird das nicht gehen. Ein Hausbesuch in Schöneberg.
2: Hoffentlich keine Dame.
1: Nein, im Gegenteil. Der Trompeter, der ganz romantisch unseren ersten Kuss begleitet hat.
2: Dann werde ich ihn jetzt ganz romantisch persönlich ein kleines Solo flöten.
8: Mampe doppelt.
24: Wohl bekomm's.
8: Ja.
24: Und? Klappt das heute mit der Revolution?
8: Also, wenn du dich lustig machen willst über die gefallenen Genossen, ja, da werde ich ungemütlich.
24: Ich hab ja nur gemeint, weil das heute hier so richtig rund geht. Reg da ab. Wir haben sie am Vormittag schon den Keller leer gesoffen.
8: Ehrlicher Durst von ehrlichen Männern, oder, junger Mann?
0: Natürlich.
24: Wofür demonstriert ihr denn? Gleiche Bezahlung für Frauen?
8: Das kommt auch noch. Erstmal gegen Zörjebel und die ganzen Bullen, die auf uns geschossen haben. Als wären wir der Franzmann.
25: Der Zwiebel, der alte Gewerkschafter, immer auf der Suche nach illegalen Waffen.
24: Sagen Sie doch auch mal was, junger Mann. Sie stehen ja hier nur rum mit Ihren Appelsaft.
0: Ich verstehe von Politik nichts.
24: Sie sind bestimmt ein glühender Fan von Claire Waldorf und wollen Auto hier haben, aber die kommt heute nicht. So viele Trubel.
0: Ich bin...
25: Ah, bringen Sie den jungen Mann mal nicht in Verlegenheit. Der ist bestimmt hier, weil er einen Führer durch das dunkle Berlin schreibt. Was?
0: So in der Art.
25: Dann fragen Sie doch mal was.
0: Man hört immer wieder von diesen Ringvereinen. Kann es sein, dass es da gerade eine Auseinandersetzung gibt?
24: Junger Mann, wenn Sie alt werden wollen, trinken Sie jetzt aus und gehen.
8: Ach, das war doch bestimmt nur eine hypothetische Frage, oder?
0: Genau. Ich will keinen Ärger machen.
24: Und ich will, dass Sie gehen bekommen. Bei so einer Frage könnte man denken, dass
25: Sie... Dass Sie Ihre Arbeit ernst nehmen, was immer die ist. Das ist ein sehr interessantes Thema. Fragen Sie mich, was Sie darüber wissen wollen.
0: Das ist sehr nett.
25: Aber dafür wechseln wir lieber mal das Etablissement, ja? Das Kommunistengebrüll, das hält man ja am Kopf nicht aus.
26: Herr Kommissar, was für eine Überraschung.
1: Darf ich reinkommen?
26: Bitte. Haben Sie neue Erkenntnisse über Lana?
1: Ich bleibe lieber bei Gräfin Sorokina. Ich war in ihrer Wohnung am Luisenufer. Die wurde schön aufgeräumt. Und ich vermute von Ihnen. Wenn Sie sich so große Sorgen machen, warum waren Sie dann nicht bei der Polizei?
26: Wie soll ich zur Polizei? Man kann niemandem trauen. Sie lebt inkognito hier. Wenn Stalins Leute sie finden...
1: Dann wird eine weitere Adelsfamilie dezimiert, schon klar.
26: Warum suchen Sie nach ihr? Geht es Ihnen auch ums Gold?
1: Ein Mann wurde deshalb gefoltert und umgebracht. Und der war auf der Suche nach Kardakov. Und Kardakov kannte Gräfin Sorokina. Die waren ein Paar, stimmt's?
26: Er hat sie mit seinen abstrusen Ideen angesteckt und sie hat sich verliebt.
1: Welchen Ideen?
26: Die rote Festung, Krasner gekrebst. Eine Gruppe, um Russland von Stalin zu befreien. Ich habe da nie zugehört, mir war der Kerl unerträglich.
1: Wann haben Sie sie das letzte Mal gesehen?
26: Vor einer Woche. Sie hatte mich gebeten, etwas aus ihrer Wohnung zu holen.
1: Ungefähr dann, als die Leiche aus dem Landwehrkanal gezogen wurde.
26: Ja, ungefähr.
17: Könnte Kardakov der Mörder sein?
26: Kardakov würde für seine Ideen alles tun.
17: Könnte auch der Gräfin etwas angetan haben? Warum sollten Sie in die Wohnung? Was haben Sie geholt?
26: Sie wurde beobachtet.
17: Von wem?
26: Das wusste sie nicht, aber irgendwer hat ihr Versteck entdeckt. Hier.
17: Was ist das?
26: Der Umschlag, den ich aus der Wohnung holen musste. Er war in Mantelfutter versteckt, eingenäht. Ich habe ihn nicht geöffnet.
17: Na, großartig. Wenigstens nicht kyrillisch.
3: Rat, mach Schluss! Die ganze Geschichte, die lohnt sich nicht.
17: Bitte?
3: Kennen Sie das Lied nicht? Ach, egal. Ich hätte ja noch ein Stück Kuchen.
17: Vielen Dank, nein.
3: Gehen Sie mal nach Hause.
17: Wo soll das sein?
19: Ein Americano, bitte. Ein Americano, bitte! Und noch ein Americano, bitte!
5: Neulich im Mokka Efti. Ein Mann spricht Greta an. Typ Großindustrie. Er spendiert. Sie unterhalten sich über die Show. Die Großindustrie sagt, er sieht sofort. Der Conferencier ist Jude. Die Band ist jüdisch. Ob sie auch jüdisch sei? Und Greta sagt, klar. Erst vorige Woche hat sich mein Vater in der Synagoge den Fuß verstaucht. Er wird eisig. Das habe ich sofort gesehen an ihrem krausen Haar. Greta dann zu ihm. Das sind Dauerwellen. Und Jüdin bin ich auch nicht. Aber sie sollten sich vorher überlegen, ob ihnen eine Frau gefällt oder nicht.
4: Dann erübrigt sich ihre Rassefrage.
6: Guten Abend, Sie haben hoffentlich nichts angefasst.
7: Nee, Oberkommissar, Tatort genauso wie vorher gefunden.
6: Wer hat den Mann entdeckt?
7: Das war eine anonyme Meldung per Telefon. Vielleicht ein Penner, der sich gewundert hat, dass da eine Leiche in seinem Bett liegt.
6: Was reden Sie da, Mann? Ein Penner, der die Polizei ruft? Einmal telefonieren, weil Notruf nicht kostet? Hier war Demo, oder?
7: Ja, die Kundgebung der Kommunisten. Bis in die Abendstunden.
6: Wann kam der Anruf?
7: Kurz nach 9.
6: Wieso sind Sie nicht sofort hierher?
7: Weil die uns sonst gelyncht hätten. Die Kommunisten, die wollen auch Blut sehen, da letzte Woche.
6: Sie hätten auch um die Volksbühne rumgehen können. Dann wären sie der Demonstration aus dem Weg gegangen.
7: Ja, natürlich, Sie haben recht.
6: Mann, sowas habe ich ja lange nicht gesehen.
7: Schuss in die Sicht. So hat man die Ringvereine.
6: Falsch. Die schießen die Nase weg. Aber sie lassen die Leute leben. Und hat Papiere dabei. Mein Gott. Ein Dienstausweis. Rufen Sie sofort Kommissar Rath an.
19: Ich war bei einer Zeugenbefragung.
6: Sind Sie sicher, Sie riechen nach Alkohol?
17: Milieu? Oh Gott. Ist das Jannike?
6: Ja.
17: Ist der Mord hier passiert?
6: Deutet alles darauf hin. Laut Czerwinski und Henning haben sie Jeneke in die Mullah-Kreuze geschickt. Die ist nicht weit.
17: Er sollte sich da umhören im Fall Wilczek.
6: Vielleicht hat er zu viel Staub aufgewirbelt.
17: Oder die Kommunisten haben ihn erkannt und hingerichtet.
6: Wie kommen Sie darauf?
17: Das Blut ist trocken. 3-4 Stunden alt. Da gab es hier doch eine große Demonstration. Er wurde festgehalten. Oder er hat seinen Mörder gekannt und ihn deshalb so nah herangelassen.
6: So ein Schuss hier gehört zum Repertoire der Rotfront und der Schwarzen Reichswehr. Damals in den wilden Jahren.
17: Dann können wir nur hoffen, dass die wilden Jahre nicht wiederkommen.
19: Frau Natschke ist hier.
10: Guten Abend, Frau Natschke. Danke, dass Sie den Weg auf sich genommen haben.
24: Sagen Sie ruhig, Wilma, Herr Marlow.
10: Dr. Marlow.
24: Meinetwegen. Ich hab ja Zeit. Die Bullen haben ja das Lokal geschlossen.
10: Ja, deswegen wollte ich ja mit Ihnen sprechen. Was genau ist denn vorgefallen?
24: Um eine Ecke ist so ein schnieker Typ weggeknipst worden, der vorher bei uns in der Ritze war. War ein Polyp, was ich aber nicht erkannt habe, weil das so ein Jüngelchen war. Ich hab hier gelobt, der wäre pervers, weil der sich von so einem Älteren hat anquatschen lassen und dann gleich raus ist mit ihm.
10: Wer war der Ältere?
24: Keine Ahnung, war zum ersten Mal da, sah verkleidet aus.
10: Was meinen Sie?
24: Naja, der sah nicht so aus, als ob er immer so aussieht, wie er da aussah, als er darin gekommen ist.
10: Was hat der Polizist denn gewollt?
24: Hat gefragt, ob es er ja unter den Ringverein gibt.
10: Hat er nach Wilczek gefragt?
24: Nee.
10: Was wissen Sie über Wilczek? Hat er sich in letzter Zeit irgendwie auffällig verhalten?
24: Ist der nicht tot?
10: Ja, ja, deswegen frage ich ja, Frau Natschke. Wilma, Sie sind nicht unbedingt eine große Hilfe.
24: Ja, was soll ich machen, wenn ich nichts weiß?
9: Herr Doktor?
10: Gleich. Frau Natschke, gehen Sie mal nach Hause. Sie erhalten von der Berolina einen Schadensersatz für die Zeit, in der Ihre Gaststätte polizeilich geschlossen ist.
24: Das ist sehr großzügig, Herr Doktor.
10: Was gibt's, Lian?
9: Ihr Zug ist eingetroffen.
24: Sie haben einen eigenen Zug?
10: Und was für einen? Den können Sie mit Gold aufwiegen. Ach, Frau Natschke. Darf ich bitten, Liang?
9: Selbstverständlich, Dr. Marlow.
10: Liang, doch nicht den Zug erwähnen. Da konnte sie jetzt gar nichts für.
9: Ich bitte um Entschuldigung.
10: Naja, als Wirtin dieses Vereinslokals fehlt ihr sowieso die nötige Qualifikation. Sie kannte ihre Gäste zu wenig. Lassen Sie es erstmal liegen. Wir haben jetzt eine Audienz bei der Gräfin Sorokina.
24: Wenn der Tag stirbt in einer großen Stadt, kommt aus mir.

0: jetzt dran.
1: So, das war's. Schade eigentlich.
2: Da, in unmittelbarer Nähe, zum Tatort, eine kommunistische Demonstration mit mehreren hundert Demonstranten stattfand. Komma.
3: 24. Mai 29. Je weniger sie wissen, desto lauter schimpfen sie.
2: Sind die Ermittlungen zunächst auf dieses Täterfeld zu richten? Punkt. Haben Sie das?
3: Ich schreibe 350 Anschläge pro Minute. Er diktiert, als könnte ich gerade mal 200. Nicht mal als Stenotypistin schätzt er mich richtig ein.
4: Sollten die Ermittlungen nicht möglichst lange offen gehalten werden?
2: Wie meinen Sie das?
4: Warum sollten die Kommunisten einfach irgendeinen Polizisten umbringen?
2: Aus Rache für die Toten vom 1. Mai.
4: Entschuldigen Sie, Herr Oberkommissar, aber ist das nicht eine zu einfache Logik?
2: Fräulein Ritter, Logik ist immer einfach für die, die sie verstehen. Können wir dann weitermachen?
3: Alle sagen, er ist aus Rache ermordet worden. Von den Demonstranten.
2: Zunächst sollte eine umfassende Durchsuchung der Parteibüros in Mitte durchgeführt werden. Punkt.
3: Aber wenn es geplant war? Wenn er das ernst gemeint hat gestern in der Kantine mit dem Geheimauftrag. Stefan wollte mich beeindrucken. Er war eifersüchtig auf Gerion.
5: Du bist ja gar nichts.
4: Und du siehst schrecklich aus.
5: Ihr wart immer zum Mittagessen verabredet, oder?
3: Immer um eins. Zu Königsberger Klopsen, wie bei Muttern.
5: Es ist meine Schuld.
4: Du kannst nichts dafür.
5: Diese Demonstration.
4: Du solltest dich nicht auf Rache festlegen.
5: Unsere Leute haben deren Frauen erschossen.
3: Und du hast versucht, sie zu retten. Du machst alles richtig. Aus dir spricht das schlechte Gewissen.
5: Nein, die Erfahrung.
4: Was hat Sergej bei der Ansprache gesagt?
5: Der fing wieder an mit der Presse. Dass wir denen keinen Anlass geben dürften, über die preußische Polizei herzufallen, wenn wir jetzt die Kommunisten verhören. Immer mindestens zwei Beamte im Raum. Vier-Augen-Prinzip. Damit die Roten nicht behaupten können, es wären Fäuste zum Zwecke der Wahrheitsfindung eingesetzt worden.
4: Hattet ihr doch auch nicht vor, oder?
5: Beim Mord an einem Kollegen, da kann einem schon mal die Hand ausrutschen. Wir müssen die Schweine in jedem Fall kriegen.
4: Reg dich ab. Wir sind hier unter uns.
5: Ich bin durch den Wind. Vor allem, wenn ich daran denke, was mir gleich bevorsteht.
4: Was denn?
5: Ich muss mit Bruno den Schreibtisch von Jenike aufräumen. Hier fehlt was.
6: Ja, was denn?
5: Jenike hatte so ein schwarzes Notizbuch.
6: Stimmt. Das hat er aber immer bei sich. Hat er nie irgendwo liegen lassen.
5: Was stand drin?
6: Keine Ahnung. Ich habe ihn nie was reinschreiben sehen.
5: Hat Böhm es bei ihm gefunden?
6: Frag ihn. Wir packen den Krempel in die Kiste und schicken es rüber. Oha. Was ist das denn? Henneke hat sich ein paar scharfe Fotos von König abgezwackt. Gute Auswahl. Mata Hari mit dem alten Fritz.
5: Wirklich, habe ich ihm gar nicht zugetraut. Könnte der Fall König was mit Jennekes Tod zu tun haben?
6: Keine schlechte Vermutung. Vielleicht führt sogar eine Spur zu unserer Singdrossel Krajewski. Würde mich nicht wundern, wenn das alles irgendwie zusammenpasst.
5: Denkst du wirklich?
6: Hast du noch seine Kugel?
5: Ja, natürlich.
6: Das war knapp damals dran. Wirklich knapp.
5: Hast du noch seine Waffe? Die Lignose?
6: Sicher verwahrt. Für alle Fälle.

0: Guten Tag, Elisabeth.
1: Guten Tag, Herr Rath. Und auf Wiedersehen. Sie kommen und gehen, wie Sie wollen, dann vermiete ich auch, wie ich will. Ich habe mir erlaubt, Ihre Koffer zu packen.
0: Elisabeth, entschuldige. Ich hatte einen schweren Tag. Ein Kollege ist ermordet worden.
1: Auf Gefühle kann ich keine Rücksicht nehmen, Herr Rath. Das tun Sie ja auch nicht.
0: Lass uns doch vernünftig reden.
1: Es gibt eine vernünftige Hausordnung, die alles sagt. Unter anderem, dass Damenbesuche verboten sind.
0: Ich hatte keinen Damenbesuch.
1: Dann sind Sie pervers und tragen selbst Damenstrümpfe.
0: Komm nicht schon wieder mit dem Damenstrumpf. Ist das hier ein Kloster?
1: Das ist kein Kloster, Herr Rath, das ist meine Wohnung. Und wenn Sie sich nicht an meine Regeln halten können, dann müssen Sie die Konsequenzen tragen. Hier.
0: Was ist das?
1: Die Miete, die Sie noch rauskriegen.
0: Ich will kein Geld, ich will in mein Zimmer.
1: Das ist leer. Leben Sie wohl.
0: Ich möchte mich noch von Herrn Weinert verabschieden.
1: Der ist nicht zu Hause.
0: Dann warte ich hier auf ihn. Ich muss ihn dringend
1: Gehen
0: was fragen.
1: Gehen Sie jetzt oder ich rufe Ihre Kollegen.
0: Was ist das denn für ein Affentheater?
1: So hochentwickelt sind Sie nicht, Herr Rath. Sie sind bloß ein gemeines Schwein.
2: So, jetzt ist alles raus. Oder?
3: Entschuldige, dass ich die ganze Zeit nur über mich und Stefan gesprochen habe.
2: Wofür sind Freundinnen denn da?
3: Ja, wenn ich dich nicht hätte.
2: Dann hättest du nichts mehr zu lachen. Das kommt nämlich jetzt, damit sich die Trauerfalten nicht einfressen. Ich habe heute eine neue Platte von der Waldorf gekauft. Hör mal.
3: Oh ja.
2: Die ist herrlich.
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0: sein.
1: Herr Rat, na das ist ja eine schöne Überraschung.
2: Ich habe gehört, Sie haben ein Herz für Rheinländer.
3: Mhm. Ja, ja. Willst du verreisen?
2: Elisabeth hat mich rausgeschmissen.
3: Ich rede mit ihr. Die hat manchmal ihre Launen.
2: Bitte nicht. Ist wahrscheinlich besser so.
3: Na, ist ja gut, dass du deinen Koffer dabei hast. Kannst gleich hier bleiben.
2: So war das nicht gemeint.
3: Tu doch nicht so. Das ist genau richtig, dass du gekommen bist. Unsere Tür steht dir immer offen.
2: Danke. Ich weiß gar nicht, was ich sagen soll.
0: Nee.

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2: Frauen wie die Walder, die geben mir Mut. Die machen mir echt Hoffnung.
3: Auf Stefan Jenik.
4: Auf dass wir seinen Mörder bald fassen.
3: Du und Jenik, ihr wart eine gute Truppe.
4: Ich habe ihn gemocht, aber gekannt habe ich ihn nicht.
3: Wirkte einsam.
4: Seine Familie lebt in Ostpreußen, mehr weiß ich nicht.
3: Er saß immer mit dieser Charlotte Ritter in der Kantine.
4: Ja, die mochten sich.
3: Naja, bei der Beerdigung werden wir seine Eltern kennenlernen.
4: Davor graut mir jetzt schon.
3: Zergibel hält wohl die Trauerrede.
4: Wie soll ich seinen Eltern unter die Augen treten? Hätte ich Jenike nicht von dir in die Mord ausgeliehen, wäre er noch am Leben.
3: Ja, auf damit. Er war zur falschen Zeit am falschen Platz. Wenn die Roten sich zusammenrotten, ist es denen egal, ob einer bei der Sitte oder der Mordkommission arbeitet. Hier, trink noch einen.
4: Ja, aber er war meinetwegen da.
3: Du hast ihm nicht gesagt, wann er dahin gehen soll, richtig? Und Jenike ist für sich selbst verantwortlich. Los, komm her.
4: Wird das hier ein Besäufnis?
3: Wenn sich zwei Kameraden nach einem solchen Tag nicht besaufen, wann dann?
4: Da hast du verdammt nochmal recht, mein Freund.

0: Reich wie ein Wasser deine Flut, ist Deutschland ja an Heldenblut.
1: Hältst du mich wirklich für so naiv ernst?
2: Du lässt dich zu sehr von anderen treiben. Deiner Partei, dem Minister, der Presse.
1: Ich spiele das Spiel mit, damit ihr den Rücken frei habt.
2: Das weiß ich. Es wirkt nur nicht immer so.
1: Es kann ja nicht jeder so ein Buddha sein wie du.
2: Woher hast du den?
1: Wen?
2: Den Namen, den mir die Kollegen hinter meinem Rücken gegeben haben.
1: Stand mal in irgendeinem Artikel.
2: Ach, tat es nicht. Ich tippe auf Wündisch.
1: Nicht schlecht.
2: Mischt die politische mit, dort Zwiebel?
1: Könnte sein.
2: Wegen der Waffen?
1: Woher weißt du das?
2: Ja, weil in letzter Zeit zu viel von Waffen die Rede ist. Den Kommunisten Waffen abnehmen, neue Waffen für unsere Bestände anschaffen. Irgendjemand rüstet auf.
1: Gegen uns?
2: Und irgendwer von unseren Leuten ist darin verwickelt.
1: Meinst du, der Mord an Jeniker hat damit zu tun?
2: Schwer zu sagen. Er war während der Ausbildung 6 Wochen in unserer Abteilung.
1: Und hast du deinen Kuchentrick bei ihm angewandt?
2: Ging nicht. Er mochte keinen Kuchen.
3: Kirjan? Kirjan? Äbchen, weißt du, wo er ist?
4: Er ist heute Nacht gegangen. Ich habe die Tür gehört, da war er schon raus.
3: Ich mache mir ein bisschen Sorgen um ihn. Er wirkt verwirrt. Und du? Warum warst du auf?
4: Ich? Ich musste mal.
3: Sag mal, riechst du nach Alkohol?
4: Nein. Und du kannst das in deinem Zustand auch gar nicht beurteilen.
3: Ja, hast du recht. Mach uns doch mal einen Kaffee.
5: Diese Hotelzimmer sind zwar ganz reizvoll, aber das Versteck spielen auf Dauer nicht.
6: Selbst wenn wir unsere Beziehung öffentlich machen, bei Onkel Wolter kannst du nicht auch noch einziehen?
5: Sehr witzig.
6: Sir Giebel würde uns nicht mehr in einer Abteilung arbeiten lassen.
5: Ich fliege aus der Mauer.
6: Ziemlich sicher.
5: In die Abteilung Kinderkriminalität, wo die Frauen alle irgendwann hinkommen. Das ist ein Witz.
6: Ist das wirklich so?
5: Frauen müssen sich um Kinder kümmern, auch bei der Berliner Polizei. Dabei haben wir einen ganz anderen Blick auf die Dinge.
6: Hast du recht. Das ist viel wert, aber ich muss jetzt leider los.
5: Dienstbeginn ist doch erst.
6: Ein Kommissar ist immer im Dienst.
5: Das mit den Witzen klappt heute nicht so recht, Kirjan.
7: Das Mokka-F, die hat auch 2 Gesichter. Wie die ganze Stadt.
6: Was meinst du?
7: Na, jetzt so beschaulich und abends Ekstase.
6: Die Stadt kippt.
7: Und du mit ihr, so wie du aussiehst. Besoffen?
6: Du warst nicht auf der Pressekonferenz.
7: Um mir von Sir Giebel wieder irgendeinen Scheiß über blutrünstige Kommunisten erzählen zu lassen? Nein, danke.
6: Hat euer Blatt dann gar nichts gebracht?
7: Mein Kollege hat denselben Mist geschrieben wie die anderen. Aber ein politischer Hintergrund, das ist Blödsinn. Der Tote war doch nicht bei der politischen Polizei.
6: Ich will dir einen Handel vorschlagen. Gegen Exklusivinformationen unserer Ermittlungsarbeit. Mir ist der Gedanke gekommen, dass du etwas wissen könntest, was mir hilft.
7: Na, da bin ich aber gespannt.
6: Du kannst mir etwas über einen Mann erzählen, der ebenfalls aus der Nürnberger Straße ausgezogen ist.
7: Alexei Kardakov?
6: Ja. Und alles, was du über die Krasnaja Krepost, die Rote Festung, weißt.
7: Die Rote Festung? Warum interessiert dich das?
6: Könnte der Schlüssel sein, um einen spektakulären Fall zu knacken.
7: Welchen Fall?
6: Den, der Sir Giebel in den Wahnsinn treibt, weil deine Kollegen da so hinterher sind und er keine Antwort weiß. Der Tote aus dem Landwehrkanal.
7: Spektakulär? Das ist vorbei. Spätestens seit gestern. Wir haben jetzt einen toten Polizisten. Das ist spektakulär.
6: Vor ein paar Tagen noch habt ihr den Polizeipräsidenten beinahe zerquetscht, weil er keine neuen Informationen dazu herausrücken wollte.
7: Mein lieber Gerion, so ist das eben. Journalismus ist ein Tagesgeschäft. Er wird schnell vergessen.
6: Dann musst du eben dafür sorgen, dass man sich wieder erinnert. Ich brauche diesen Fall. Und das öffentliche Interesse.
7: Aber wenn sich alle für den toten Polizisten interessieren...
6: Ist nicht genau das der Skandal? Dass der Polizeipräsident alle laufenden Mordermittlungen einfriert, um sämtliche Kapazitäten der Kripo für die Aufklärung des Jennecke-Mordes einsetzen zu können?
7: Du hättest Journalist werden sollen. Oder Politiker. Na also gut. Kardakov hatte fast jeden Abend Besuch. Russen, Deutsche, alle möglichen Leute.
6: Du hast gelauscht.
7: Ja, Neugierde ist meine Berufskrankheit. Jedenfalls will die Rote Festung die sowjetische Regierung stürzen. Sie halten sich für die wahren Kommunisten nach Lenins Tod und wollen Stalin loswerden.
8: Und dafür brauchen Sie Geld?
7: Oh, viel, sehr viel. Irgendwann kam hoher Besuch. Die haben verhandelt um Prozente, das wurde schnell klar. Das waren seltsame Leute. Hab sie beim Gehen durch den Türspalt gesehen.
8: Wieso seltsam?
7: Einer trug einen Pelzmantel. Reicher Geschäftsmann. Sein Assistent war Chinese.
9: Guten Morgen, Herr Polizeipräsident.
10: Guten Morgen, Herr Rath. Bitte. Was kann ich für Sie tun?
9: Ich hoffe, ich kann etwas für Sie tun, Herr Polizeipräsident. Erinnern Sie sich noch an die Leiche, die wir vor 2 Wochen im Landwehrkanal gefunden haben?
10: Wie sollte ich nicht? Ich werde ständig daran erinnert.
9: Ich glaube, ich habe einen Ansatz gefunden, wie der Fall zu lösen ist.
10: Warum kommen Sie damit zu mir? Böhm leitet in diesem Fall die Ermittlungen.
9: Kommissar Böhm ist, soweit ich weiß, mit den Ermittlungen im Fall Jänicke betraut worden. Der Fall Landwehrkanal wurde zu den nassen Fischen gestellt. Und weil der Fall Jänicke momentan zu Recht volle Priorität genießt, hielt ich es für das Sinnvollste...
10: Was haben Sie denn rausgefunden?
9: Das ist eine komplizierte und lange Geschichte.
10: Machen Sie sie kurz und einfach. Zigarre?
9: Nein, danke. Bei dem Toten handelt es sich um einen Russen. Er heißt Boris, Nachname unbekannt. Er gehört zu einer russischen Splittergruppe namens Rote Festung, in deren Auftrag er große Mengen Gold nach Berlin schleusen sollte. Das Gold stammt aus dem Besitz der russischen Adelsfamilie Sorokin.
10: Wie viel Gold?
9: Im Wert von 80 Millionen Mark. Natürlich muss das Gold erst in Geld umgewandelt werden. Das soll über die Berolina geschehen. Dem Ringverein, dem auch Josef Wilczek angehörte.
10: Ihr Toter im Beton?
9: Ja, mein Toter. Mein Fall. Offensichtlich ist das Gold nicht bei der Berolina angekommen. Ich denke, in diesem Zusammenhang wurde Wilczek erschossen.
10: Dann hätten Sie ja 2 Fälle auf einmal geklärt.
9: Es fehlen mir aber noch die Beweise. Aber wenn wir Kardakow, den Kopf der Roten Festung, finden, wird der sie uns liefern.
10: Also haben wir einen Namen zur Fahndung. Sehr gut.
9: Sogar 2. Gräfin Sorokina ist auch verschwunden.
10: Gut, dann warten wir noch bis nach Pfingsten ab und informieren dann die Presse.
9: Ich befürchte, das geht nicht.
10: Warum nicht?
9: Weil wir sonst nicht gut aussehen.
10: Ich kann Ihnen nicht folgen.
9: Ich habe entscheidende Informationen von einem Journalisten erhalten, der Kardakow persönlich kannte und der die Veröffentlichung der Geschichte in diesem Augenblick vorbereitet.
10: Wer ist das?
9: Das kann ich Ihnen leider nicht verraten. Ich habe es versprochen.
10: Wann will er die Geschichte bringen?
9: So schnell es geht.
10: Verdammt! Dann lassen wir die Sache vorher raus. Aber vorsichtig. Da sind noch zu viele Spekulationen drin.
9: Selbstverständlich.
10: Böhm wird nicht erfreut sein. Sie hätten zu ihm gehen müssen. Machen Sie mal lieber einen großen Bogen um ihn. Sie haben hinter seinem Rücken heimlich Ermittlungen angestellt. Das können Sie drehen und wenden, wie Sie wollen.
9: Ich bin durch Zufall auf diese Ergebnisse gestoßen.
10: Und nutzen Sie für Ihre Karriere. Viel Glück auf der Pressekonferenz.
11: Na, das war ja mal ein ordentlicher Knaller, Herr Kollege. Nicht wahr? Bringen Sie das direkt morgen früh?
12: Natürlich. Und Sie?
11: Wir drucken gerade die Abendausgabe. Was macht denn solch eine sinnliche Frau bei diesen trockenen Gestalten?
13: Wenn Sie eine Anzeige machen wollen, wenden Sie sich bitte an die Kollegen eine Etage tiefer.
11: Ich habe Sie vorhin bei der Pressekonferenz beobachtet. Sie schienen aufgebracht.
13: Was wollen Sie?
11: Weinert, Abendblatt. Sagen wir, ich wollte eine zweite Meinung einholen zu den Ergebnissen, die uns Kommissar Rath gerade vorgestellt hat.
13: Bei der Polizei gibt es keine Meinung, Herr Weinert. Nur Indizien.
11: Aber die kann man unterschiedlich interpretieren. Sie als Frau...
13: Was soll das werden? Hat Herr Rath Sie geschickt? Nach der letzten Pressekonferenz waren Sie in seinem Büro.
11: Da ging es um etwas Privates. Ja, das kann ich offen sagen. Herr Rath und ich wohnten mal zusammen.
13: Ach.
11: Ja. Und weil wir zusammen wohnten, weiß ich auch, dass er so manches kleine Geheimnis hat.
13: Was geht mich das an?
11: Nun, das hat mit einer sinnlichen Frau zu tun. Neulich morgens, ich kam gerade nach Hause, sah ich, wie Sie sich aus der Tür geschlichen haben.
13: Ja, und?
11: Ja. Ich wollte es nur mal loswerden. Und wenn Sie auch mal etwas loswerden wollen, dann sprechen Sie mich gerne an.
14: Rath, Kriminalpolizei.
13: Die Pressekonferenz ist ja bestens verlaufen.
14: Ja, Tergibel hat sie in aller Eile einberufen.
5: Und deshalb konntest du nur die Presse informieren?
14: Das war eine Formsache.
5: Und mir nicht sagen.
14: Lass uns später feiern. Tergibel hat mir für das ganze Wochenende freigegeben.
5: Feiern? Champagner? Und dann horchst du mich wieder aus.
14: Wie meinst du das?
5: Dann läufst du wieder zu Tergibel, tischt ihm irgendeine Geschichte auf und lässt uns als Versager dastehen.
14: Wie kommst du denn darauf?
5: Darum wolltest du immer über den Fall sprechen, wenn wir uns getroffen haben. Und ich habe gedacht, dich interessiert, wie ich arbeite.
14: Das tut es.
5: Du bist nichts anderes als ein Arschloch.
14: Charlie, bitte.
5: Und hoffentlich poliert dir einer von den Kommunisten mal deine selbstgerechte Fresse.
15: Kick mal an, Kommissar Rath, ist das jetzt Ihr Büro?
16: Wie Sie sehen, der Schildermaler ist vor einer Minute weg.
15: Tja, hier stehen noch Zeichen und Wunder.
16: Na ja, die Sekretärin fehlt mir noch.
15: Nee, ich meinte im Reich der ballistischen Gutachten.
16: Und zwar?
15: Sie hatten ja die Kugel im Fall Wilczek zur Prüfung gegeben. Den Querschläger?
16: Und Sie haben nichts gefunden.
15: Eben doch. Es gibt ein Vergleichsmuster. Wurde ebenfalls letzte Woche eingereicht.
16: Welches Vergleichsmuster?
15: Mit einer Wahrscheinlichkeit von über 90% stammt die Kugel aus einer Lignose. Das ist so eine Einhand, beliebt bei Kommunisten, kleine Janoven.
16: Ich weiß, was eine Lignose ist. Wo haben Sie die zweite Kugel gefunden?
15: Im Fall Bülowplatz. Die hatten wir gleich letzte Woche untersucht. Vorrang, Anweisung vom Polizeipräsidenten.
16: Im Fall Jänicke.
15: Ganz genau. Stefan Jänicke und Josef Wilczek wurden mit ein und dieselbe Waffe getötet.

0: Bruno? Frau Wolter? Emmy?
1: Keiner da. Der Mörder ist im Präsidium. Du hast Jennike umgebracht, Bruno. Warum? Was hat der Junge dir getan? Was hast du zu verbergen? Wo du doch immer so auf Kameradschaft schwörst. Das hier. Jennikes Notizbuch. Du musst dir sehr sicher sein, Bruno, dass du es mit nach Hause nimmst.
0: Wolter, ich habe gar nicht gehört, dass Sie da sind.
2: Ich habe Sie auch nicht gehört. So früh Feierabend.
0: Ich habe was vergessen. Muss wieder zurück ins Büro.
2: Ach ja.
0: Haben Sie was zu feiern?
2: Nein, es ist nur...
1: Keine Sorge. Ich behalte das für mich.
2: Wirklich? Bruno mag das nämlich nicht.
1: Wir haben doch alle unsere kleinen Geheimnisse.
2: Haben wir.
1: Bruno muss ja auch nichts von meiner Vergesslichkeit erfahren.
2: Muss er nicht. Bis heute Abend, Herr Rat.
3: Ich will jetzt aber nicht wieder so was Ekelhaftes wie neulich mit den Sexualmördern.
4: Das ist besser. Es geht um den psychologischen Umbildungsprozess.
3: Ich liebe deine Fremdwörter, Cherie.
4: Ein Junge wird auf der Straße von einem Hund angebellt. Vor Angst bleibt er stehen. Die Tränen treten ihm in die Augen. Langsam schleicht er sich rückwärts davon. Später erzählt er seinen Schulgenossen, dass ein Hund, größer als der größte Hund im Dorfe, ihn angegriffen habe. Da habe er dem Tier mit einem Stock einen solchen Schlag versetzt, dass es heulend mit eingezogenem Schwanze davongelaufen sei. So verwandelt der Knabe seine Furchtsamkeit in Kühnheit und glaubt von nun an selber daran.
3: So sind sie, die Jungs.
4: Hatten wir heute in der Vorlesung. Ich muss die ganze Zeit darüber nachdenken.
3: Weil du Lust hast, einen Hund namens Gereon zu verprügeln.
4: Nein, weil ich mich frage, welcher Hund ihn angebellt hat.
1: Nur Abkürzung. SG. W. Wilczek? 15. Mai. 1505-900-1 an B. W. Bülowplatz. 2405-830. W in P. Potsdam? Hier sind Telefonnummern. Alles Dienstnummern. Oh. Bruno's Privatnummer. Gereon Raths Privatnummer. Die, kein Name. Westend 2531.

0: Wündisch? Wer ist da bitte?
1: Böhm. Ihren Gatten bitte.
0: Warum rufen Sie hier an? Den müssen Sie jetzt doch noch im Präsidium erreichen.
1: Entschuldigung. Dann hat meine Sekretärin sich verwählt.
2: Wie ist Wündisch? Der Chef der politischen Polizei. Jenicke hat intern für die politische ermittelt. Bruno Walter, wie viel Dreck hast du noch am Stecken?
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1: Um 20 Uhr mit Jean-Marc Heukemes. Bei der Landtagswahl in Sachsen-Anhalt zeichnet sich ein deutlicher Sieg der AfD ab. Nach der ersten Hochrechnung von Infratest DIMAP kommt die Partei auf 44,4% der Stimmen. Die CDU erreicht als zweitstärkste Kraft 18,4%. Auf Rang 3 folgt die Linke mit 9,3%. Die Grünen liegen bei 8,7%, die SPD bei 8,4%. Das BSW kommt auf 5% und würde damit den Einzug in den Landtag schaffen. Die FDP dagegen bleibt mit 2,2% draußen. Ministerpräsident Sven Schulze hat AfD-Spitzenkandidat Ulrich Siegmund zum Wahlsieg gratuliert. Schulze sagte MDR aktuell, für die CDU sei das Ergebnis eine Niederlage. Persönliche Konsequenzen ließ er offen. Siegmund selbst kündigte an, er werde allen Kräften die Hand ausstrecken, die eine Kehrtwende im Land erreichen wollten. Die linke Spitzenkandidatin Eva von Angern erklärte, ihre Partei stehe zur Demokratie in Sachsen-Anhalt, aber nicht für ein Weiter-so. Die grünen Spitzenkandidatin Susanne Schibora-Seidlitz meinte, die Menschen hätten ihre Partei gewählt, um eine Alleinregierung der AfD zu verhindern. SPD-Spitzenkandidat Armin Willingmann sprach von einem stabilen Ergebnis für die Sozialdemokraten. Die FDP-Spitzenkandidatin Lydia Hüskens kündigte bei MDR aktuell ihren Rücktritt als Landesvorsitzende an. AfD-Bundeschefin Alice Weidel hat das Ergebnis ihrer Partei in Sachsen-Anhalt als einen klaren Wählerauftrag bezeichnet. Weidel sagte MDR aktuell, wenn es für die Mehrheit nicht reiche, werde man mit konstruktiven Kräften sprechen. Linke Bundesvorsitzende Heidi Reichenick gab die Hauptschuld für das starke AfD-Ergebnis der Bundesregierung. Sie forderte die Union auf, den Unvereinbarkeitsbeschluss gegenüber der Linken zu überdenken. Die Generalsekretärin der CDU, Franziska Hoppermann, schloss das aus. Darüber werde nicht mehr diskutiert. SPD-Generalsekretär Tim Klüssendorf äußerte sich erfreut über das Abschneiden seiner Partei. Mit der SPD sei weiter zu rechnen. In der Fußball-Bundesliga hat Augsburg die Tabellenführung übernommen. Augsburg gewann in Frankfurt 4:1, Mainz gewann beim Hamburger SV 5:0. In der zweiten Bundesliga spielten Hertha BSC Magdeburg 2:1, Greuther Fürth Heidenheim 0:1 und Osnabrück Braunschweig 3:1. Das waren die Nachrichten. Das Wetter. In der Nacht von Nordwesten zunehmend bewölkt und im Südwesten erste Regenschauer. Das Ganze bei 16 bis 7 Grad, morgen dann bedeckt bis sonnig. Zunächst gebietsweise Regen, später aber dann immer trockener von Nordost nach Südwest 22

0: bis 33 Grad und am Dienstag im Norden bewölkt, mit Regen im Süden aufgelockert, von Nord nach Süd 19 bis 31 Grad. Die Zeit 20.03 Uhr.
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2: Heute kommt das Konzert von MDR Klassik und wir sind live in Thalheim im Erzgebirge. Eine kleine Stadt, eine kleine evangelische Kirche. Heute Abend wird sie zum Schauplatz eines großen musikalischen Brückenschlags. Aus Prag sind Václav Lux und seine Ensembles Collegium 1704 und Collegium Vocale 1704 angereist. Mein Name ist Grit Schulze, ich begrüße Sie herzlich. Klangwelten ist das Leitmotiv des diesjährigen Musikfestes Erzgebirge und vielleicht lässt sich kaum besser erzählen, was damit gemeint ist, als mit diesem Konzert. Eine Musikbrücke zwischen Sachsen und Böhmen mitten im Erzgebirge wird geschlagen. Die Grenze zwischen dem katholischen Böhmen und dem protestantischen Sachsen war für die Musik schon immer durchlässig. Es fand ein reger Austausch an Erfahrungen und Ideen unter Musikern mit ihren Klängen und Instrumenten statt. So entstanden musikalische Verbindungen, die bis heute nachwirken. Auf dem Programm stehen Werke von drei Komponisten, die auf unterschiedliche Weise mit dem musikalischen Europa des 18. Jahrhunderts verbunden sind. Die Neapolitaner Francesco Durante und Domenico Scarlatti sowie der Böhme Jan Dismas Zelenka, der am Dresdner Hof arbeitete. In ihrer Musik begegnen sich unterschiedliche Kulturen und vielleicht ist gerade Thalheim dafür ein besonders passender Schauplatz. Denn auch dieser Ort ist von Bewegung und Begegnung geprägt. Im 12. Jahrhundert kamen fränkische Siedler hierher, später zog der Aufschwung der Strumpfindustrie Menschen aus anderen Regionen an. Thalheim hat also selbst eine Geschichte der Zuwanderung. Nun aber zum ersten Werk und das ist von Francesco Durante. Der Neapolitaner verbrachte wohl einige Zeit in Sachsen und gab künstlerische Impulse. Sein Miserere lässt etwas von diesem Austausch erahnen. Es entstand 1754, ein Jahr vor seinem Tod, und ist die Vertonung des Psalms von König David. Francesco Durante, Miserere, gespielt von Václav Lux und den von ihm gegründeten Ensembles Collegium 1704 und Collegium Vocale 1704.

Francesco Durantes Miserere gab den Auftakt dieses Konzerts beim Musikfest Erzgebirge. MDR Klassik ist heute Abend Ihr Gastgeber im ARD Radio Festival. Der Beifall hier in der Pfarrkirche von Thalheim gilt den aus Prag angereisten 4 Musikern des Ensembles Collegium 1704 und den 13 Sängerinnen und Sängern vom Collegium Vocale 1704 sowie ihrem Gründer und Leiter Václav Lux. 3 Meisterwerke des 18. Jahrhunderts sind heute Abend zu erleben. Dabei rahmen 2 Neapolitaner, Francesco Durante und Domenico Scarlatti, den Böhmen Jandis Marcellinka ein. Von ihm hören wir gleich seine selten aufgeführte Prozessionskantate Statio Quadruplex. Für Václav Lux ist die Musik des Böhmen Marcellinka ein Herzensprojekt. Mehr dazu nach dem Konzert, denn aus dramaturgischen Gründen gibt es heute keine Pause. Dann werde ich mit Václav Lux im Gespräch sein. Marcellinka kommt aus einem kleinen Dorf in Mittelböhmen und stammt aus einfachen Verhältnissen. Erst Mitte 30 findet er zur Komposition, spät für eine musikalische Laufbahn. Doch sein Weg führt ihn bis nach Dresden an den Sächsischen Hof. Zum Hofkapellmeister wird er zwar nicht berufen, der jüngere Johann Adolf Hasse wird ihm vorgezogen, aber Marcellinka bleibt in Dresden, erhält den Titel Kirchenkompositeur und stirbt schließlich auch dort. Ein Böhme in Dresden an einem Hof, an dem die Musik Europas zusammenkommt. Auch seine Statio Quadruplex pro Processione Theophorica, also seine 4 Stationen für die Fronleichnamsprozession, hat einen Weg genommen. Vermutlich brachte Marcellinka das Werk 1710 von Prag nach Dresden mit. Musik, die Grenzen überquert, dabei etwas von ihrer Herkunft bewahrt und zugleich Neues aufnimmt. Genau davon erzählt das Motto des diesjährigen Musikfestes Erzgebirge: Klangwelten. Jetzt hören wir Jandis Marcellinka Statio Quadruplex, gespielt von Václav Lux und dem Collegium 1704, gesungen vom Collegium Vocale 1704.

Verklungen ist die Prozessionskantate Statio Quadruplex pro Processione Theophorica des Böhmen Jan Dismas Selinka, gespielt von Prager Musikerinnen und Musikern des Kollegium 1704, von Choristen und Solisten des Kollegium Vocale 1704. Die Leitung hat Václav Lux, Hornist, Cembalist, Dirigent, Musikwissenschaftler und Programmtüftler. Seit über 20 Jahren baut Václav Lux mit seinen Ensembles eine Musikbrücke von Böhmen nach Sachsen und hat dabei immer wieder längst vergessene Klangschätze entdeckt. Böhmische Tradition und sächsische Hofmusik treffen hier aufeinander. Thalheim im Erzgebirge ist für dieses Konzert also ein besonderer Ort. Und welche Verbindungen sich zwischen der Zahl 1704 und dem böhmischen Komponisten Selinka auftun, auch das erfahren Sie nach dem Konzert im Gespräch mit Václav Lux. Doch noch steht ein weiterer Italiener auf dem Programm, Domenico Scarlatti und sein Stabat Mater. Der Sohn von Alessandro Scarlatti ist vor allem wegen seiner raffinierten 555 Cembalo-Sonaten bekannt. Aber er war auch ein Komponist geistlicher Werke, von denen nur wenige erhalten sind, darunter sein Stabat Mater. Wer Pergolesis berühmtes Werk kennt, wird hier eine ganz andere Klangwelt entdecken. Entstanden ist es vermutlich während Scarlattis Zeit in Rom, wo er als Kapellmeister am Petersdom tätig war. Später führte ihn sein Weg über Portugal nach Spanien. Auch seine Musik ist also auf Reisen zwischen verschiedenen Ländern und musikalischen Traditionen, ganz im Sinne unseres heutigen Konzertgedankens beim Musikfest Erzgebirge. Zugrunde liegt diesem Stück ein mittelalterliches Gedicht. Es schildert die Schmerzen Marias, während sie unter dem Kreuz steht, an dem ihr Sohn Jesus stirbt. Domenico Scarlattis Stabat Mater ist eine strenge, herbe, dabei aber aufwühlend dramatische Klangwerdung von Trauer und Verzweiflung. Domenico Scarlatti, Stabat Mater, live ausgeführt beim Musikfest Erzgebirge vom Kollegium 1704 und dem Kollegium Vocale 1704 unter der Leitung von Václav Lux.

Mit dem virtuos auskomponierten Amen endete Domenico Scarlattis Stabat Mater. Viel Beifall gibt es für die Gäste aus Prag, für das Kollegium 1704 und das Kollegium Vokale 1704 sowie den Gründer und Leiter Václav Lux. Zum Kollegium 1704 waren heute vier Musiker gekommen und ich nenne sie gern namentlich: Hanna Fleckova Cello, Ludek Brani Kontrabass, Pablo Kornfeld Orgel und Jan Krecha Theorbe. Zwei Neapolitaner und ein Böhme, Francesco Durante und Domenico Scarlatti sowie Jan Dismas Selinka standen auf dem Programm. Drei Komponisten, deren Musik auf ganz unterschiedlichen Wegen durch Europa wanderte und dabei musikalische Welten miteinander verband. Und genau darum geht es auch beim Musikfest Erzgebirge, das in seiner 9. Ausgabe unter dem Motto Klangwelten noch bis zum kommenden Sonntag, dem 13. September, an vielen Orten der UNESCO-Welterbe-Region zu Gast ist. Schon der Prolog beim Musikfest Erzgebirge hat die starke Ortsgebundenheit dieses Festivals erlebbar gemacht. An 25 ungewöhnlichen Plätzen im Erzgebirge erklang Musik aus vielen Genres in 25 Kurzkonzerten. Das Eröffnungskonzert in Schneeberg gestern wartete mit einer Uraufführung auf. Der Dresdner Komponist Wilfried Kretschmer hat eigens für das Festival das Erzgebirgsoratorium »Wo die Schätze klingen« geschrieben. Und namhafte internationale Künstlerinnen und Künstler sind in Orten wie in Lößnitz, Mildenau, Thum und Schwarzenberg zu Gast. Und jetzt gibt es noch eine Zugabe vom Kollegium 1704 und von Václav Lux.

0: Mit Klängen von Jan des Marcelinka, den Böhmen, verabschieden sich die Gäste aus Prag vom Publikum hier in der Kirche von Thalheim. MDR Klassik ist live beim ARD Radio Festival dabei. Jan des Marcelinka ist für Václav Lux ein Komponist, der ihn sein Leben lang begleitete. Genau darüber möchte ich mit ihm sprechen, über die Zahl 1704 und über die musikalischen Verbindungen zwischen. Václav Lux, ich freue mich wahnsinnig, Sie zu treffen, Sie auch wieder zu treffen und jetzt mit Ihnen hier in der Kirchenbank zu sitzen. Zunächst Kompliment und Gratulation für dieses Konzert hier in Thalheim. Heute Abend begegnen wir verschiedenen Welten. Und die Überschrift beim Musikfest Erzgebirge heißt ja auch Klangwelten. Es sind Werke katholischer Komponisten im protestantischen Sachsen in einer evangelischen Kirche. Bietet gerade die alte Musik einen Raum, in dem solche historischen Grenzen ihre Trennschärfe verlieren können?
1: Ja, ich glaube, wenn man sich ernsthaft beschäftigt mit der Musik des 18. oder 17. 18. Jahrhunderts, dann wird man lernen, dass die scharfen Grenzen, so wie das genannt haben, gar nicht so scharf waren. Gerade auch unter den Musikern, vielleicht unter den Politikern, da ist immer ein bisschen alles schärfer, aber unter den Künstlern, der künstlerische Austausch funktionierte wunderbar auch zwischen den Welten, zwischen der katholischen und der protestantischen Welt. Wir wissen, dass Johann Sebastian Bach sehr viele katholische Komponisten geschätzt hat, auch unter
0: und Werke auch abgeschrieben hat.
1: Auch abgeschrieben und auch arrangiert für die Gottesdienste, für die protestantischen Gottesdienste in Leipzig. Er hat auch sogar einen der bekanntesten Werken der katholischen Musik, das Stabat Mater von Pergolesi, in eine deutsche Kantate umgeschrieben sozusagen. Und auch Jan des Marcelinka war dem Bach kein Unbekannter. Er hat auch seinen Sohn, Johann Sebastian Bach, hat seinen Sohn auch in Dresden, den Friedemann Bach, besucht und sich die katholische Musik angehört. Und vielleicht hat er auch mal Selenka begegnet, weil sie haben ja in der gleichen Straße gewohnt. Und beide wollten Hofkomponisten. Sie sehen auch, der protestantische Komponist Bach wollte am Hof von dem katholischen König und Kurfürst Kapellmeisterstelle bekommen. Also die Welten der Musik und der Kunst sind ganz schön verschmolzen damals. Und ich finde, diese gegenseitige Beeinflussung und das Zusammenleben und das Zusammenwachsen finde ich unglaublich spannend und inspirierend, auch für heute.
0: Wir sind hier in der Kirche von Thalheim und das ist ein weißer, klarer, heller, klassizistischer Raum. Die Größe wirkt erstaunlich, trotz dieser zwei Emporen, muss man sagen, doch erstaunlich intim. Ist das auch für Sie ein besonderer Klangraum, wo diese klein besetzte Musik besonders unmittelbar wirkt und wird?
1: Ja, ich finde, die protestantischen Kirchen in Sachsen mit dieser Empore, das hat etwas Theaterartiges an sich. Ne? Auch das Publikum sitzt sehr nah und kann aus der Loge sozusagen runterschauen, so wie das im Theater kennt. Und es ist uns nicht unbekannt, weil seit Jahren macht Kollegium 1704 eine Konzertreihe in Dresden in der Annenkirche. Und das ist eine viel größere Kirche, mit viel weniger Holz, aber mit ähnlicher Disposition, auch mit einer riesengroßen sogar Empore. Also ich mag diese Theater- oder Konzertsaalsituation in einer protestantischen Kirche sehr. Und gerade diese Nähe von Publikum ist etwas ganz Wertvolles.
0: Haben Sie das Programm denn auf diesen Kirchenraum abgestimmt oder war es umgekehrt? Weil es ist ja wirklich sehr klein besetzt. Wir haben vier Musiker, also eine Musikerin, drei Musiker und ich glaube bis zu 13 Sänger. Also die Stimmen sind ja auch einzeln besetzt.
1: Ja. Also ich habe die Kirche nicht gekannt. Das hat die Dramaturgie des Festivals dafür gesorgt, dass wir hier spielen. Und Und wir haben auch dieses Programm oder eine Art von diesem Programm auch in Dresden öfters gemacht. Und deswegen glaube ich auch, war die Überlegung, dieses Programm auch in die Erzgebirge zu bringen und in diese wunderschöne Kirche zum Klingen bringen. Also hier hat man viel weniger große Kirchenakustik.
0: Nicht so Nachhall.
1: Ja, nicht so viel, genau, Nachhall. Und umso besser kann man alle Details hören. Und ja, es ist wirklich sehr schön, hier zu musizieren.
0: Das wollte ich Sie fragen, Václav Lux. Ist das anspruchsvoller, wenn man mit so einem kleinen Ensemble arbeitet? Weil ja jede, die Intonation muss ja tipptopp sein. Also ist es anspruchsvoller, weil Sie ja alles hören und es stärker ins Gewicht fällt?
1: Natürlich ist das auf eine Art anspruchsvoll, aber auf der anderen Seite, man mag die Herausforderungen und die Sänger singen, wo jeder für seine eigene Stimme verantwortlich ist in der Einzelbesetzung. Das magen sie sehr und diese Art kann man Kammermusik sagen, das ist etwas auch, was ich bei der Vokalmusik sehr mit großer Liebe mache. Und das ist auch, glaube ich, etwas, was dann die Qualität des Ensembles ausmacht, wenn man auch in der Größenbesetzung mit 16 oder 20 Sängern macht. Wenn man diese Erfahrung hat, mit einem Kammermusikensemble zu singen, wird die Qualität von größerem Ensemble auch dementsprechend besser.
0: Francesco Durante und Domenico Scarlatti, die gehören ja zu den prägenden Figuren der neapolitanischen Schule. Wie stark hat denn ihre Musik auch die katholische Hofmusik in Dresden beeinflusst?
1: Sehr stark. Ich habe deswegen auch die Musik von Jan Dismar Zelenka auf Programm in die Mitte gesetzt, weil natürlich in Dresden hat man eine interessante Situation gehabt. Das Land war protestantisch, aber der Hof war katholisch und deswegen man konnte nicht so viel von der, sagen wir mal, Kirchenmusiktradition des Landes übernehmen. Und dann, wo hat man sich so umgeschaut? Das ist natürlich nach Italien, nach Böhmen, also auf die katholischen Nachbarländer, sozusagen österreichische Monarchie und dann Italien und Neapel, natürlich, wo auch die habsburgische Einflüsse natürlich sehr stark auch waren. Und durch die Jesuiten, wo auch Zelenka ausgebildet wurde, ist sehr viel italienische Musik und neapolitanische Musik über die Alpen gekommen und auch nach Dresden. Und Zelenka hat auch, als er in Wien war, einige italienische Werke kopiert und in Dresden dann später auch die Werke von italienischen Komponisten, neapolitanischen Komponisten für das Orchester und Ensemble in Dresden arrangiert, abgeschrieben, neu instrumentiert. Also es war sozusagen das Arbeitsmaterial für die Hofkirchenmusiker, die neapolitanische oder die italienische Musik generell und deswegen auch neapolitanische Musik in Dresden ist ein ganz großes und wichtiges Thema.
0: Václav Lux, wie sehr Sie sich Jan Dismar Zelenka verbunden fühlen, das verrät schon der Name Ihrer Ensembles, Kollegium 1704. Die Jahreszahl erinnert an Zelenkas erste Aufführung in Prag. War Zelenka also schon bei der Gründung des Ensembles ein wichtiger Bezugspunkt für Sie?
1: Jan Dismar Zelenka war ein sehr, sehr wichtiges Thema für mich und auch Johann Sebastian Bach. Das waren eigentlich die zwei Schlüsselpersonen. Bei Bach war das so, dass ich davon geträumt habe, die Musik von Bach dem Publikum in Prag noch näher zu bringen, also die großen Werke in Prag regelmäßig zu spielen, was vor dem Jahr 2005 überhaupt nicht üblich war. Man muss sich das vorstellen, also dass man, wenn man Passionszeit hat, dann hört man in Dresden, ich weiß nicht, 30 Mal Johannes Passion, 20 Mal Matthäus Passion, in Prag oft kein einziges Mal. Also die Tradition ist ganz anders natürlich und das war mein Ziel, dem Prager Publikum diese wunderbare Musik näher zu bringen und auf eine regelmäßige Art und Weise. Und das zweite Thema war, die Musik von Jan Dismar Zelenka neu zu entdecken. Weil damals, als wir angefangen haben, war seine Musik noch nicht so bekannt. Hat man einige Aufnahmen gehabt, einige wenige Notenausgaben. Und in den letzten 15, 20 Jahren hat sich sehr viel getan. Und natürlich, heute wissen wir schon, wer Zelenka ist und wie hoch seine Qualität seiner Musik ist.
0: Richtig, man kann sich es gar nicht vorstellen. Das ist so eine, wie Sie sagen, hochqualitative Musik, so eine farbenfrohe, auch so eine reichhaltige Musik.
1: Und höchst originelle und emotionelle Musik. Man muss sich auch vorstellen, die Werke, die wir heute singen und spielen, das ist das älteste erhaltene Werk von ihm. Das hat er noch in Prag komponiert.
0: Und hat es mit nach Dresden genommen. Da sind wir wieder bei der Klangwelt.
1: Genau, also nach Dresden. Aber in Dresden ist nur der Teil 1 erhalten geblieben und Teil 2, 3, 4 sind verschollen, hat man lange Zeit für verschollen gehalten. Und erst vor ein paar Jahren hat man sie in Wien entdeckt, wo er hat die Werke wahrscheinlich, als er bei Fuchs studiert hat, nach Wien gebracht und dort vergessen oder keine Ahnung. Und dann eine Abschrift aus dem 19. Jahrhundert wurde entdeckt vor wenigen Jahren. Also, aber schon bei diesen frühen Werken, wo er sich selbst noch als Dilettante
0: Er hat sehr spät angefangen,
1: auch Musik zu studieren, spüren wir seine Genialität, also eine unglaublich persönliche Sprache, eine unbeschreibliche Fantasie, wie er auch Polyphonie, Kontrapunkt im Dienste der Emotionen einsetzt. Und das ist etwas unglaublich Tiefes, was seine Musik ausstrahlt, glaube ich. Und das Publikum ist immer wieder, wenn man diese Werke hört, einfach sehr tief berührt.
0: Wassa Flux, Sie sind ja nicht nur Musiker, Sie sind ja ebenso Musikwissenschaftler und Sie spüren nicht nur Werke von Zelenka auf. Manuskripte eben erschließen Sie auch neu. Wann wissen Sie, dieses Stück lohnt es, dass man es wieder ins Licht holt?
1: Also ich würde sagen, bei Zelenka, ich würde sagen, jedes Stück lohnt sich. Also ich kenne kein einziges Stück, wo ich sagen würde, oh, das muss man nicht spielen jetzt. Ja? Das wurde zu Recht vergessen. Und natürlich gibt es auch sonst ein Universum an Werken, die sich lohnt zu entdecken. Selbst auch noch die Schätze der Sächsischen Landesbibliothek in Dresden. Das gibt es gerade, wie ich meine, heute neapolitanische Musik, aber gerade aus dem Repertoire der neapolitanischen Musik. Es gibt so unendlich viel zu entdecken, auch im Open-Bereich zum Beispiel. Man muss sich vorstellen, wir kennen aus dem neapolitanischen Repertoire das Stabat Mater von Pergolesi und die Werke von Pergolesi und seine Zeitgenossen sozusagen. Und dann kennt man wieder aus dem 19. Jahrhundert Donizetti und diese Bel Canto. Aber was dazwischen ist, wo Neapel die Hauptstadt der Oper war, wo Tausende von Werken aufgeführt worden sind, die sind praktisch unbekannt. Man kennt die Namen, Traetta, Iomelli, Giacomelli, alle diese kennt man als Musikgeschichte, aber kennt man tatsächlich die Musik? Eigentlich nicht. Und ich glaube, da gibt es noch sehr viel zu entdecken.
0: Und wir freuen uns drauf, dass Sie das machen. Erstmal vielen, vielen Dank für das Gespräch.
1: Vielen Dank für die Einladung.
0: Soweit das Gespräch mit Vaclav Lux, dem Dirigenten des heutigen Konzertes. Ich habe ihn zwischen Probe und Aufführung getroffen. Das war unsere Live-Übertragung vom Musikfest Erzgebirge 2026. Alle zwei Jahre, immer Anfang September, bringt das Festival Musik an ganz unterschiedliche Orte im gesamten Erzgebirge der UNESCO-Welterbe-Region und verbindet dabei die Region mit der musikalischen Welt. MDR Klassik war heute Abend Ihr Gastgeber im ARD-Radio-Festival. Und damit verabschiede ich mich aus Thalheim. Tonmeister war Michael Leverkus. Toningenieur Martin Staffel. Mein Name ist Grit Schulze. Einen schönen Abend und herzlichen Dank fürs Zuhören.
2: Und wir danken den Kollegen in Thalheim und Grit Schulze für diese Konzertübertragung vom Musikfest Erzgebirge. Bis 23 Uhr schauen wir im ARD-Radio-Festival nebenan nach Thüringen. Johann Sebastian Bach wurde 1686 in Eisenach geboren, etwa 150 Kilometer westlich von Thalheim. Urdruf, Arnstadt, Mühlhausen und Weimar waren weitere wichtige Lebensstationen für ihn. Und das Konzert, das wir Ihnen gleich präsentieren, haben wir in der Kaufmannskirche Erfurt aufgenommen. Die Eltern von Bach, Johann Ambrosius und Elisabeth Lämmerhirt, wurden hier 1668 getraut. In dieser Kirche gab es am 2. April ein bemerkenswertes Konzert unter dem Titel Bach am Goldenen Horn. Im Rahmen der Thüringer Bachwochen spielte die türkische Pianistin Serra Tafsanli zusammen mit ihrer Freundin, der türkischen Kemençe-Virtuosin Neva Özgen, ein Programm mit Werken von Johann Sebastian Bach sowie den zeitgenössischen Komponisten Ahmet Altinel und Konstantia Gursi. Musik, die in dieser Instrumentenkombination zu einer ganz besonderen Klangerfahrung führte. Denn zwei Welten berühren sich in Istanbul am Bosporus, am Goldenen Horn, Europa und Asien, musikalisch gespiegelt also an diesem Abend. Serra Tafsanli wird später durch das Programm führen. Als Entree hören wir eine Improvisation von Neva Özgen auf der Kemençe, einem türkischen Nationalinstrument, einer Art Lyra oder Kastenlaute, etwa 40 cm groß, mit einem ganz kleinen Resonanzraum, die zwischen den Knien gehalten und zum Teil im Mikrotonalraum gestrichen wird. Taksim ist diese Improvisation überschrieben, türkisch auch für Vorspiel.

Herzlich willkommen. Wie schön, dass wir uns heute alle hier getroffen haben. Mit wir meine ich meine Kollegin Neva Özgen und ich Sera Tavsandu. Schön, dass ihr auch hierher gefunden habt. Neva und ich haben eins gemeinsam. Wir kommen beide aus Istanbul und sprechen dieselbe Sprache. Aber wir sind mit unterschiedlichen traditionellen Musiken aufgewachsen. Neva ist mit türkischer klassischer Musik groß geworden. Ihr Vater spielte genau dasselbe Instrument wie sie. Er ist eine Legende. Ich hingegen, als kleines Mädchen, entdeckte ich Johann Sebastian Bach. Und es war um mich geschehen. Seitdem habe ich alles daran gesetzt, um ihn zu studieren und um ihn besser zu verstehen, dass ich ständig auf seinen Spuren bin. Wegen ihm lebe ich seit 28 Jahren in Deutschland. Heute Abend haben wir für Sie zum ersten Mal die zwei verschiedenen Welten zusammengebracht. Dafür haben wir Makam, was Sie als allererster Anfang gehört haben, oder Improvisation könnte man auch sagen, Johann Sebastian Bach und vier neue Stücke, allein und einzig, die für uns komponiert worden sind. Wir sind stolz und glücklich darüber, dass wir Ihnen heute Abend als Uraufführung diese vier Stücke präsentieren können.

letzte Stück, was wir gespielt haben, ist von unserem Freund Ahmet Altanel. Er kommt auch aus Istanbul, der heute leider nicht dabei sein kann. Wir haben unser Programm Golden Horn genannt, weil an diesem Ort sehr viele Sachen zusammengekommen ist, und zwar in Istanbul. Zwei Flüsse münden in Istanbul hinein, an dem Europa und Asien sich treffen. Diese Stelle ist auf Türkisch Halic, bedeutet Mündung. An dieser Mündung lag 2000 Jahre lang der Hafen der Stadt, damals Byzanten, danach Konstantinopel und heute Istanbul, an dem sich Kulturen, Menschen und Waren austauschten. Auch wir haben in unserem Programm verschiedene Kulturen zusammengebracht und ineinander fließen lassen. Dadurch gehen wir davon aus, dass es etwas ganz Neues und Schönes entsteht. Die zweite Komponistin unserer Uraufführung ist Konstantia Gorzi, eine Griechin, die in Deutschland lebt und unterrichtet. Sie hatte mir mal erzählt, dass ihre Großeltern auch in der Türkei geboren sind. Die Griechen haben damals an diesem Ort die ersten Siedlungen gegründet, und zwar vor 2700 Jahren. Heißt, als von den Griechen benannt, Chrysokessa, Goldenhorn.

Vielen Dank. Heute Abend war tatsächlich eine Weltpremiere. Klavier und Kemente, Voltemperiertes mit einem mikrotonalen Instrument zusammen. Vielen Dank, dass wir das gemeinsam erlebt haben. Das bedeutet uns sehr, sehr viel. Vielen Dank. Applaus

Diese Erfahrung des Zusammenfließens hat uns sehr bereichert. Und durch diese Begegnung, das Zuhören und sich aufeinander einlassen, hat uns bestärkt, dass es nur was Gutes und Schönes dabei rauskommen kann.

Bach am Goldenen Horn, zwei Welten, Europa und Asien, berühren sich in Istanbul am Bosporus im eben gehörten Konzert, musikalisch in Werken von Johann Sebastian Bach sowie von Ahmet Altinel und Konstantia Gursi für Klavier und Kemençe. Im ARD Radio Festival, präsentiert von MDR Klassik, hörten Sie ein Konzert mit Schnitt vom 2. April mit der türkischen, in Deutschland lebenden Pianistin Sera Tafsanli und der türkischen Kemençe-Virtuosin Neva Özgen. Uns bleibt hier noch Zeit bis zu den Nachrichten, 23 Uhr, und in der hören wir Yundi Lee und das Philharmonische Orchester Warschau mit dem Larghetto aus dem ersten Klavierkonzert von Frédéric Chopin.

Im Jahr 2000 errang er als bisher jüngster Pianist mit gerade einmal 18 Jahren den ersten Platz beim internationalen Chopin-Wettbewerb. Yun Di Li, hier gehört mit dem zweiten Satz aus Chopins ersten Klavierkonzert. Begleitet wurde er vom Philharmonischen Orchester Warschau. Hier folgt nach den Nachrichten im ARD-Radio-Festival gleich die Hörbar mit Martin Kersten. Kommen Sie angenehm und gut durch die Nacht, wünscht Beatrice Schwartner.

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1: Um 23 Uhr mit Michael Hafke. Die AfD hat die Landtagswahl in Sachsen-Anhalt laut der jüngsten Hochrechnung von Infratestimab deutlich gewonnen, aber keine absolute Mehrheit erreicht. Die vom Landesverfassungsschutz als gesichert rechtsextremistisch eingestufte Partei kommt demnach auf 44% der Stimmen. Aus der NDR Nachrichtenredaktion Gisela Vormer.
2: Damit hätte die AfD ihr Ergebnis mehr als verdoppelt verglichen mit der Wahl von vor 5 Jahren. Die CDU von Ministerpräsident Schulze stürzt dagegen ab auf etwas mehr als 17%, etwa halb so viel im Vergleich zur letzten Wahl. Linke, SPD und Grüne kommen laut Hochrechnung auf jeweils rund 9%. Für das BSW könnte es mit rund 5% knapp reichen. Nicht mehr im Landtag wäre danach die FDP mit gut 2%. Die Regierungsbildung dürfte damit kompliziert werden. Bislang regierte in Sachsen-Anhalt eine Koalition aus CDU, SPD und FDP.
1: Und die Reaktionen auf Bundesebene fasst Efi Seibert aus Berlin zusammen.
3: Nach dem Wahlsieg der AfD sehen sowohl Alice Weidel als auch ihr Co-Sprecher Tino Chrupalla ihre Partei in der Regierungsverantwortung für Sachsen-Anhalt. Die AfD-Führung hat Gespräche mit allen Parteien angekündigt. Noch ist aber gar nicht klar, ob und wie die AfD in Magdeburg regieren kann. Der große Verlierer der Wahl ist die CDU. Die neue CDU-Generalsekretärin Franziska Hoppermann räumte ein, dass die CDU die Menschen emotional nicht ausreichend erreicht. Das große Thema der kommenden Tage wird wohl die sogenannte Brandmauer werden. Wer will wen unterstützen? Und wer will sich überhaupt von wem unterstützen oder dulden lassen? In der CDU rumort es derweil, weil bei der Wahlschlappe auch deutlich wurde, dass die Unbeliebtheit von Kanzler Merz eine große Rolle gespielt hat.
1: In Thüringen haben ehemalige BSW-Politiker eine neue Partei mit dem Namen Thüringen gerecht gegründet. Zur Vorsitzenden wurde die ehemalige BSW-Landesvorsitzende Wolf gewählt. In der vergangenen Woche waren mehrere Mitglieder aus dem Bündnis Sarah Wagenknecht in Thüringen und teils auch aus der Fraktion im Erfurter Landtag ausgetreten. Sie protestierten damit gegen den Druck der Bundespartei, aus der aktuellen Regierungskoalition in Thüringen mit CDU und SPD auszusteigen und CDU-Ministerpräsident Vogt zu stürzen. In der Fußball-Bundesliga hat der FC Augsburg die Tabellenführung übernommen. Das Team von Trainer Manuel Baum gewann bei Eintracht Frankfurt mit 4:1. Schlusslicht ist der Hamburger SV, der mit 0:5 gegen Mainz verlor. Und das waren die Nachrichten. Das Wetter in Deutschland. In der Nordhälfte ist es wechselnd bewölkt. Es gibt auch vereinzelte Schauer. Im Südosten dann locker und bis gering bewölkt bei Temperaturen von 16 bis 7 Grad. Morgen dann ein Wechsel auf Sonne und Wolken. Es ist gebietsweise stark bewölkt und es gibt dabei nur vereinzelte Schauer und das bei 21 bis 33 Grad. Am Dienstag in der Nordwesthälfte Regen, in der Südosthälfte vermehrt Sonne und 19 bis 31 Grad und am Mittwoch in der Südosthälfte Regen, an den Alpen kräftig, zur Nordsee hin Schauer und Gewitter und 17 bis 22 Grad. Es ist 23.03 Uhr.
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4: Und dazu begrüßt Sie heute wieder Martin Kersten. Hallo und herzlich willkommen. Wir starten die heutige Sendung mit der Stimme einer großen Jazzsängerin. Der aktuelle Anlass dazu ist leider ein sehr trauriger. Cassandra Wilson ist nämlich diese Woche im Alter von 70 Jahren in Jackson, Mississippi, gestorben.

Time After Time. Viele, viele Musikerinnen und Musiker haben sich schon an diesem Welthit von Cyndi Lauper versucht. Nur wenigen ist eine so stimmige, so tief empfundene Version gelungen wie hier Cassandra Wilson. Die zweifache Grammy-Preisträgerin hat ihre Karriere Mitte der 80er Jahre mit einem Plattenvertrag in München begonnen. Später war sie dann bei Blue Note Records unter Vertrag und ist mit ihrer tiefen Stimme und einem Stil, der Jazz mit Blues, Folk und anderen Musiktraditionen verbindet, zum weltweit geachteten Star des Jazz aufgestiegen. 2001 hat das Time Magazine sie sogar als beste Sängerin Amerikas bezeichnet. Vergangenen Dienstag, am 1. September, ist sie im Alter von 70 Jahren gestorben. Hier ist die Hörbar im ARD Radio Festival mit einer Stunde Musik grenzenlos zum Ausklang der Woche. Anregend anders will unser Musikmix sein. Eine bunte, entspannte Klangreise ohne stilistische Schubladen und Scheuklappen. Unser erster musikalischer Bogen, der spannt sich vom französischen Bassisten und Komponisten Renaud Garcia-Fons über die Tastenkünstlerin Poppy Aykroyd aus England bis hin zur portugiesischen Sängerin Mathilde Cid und zu Cantautore Pippo Pollina aus Italien. Aber der Reihe nach. Erst klären wir mal die folgende Frage. Welches ist der großartigste Platz auf dieser Erde? Schwierig, ne? Da wird wohl jeder so seine eigene Antwort darauf haben. Für Avon Neville ist die Sache jedenfalls sonnenklar. The greatest place on earth, das kann nur seine Heimatstadt sein. Na klar, in der schon sein Vater Aaron mit den Neville Brothers erfolgreich gewesen ist. New Orleans.

Opulent instrumentiert mit Streichern und Bläsern, da hat er sich nicht lumpen lassen und ein wunderschönes Arrangement hingezaubert. Pippo Pollina, der Liedermacher aus Palermo, der schon seit vielen, vielen Jahren in der Schweiz lebt, mit Prendile Se Vuoi. Toll, dass es noch Künstlerinnen und Künstler wie Pippo Pollina gibt, die mit so viel Herzblut und Können einfach ihr Ding machen. Musik grenzenlos, das ist das Motto dieser letzten Stunde vor Mitternacht, sonntags an der Hörbar im ARD Radio Festival. Schön, dass Sie mit dabei sind. Träumerisch, samtig, verführerisch und zielsicher, so kann man den Gesang von Gabrielle Kavasi beschreiben. Mit ihrer Beteiligung am Joshua Redman-Album Where Are We hat sie vor 3 Jahren schon mal aufhorchen lassen. In diesem Sommer ist jetzt das Debüt der Kalifornierin als Solistin bei Blue Note Records erschienen. Diavola heißt es. Darauf singt Gabrielle Kavasi Lieder wie diesen Burt Bacharach-Klassiker. 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

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Das ist Jiddisch, konnte man, glaube ich, ganz gut hören. Aber der Song selbst hat eigentlich ganz andere Wurzeln und nach diesem Prinzip funktioniert das ganze Album The Building and Other Songs von Daniel Kahn. Mit seinem Duopartner, dem Geiger Jake Schulman-Ment, covert der Wahlberliner hier lauter Songs aus dem angloamerikanischen Musikkosmos, von Lou Reed bis Tom Waits, von Woody Guthrie bis Leonard Cohen, und überträgt sie quasi ins jiddische Liedgut. Dieser Song hier, der stammte zum Beispiel von dem US-amerikanischen Folksänger Tom Paxton und hieß im Original Home to Me is Anywhere You Are. Der Song davor, Je suis né sous la lune, kam von Kolinga, einer Gruppe aus Südwestfrankreich, um die Sängerin Rebecca Mungu, die ihre kongolesischen Wurzeln in die Musik hat, mit einfließen lassen. Alle Titel und Details finden Sie immer auch nochmal zum Nachlesen als Playlist zusammengestellt im Netz auf der Seite www.ardradiofestival.de. Heute in einer Woche um die gleiche Zeit gibt's mehr Musik grenzenlos an der Hörbar im Radiofestival. Ich würde mich freuen, wenn Sie wieder dabei sind. Mein Name ist Martin Kersten. Ich wünsche Ihnen eine angenehme Nacht.

0: Absolute Mehrheit zeichnete sich in den Hochrechnungen aber bisher nicht ab. Die CDU folgt als zweitstärkste Kraft, abgeschlagen mit 17,4%. Es deuten sich damit zwei nahezu gleich starke Lager ab, mit der AfD auf der einen und CDU, SPD, Grünen und Linken auf der anderen Seite. Das Zünglein an der Waage könnte das BSW spielen, das nach jetzigem Stand mit 5,1% der Stimmen den Einzug in den Landtag schafft. Rausgeflogen ist dagegen die FDP. Der Zentralrat der Juden hat schockiert auf den Wahlsieg der AfD in Sachsen-Anhalt reagiert. Der Vorsitzende Schuster sagte der Welt, er sei persönlich entsetzt. Der Schaden, den die sogenannte Alternative für Deutschland jetzt anrichten würde, falls sie in Verantwortung gelangte, wäre immens. Schuster hob dabei die angestrebte Bildungspolitik der AfD hervor. Charlotte Knobloch, die Präsidentin der israelitischen Kultusgemeinde München und Oberbayern, erklärte, die AfD-Wähler hätten die Grundlage von Demokratie, Sicherheit und Wohlstand abgelehnt. Die EU und Grönland wollen heute eine engere Zusammenarbeit vereinbaren, ungeachtet der Drohungen von US-Präsident Trump. Bei einem Besuch von EU-Kommissionspräsidentin von der Leyen in der grönländischen Hauptstadt Nuuk ist geplant, eine neue Vereinbarung zu unterzeichnen. Zudem werden Investitionszusagen der EU in dreistelliger Millionenhöhe erwartet. Von der Leyen teilte gestern bei ihrer Ankunft mit, man wolle eine einzigartige Partnerschaft weiter festigen. US-Präsident Trump hatte zuletzt im Juli seine Kontrollansprüche auf Grönland erneuert. Im Fall der Sabotageakte auf das deutsche Stromnetz bleibt die Suche nach dem 48-jährigen Tatverdächtigen weiter erfolglos. Die Polizei hat ihren Großeinsatz am Hambacher Forst westlich von Köln am Abend beendet. Ein bewohntes Baumhaus dort wurde nicht durchsucht, weil Spezialeinsatzkräfte spontan nicht zur Verfügung standen. Man behalte die Situation vor Ort weiter im Auge, hieß es. Zum Sport. In der Fußball-Bundesliga hat Augsburg in Frankfurt 4:1 gewonnen. Mainz siegte in Hamburg 5:0. In der zweiten Liga spielten Fürth, Heidenheim 0:1, Hertha, Magdeburg 2:1 und Osnabrück, Braunschweig 3:1. Das Wetter in Deutschland: in der Nacht Wolken und ein paar Schauer, Abkühlung bis auf 16 Grad, in der Lausitz auch deutlich niedriger. Im Tagesverlauf freundlich, bei Höchstwerten zwischen 20 Grad an den Küsten und mehr als 30 Grad im Südwesten. Am Dienstag weitgehend unbeständig und windig, am Mittwoch deutlich kühler und regnerisch. Ein Blick auf die Uhr, es ist 0:03.
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2: Eine schöne Mitternachtsstunde. Tobias Hürenbach begleitet Sie durch dieses ARD-Nachtkonzert. Und wir sind zunächst im Sendegebiet des Mitteldeutschen Rundfunks unterwegs. Da treffen wir auf die Academia Daniel. Das israelische Ensemble hat im Jahr 1999 in Zerbst ein Album mit Werken von Johann Friedrich Fasch aufgenommen. Warum dort? Weil Fasch im frühen 18. Jahrhundert im Alter von 34 Jahren seine Lebensstellung als Hofkapellmeister von Anhalt-Zerbst antrat. Zum Auftakt heute hier im ARD-Nachtkonzert hören wir die Ouvertüre in D-Moll von Johann Friedrich Fasch.

Die Accademia Daniel unter der Leitung von Chalef Adel mit der Ouvertüre für Chalumeau, zwei Oboen, Fagott, Violine Concertato, Violine, zwei Violen und Basso Continuo D-Moll aus der Feder von Johann Friedrich Fasch hier im heutigen ARD-Nachkonzert. Und da machen wir weiter mit der Violin-Romanze A-Moll von Max Bruch, die Romanze, die er für Solovioline und Orchester schrieb, hier mit Salvatore Accardo zu erleben. Er konzertiert zusammen mit dem Gewandhausorchester Leipzig. Die Leitung hier hat Kurt Masur.

Traumhaft schönes Stück, die Romanze für Violine und Orchester in A-Moll von Max Bruch. Wir hörten hier eben Salvatore Accardo und das Gewandhausorchester Leipzig unter dem Dirigat von Kurt Masur. Jetzt kommen wir zu einem Freund von Felix Mendelssohn Bartholdy, nämlich der Komponist Ferdinand David, der auch in die Familie Mendelssohn in Berlin aufgenommen wurde. Das folgende Sextett von David, das ist für drei Violinen, Viola und zwei Violoncelli verfasst. Wir hören hier das Hartmann-Quartett zusammen mit Barbara Hartmann zusätzlich an der Violine und zusätzlich am Violoncello noch Susanne Rasbach zu erleben.

Barbara Hartmann, Susanne Rasbach und das Hartmann-Quartett mit dem Sextett für drei Violinen, Viola und zwei Violoncelli von Ferdinand David hier im heutigen ARD-Nachtkonzert. 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Und da gehen wir jetzt ganz charmant in diese Nacht auf Montag, nämlich mit den vier romantischen Stücken für Violine und Klavier von Antonín Dvořák. Wir hören Renaud Capuçon an der Violine und Katja Bunyatischvili am Klavier.

Renaud Capuçon und Katja Bunyatischvili auf der Wartburg in Eisenach 2017 zu erleben. Das waren die vier romantischen Stücke für ihre Besetzung, also für Violine und Klavier von Antonín Dvořák. Jetzt feiern wir ein bisschen hier in dieser Nacht auf Montag im ARD-Nachtkonzert. Wir feiern gemeinsam mit Ottorino Respighi. Der hat sich die Mühe gemacht, die ewige Stadt, also Rom, sinfonisch zu beschreiben. Und die klang für ihn nach diversen Festen. Das sind vier geworden hier. Zuerst die Zirkusspiele, dann das Jubeljahr, gefolgt vom, Achtung, Oktoberfest, ja genau, und dann noch die Dreikönigsnacht. Das Philharmonische Orchester des Theaters Altenburg-Gera ist zu hören unter der Leitung von Gabriel Fels.

Römische Feste, die sinfonische Dichtung für Orchester von Ottorino Respighi. Das war das Philharmonische Orchester des Theaters Altenburg-Gera. Am Pult stand Gabriel Fels. Kurz vor 2 Uhr hier im ARD-Nachkonzert raus aus dieser Stunde mit ein paar Takten von Jean Sibelius.

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1: Um 2 Uhr mit Ronald Lessig. Die AfD hat die Landtagswahl in Sachsen-Anhalt laut der jüngsten Hochrechnung von Infratest DIMAP deutlich gewonnen, aber keine absolute Mehrheit erreicht. Die vom Landesverfassungsschutz als gesichert rechtsextremistisch eingestufte Partei kommt demnach auf 44% der Stimmen. Aus der Nachrichtenredaktion Gisela Faumer.
2: Damit hätte die AfD ihr Ergebnis mehr als verdoppelt verglichen mit der Wahl von vor 5 Jahren. Die CDU von Ministerpräsident Schulze stürzt dagegen ab auf etwas mehr als 17%, etwa halb so viel im Vergleich zur letzten Wahl. Linke, SPD und Grüne kommen laut Hochrechnung auf jeweils rund 9%. Für das BSW könnte es mit rund 5% knapp reichen. Nicht mehr im Landtag wäre danach die FDP mit gut 2%. Die Regierungsbildung dürfte